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0: 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In Berlin rufen linksextreme Gruppen offen zu Angriffen auf die Energieversorgung und andere kritische Infrastruktur auf. In entsprechenden Veröffentlichungen werden konkrete Ziele benannt, darunter Unternehmen aus Technologie, Rüstung und Energie. Interne Einschätzungen sprechen von einer sehr ernsten Bedrohungslage. Im Fokus stehen nicht mehr Sachbeschädigungen, sondern gezielte Sabotage an zentralen Systemen wie Stromversorgung, Kommunikation und Verkehr. Die Gruppen treten organisiert auf, mit ideologischer Begründung und klarer Zielrichtung. Gleichzeitig wird damit klar, dass staatliche Stellen die Entwicklung lange unterschätzt haben. Offiziell heißt es: Unter dem Schock der Lockdown-Folgen und mit der Furcht, dass ganze Wirtschaftsbranchen vor dem Kollaps stehen könnten, beschloss die EU im Sommer 2020 erstmals Gemeinschaftsschulden aufzunehmen, um die Union mit Geld zu fluten. Inzwischen ist klar, dass erstens die EU somit ein weiteres Mal die Steuerzahler belogen hat, da es immer hieß, es gibt keine Gemeinschaftsschulden und zweitens jetzt das Geld mal wieder in dunklen Löchern verschwunden ist. Denn die Europäische Staatsanwaltschaft untersucht aktuell 518 mögliche Betrugsfälle bei den Auszahlungen. Geschätzter Schaden bislang über 5 Milliarden Euro. Rheinmetall steht vor Umsetzungsproblemen. Bis 2030 will der deutsche Rüstungskonzern seinen Umsatz aus neuen Projekten auf 50 Milliarden Euro verfünffachen. Im ersten Quartal lag der Gewinn jedoch mit 1,9 Milliarden Euro, 17% unter den Erwartungen. Ursache sind vor allem hohe Investitionen in Produktionskapazitäten und Probleme beim Ausbau der Serienfertigung für Panzer. Rheinmetall stuft diese Schwierigkeiten als Risiko mittlerer Schwere ein. Zudem hängen 38% des Geschäfts von der Bundeswehr ab, während Aufträge aus den USA nach dem Konflikt zwischen Merz und Trump unsicherer werden könnten. Konzernchef Armin Papperger profitiert dennoch. Seit Beginn des Ukraine-Kriegs stieg sein Gehalt um 183% auf 10,2 Millionen Euro jährlich. Es darf nicht sein, dass Katholiken und Katholikinnen die AfD wählen. Das muss verhindert werden. Die Partei widerspreche dem christlichen Menschenbild, so Marc Frings, Generalsekretär des Zentralkomitees der deutschen Katholiken im ZDF. In Foren, die diese Aussage kommentierten, war unter anderem zu lesen: Ausgerechnet die katholische Kirche, die immer wieder durch Missbrauchsskandale auffällt, argumentiert mit Menschenrechten, während sie selbst Andersdenkenden die Rechte abspricht. Das hat man auch während Corona ganz deutlich sehen können. Sowas ist nicht christlich, das ist nur noch zum Fremdschämen. Kein Wunder, dass Leute in Massen austreten, meint der Nutzer. Dass es scheinbar doch einige AfD-Wähler unter den Katholiken gibt, zeigt, dass es bei einer Podiumsdiskussion auf dem Katholikentag zu tumultartigen Szenen mit Buhrufen und Pfiffen kam, als Friedrich Merz verkündete, dass niemand gesagt habe, dass die Deutschen faul seien. 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

0: 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US-Präsident Donald Trump berichtet nach dem Treffen mit Xi Jinping laut Fox News von einer klaren Zusage aus Peking. Xi habe erklärt, dass China keine Militärausrüstung mehr an den Iran liefern werde. Gleichzeitig signalisiert China Interesse an einer Deeskalation. Xi habe angeboten zu helfen, den Konflikt zu beenden und spricht sich für eine offene Straße von Hormus aus. Ein zentraler Punkt, weil ein großer Teil der chinesischen Ölimporte über diese Route läuft. Dennoch bleibt die wirtschaftliche Verbindung bestehen. China kauft weiterhin große Mengen iranisches Öl und stellt sich offen gegen US-Sanktionen. Nachdem US-Präsident Trump wieder aus China abgereist ist, wird der russische Präsident Putin zu einem eintägigen Besuch in Peking erwartet. Der Besuch dient vor allem der Vertiefung der strategischen Partnerschaft zwischen Russland und China. Putin und Xi wollen sich abstimmen, wie sie auf mögliche US-China-Annäherungen reagieren, zum Beispiel bei Handel, Taiwan, Iran oder Energie. China balanciert zwischen den USA und Russland. Putin will sicherstellen, dass die No-Limits-Partnerschaft nicht leidet. Der Podcaster Ben Bernd, der durch sein Format Ungeskriptet bekannt ist, hat einen offenen Brief an die Bundesregierung geteilt. Auf der Plattform X teilte er den Brief, mit dem sich ihm zufolge ein besorgter Zuhörer an den Bundestag wendet. Konkret fordert der Zuhörer den Bundestag zu Stellungnahmen zu mehreren Punkten auf. Dazu gehört die Frage, ob es mit der Verantwortung eines Abgeordneten vereinbar sei, gegenüber einem freien journalistischen Format ein Blacklisting anzuregen. Hintergrund ist eine Folge des Podcasts Ungeskriptet mit Björn Höcke, die vor wenigen Wochen erschien. Die frühere SPD-Vorsitzende Saskia Esken hatte in einem Video auf Instagram Unternehmen dazu aufgerufen, den Podcast aufgrund dieser Folge zu boykottieren. Blacklisting wirkt, sagte Saskia Esken im Video. Bundeskanzler Friedrich Merz hat den Vorschlag des russischen Präsidenten Wladimir Putin zurückgewiesen, den früheren Bundeskanzler Gerhard Schröder als Vermittler in den Verhandlungen über den Ukraine-Krieg einzusetzen. Wir Europäer entscheiden selbst, wer für uns spricht. Niemand anders, sagte Merz am Donnerstag bei der Verleihung des Internationalen Karlspreises in Aachen. 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

0: 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Nachdem US-Präsident Trump wieder aus China abgereist ist, wird der russische Präsident Putin zu einem eintägigen Besuch in Peking erwartet. Der Besuch dient vor allem der Vertiefung der strategischen Partnerschaft zwischen Russland und China. Putin und Xi wollen sich abstimmen, wie sie auf mögliche US-China-Annäherungen reagieren, zum Beispiel bei Handel, Taiwan, Iran oder Energie. China balanciert zwischen den USA und Russland. Putin will sicherstellen, dass die No-Limits-Partnerschaft nicht leidet. Es darf nicht sein, dass Katholiken und Katholikinnen die AfD wählen. Das muss verhindert werden. Die Partei widerspreche dem christlichen Menschenbild, so Marc Frings, Generalsekretär des Zentralkomitees der deutschen Katholiken im ZDF. In Foren, die diese Aussage kommentierten, war unter anderem zu lesen: Ausgerechnet die katholische Kirche, die immer wieder durch Missbrauchsskandale auffällt, argumentiert mit Menschenrechten, während sie selbst Andersdenkenden die Rechte abspricht. Das hat man auch während Corona ganz deutlich sehen können. Sowas ist nicht christlich, das ist nur noch zum Fremdschämen. Kein Wunder, dass Leute in Massen austreten, meint der Nutzer. Dass es scheinbar doch einige AfD-Wähler unter den Katholiken gibt, zeigt, dass es bei einer Podiumsdiskussion auf dem Katholikentag zu tumultartigen Szenen mit Buhrufen und Pfiffen kam, als Friedrich Merz verkündete, dass niemand gesagt habe, dass die Deutschen faul seien. Bundeskanzler Friedrich Merz hat den Vorschlag des russischen Präsidenten Wladimir Putin zurückgewiesen, den früheren Bundeskanzler Gerhard Schröder als Vermittler in den Verhandlungen über den Ukraine-Krieg einzusetzen. Wir Europäer entscheiden selbst, wer für uns spricht. Niemand anders, sagte Merz am Donnerstag bei der Verleihung des Internationalen Karlspreises in Aachen. US-Präsident Donald Trump berichtet nach dem Treffen mit Xi Jinping laut Fox News von einer klaren Zusage aus Peking. Xi habe erklärt, dass China keine Militärausrüstung mehr an den Iran liefern werde. Gleichzeitig signalisiert China Interesse an einer Deeskalation. Xi habe angeboten zu helfen, den Konflikt zu beenden und spricht sich für eine offene Straße von Hormus aus. Ein zentraler Punkt, weil ein großer Teil der chinesischen Ölimporte über diese Route läuft. Dennoch bleibt die wirtschaftliche Verbindung bestehen. China kauft weiterhin große Mengen iranisches Öl und stellt sich offen gegen US-Sanktionen. 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

0: 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Offiziell heißt es: Unter dem Schock der Lockdown-Folgen und mit der Furcht, dass ganze Wirtschaftsbranchen vor dem Kollaps stehen könnten, beschloss die EU im Sommer 2020 erstmals Gemeinschaftsschulden aufzunehmen, um die Union mit Geld zu fluten. Inzwischen ist klar, dass erstens die EU somit ein weiteres Mal die Steuerzahler belogen hat, da es immer hieß, es gibt keine Gemeinschaftsschulden und zweitens jetzt das Geld mal wieder in dunklen Löchern verschwunden ist. Denn die Europäische Staatsanwaltschaft untersucht aktuell 518 mögliche Betrugsfälle bei den Auszahlungen. Geschätzter Schaden bislang über 5 Milliarden Euro. Rheinmetall steht vor Umsetzungsproblemen. Bis 2030 will der deutsche Rüstungskonzern seinen Umsatz aus neuen Projekten auf 50 Milliarden Euro verfünffachen. Im ersten Quartal lag der Gewinn jedoch mit 1,9 Milliarden Euro, 17% unter den Erwartungen. Ursache sind vor allem hohe Investitionen in Produktionskapazitäten und Probleme beim Ausbau der Serienfertigung für Panzer. Rheinmetall stuft diese Schwierigkeiten als Risiko mittlerer Schwere ein. Zudem hängen 38% des Geschäfts von der Bundeswehr ab, während Aufträge aus den USA nach dem Konflikt zwischen Merz und Trump unsicherer werden könnten. Konzernchef Armin Papperger profitiert dennoch. Seit Beginn des Ukraine-Kriegs stieg sein Gehalt um 183% auf 10,2 Millionen Euro jährlich. Der Podcaster Ben Bernd, der durch sein Format Ungeskriptet bekannt ist, hat einen offenen Brief an die Bundesregierung geteilt. Auf der Plattform X teilte er den Brief, mit dem sich ihm zufolge ein besorgter Zuhörer an den Bundestag wendet. Konkret fordert der Zuhörer den Bundestag zu Stellungnahmen zu mehreren Punkten auf. Dazu gehört die Frage, ob es mit der Verantwortung eines Abgeordneten vereinbar sei, gegenüber einem freien journalistischen Format ein Blacklisting anzuregen. Hintergrund ist eine Folge des Podcasts Ungeskriptet mit Björn Höcke, die vor wenigen Wochen erschien. Die frühere SPD-Vorsitzende Saskia Esken hatte in einem Video auf Instagram Unternehmen dazu aufgerufen, den Podcast aufgrund dieser Folge zu boykottieren. Blacklisting wirkt, sagte Saskia Esken im Video. Nach einer gemeinsamen Abstimmung mit der AfD im Sächsischen Landtag hat der Grünen-Bundeschef Felix Banaschak den Vorgang als sehr bedauerlich bezeichnet. Die Sächsische Landtagsfraktion hat Verantwortung dafür übernommen. Kritik an der Abstimmung kam unter anderem von der FDP. Die Grünen haben die bewusste Entscheidung getroffen, mit der AfD abzustimmen, sagte der FDP-Vize Wolfgang Kubicki. BSW-Gründerin Sarah Wagenknecht sagte der deutschen Presseagentur, es sollte doch ein völlig normaler parlamentarischer Vorgang sein, dass sich der Mehrheitswille des Landtages in einer Sachfrage durchsetzt. 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

0: 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Offiziell heißt es: Unter dem Schock der Lockdown-Folgen und mit der Furcht, dass ganze Wirtschaftsbranchen vor dem Kollaps stehen könnten, beschloss die EU im Sommer 2020 erstmals Gemeinschaftsschulden aufzunehmen, um die Union mit Geld zu fluten. Inzwischen ist klar, dass erstens die EU somit ein weiteres Mal die Steuerzahler belogen hat, da es immer hieß, es gibt keine Gemeinschaftsschulden und zweitens jetzt das Geld mal wieder in dunklen Löchern verschwunden ist. Denn die Europäische Staatsanwaltschaft untersucht aktuell 518 mögliche Betrugsfälle bei den Auszahlungen. Geschätzter Schaden bislang über 5 Milliarden Euro. Rheinmetall steht vor Umsetzungsproblemen. Bis 2030 will der deutsche Rüstungskonzern seinen Umsatz aus neuen Projekten auf 50 Milliarden Euro verfünffachen. Im ersten Quartal lag der Gewinn jedoch mit 1,9 Milliarden Euro, 17% unter den Erwartungen. Ursache sind vor allem hohe Investitionen in Produktionskapazitäten und Probleme beim Ausbau der Serienfertigung für Panzer. Rheinmetall stuft diese Schwierigkeiten als Risiko mittlerer Schwere ein. Zudem hängen 38% des Geschäfts von der Bundeswehr ab, während Aufträge aus den USA nach dem Konflikt zwischen Merz und Trump unsicherer werden könnten. Konzernchef Armin Papperger profitiert dennoch. Seit Beginn des Ukraine-Kriegs stieg sein Gehalt um 183% auf 10,2 Millionen Euro jährlich. Der Podcaster Ben Bernd, der durch sein Format Ungeskriptet bekannt ist, hat einen offenen Brief an die Bundesregierung geteilt. Auf der Plattform X teilte er den Brief, mit dem sich ihm zufolge ein besorgter Zuhörer an den Bundestag wendet. Konkret fordert der Zuhörer den Bundestag zu Stellungnahmen zu mehreren Punkten auf. Dazu gehört die Frage, ob es mit der Verantwortung eines Abgeordneten vereinbar sei, gegenüber einem freien journalistischen Format ein Blacklisting anzuregen. Hintergrund ist eine Folge des Podcasts Ungeskriptet mit Björn Höcke, die vor wenigen Wochen erschien. Die frühere SPD-Vorsitzende Saskia Esken hatte in einem Video auf Instagram Unternehmen dazu aufgerufen, den Podcast aufgrund dieser Folge zu boykottieren. Blacklisting wirkt, sagte Saskia Esken im Video. Nach einer gemeinsamen Abstimmung mit der AfD im Sächsischen Landtag hat der Grünen-Bundeschef Felix Banasak den Vorgang als sehr bedauerlich bezeichnet. Die Sächsische Landtagsfraktion hat Verantwortung dafür übernommen. Kritik an der Abstimmung kam unter anderem von der FDP. Die Grünen haben die bewusste Entscheidung getroffen, mit der AfD abzustimmen, sagte der FDP-Vize Wolfgang Kubicki. BSW-Gründerin Sarah Wagenknecht sagte der deutschen Presseagentur, es sollte doch ein völlig normaler parlamentarischer Vorgang sein, dass sich der Mehrheitswille des Landtages in einer Sachfrage durchsetzt. 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

0: 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Bundeskanzler Friedrich Merz hat den Vorschlag des russischen Präsidenten Wladimir Putin zurückgewiesen, den früheren Bundeskanzler Gerhard Schröder als Vermittler in den Verhandlungen über den Ukraine-Krieg einzusetzen. Wir Europäer entscheiden selbst, wer für uns spricht. Niemand anders, sagte Merz am Donnerstag bei der Verleihung des Internationalen Karlspreises in Aachen. Neben Heizungsregeln und einem neuen Energieausweis könnten in Zukunft weitere Vorschriften auf Hausbesitzer zukommen. Geplant ist eine Lebenszyklusanalyse aller bestehenden Gebäude. Daran hält auch die aktuelle Bundesregierung fest. Wir werden zukünftig den CO2-Lebenszyklus in Angriff nehmen und als Kennzahl in den Raum stellen, sagt Bauministerin Huberts. In Zukunft wird es das Null-Emissionsgebäude geben, ab 2030. Und wir gucken uns hier den gesamten Lebenszyklus an, also nicht nur den Betrieb, sondern auch den Bau und den Rückbau. Immobilienexperten meinen inzwischen, dass Hausbesitzer solche Pläne nicht mehr ernst nehmen sollten, da sie nicht umsetzbar sind und wenn sich keiner dran hält, auch keine Regierung dagegen etwas tun kann. US-Präsident Donald Trump berichtet nach dem Treffen mit Xi Jinping laut Fox News von einer klaren Zusage aus Peking. Xi habe erklärt, dass China keine Militärausrüstung mehr an den Iran liefern werde. Gleichzeitig signalisiert China Interesse an einer Deeskalation. Xi habe angeboten zu helfen, den Konflikt zu beenden und spricht sich für eine offene Straße von Hormus aus. Ein zentraler Punkt, weil ein großer Teil der chinesischen Ölimporte über diese Route läuft. Dennoch bleibt die wirtschaftliche Verbindung bestehen. China kauft weiterhin große Mengen iranisches Öl und stellt sich offen gegen US-Sanktionen. Es darf nicht sein, dass Katholiken und Katholikinnen die AfD wählen. Das muss verhindert werden. Die Partei widerspreche dem christlichen Menschenbild, so Marc Frings, Generalsekretär des Zentralkomitees der deutschen Katholiken im ZDF. In Foren, die diese Aussage kommentierten, war unter anderem zu lesen, ausgerechnet die katholische Kirche, die immer wieder durch Missbrauchsskandale auffällt, argumentiert mit Menschenrechten, während sie selbst Andersdenkenden die Rechte abspricht. Das hat man auch während Corona ganz deutlich sehen können. Sowas ist nicht christlich, das ist nur noch zum Fremdschämen. Kein Wunder, dass Leute in Massen austreten, meint der Nutzer. Dass es scheinbar doch einige AfD-Wähler unter den Katholiken gibt, zeigt, dass es bei einer Podiumsdiskussion auf dem Katholikentag zu tumultartigen Szenen mit Buhrufen und Pfiffen kam, als Friedrich Merz verkündete, dass niemand gesagt habe, dass die Deutschen faul seien. 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

0: 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Bundeskanzler Friedrich Merz hat den Vorschlag des russischen Präsidenten Wladimir Putin zurückgewiesen, den früheren Bundeskanzler Gerhard Schröder als Vermittler in den Verhandlungen über den Ukraine-Krieg einzusetzen. Wir Europäer entscheiden selbst, wer für uns spricht. Niemand anders, sagte Merz am Donnerstag bei der Verleihung des Internationalen Karlspreises in Aachen. Neben Heizungsregeln und einem neuen Energieausweis könnten in Zukunft weitere Vorschriften auf Hausbesitzer zukommen. Geplant ist eine Lebenszyklusanalyse aller bestehenden Gebäude. Daran hält auch die aktuelle Bundesregierung fest. Wir werden zukünftig den CO2-Lebenszyklus in Angriff nehmen und als Kennzahl in den Raum stellen, sagt Bauministerin Huberts. In Zukunft wird es das Null-Emissionsgebäude geben, ab 2030. Und wir gucken uns hier den gesamten Lebenszyklus an, also nicht nur den Betrieb, sondern auch den Bau und den Rückbau. Immobilienexperten meinen inzwischen, dass Hausbesitzer solche Pläne nicht mehr ernst nehmen sollten, da sie nicht umsetzbar sind und wenn sich keiner dran hält, auch keine Regierung dagegen etwas tun kann. US-Präsident Donald Trump berichtet nach dem Treffen mit Xi Jinping laut Fox News von einer klaren Zusage aus Peking. Xi habe erklärt, dass China keine Militärausrüstung mehr an den Iran liefern werde. Gleichzeitig signalisiert China Interesse an einer Deeskalation. Xi habe angeboten zu helfen, den Konflikt zu beenden und spricht sich für eine offene Straße von Hormus aus. Ein zentraler Punkt, weil ein großer Teil der chinesischen Ölimporte über diese Route läuft. Dennoch bleibt die wirtschaftliche Verbindung bestehen. China kauft weiterhin große Mengen iranisches Öl und stellt sich offen gegen US-Sanktionen. Es darf nicht sein, dass Katholiken und Katholikinnen die AfD wählen. Das muss verhindert werden. Die Partei widerspreche dem christlichen Menschenbild, so Marc Frings, Generalsekretär des Zentralkomitees der deutschen Katholiken im ZDF. In Foren, die diese Aussage kommentierten, war unter anderem zu lesen, ausgerechnet die katholische Kirche, die immer wieder durch Missbrauchsskandale auffällt, argumentiert mit Menschenrechten, während sie selbst Andersdenkenden die Rechte abspricht. Das hat man auch während Corona ganz deutlich sehen können. Sowas ist nicht christlich, das ist nur noch zum Fremdschämen. Kein Wunder, dass Leute in Massen austreten, meint der Nutzer. Dass es scheinbar doch einige AfD-Wähler unter den Katholiken gibt, zeigt, dass es bei einer Podiumsdiskussion auf dem Katholikentag zu tumultartigen Szenen mit Buhrufen und Pfiffen kam, als Friedrich Merz verkündete, dass niemand gesagt habe, dass die Deutschen faul seien. 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

0: 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Offiziell heißt es: Unter dem Schock der Lockdown-Folgen und mit der Furcht, dass ganze Wirtschaftsbranchen vor dem Kollaps stehen könnten, beschloss die EU im Sommer 2020 erstmals Gemeinschaftsschulden aufzunehmen, um die Union mit Geld zu fluten. Inzwischen ist klar, dass erstens die EU somit ein weiteres Mal die Steuerzahler belogen hat, da es immer hieß, es gibt keine Gemeinschaftsschulden und zweitens jetzt das Geld mal wieder in dunklen Löchern verschwunden ist. Denn die Europäische Staatsanwaltschaft untersucht aktuell 518 mögliche Betrugsfälle bei den Auszahlungen. Geschätzter Schaden bislang über 5 Milliarden Euro. Nach einer gemeinsamen Abstimmung mit der AfD im Sächsischen Landtag hat der Grünen-Bundeschef Felix Banaschak den Vorgang als sehr bedauerlich bezeichnet. Die Sächsische Landtagsfraktion hat Verantwortung dafür übernommen. Kritik an der Abstimmung kam unter anderem von der FDP. Die Grünen haben die bewusste Entscheidung getroffen, mit der AfD abzustimmen, sagte der FDP-Vize Wolfgang Kubicki. BSW-Gründerin Sarah Wagenknecht sagte der deutschen Presseagentur, es sollte doch ein völlig normaler parlamentarischer Vorgang sein, dass sich der Mehrheitswille des Landtages in einer Sachfrage durchsetzt. Der Podcaster Ben Bernd, der durch sein Format Ungeskriptet bekannt ist, hat einen offenen Brief an die Bundesregierung geteilt. Auf der Plattform X teilte er den Brief, mit dem sich ihm zufolge ein besorgter Zuhörer an den Bundestag wendet. Konkret fordert der Zuhörer den Bundestag zu Stellungnahmen zu mehreren Punkten auf. Dazu gehört die Frage, ob es mit der Verantwortung eines Abgeordneten vereinbar sei, gegenüber einem freien journalistischen Format ein Blacklisting anzuregen. Hintergrund ist eine Folge des Podcasts Ungeskriptet mit Björn Höcke, die vor wenigen Wochen erschien. Die frühere SPD-Vorsitzende Saskia Esken hatte in einem Video auf Instagram Unternehmen dazu aufgerufen, den Podcast aufgrund dieser Folge zu boykottieren. Blacklisting wirkt, sagte Saskia Esken im Video. Rheinmetall steht vor Umsetzungsproblemen. Bis 2030 will der deutsche Rüstungskonzern seinen Umsatz aus neuen Projekten auf 50 Milliarden Euro verfünffachen. Im ersten Quartal lag der Gewinn jedoch mit 1,9 Milliarden Euro, 17% unter den Erwartungen. Ursache sind vor allem hohe Investitionen in Produktionskapazitäten und Probleme beim Ausbau der Serienfertigung für Panzer. Rheinmetall stuft diese Schwierigkeiten als Risiko mittlerer Schwere ein. Zudem hängen 38% des Geschäfts von der Bundeswehr ab, während Aufträge aus den USA nach dem Konflikt zwischen Merz und Trump unsicherer werden könnten. Konzernchef Armin Papperger profitiert dennoch. Seit Beginn des Ukraine-Kriegs stieg sein Gehalt um 183% auf 10,2 Millionen Euro jährlich. 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
6: Hallo ihr da draußen. Lustiges Stimmenraten jetzt bei Rail Watching. Wer ist wohl die Frau, die hier so offen, ehrlich, treuherzig und zuversichtlich ist?
7: Ich glaube, das Wichtigste ist, dass wir mit großer Transparenz und Sorgfalt dafür sorgen, dass wir zeigen, dass diese Impfstoffe sicher sind. Und es ist wichtig zu sehen über die Zeit die Wirksamkeit der Impfstoffe. Das wird viele überzeugen.
6: Richtig. Uschi von der Leyen mit einem Statement im Dezember 2020, als sie stolz die von ihr wohl per SMS eingekauften Corona-Spritzen an den Mann oder die Frau bringen wollte. Nun ist das Schlimme daran, dass gerade erst Ende Juli eine Studie gezeigt hat, dass die Corona-Spritze wohl weit weniger Menschenleben gerettet hat, als bisher von der Weltgesundheitsorganisation vermeldet. Statt 14,4 Millionen nämlich nur 2,5. Fast zeitgleich entscheidet sich die deutsche Politik nach jahrelanger Verdrängung dafür, auf Bundesebene eine Enquete-Kommission zur Aufarbeitung von Corona einzusetzen. Reden wir drüber mit dem deutschsprachigen Journalisten und Herausgeber des Podcasts RicaPod, Ricardo Lerida, der ohne Übertreibung tausende von Stunden an Corona herumrecherchiert hat. Außerdem heute in der Sendung Railwatching, also Wahlbeobachtung, und zwar in Ludwigshafen und in Moldawien, sowie die leider üblichen Blicke in die Ukraine, nach Gaza, nach Moskau und in die Vereinigten Staaten. Schönen guten Abend, ich bin Christian vom Osten. Herzlich willkommen zu Railwatching Ausgabe 40. RicaPod. Schönen guten Abend, lieber Ricardo. Wie geht es dir auf den Kanarischen Inseln? Auch Hitze?
8: Muy buenas noches. Ja, natürlich. Warm ist es und ich habe trotzdem bei 38 Grad Paddel gespielt. Du weißt, was Paddel ist?
6: Ja, das ist dieses Einmann-Tennis, oder? Für einarmige Banditen.
8: Nein, das ist mit einem Netz in der Mitte, sowas ähnliches wie Tennis. Die Mischung zwischen Tennis und Squash wird normalerweise zu viert gespielt. Wir spielen das zu zweit, und als wir bei 38 Grad den Platz haben wollten, mittags um 3 im Freien, in der Sonne, hat man uns gefragt, ob wir bescheuert sind. Aber es macht Spaß, trotzdem schön.
6: Naja, wenn ihr schnell genug wart, habt ihr ja genug Fahrtwind abbekommen, oder?
8: Ganz genau, sowas.
6: Gut, eigentlich wollte ich mit was anderem anfangen, nämlich mit Corona. Aber wenn wir gerade bei Temperaturen sind, dann bleibt natürlich erstmal doch der Blick in die Vereinigten Staaten beispielsweise. Denn dort scheint man auch die heißen Temperaturen wahrzunehmen. Nicht umsonst hat sich ja Herr Trump für sein Treffen mit Herrn Putin Alaska ausgesucht, da wo es so schön kühl ist.
8: Ja, wahrscheinlich liegt es an den Temperaturen. Ich meine, über Temperaturen muss man nicht mehr reden. In Spanien ist es warm. Wir haben zwischen 35 und 40 Grad in vielen Bereichen, in Andalusien, in Madrid und so. Es ist jeden Sommer so. Und Waldbrände gibt es auch in Kalifornien, in Griechenland, in der Türkei, in Spanien, überall. Auch das ist jedes Jahr der Fall. Genau. Ich mag über diesen ganzen Quatsch nicht mehr reden. Jeder kann sich die Statistiken selbst suchen. Die Waldbrände nehmen in der Summe ab. Und sie sind in fast allen Fällen in der Vergangenheit wie in der Gegenwart Interesse gesteuert. Also, dass ein Wald abbrennt, weil jemand eine Zigarettenkippe weggeworfen hat, ist fast niemals der Fall. Da stecken immer handfeste Interessen dahinter. Oder Vollidioten. Das hat es gegeben bei uns zum Beispiel auf Gran Canaria. 40% der Insel ist abgebrannt, weil irgendjemand einen Job wollte.
6: Okay. Das erschließt sich mir nicht sofort, aber wenn es so ist.
8: Ja, es ist ganz einfach. Wir haben im Sommer immer Leute, die wir extra verpflichten. Das heißt also, die Inselregierung verpflichtet diese Leute, um auf die Wälder aufzupassen, damit es eben nicht brennt und solche Dinge mehr. Und die bekommen dann im Sommer einen 3-Monats-Vertrag und danach ist ihr Job wieder zu Ende. Und dieser Vollidiot, von dem ich gerade sprach, hatte sich gedacht, wenn jetzt der Wald brennt, dann kriege ich vielleicht noch einen Vertrag 3 Monate länger, und hat irgendein Stück angezündet und dadurch ist 40% der Insel abgebrannt. Ist aber jetzt schon eine Weile her.
6: Er schließt sich mir immer noch nicht, weil wenn der Wald abgebrannt ist, braucht es ja niemanden mehr, der drauf aufpasst. Aber gut, sei es drum.
8: Ja, du denkst mit, aber das kann man nicht von jedem verlangen. Ne?
6: Okay, Idioten und Arschlöcher gibt es überall, wie man immer so schön sagt. Ja. Gut, lass uns mal zu den wichtigen Sachen kommen. Tatsächlich ziemlich an mir zumindest vorbeigegangen während unserer kleinen unfreiwilligen Sommerpause, ist es ja geschehen, dass die deutschen Politiker, die deutsche Politik, der Deutsche Bundestag sich entschieden hat, eine Enquete-Kommission einzurichten zur Aufarbeitung der Corona-Vergangenheit. Und letztendlich ist es ja das, was eigentlich keiner so richtig wollte. Enquete wurde immer gesagt, auch nee, bringt ja eigentlich gar nichts. Was meinst du dazu?
8: Ich habe dem überhaupt keine Wichtigkeit beigemessen und insofern auch keine Aufmerksamkeit gezollt, weil natürlich klar ist, was dahinter steckt. Man müsste alle diese Verbrechen aufarbeiten, die während der Corona-Zeit passiert sind, und dafür müssten einige Leute ins Gefängnis. Das ist die Voraussetzung von allem. Die Kommission, die man jetzt einsetzen will, ist natürlich nicht dazu gedacht, sondern dazu gedacht, wie sagen Sie immer, nach vorne zu denken. Was machen wir denn bei der nächsten Pandemie, die natürlich kommt und die natürlich in Vorbereitung ist, gar keine Frage. Und das ist keine Aufarbeitung in dem Sinne, wie ich sie mir vorstelle. Insofern können Sie sich das auch schenken. Außerdem, wie sollen diejenigen, die eine Bank ausgeraubt haben, einen Bankraub aufklären, sehe ich nicht.
6: Ich war bisher auch immer dieser Meinung, muss allerdings sagen, dass ich neulich, gar nicht so lange her, 2-3 Tage, ein Gespräch, ein Interview, eine Talkrunde, wie auch immer, gesehen habe, und zwar auf YouTube von Manova. Da ging es auch nochmal um Corona und die Corona-Aufarbeitung. Teilnehmer dieser Diskussion war Tom Lausen, der Datenanalyst oder Datensalafist, wie er ja mal bezeichnet wurde. Und dann tauchte auch die Frage auf, wie er das denn sehen würde mit diesen Kommissionen. Untersuchungsausschuss, Enquete-Kommission gibt ja in verschiedenen Bundesländern. Jetzt schon gab es schon und gibt es immer noch Untersuchungsausschüsse und Enquete-Kommission. Brandenburg ist zum Beispiel so ein Beispiel, wo der Untersuchungsausschuss auch schon abgeschlossen ist und auch schon seinen Abschlussbericht vorgelesen und vorgelegt hat. Und Tom Lausen hat in diesem Gespräch, sehr zu meinem Erstaunen zuerst, aber als er die Begründung gesagt hat, dann doch verständlich, gesagt, nee, inzwischen ist er eigentlich, obwohl er früher auch gegen Enquete-Kommissionen und dergleichen war, ist er inzwischen, ich will nicht sagen ein Fan davon, aber auf jeden Fall jemand, der diese Enquete-Kommissionen verteidigt. Dass er sagt, das ist die einzige Form der Aufarbeitung, die momentan möglich ist, in der tatsächlich in relativ ruhiger Atmosphäre und ohne irgendeinen Druck, sagen wir mal, sich auch Wissenschaftler, Zeitzeugen, geladene Experten zusammensetzen können und auch ohne Zeitdruck und relativ intensiv über Themen auseinandersetzen können. Also dass da auch wirklich eine inhaltliche Auseinandersetzung stattfindet.
8: Ich gebe Tom Lausen insofern recht, als alles besser ist als gar nichts. Wenn das dann der Standpunkt sein soll, na gut. Ich kann mir nur nicht vorstellen, dass in solchen Kommissionen Menschen wie Professor Bagdi, Dr. Wolfgang Wodak und andere zu Wort kommen. Und ich kann mir nicht vorstellen, dass die Verbrecher die Grundrechte ausgesetzt haben, die Leute eingesperrt haben, die dafür gesorgt haben, dass alte Menschen allein sterben und allein begraben werden müssen, dass Kinder im Schulsport mit Masken zu körperlicher Betätigung in der Hitze gezwungen wurden und viele andere Dinge, wirklich ein Interesse daran haben, aufzuarbeiten, weil sie müssten ja Verantwortung eingestehen. Das kann ich mir nicht vorstellen. Ich lasse mich gerne vom Gegenteil überzeugen. Wenn Tom Lausen meint, besser, wir reden darüber in irgendeiner Form als in gar keiner Form, hat er recht.
6: Die Enquete-Kommission des Bundestages, wenn ich das richtig verstanden habe, besteht aus 14 Abgeordneten der verschiedenen Fraktionen und dann nochmal 14 Leuten, die von den Abgeordneten als Sachverständige berufen und hinzugezogen werden, die eben nicht die Standpunkte der Verbrecher teilen.
8: Das kann ich mir auch vorstellen. Ich bin sehr skeptisch, was diese Sache betrifft. Du merkst das. Lasse mich gerne positiv überraschen.
6: Gut, dann lass uns erstmal positiv überrascht sein oder überhaupt überrascht sein von einer Studie, die gerade rausgekommen ist. Wir haben ja im Opener eben den wunderbaren O-Ton von Ursula von der Leyen gehabt, die da also tatsächlich sagte, die Leute werden überzeugt werden, wenn die Wirksamkeit dann irgendwann erwiesen ist, der Corona-Spritzen, die sie damals ja wohl per SMS eingekauft haben soll, ja, so richtig bewiesen oder so richtig widerlegt ist es ja nicht. Ich fand den O-Ton sehr hübsch, gerade in Anbetracht der aktuellen Studie von John Ioannidis, der ja eigentlich von verschiedenen Leuten recht unterschiedlich gesehen wird. Der hat nämlich in seiner Studie zumindest versucht zu belegen, wie viele Leute die Corona-Spritze vor dem Tod gerettet hat und ist auf eine Zahl von 2,5 Millionen Menschen gekommen, die also weltweit durch die Corona, in Anführungsstrichen, Impfung ihr Leben behalten haben.
8: Ja, ich muss anders anfangen. John Ioannidis war vor dieser Fake-Grippe die Nummer eins auf der Welt unter den Epidemiologen, mit den meisten Veröffentlichungen, mit dem meisten Prestige überhaupt. Dann hat man ihn, wie so viele, die an dieser angeblichen Pandemie gezweifelt haben, in die Ecke der Corona-Leugner und wie auch immer gestellt. Und sein Prestige wurde bewusst verbrannt. So ähnlich, wie das bei Professor Bagdi auch passiert ist. Jetzt versucht er, seitdem er angeschossen wird, sich sehr, sehr vorsichtig zu bewegen wie auf rohen Eiern und glaubt jetzt sagen zu müssen, dass diese Genspritze 2,5 Millionen Leute gerettet hat. Ich zweifle daran stark, sehr, sehr stark nach allem, was ich bisher weiß. Aber selbst wenn das der Fall ist, ist es überhaupt kein Vergleich zu den Schäden, die diese Injektion angerichtet hat und weiterhin anrichtet, weil das Spike-Protein ja weiterhin tut, was es soll oder besser nicht sollte. Ich glaube also, dass diese 2,5 Millionen, selbst wenn sie stimmen sollten, woran ich arg zweifle, überhaupt keinen Erfolg darstellen im Vergleich zu Myokarditis und allem, was uns in den letzten Monaten und Jahren entgegengekommen ist und noch entgegenkommt. Ich sehe ständig Meldungen in allen Sprachen über Menschen, die plötzlich an irgendeinem Herzinfarkt sterben und vorher gesund waren. Niemals wird über den Ursache referiert in irgendeiner Form. Es wird nicht einmal die Frage gestellt, woher das denn kommen könnte. Und ich denke, ganz viele Menschen sind wie ich davon überzeugt, dass das mit gewissen Spritzen zu tun hat. Ioannidis-Studie, ja. Er hat schon während der Pandemie versucht zu belegen, dass es keine ist. Hat das auch sehr vorsichtig getan, hat dadurch unendlich auf die Fresse bekommen. Ich denke, bei seiner neuen Studie wird das auch passieren. Ioannidis ist kein Name, den man gerne erwähnt inzwischen, ich schon. Ich bezweifle ganz generell, dass diese sogenannte Impfung, die keine war und keine ist, überhaupt irgendwelche Vorteile gebracht hat. Jedenfalls nicht im Vergleich zu den Schäden, die sie angerichtet hat und weiterhin anrichtet. Das ist der Kernsatz, weiterhin anrichtet. Ich glaube nicht an irgendeinen Vorteil. Gar keine.
9: Du sagst, dass die Spritze also weiterhin auch Schaden anrichtet. In Deutschland ist ja jetzt schon wieder zu hören, dass man sich zumindest in den älteren Alterskohorten, wie es so schön heißt, vielleicht doch boostern lassen sollte, so einmal im Jahr und so. Letztendlich ist das dann auch natürlich nur ein Erfüllungswerkzeug zu dem, was Frau von der Leyen da eingekauft hat und was sie jetzt unbedingt an den Leyen loswerden muss.
8: Von mir aus soll sich boostern lassen, wer will. Ich bin längst über diesen Punkt weg. Ich habe jahrelang gepredigt, 100.000-fach, und habe gesagt, lass die Finger von dieser Impfung ganz grundsätzlich. Wer jetzt immer noch glaubt, er müsse sich boostern lassen, be my guest, kann ich nur sagen. Ich habe gerade eine sehr lange Ausarbeitung gelesen von einem Krankenhausmitarbeiter aus den USA, der erzählt, dass die Kindersterblichkeit um 20 gestiegen ist, um den Faktor 20 in dem Krankenhaus, in dem er arbeitet. Er hat gesagt, wir hatten bis 2019 ein totes Baby pro Monat und jetzt haben wir regelmäßig 20 jeden Monat. Ich denke, wer genau hinschaut, wer wissen will, wer analysiert, wer Fakten, Daten und was auch immer gesammelt hat, weiß genau, was hier passiert. Ich glaube, darüber muss man nicht mehr reden. Und alle anderen gehören zu irgendeiner Sekte, die glauben, dass eine Impfung sie rettet.
9: Wenn man die beiden Sachen jetzt mal zusammenbringt, das heißt einerseits die Ioannidis-Studie, die aktuelle, andererseits die Enquete-Kommission des Deutschen Bundestages, die ja auch 2 Jahre Zeit hat. Also da soll ja erst im Sommer 2027 irgendein Papier vorgelegt werden von, sag jetzt mal nach meiner Meinung, zu Fragen, die eigentlich schon beantwortet sind. Aber bis 2027 haben sie Zeit. Wenn man diese beiden Sachen zusammenbringt und dann nochmal den Blick lenkt auf diejenigen, die damals Verantwortung getragen haben, sei es Lauterbach, sei es Spahn, sei es Merkel, sei es Drosten, sei es Wieler, you name it. Was kann man da unterm Strich erwarten?
8: Also ich denke, dass das Ergebnis sehr wohl vorgezeichnet ist seit 2017. In 2017 gab es ein Rollenspiel, wenn man so will, das eine Pandemie vorgezeichnet hat und auch wie sie zu Ende geht. Und sie geht damit zu Ende, dass man sagt, ja, natürlich, den Satz wirst du schon öfter mal gehört haben, wir wussten ja damals nichts und wir waren ja auch unsicher und natürlich haben wir alle ein paar Fehler gemacht und beim nächsten Mal müssen wir das besser machen. Diejenigen, die größten Verbrechen begangen haben, nehmen wir politisch aus der Schusslinie, indem sie ihre Karriere beenden oder irgendein völlig anderes Amt bekleiden. Auch da wirst du einige Namen kennen. Und dann geht's auf die nächste Pandemie zu. Solange die Bevölkerung weiterhin mitspielt und solange die Bevölkerung keine juristische Aufarbeitung einfordert, solange die Bevölkerung nicht mehrheitlich zu dem Schluss kommt, da sind Verbrechen begangen worden, die juristisch verfolgt werden müssen, wird sich hier gar nichts tun. Wir werden die nächste Pandemie erleben und die wird viel strikter geplant und viel skrupelloser ausgeführt als die letzte, ich bin sicher.
9: Zwei Anmerkungen dazu. Erstens glaube ich natürlich nicht im Traum daran, dass sich irgendetwas ändern wird. Denn wenn es danach geht, dass man in die Zukunft schauen will, zum Beispiel mit derartigen Enquete-Kommissionen oder auch Untersuchungsausschüssen, was auch immer, dann ist das meiner Meinung nach ja durchaus von vornherein zum Scheitern verurteilt. Denn auch beim letzten Mal hatte man ja einen Pandemieplan in der Schublade, der dann schlicht nicht rausgeholt wurde, sondern man hat dann eben gesagt, oh, wir machen jetzt alles anders. Wenn man jetzt mal zugrunde legt, dass es sich wirklich um irgendeine Art Virus handelt und nicht um irgendeine gesteuerte Aktion.
8: Wenn jemand wissen möchte, wie das Ganze entstanden ist, wie es passierte und vor allen Dingen auch, wie es zu Ende geht, dann gibt es einen Podcast, der heißt SPARS. Ich buchstabiere das, es ist nicht SARS, sondern SP.

0: eben meinetwegen auch durch diese Studie von Ioannidis, dass da wieder mal ein bisschen Aufmerksamkeit auf dieses Thema gelenkt wird, was ja für viele Leute jetzt eigentlich schon längst verdrängt und schon längst weg ist, nach dem Motto, auch Corona redet ja keiner mehr drüber, ist ja lange hinter uns.
1: Ja, ich erlebe immer nur zwei Gruppen von Leuten. Die eine Gruppe, die kleinere, ist unendlich sauer, wütend immer noch und sagt, ich werde niemals vergessen und niemals verzeihen. Dieses Thema wird immer in meinem Hinterkopf bleiben. Das ist die kleinere Gruppe. Und die größere Gruppe sagt, meine Güte, es ist doch alles längst vorbei, lass mich doch in Ruhe, es ist doch alles schon 5 Jahre her, immer den alten Mist aufwärmen. Das ist die wesentlich größere Gruppe. Und solange sich dieses Verhältnis nicht umdreht, sehe ich überhaupt keine Chance. Wir sehen das doch gerade jetzt schon. Ich sehe Meldungen, dass irgendeine Chikungunya-Pandemie in Italien fürchterlich gefährlich ist. Ich sehe Meldungen, dass in China schon wieder Leute eingesperrt werden. Es geht immer weiter. Es hört nie auf. Es ist noch lange nicht vorbei.
0: Welche Rolle spielt dabei die ja auch immer noch offene Frage der Herkunft des Virus? Also es wird ja immer noch einerseits der lustige Tiermarkt in Wuhan herangezogen, ja, und andererseits dann eben doch die Gain of Function-Forschung in einem Labor, eben auch in Wuhan, wo es sei es mit Absicht, sei es ohne Absicht, dann eben zu dem Austritt des Virus, sagen wir mal, gekommen ist.
1: Ich sage das mal so rum. Wenn wir uns überlegen oder wenn wir die Frage stellen, ob und wo und wie oft es auf der Welt irgendwelche Militärstrategen, irgendwelche kriminellen, kaputten Geister gegeben hat und noch gibt, die darüber nachdenken, wie man einen Feind mit Bakterien oder Viren oder ähnlich vernichten könnte. Hat es diese Gespräche gegeben hinter verschlossener Tür? Natürlich hat es die gegeben. Natürlich gibt es die immer noch, gar keine Frage. Für solche kaputten Gedanken werden diese Menschen bezahlt. Also halte ich für möglich, dass es entweder ein Laborunfall war oder dass es ein bewusst geplantes Verbrechen in einem Labor war. Natürlich halte ich das für möglich, selbstverständlich. Die Wahrscheinlichkeit, dass das Ding einen Laborursprung hatte, die Wahrscheinlichkeit ist riesig hoch, liegt ungefähr nur bei 90%. Ob das möglich ist, dass das von irgendeinem Tiermarkt in Wuhan kommt, auch das halte ich für möglich. Eine kleinere Wahrscheinlichkeit, aber auch das halte ich für möglich. Mich interessiert beides nicht besonders heftig aus einem einfachen Grund. Das, was da aus einem Tiermarkt oder aus einem Labor kam, war ein Versagervirus. Gott sei Dank war es ein Versagervirus. Es war also kein Virus, mit dem man die halbe Weltbevölkerung ausrotten kann und solche Dinge mehr. Mich interessieren die Maßnahmen, die dieses ausgesprochene Versagervirus, egal wo es herkommt, ausgelöst hat. Und meiner Ansicht nach muss es vorrangig zu 98% darum gehen, wie ist damit umgegangen worden. Den Ursprung empfinde ich zumindest für meine Denker als relativ zweitrangig. Die Diskussion um die Herkunft des Virus ist ja zum allergrößten Teil eine Ablenkungsdiskussion. Wie ich gerade gesagt habe, muss das wirkliche Gespräch über juristische Konsequenzen gehen und nicht über den Ursprung des Virus, auch wenn man das am Rande mitdiskutieren kann. Aber wenn Sie das als Ablenkung an erste Stelle setzen, kommt es daher oder daher, würde ich mich auch nicht wundern.
0: Bist du denn tatsächlich der Meinung, oder zumindest, was ist deine Prognose, dass, wie es ja in Kreisen alternativer Medien immer so schön heißt, dass tatsächlich in Deutschland wegen Corona irgendwann irgendwo an irgendjemandes Handgelenken Handschellen klicken?
1: Bis jetzt, unter den gegebenen Umständen, denke ich daran überhaupt nicht. Das wäre natürlich unzweifelhaft nötig, und zwar an etlichen Handgelenken. Aber so wie es bis jetzt aussieht, da aus der Bevölkerung kein Druck kommt, da der Souverän, derjenige auf der Straße, mit diesem Thema mehrheitlich nichts mehr zu tun haben will und das am liebsten in die Ecke schiebt, kann ich mir das überhaupt nicht vorstellen. Bisher nicht, nein.
0: Eine Erklärung dafür, dass so viele Leute das in die Ecke schieben, kann natürlich auch die sein, dass sehr viele Leute ja zumindest auf irgendeine Art und Weise, wenn nicht Täter, so doch Mitläufer waren. Natürlich kann sich jeder Lehrer darauf berufen, er hätte ja die Anweisung gehabt, mit den Kindern dieses und jenes zu tun, ob er

0: ein Stäbchen in die Nase gerammt hat oder in die Maske oder Kiddies gemobbt hat, weil sie eben aus irgendeinem ungeimpften Haushalt kam oder so. Ich meine, das wird die Ursache sein dafür, dass viele Leute einfach auch gar kein Interesse daran haben, dass irgendwas aufgearbeitet wird.
1: Ja, natürlich das Übliche. Die Menschen haben sich impfen lassen. Sie haben mitgespielt in jeder Form, Polizisten, Lehrer, Eltern, alle, und möchten jetzt nicht ihren eigenen Standpunkt revidieren. Das wäre auch alles kein Problem, wenn ich nicht ganz sicher wäre, dass uns die nächste Pandemie ins Haus steht. Ob das im nächsten Jahr ist oder im übernächsten oder in 3 Jahren, spielt ja keine Rolle. Sie haben es ja oft genug versucht. Wir wissen das alle. Schweinegrippe, Vogelgrippe, EHEC, SARS, alles dasselbe. Natürlich. Ich bin überzeugt, wir bekommen dieses Ding wieder, und selbst alle diejenigen, nicht alle, aber fast alle diejenigen, die mir sagen, mit mir nicht nochmal, werden bei 150 Euro Strafe wieder mit der Maske rumrennen. Ich bin überzeugt.
0: Der zweite Teil der juristischen Aufarbeitung ist natürlich auch der Zustand, zumindest national betrachtet, deutscher Gerichte. Ja, also einfach der Zuständigkeiten der Staatsanwaltschaft, der Unterstellung der Staatsanwaltschaft unter die Justizministerien der jeweiligen Bundesländer oder auch des Bundes. Auch von dort aus dürfte ja Verfassungsgericht vielleicht mal gleich gar nicht irgendeine Art Unterstützung zu erwarten sein, einer wie auch immer gearteten juristischen Aufarbeitung der ganzen Geschichte.
1: Ja, das ist ja das Thema in fast jedem Bereich, ich meine, nicht nur was Corona betrifft. Wenn du Gerichtsinstanzen hast, die politisch weisungsgebunden sind, dann kannst du die nächste Pandemie problemlos organisieren, weil die werden auch wieder politischen Maßgaben entsprechen und dich als Corona-Leugner und beim nächsten Mal als SARS-Leugner oder als SARS-Leugner. Es gibt ja dieses Planspiel, ich weiß nicht, ob das alle kennen. SEERS wird vermutlich das nächste Virus heißen. SEERS.
0: Aber lass mich da mal kurz provozieren, denn man könnte natürlich auch den Standpunkt vertreten und sagen, es ist doch okay, wenn sich die Länder oder meinetwegen auch internationale Gemeinschaften, sei es jetzt die Europäische Union oder wie auch immer, you name it, dass die sich vorbereiten auf irgendeine Geschichte, die ja wieder auftreten könnte. Also wenn man es positiv bewerten wollte, würde man sagen, es ist doch gut, dass die sich jetzt endlich hinsetzen und da das Ganze mal auswerten, aufarbeiten und dann Schlüsse für die Zukunft ziehen.
1: Ja, ich finde das Fälle ist super, wenn das so wäre. Aber dann bitte zu meinen Bedingungen. Die Bedingungen lauten, wir analysieren, was hier wirklich passiert ist, kommen erstens zu dem Schluss, das war keine weltweite Pandemie, es war eine mittlere Grippe. Auf diese mittlere Grippe haben folgende Verbrecher in folgender Art reagiert. Die sperren wir jetzt alle ein. Und dann setzen wir uns zusammen und überlegen uns, wie das beim nächsten Mal richtig zu laufen hat. Das wäre super, ja.
0: Ich will noch mal eine Sache semantisch klarziehen. Gehst du davon aus, dass es tatsächlich ein Virus war oder dass es eine, wie du ja auch immer so schön gesagt hast, eine Plandemie war? Das heißt, dass dahinter tatsächlich noch irgendwelche anderen Geschichten stecken, die eben nicht durch einen Laborunfall oder meinetwegen auch nicht durch einen Tiermarkt hervorgerufen oder ausgelöst worden sein können. Also ich meine, irgendeine, ich sag mal in ganz großen Anführungsstrichen, irgendeine größere Macht, die jetzt das Ganze so geplant hat, dass die gesagt hat, so jetzt machen wir das und dann haben wir dieses und jenes Ergebnis.
1: Ich weiß es nicht, jetzt bin ich wirklich überfordert. Und zwar überfordert ausnahmsweise nicht deswegen, weil ich zu wenig weiß, sondern überfordert deswegen, weil ich zu viel weiß. Ich weiß nicht einmal, ob es wirklich Viren gibt. Da fängt die Geschichte schon an. Also generell Viren. Ich weiß nicht, ob es jemals, und ich sage eher nein, ob es jemals einen Virusbeweis gegeben hat, den man für gültig erklären kann. Ich bin da nicht sicher. Wenn ich da nicht sicher bin, kann ich unmöglich sagen, das war ein Virus oder das war keins. Weiß ich nicht. Ich kann auch unmöglich sagen, und das würde ich schon viel, viel eher gerne wissen, ob diese Geschichte, die in China angefangen hat und dann in Italien bezüglich Bergamo fortgesetzt wurde, inwiefern da politische Absprachen dazwischen waren. Solche Sachen würde ich zum Beispiel gerne wissen. Aber was diese mittlere Grippe ausgelöst hat, ich weiß es nicht. Ich weiß nicht mal, ob das ein Virus war.
0: Okay. Naja, dass diese Gain-of-Function-Forschung, dass da zumindest das Militär mit drin hängt, sagen wir mal so, das Militär in den Vereinigten Staaten, das hat sich ja an gewissen kleineren Indizien auch sehr früh gezeigt. Auch ein Wort, das man während der Corona-Pandemie gelernt hat, die anekdotische Evidenz. Ja, es gab eine Nachrichtenagentur, die ich damals bei Trigger FM auch verarbeitet habe, wo über ein Urteil berichtet wurde gegen irgendeinen Typen in den Vereinigten Staaten, der auf Facebook mal irgendwann dann veröffentlicht hat, einfach weil er sauer war auf irgendwelche, wie auch immer, Corona-Maßnahmen oder so. Also sagt, hat er geschrieben, mein Bruder hat Corona und den schicke ich jetzt in den Supermarkt, damit er dort Waren anleckt, damit sich Leute anstecken. Ja, ja. Unabhängig davon, ob das überhaupt geht oder ob das nicht geht. Er wurde jedenfalls verurteilt. Und weißt du, aufgrund welchen Gesetzes er verurteilt worden ist?
1: Nein.
0: Er ist verurteilt worden aufgrund eines Gesetzes, das es verbietet, in den Vereinigten Staaten über biologische, chemische, sonstige Waffen Lügen zu erzählen. Wenn er nach diesem Gesetz verurteilt worden ist, heißt das ja im Umkehrschluss, dass das Coronavirus auf irgendeine Art und Weise auf diese Liste gekommen sein muss von biologischen Waffen und Kampfstoffen.
1: Dass da eine militärische Aktion, ich will die gar nicht definieren, aber dass da eine militärische Aktion dahinter steckte und die Verantwortlichen in militärischen Büros saßen, ist sowieso klar. Mich interessieren eher im Moment, außer meiner intellektuellen Neugier bezüglich, gibt es Viren oder nicht, welches Pentagon-Büro hat was gemacht, mich interessieren viel mehr praktische Auswirkungen. Weißt du, wir haben zum Beispiel H5N1 antwortet nicht. Dieser Film, den findet man bei YouTube, wenn man ein bisschen sucht, H5N1 antwortet nicht, ist ein Film über die Vogelgrippe, über das, was da passiert ist, über die Auswirkungen, über die politischen Auswirkungen und so weiter. Schon in diesem Bericht, und das sind viele Jahre her, ist eine Sequenz, die sehr klar legt, dass ein PCR-Test kein Diagnoseinstrument ist und ein PCR-Test exakt gar nichts nachweisen kann. Ich interessiere mich vor allen Dingen für solche Dinge. Der PCR-Test muss fallen. Weil ich ja sicher bin, dass die nächste Pandemie wieder auf dem PCR-Test basieren wird als Diagnoseinstrument, der er nicht sein kann. Solche Sachen müssen passieren. Wenn das Teil einer Enquete-Kommission wäre und Ergebnis einer Enquete-Kommission, dass also ein PCR-Test völlig untauglich ist für solche Dinge, dann hätte man diesen Verbrechern ein wichtiges Instrument aus der Hand genommen. Um solche Dinge muss es gehen.
0: Lass uns mal noch mal ganz kurz auf das Juristische schauen. Es gibt ja, soweit ich weiß, nach wie vor Verfahren in Deutschland, die durchgeführt werden aufgrund der damaligen Rechtslage, wo Leute, meinetwegen Ärzte, die Corona-Atteste ausgestellt haben, verurteilt werden oder meinetwegen auch schlichte Ordnungswidrigkeiten, die dann doch zur Verhandlung kommen, weil sie eben inzwischen aufgebläht sind, die aufgrund der damaligen Gesetzeslage stattfinden. Das heißt, Frage 1 dazu, wie könnte man das umgehen? Frage 2, wie sieht es eigentlich aus mit den ganzen Geschichten, die im Zuge des Infektionsschutzgesetzes in Deutschland entschieden worden sind, verhängt worden sind, aufgrund von Verordnungen, was auch immer? Sind die eigentlich zurückgenommen worden?
1: Nein, natürlich nicht. Und zu deiner ersten Frage, ich weiß nicht, ob man da, du hast gesagt, wie man das umgehen kann. Ich glaube nicht, dass man etwas umgehen kann und ich glaube auch gar nicht, dass man etwas ändern müsste letztendlich. Denn wie ist denn die Vereinbarung? Die Vereinbarung ist doch, ein Arzt entscheidet, was notwendig ist für das Wohl seines Patienten. Das ist doch die Vereinbarung zu allen Zeiten gewesen, oder irre ich mich da? Wenn das so ist, dann muss ein Arzt entscheiden, dass ich wegen meiner Nasenscheidewandverkrümmung und weil ich innerhalb von 7 Minuten glaube, in einer Maske zu ersticken, beides bei mir der Fall ist nebenbei, keine Maske tragen muss. Ein Arzt muss das entscheiden können, ohne dass ein Richter dazu irgendwas zu sagen hat. Wenn das aber die Entscheidung ist, die seit ganz vielen Jahrzehnten gilt, dann müssen wir hier weder etwas umgehen noch etwas ändern.
0: Aber wie ist das mit dem staatlichen Handeln? Letztendlich diese Corona-Maßnahmen, die damals ausgesprochen, verhängt worden sind von irgendwelchen ominösen Ministerpräsidentenkonferenzen und Frau Merkel entschieden, die haben ja eine gewisse Art, sag ich mal, rechtlicher Verbindlichkeit. die jetzt zurücknehmen zu müssen, wäre doch auch eine Aufgabe für eine wie auch immer geartete Enquete-Kommission. Oder so zu handeln, wie beispielsweise war es.
1: Ja, selbstverständlich. Dieses Infektionsschutzgesetz zum Beispiel muss weg. Die Menschen vergessen ja solche Dinge immer. Es gab ja damals überhaupt keine Rechtsprechung in irgendeiner Form. Ich erinnere mich also an die Situation, als ich von Gran Canaria aus nach Deutschland fliegen musste. Ich hatte ein gültiges Attest in der Tasche von einem zugelassenen Arzt in Spanien, das bestätigte, wegen was auch immer, muss ich keine Maske tragen. Dann ging ich in den Flughafen und irgendeine Passagierin fragte mich, warum ich denn keine Maske aufhabe. Und ich habe gesagt, wissen Sie, das ist meine private Geschichte, das geht Sie gar nichts an. Daraufhin hat sie die Polizei geholt, dann kam die Polizei. Die Polizei hat meinen Attest gecheckt, hat nachgesehen, ob es diesen Arzt wirklich gibt, mit der Nummer sowieso in Spanien und seiner Niederlassung, hat festgestellt, den gibt es. Und jetzt war er ja sämtliche Handhabe genommen. Und dann bellte mich irgendein Polizist an und sagte, Sie haben jetzt zwei Möglichkeiten. Sie setzen jetzt die Maske auf oder Sie fliegen nicht oder ich verhafte Sie, Feierabend. Das heißt, das war doch alles völlige Willkür. Alles innerhalb einer Sekte. Solche Dinge dürften theoretisch nicht nochmal passieren. Natürlich müsste man sowas aufarbeiten. Aber wie ich dir gerade gesagt habe, ich glaube einfach nicht, dass Sie es aufarbeiten in diesem Sinne.
0: Letzte Frage zu dem Komplex. Bist du der Meinung, dass es in Deutschland vielleicht mal sowas gibt, wie, ich meine mich zu erinnern, Slowenien, die gesagt haben, wir entschuldigen uns und wir zahlen alle damals eingenommenen auch Corona-Bußgelder, Strafen und so weiter zurück und wir rehabilitieren diejenigen, die im Zuge von Corona durch die Justiz sozusagen verurteilt worden sind.
1: Diese Verbrecher, Christian, werden ja nicht ihre eigenen Maßnahmen anzweifeln. Sie müssen ja jetzt versuchen, mit so ganz kleinen Zugeständnissen von wegen, ja, okay, Kinder, Schulen, da haben wir drei Dinge falsch gemacht. Und ansonsten war das alles richtig. Und jetzt arbeiten wir das nochmal auf und beim nächsten Mal machen wir es besser. Sie werden es skrupellos besser machen, viel besser organisiert. Warum? Einfach deswegen, weil wir doch jetzt gesehen haben, dass die Schafe auf der Straße da draußen alles mitmachen. Und wenn die eh alles mitmachen, ist es egal, was ich beschließe. Dann kann ich auch noch skrupelloser und noch härter werden bei der nächsten Pandemie. Das heißt, erwarten wir nichts, erwarten wir keine Aufarbeitung von Verbrechern, erwarten wir keine Handschellen, solange das Volk nicht darauf besteht.
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3: Hey, du bist wahlberechtigt zur Oberbürgermeisterwahl in Ludwigshafen, aber dein Kandidat steht nicht auf dem Wahlzettel.
4: Dann geh halt nicht wählen, du Depp.
3: Hä?
4: Du hast schon richtig gehört. Dann geh halt nicht wählen. Wenn dein Kandidat nicht zur Wahl steht, kannst du nur verlieren. Also zeig deiner Stadt, dass du damit nicht einverstanden bist. Geh nicht hin, genieß den Tag irgendwo am See, falls das Wetter mitspielt. Und lass unsere Demokraten das Ding unter sich ausmachen. Machen sie ja anyway.
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0: 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Lieber Ricardo, wie sehr hast du gelacht oder geweint, je nachdem, als du von den Vorfällen in Ludwigshafen gehört hast, von der Entscheidung des Wahlausschusses, einen AfD-Kandidaten namens Joachim Paul, seines Zeichens Landtagsabgeordneter, Beamter, Lehrer, nicht zuzulassen zur Oberbürgermeisterwahl am 21. September in der Stadt Ludwigshafen?
1: Also gelacht habe ich kein bisschen, weil ich mich immer entscheiden kann, ob ich mich ärgere oder ob ich zornig bin oder irgend sowas in dem Dreh. Und ich bin meistens zornig, nicht wütend. Wütend ist eine Reflexreaktion, die eher kaputt macht, aber zornig, weil ich gerne meinen Zorn pflege als Grundlage für weiteres Nachdenken und weitere Entscheidungen. Ich bin sehr zornig, wenn ich so etwas höre, denn Wir sind ja dann am Ende der Demokratie angekommen, das muss man so klar sagen.
0: Was? Jetzt erst?
1: Ja, jetzt erst. Weißt du, jeden Tag denke ich, das war's aber jetzt, schlimmer kann's nicht kommen. Und dann stehe ich morgens auf und wir haben die Talsohle wieder ein Stück tiefer gelegt. Und die Bundesrepublik Deutschland ist jetzt auf dem Level der Türkei angekommen. Ich kann seit 20 Jahren nicht in die Türkei fliegen, was mir sehr, sehr leid tut. Es ist ein wunderschönes Land mit wunderbarer Küche und wunderbaren Gegenden und Menschen und überhaupt, weil ich Angst habe, verhaftet zu werden. Ich öfter mal nicht so nette Dinge gesagt habe über die Politik in der Türkei. Und Ähnliches beabsichtigt man ja jetzt in der EU und vor allen Dingen in Deutschland, Journalisten, die missliebige Meinungen vertreten und den Staat kritisieren, wegzusperren oder mindestens auszuschalten. Und diese Geschichte, einen AfD-Kandidaten nicht zur Wahl zuzulassen, mit einer völlig lächerlichen, schwammigen Begründung, ja, ist das genau. Definitive Ende der Demokratie. Ich kann es doch nicht anders sagen.
0: Das ist so schön. Ich habe mir das mal runtergeladen, diese Geschichte, dieses in Anführungsstrichen Gutachten des Verfassungsschutzes. Da wird Herrn Paul, ich weiß nicht, ob du auch mal reingeguckt hast, da werden ihm ja verschiedene, Zitat, gerichtsverwertbare Erkenntnisse unter die Nase gehalten bzw. vorgeworfen. Und das Erste, was hinter gerichtsverwertbare Erkenntnisse kommt, ist: Joachim Paul ist seit 2016 Mitglied des Rheinland-Pfälzischen Landtags und war von 2016 bis 2021 stellvertretender Vorsitzender der Partei Alternative für Deutschland, AfD-Fraktion im Landtag. Wie gesagt, die erste Begründung, die da kommt, noch bevor diese ganzen ominösen Geschichten aufgeführt werden, dass er meine Rezension zu Ringe der Macht, das ist eine Amazon-Serie auf Basis von Herr der Ringe, veröffentlicht hat, die sich mit einer konservativen Geisteshaltung wohl auszeichnete, oder anderen Artikeln, wo er über die Nibelungensaga geschrieben hat und ähnliches, das Nibelungenlied geschrieben hat. Also wenn man sich das alles anguckt, so von vorne bis hinten durchliest, dann ist das eigentlich schon, weiß nicht, also das, was, sagen wir mal, ja, vielleicht ein Zehntklässler auch im Internet hätte zusammen recherchieren können, aber nichts, was irgendwie, glaube ich mal, im Entferntesten gerichtsrelevant ist, oder?
1: Ja, was haben denn diese Versager gemacht? Sie haben festgestellt, dass da jemand seit 10 Jahren in der Politik schaltet und waltet, ohne belästigt worden zu sein. Das ist doch mal die erste Erkenntnis, die wir gerade aus deinem Vortrag gezogen haben, von 2015 bis 2025. Bis jetzt ist Ihnen das nicht aufgefallen. Oder bis jetzt hat das keinen Schaden verursacht. Oder was ist jetzt? So, und jetzt plötzlich, weil eine Oberbürgermeisterwahl anstellt, fällt Ihnen auf, hat irgendwelche Nibelungensagen zitiert. Ich meine, bitte, geht's noch? Das ist doch Nordkorea vom Feinsten.
0: Es ist ja nicht mehr so, dass das dem Verfassungsschutz von sich aus aufgefallen wäre auf einmal, oh, da ist irgendwas, sondern das Ganze ist ja geschehen auf Antrag der jetzt noch im Amt befindlichen Bürgermeisterin, die gleichzeitig auch die Vorsitzende des Wahlausschusses in Ludwigshafen ist. Und die Frau, die hat einfach mal dem Verfassungsschutz eine Mail geschrieben. Auch das ist sehr interessant.
1: Entschuldigung, darf ich kurz dazwischen?
0: Sehr gerne.
1: Wie kann denn, um Gottes Willen, eine Bürgermeisterin Vorsitzende des Wahlausschusses sein? Da fängt doch die Geschichte schon an, geht doch gar nicht.
0: Na gut,
1: das ist doch keine Kontrollinstanz mehr. Sie sitzt doch auf ihrem Sessel, den sie gerne behalten möchte. Wie kann diese Frau Vorsitzende eines Wahlausschusses sein? Da fängt's an.
0: Also das scheint zumindest nach den dortigen Gesetzen in Rheinland-Pfalz so zu sein. Aber darauf wollte ich gar nicht hinaus. Ich wollte darauf hinaus, dass es ja schon wesentlich länger bekannt ist, dass Joachim Paul sich auch bewerben möchte um den Oberbürgermeisterposten in Ludwigshafen. Und die Frau Oberbürgermeisterin Steinruck, die hat am 18. Juli 2025 den Verfassungsschutz informiert darüber, dass es wohl Bedenken gäbe wegen Herrn Paul und der Verfassungstreue von Herrn Paul. Ich meine, 2 Monate vor der Wahl fällt mir sowas auf. Das ist schon
1: sehr leid. Ich meine, ihr seid längst noch nicht so perfekt wie die Türkei. Erdogan macht das noch ein bisschen konsequenter. Er lässt den Bürgermeister von Istanbul gleich einsperren, damit er die Wahl nicht gegen ihn verliert. Aber dahin ist es ja nur noch ein ganz kurzer Schritt. Denn ich bin wahrlich nicht AfD-Freund, weißt du auch kein Freund irgendeiner Partei. Aber so geht's einfach nicht. Entweder ist es eine legitime Partei, die legitim bei jeder Wahl antreten kann und dann kann er als Oberbürgermeister kandidieren. Oder die Partei ist verboten oder was auch immer, das können wir dann abwarten. Aber bis dahin ist es doch nicht möglich, dass man jemandem, dem man in keiner Form, so jedenfalls habe ich das gehört, irgendein kriminelles Verhalten nachweisen könnte, nicht als Kandidat zugelassen wird. Wo sind wir denn hingekommen?
0: Von 6 Kandidaten, die sich eigentlich stellen wollten zur ÖB-Wahl in Ludwigshafen, wurden 4 zugelassen. Einerseits wurde der AfD-Kandidat ausgeschlossen und dann noch ein Mann der Partei oder Initiative schützt die Autos. In dem Fall hat wohl der Wahlausschuss das gemacht, was er eigentlich machen soll, nämlich zu gucken, ob das einfach mal von den Normen her seine Richtigkeit hat. Das heißt, hat er genug Unterstützungsunterschriften? Das hatte wohl der Vertreter von Schütz die Autos nicht und wurde deswegen ausgeschlossen. Das andere ist aber ja eine rein politische Geschichte, was man da mit dem AfD-Mann abgezogen hat.
1: Es ist eine rein ideologische Entscheidung und eine Demokratie, die solch einen Kandidaten nicht aushält, ist einfach keine mehr. Ihr braucht in Deutschland wahrscheinlich keine Beweise mehr, jedenfalls diejenigen, die mitdenken und sich nicht nur über Mainstream informieren, dass eure Demokratie in arger Gefahr ist. Man muss sich das inzwischen sogar von einem Jelly Vance ins Stammbuch schreiben lassen, der auch kein Demokrat ist, aber der sowas in München dann sagen darf. Es ist schrecklich. Ich muss sagen, mir tut es leid für Deutschland, weil ich habe in Deutschland sehr gerne gelebt und gearbeitet und kenne dieses Land gut und viele Menschen liegen mir am Herzen. Es ist schade, dass dieses Land den Bach untergeht. Und es geht ja eben nicht nur wirtschaftlich den Bach unter, sondern es geht vor allen Dingen den Bach unter, was Freiheit betrifft. Und das ist sehr, sehr schade.
0: Zumal es auch so offensichtlich ist, was da stattfindet. Also mal ganz abgesehen davon, ob eine Amtsinhaberin als Oberbürgermeisterin, ehemalige SPD-Frau, Jutta Steinruck, ist ausgetreten aus der SPD, ob die nun Vorsitzende des Wahlausschusses ist oder nicht. Aber wenn man sich die ganze Sache anguckt, dann stellt man doch eigentlich nur fest, also diejenigen, die immer die große Toleranz und die große Demokratie und alles sowas beschwören, dass die sich ständig selbst irgendwie ins Knie schießen. Ich meine, noch offensichtlicher geht's ja gar nicht. Ich habe mir mal angeschaut, wie das bei den letzten Wahlen aussah in Ludwigshafen. Die letzten Oberbürgermeisterwahlen dort, die haben stattgefunden im Jahre 2017. Damals standen zur Wahl eben jene Frau Steinruck von der SPD und einen CDU-Mann. Die Wahlbeteiligung damals, die lag bei 34,8% und die SPD hat mit 58% letztendlich gewonnen. Nun ist eine OB-Wahl was anderes als eine Bundestagswahl, aber in diesem Jahr 2025 wurde ja auch in Ludwigshafen die Bundestagswahl durchgeführt. Dort sieht es dann so aus, dass sich statt eben der 34,8% Wahlbeteiligung insgesamt 74,6% an der Wahl beteiligt haben. Und die meisten Stimmen dort abgeräumt hat die AfD mit 24,3%, gefolgt von der CDU mit 24,1% und SPD 20,1. BSW ist reingekommen oder wäre nach den Zweitstimmen zumindest in Ludwigshafen mit in den Bundestag gekommen mit 5,7%. Grüne und Linke jeweils 8,7%. Die FDP spielt keine Rolle. Wenn ich mir diese Zahlen angucke, allein die Zahl der Wahlbeteiligung, also derjenigen, die sich von den 122.000 Wahlberechtigten in Ludwigshafen an der Wahl beteiligt haben, dann scheint mir A, das Interesse wesentlich gestiegen zu sein, sei es natürlich durch Corona und überhaupt durch die politische Entwicklung in Deutschland. Aber vor allen Dingen sieht man auch, dass die AfD als stärkste Partei dort hervorgegangen ist aus dieser Bundestagswahl.
1: Ja, ich meine, für mich ist offensichtlich, wenn du diese Zahlen nennst, dass man das Ergebnis der Bundestagswahl gesehen hat und hat Angst gehabt, dass dieser Joachim Paul, heißt er, glaube ich, jetzt Oberbürgermeister der Stadt wird und hat versucht, ihn deswegen ins Auszuschießen. Aber solche Dinge müssten natürlich in einem demokratischen Staat, in dem Menschen wohnen, die Demokratie verteidigen, zu einem riesigen Aufschrei führen. Und zwar nicht nur unter denen, die Joachim Paul gewählt hätten oder denen, die der AfD nahestehen, sondern es müsste einen Aufschrei geben unter CDU, SPD, Grünen, Linken und was auch sonst was Wählern. Denn was heute dem passiert, kann morgen mir passieren. Aber so weit denken die Leute offensichtlich nicht.
0: Nee, aber schon seit Jahren nicht. Also ganz egal, welche Partei. Also all diejenigen, die tatsächlich mit repressiven Maßnahmen, ich sag mal, auch das ist wieder so ein Ding. Ja, ich kann ja zu dem Kompaktmagazin stehen, wie ich will. Ja, aber es zu verbieten, ja, ist halt nicht die Geschichte, die sich wirklich anbietet. Weil ist es heute kompakt, lass doch mal morgen die AfD dran sein, dann ist es übermorgen halt irgendwie vorwärts von SPD oder was der Henker, was es verboten wird.
1: Das Rad der Geschichte dreht sich und diejenigen, die heute unten sind, werden morgen oben sein. Das ist fast unvermeidlich und immer so. Aber offensichtlich scheint niemand so weit zu denken. Natürlich, wenn die AfD morgen drankommt, dann kriegen die anderen auf die Fresse, weil die AfD über Jahrzehnte auf die Fresse bekommen hat. Und klar, ich meine, solche Reflexe sind menschlich und das sehe ich ja auch kommen. Scheißegal, was du willst.
0: Na, was, ich bin mir da nicht ganz so sicher, weil die AfD ja zumindest zur Zeit und ich vermute auch, also nachdem sie ja nun unter Umständen noch mehr Stimmen einheimsen, hier und dort und da, sind peinlichst, sage ich mal, darauf bedacht, sich im Rahmen sämtlicher Normen und Gesetze zu verhalten. Das heißt, ich bin mir gar nicht sicher, jetzt. ob dieses Pendel so jetzt zurückschlägt, wie du es prognostizierst.
1: Ja, sicher. Ich meine, natürlich müssen sie jetzt Kreide fressen, die AfD. Das ist doch gar keine Frage. Würde ich ja auch tun. Wenn ich sowieso schon angeschossen werde, muss ich umso vorsichtiger sein und umso superdemokratischer und was auch immer. Ich traue denen allen nicht. Ich traue auch der AfD keinen einzigen Meter. Also ich kann nur davor warnen, andere Menschen vors Knie zu treten, ganz generell, weil morgen wirst du getreten. Und das ist so sicher wie sonst nichts.
0: Joachim Paul hat ja nun wohl Einspruch erhoben gegen diese ganze Geschichte vor dem Verwaltungsgericht dort vor Ort. Die Frage ist, ob es eine Eilentscheidung gibt, irgendeiner Art, dass er dann doch noch an der Wahl teilnehmen kann. Ich bin nur der Meinung, wenn er zugelassen wird, wird die AfD einfach mal wieder zulegen. Prozente, Prozente, Prozente. Wie gesagt, man kann es werten, wie man will. Aber ich meine, da es ja die einzige Opposition ist, die wir momentan haben. Okay, sei es drum. Lass uns mal bitte in diesem Zusammenhang Wahlen von Ludwigshafen ein paar hunderttausend Kilometer, wie Frau Baerbock sagen würde, weiter weggehen. Und zwar nach Moldawien. Dort steht ja nun nämlich demnächst auch die Parlamentswahl an.
1: Ja, ich bin überfragt. Ich habe mich mit diesem Thema nicht beschäftigt, weil ich mich gerade mit Armenien und Aserbaidschan beschäftigen musste. In Moldawien ist Aufstand schon seit vielen Monaten und ich bin sehr gespannt, wie das weitergeht.
0: Naja, Frau Sandu, die dortige Ministerpräsidentin, die hat ja nun tatsächlich den gleichen Trick, zumindest hat sie es vor, diesen Trick wieder anzuwenden, das Ganze durch die Auslands-Moldawier entscheiden zu lassen, nämlich die im Westen sind. Dort, so hört man, wurde die Zahl der Auslandswahllokale jetzt schon mal prophylaktisch angehoben. Und zwar von 230 etwa, die es bei der Präsidentschaftswahl im letzten Jahr gab, auf 290 Wahllokale und ausreichend Stimmzettel, damit also auch jeder, der aus Moldawien mal irgendwann Richtung Westen getingelt ist, auch ja bitte sich einträgt in ein Wählerverzeichnis und dann bitte auch unbedingt wählen geht, weil davon ausgegangen wird, dass die dort eben, die sich im Westen befinden, in Anführungsstrichen, dass die auch für Europa und für Frau Sandu stimmen werden. Während es beispielsweise in Russland nach wie vor für das gesamte Land bei zwei Wahllokalen bleibt, wie viele Stimmzettel dorthin geliefert werden, das ist noch nicht so ganz klar. Aber das war ja auch der Trick, den sie angewendet hat, um möglichst Stimmen aus Russland, also von denen, die Russland freundlich sind, zu verhindern, als es im vergangenen Jahr
1: um den Präsidenten ging. Das ist ja das georgische Rezept, ne? Haben wir da schon erlebt. Man hat in Russland genau zwei Wahllokale zugelassen, um Russland beeinflusste Georgier von der Wahl abzuhalten, soweit wie möglich, und kaum Stimmzettel geliefert, während man ganz Europa und insbesondere Italien mit Auslandswahllokalen überschwemmt hat. Das ist dasselbe Konzept. Ja.
0: Die Wahlleiterin von Moldawien, die hat sich wohl auch vor kurzem dort im örtlichen Fernsehen gemeldet. Und da ging es dann um so Einmischung von außen. Du kannst dich erinnern, das war ja auch in Rumänien eine große Geschichte, wo dann immer gesagt wurde, ja, da hat sich Russland eingemischt und dieses und jenes. Und zur Bewertung dieser ganzen Geschichte hat dann die Frau gesagt, als sie gefragt wurde danach, wie das denn sei, Europa mische sich ja wohl auch auf eine gewisse Art und Weise ein. Ja, das sei ja Europa, das sind ja demokratische Staaten.
1: Das sei keine Einmischung, hat sie gesagt.
0: Ja, genau.
1: Einmischen tun sich immer nur die Russen, die Europäer nicht. Das ist so durchsichtig.
0: 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Gut, lass uns bitte ganz kurz jetzt noch ein Auge werfen auf die üblichen Krisengebiete dieser Welt. Das heißt, einerseits in die Ukraine, andererseits vielleicht Israel, Gaza und Russland, Vereinigte Staaten. Dann hätten wir, glaube ich, alles abgegrast.
1: Ich bin ein bisschen hilflos, ehrlich gesagt. Ich bekomme plötzlich die Nachricht auf den Tisch, dass ich jetzt doch Herr Trump mit Herrn Putin treffen möchte. Und dann sitze ich hier völlig konsterniert und denke mir, das hast du für diesen Termin nicht erwartet, sondern wesentlich später. Und jetzt findet ein Treffen in Alaska statt, innerhalb von wenigen Tagen, nachdem Herr Witkoff in Moskau war. Und dann überlege ich mir, wo liegt denn die Substanz des Ganzen? Die Substanz liegt doch da, wo Putin seit weit über einem Jahr dieselben 5 Punkte vertritt, die inzwischen hoffentlich sowieso jeder kennt. Und diese 5 Punkte stehen wie eine Mauer. Keine NATO-Mitgliedschaft und so weiter. Das alles hat sich ja nicht geändert vom russischen Standpunkt her. Und dann kommt Trump und sagt, wir haben da wörtlich große russische Zugeständnisse. 4 Ausrufezeichen. Und jetzt gibt es ein Treffen in Alaska. Und dann war ich ein bisschen konsterniert, ehrlich gesagt, weil ich mir gesagt habe, was soll denn Trump als Erfolg erwarten? Denn dass in Alaska irgendetwas unterschrieben werden muss, ist ja klar. Da fahren nicht Trump und Putin nach Alaska, um 1,5 Stunden nett zu plaudern, sondern unter den Regierungschefs, unter den Präsidenten muss es eine Übereinkunft geben, die unterschriftsfähig ist. Und dann kommt mir eine Geschichte entgegen, die ist so bescheuert und so kurios, dass ich sie eher für wahr halte als für falsch. Bild, ausgerechnet Bild, klar. Bild konsultiert also ukrainische Quellen, die sagen, dass Wladimir Putin weiterhin die vollständige Kontrolle über Donetsk, Luhansk, Saporischschja und Cherson anstrebt, natürlich. Und er hätte lediglich einen teilweisen Waffenstillstand vorgeschlagen, also Energieanlagen und Großstädte im Hinterland anzugreifen, aber zumindest keinen vollständigen Waffenstillstand. Unter dieser Bedingung fährt kein Trump nach Alaska, weil was soll er denn dabei rausziehen? Natürlich steht Trump unter Druck, weil er gesagt hat, ich werde in 24 Stunden, noch bevor ich im Weißen Haus bin, diesen Krieg beenden. Und dieses Wort hängt ihm jetzt auf dem Rücken, das ist schon klar. Die Vereinigten Staaten haben angeboten, angeblich den Konflikt entlang der aktuellen Frontlinie einzufrieren, im Austausch für eine Aufhebung von Sanktionen und Wirtschaftsabkommen und bla bla bla. Und der Kreml hat diesen Vorschlag nicht akzeptiert. Jetzt sagt Bild, und jetzt kommt die bescheuerte Geschichte, die ich fast geneigt bin, für möglich und für wahr, sogar für wahr zu halten. Wir werden das ja noch erleben. Angeblich hat der US-Sonderbeauftragte Steve Witkoff Putins Aussagen schlicht missverstanden und sie als Zugeständnis aufgefasst. Er habe also angeblich den von Russland geforderten friedlichen Rückzug der Ukraine aus Cherson und Saporischschja mit einem Vorschlag der Russen verwechselt, eben diesen friedlichen Rückzug zu organisieren, ihrer eigenen Truppen, der russischen Truppen. Und ein Regierungsbeamter sagt angeblich gegenüber Bild, Witkoff weiß nicht, wovon er spricht. Angeblich beruht das Ganze auf einem einzigen Missverständnis. Ich halte das deswegen für möglich, die bescheuerte Geschichte, dass dieser Herr Witkoff etwas missverstanden hat, weil ich überhaupt keine andere Erklärung sehe, warum denn Trump jetzt nach Alaska fahren sollte. Denn er kann ja bis auf ein paar dekorative Aspekte, bis auf ein bisschen Kosmetik, überhaupt keinen substanziellen Gewinn mitnehmen. Und das müsste er, wenn er dahin fährt. Ich bin sehr gespannt, was bei diesem Treffen rauskommt oder nicht rauskommt. Wenn das stimmt, diese Geschichte, dann kann man nach dieser jüngsten Clownerie durchaus sagen, dass Bidens Regierung im Vergleich dazu ganz langsam beinahe kompetent wird. Aber wie auch immer, man darf nie vergessen, das sind Amis. Ne? Und die Amis wissen nichts, sie verstehen nichts, sie können nichts, aber sie haben immer recht. Schauen wir, was bei diesem Treffen rauskommt. Bin überaus gespannt.
0: Sehr hübsch fand ich in diesem Zusammenhang die Reaktion auch der europäischen Regierungschefs und auch von Herrn Zelensky, die europäischen Regierungschefs, die ja alle irgendwie aus dem Urlaub geklingelt worden sind und die sich jetzt wieder, ich sag mal, wie so eine Horde kleiner, junger, kläffender Hunde wieder versammeln am Trog und sagen, oh, wir wollen auch mitreden und dürfen wir mitreden. Dass Zelensky sagt, er möchte gerne mitreden, das geht mir sogar noch auf in gewissen Punkten. Aber Europa ist dann schon wieder so, und das war auch bei Herrn Merz, bei seinen Einlassungen dazu in den Tagesthemen zu hören, dass er sagt, und zwar in der Reihenfolge, es geht ja nicht, dass sozusagen wir, also Europa und die Ukraine, nicht über die Zukunft der Ukraine entscheiden können.
1: Macron sagt wörtlich, die Zukunft der Ukraine kann nicht ohne die Ukraine entschieden werden. Und ich sage, wetten doch. Macron sagt, auch die Europäer werden notwendigerweise Teil der Lösung sein, dass es um ihre Sicherheit geht. Und ich sage, wetten nicht. Ihr habt euch selbst klein gemacht. Ihr habt euch selbst zu Kläffern degradiert, liebe Europäer. Und ihr werdet überhaupt nicht mitreden. Genauso wenig wie die Ukrainer über ihre Zukunft entscheiden werden, Herr Zelensky.
0: Ich gehe eigentlich auch davon aus, zumal das nach den jetzigen Verlautbarungen sowohl aus den Vereinigten Staaten als auch aus Moskau ja eindeutig mehr oder weniger ausgeschlossen wurde, dass Zelensky da mit entscheidet. Die Frage ist nur, und da muss ich dich ein bisschen korrigieren, natürlich werden die Europäer auch ein Teil der Lösung sein, nämlich dann, wenn es darum geht, zu zahlen dafür, dass das ganze Bums wieder aufgebaut wird und alles sowas.
1: Ja, ja, ja. Sie werden gefrühstückt werden, natürlich. Das ist ja auch der Plan. Ich meine, Vance hat gerade nochmal deutlich gesagt, wir werden keine Waffen mehr in die Ukraine schicken. Wir sind durch damit. Wir zahlen dafür nicht mehr. Aber die Europäer sind herzlich eingeladen, weiter US-Waffen zu kaufen. Und das werden sie auch tun.
0: Waffen schicken die Vereinigten Staaten aber ja immer noch nach Israel. Lass uns mal einen Blick nach Gaza werfen und vielleicht auch auf die deutschen Reaktionen oder die deutsche Entscheidung, die Kanzlerentscheidung, ja nun keine Rüstungsgüter, die dazu fähig oder geneigt sind, in Gazastreifen eingesetzt werden zu können, nach Israel zu liefern.
1: Ja, die Israelis haben es übertrieben. Die Israelis haben Bilder produziert, die ganze Welt gesehen hat. Man muss das mal klar sagen. In Gaza gibt es bis jetzt angeblich 60.000 Tote, unter denen die meisten Frauen und Kinder sind. Es gibt aber auch 400.000 Vermisste. Wo werden die wohl sein? Unter den Trümmern vermutlich, nehme ich mal an. Und jetzt möchte man gerne den Rest, das sind vielleicht noch 1,9 Millionen, sonst wohin verfrachten. Nach Libyen, nach Afrika. An Vorschlägen fehlt es ja nun.
0: Afrika ist, glaube ich, im Gespräch mit Somalia und mit dem Sudan.
1: Ja, auch, ja genau. Israel hat Bilder produziert für die ganze Welt, auch von hungernden Kindern und so weiter, die nicht mehr zu ignorieren sind. Und nun hat sich wohl der deutsche Bundeskanzler offensichtlich unter Umgehung der CSU, wenn ich das richtig gesehen habe, dazu entschlossen, keine Waffen mehr nach Israel zu liefern. Das ist eine Ankündigung. Erstens kommt sie sehr, sehr spät. Zweitens ist das viel zu wenig natürlich, weil man müsste sämtliche Drähte mit Israel kappen, sie mit Sanktionen belegen, sowas. Aber nein, man macht jetzt eine Ankündigung, dass man keine Waffen mehr liefert. Und selbst darüber gibt es noch riesige Diskussionen. Ich kann nur sagen, wer weiterhin nach diesem Massaker, und das ist ja kein Krieg in Gaza, es ist ein ausgesprochenes Massaker, ein Genozid, und wer danach immer noch auf Seiten Israels steht, dem attestiere ich maximal noch 3 Neuronen.
0: Ich finde die Situation da unten sehr verfahren nach wie vor. Ich habe mir neulich angeschaut, übrigens sehr zu empfehlen für all diejenigen, die tatsächlich mal ein paar Hintergründe haben wollen, zu der ganzen Genese, zu der, sagen wir, Staatswerdung Israels und auch dem Verhältnis zu den Palästinensern, zum Sechstagekrieg und so weiter. Es gibt bei YouTube einen sehr schönen, tatsächlich schönen, das meine ich durchaus wörtlich, Vortrag von Michael Lüders, der für das BSW momentan in Europa, im Europäischen Parlament sitzt und der sich in einem Buch mit dem Titel Krieg ohne Ende auseinandergesetzt hat. mit den Vorfällen in Israel, im Gazastreifen, im Westjordanland, in der ganzen Region dort unten. Und der hat im Kino Babylon in Berlin einen Vortrag dazu gehalten. Und für all diejenigen, die auf, sag ich mal, leichte Art und Weise dieses schwere Thema sich da mal ein paar Hintergründe raufschaffen wollen, kann ich das nur empfehlen. Muss allerdings, und dadurch kam ich drauf, auch ehrlich sagen, es ist natürlich, ich habe mir das Ganze zweimal angehört. Das erste Mal so halb am Einschlafen, dachte dann so, Mensch, hast vielleicht die Passage überhört, wo Lüders dann sagt, ja, das, was die Hamas da gemacht hat, war vielleicht auch nicht alles toll. Er erklärt zwar, wie das zu der ganzen Geschichte gekommen ist, aber mir hat so ein bisschen die Reflexion darauf gefehlt, dass man natürlich auch auf irgendeine Art und Weise, und ich rede jetzt nicht über die Anerkennung des Existenzrechts Israels, sondern ich rede schlicht über diesen Anschlag am 7. Oktober 2023, dass man das zumindest erwähnt und in diese Rechnung mit reinnimmt. Aber nochmal, das ist halt ein, wie ich finde, sehr schwieriges Thema.
1: Also ich bin es ehrlich gesagt satt, und das sage ich auch bezüglich jemandem in meinem Facebook-Account, den ich gerade im Kopf habe. Ich bin es wirklich satt, ständig den Vergleich zwischen einem israelischen Genozid und einem Massaker und Hamas zu hören. Ich bin es wirklich satt. Wenn man sich die Geschichte von Israel mal ab Tag 1 anschaut oder möglichst noch ein bisschen vorher, wie ist das Ganze entstanden, was ist passiert, wie viel Massaker hat es in Gaza bis jetzt gegeben? In welchen Jahren war das? Das ist alles gar nicht lange her. Wenn ich da wohnen würde und Israel okkupiert mein Land, dann würde ich mich auch wehren. Und je konsequenter, je brachialer Israel angreift, desto mehr würde ich mich wehren. Das heißt, natürlich ist Gewalt eine Katastrophe, egal von welcher Seite. Aber wenn ich überhaupt Verständnis habe, dann für diejenigen, die sich gegen Israels Okkupation gewehrt haben, zu allen Seiten. Und da schließe ich auch Hamas mit ein. Dass Hamas auch nicht unter allen Palästinensern beliebt ist, weiß ich selbst. Aber dass diese Menschen, die dort in einem Freiluftgefängnis gehalten werden wie Tiere seit Jahrzehnten, sich dagegen zur Wehr setzen wollen und müssen und es tun, das ist doch gar keine Frage. Wie kann man denn das vergleichen vielleicht mit einem Genozid Israels?
0: Ich glaube, ich muss da mal kurz rein, weil ich habe mich da falsch ausgedrückt, meinetwegen, oder du hast mich missverstanden, wie dem auch sei. Es geht nicht um einen Vergleich dieser beiden Geschichten. Es geht darum, dass das eine der Auslöser für das andere war, zumindest der offizielle Auslöser, auch wenn man natürlich darüber diskutieren kann, ob tatsächlich man nichts davon gewusst habe, dass an diesem Tag... Aber das ist wieder eine andere Geschichte letztendlich. Ich rede nur davon, dass es der Auslöser ist, nicht, dass es vergleichbar ist.
1: Ich wollte dir gar nicht widersprechen, weil du hast das ja gar nicht so dargestellt, sondern ich höre das halt öfter und deswegen bin ich darauf eingegangen. Der 7. Oktober war brutal, das ist doch überhaupt gar keine Frage. Inzwischen sollten wir aber alle wissen, die wir uns ein bisschen mehr informieren und aus vielen Quellen, dass der 7. Oktober nicht erst am 7. Oktober in Israel bekannt war. Dass es diesen Angriff geben sollte, war denen klar, das wussten sie. Und dass sie nicht reagiert haben, liegt daran, dass sie nicht reagieren wollten. Das macht alles das nicht besser, dass dort Menschen gestorben sind, 1000 in etwa, macht es absolut nicht besser. Ist nur nicht vergleichbar mit diesem Genozidmassaker der Israelis und es ist ja verdammt nochmal nicht das erste.
0: Und damit kommen wir für heute zumindest mal zum Ende unserer lustigen kleinen Auseinandersetzung hier, die zum Ende ja gar nicht mehr so lustig war. Ich hätte noch eine Zahl für dich, wenn dich das interessiert.
1: Let's go.
0: Auf 341,5 Milliarden Euro sind die diversen Energie-, Klima- und Umweltsteuern in den 27 EU-Staaten im Jahr 2023 insgesamt angestiegen. Das waren etwa 6,9 Milliarden Euro mehr als im Vorjahr. Und im Jahr 2023 mussten die Privathaushalte 48,3% der grünen Steuern direkt bezahlen. Der Dienstleistungssektor, der kommt auf 25,8% und die Industrie auf 23,5%, sagt Eurostat.
1: Naja, aber deswegen läuft es ja aber auch doch nur so gut, ne? Also in diesem Jahr, 2025, hat Deutschland an 148 Tagen von 203 Tagen Strom importiert. Im Vergleich, 2017 gab es 5 solcher Tage und 2018 waren es ganze 11. Das heißt, die Abschaltung von Atomkraftwerken und der Verzicht auf russisches Gas, um mehr Strom zu importieren und damit abhängiger zu werden von dreckigem US-LNG. Energiewende funktioniert.
0: Nein, entschuldige, aber das siehst du falsch. Es geht doch darum, dass man nicht abhängig ist von Russland und sich diverser aufstellt. Und was ja damals noch Herr Habeck in Katar und so verhandelt hat, Diversität ist alles.
1: Ja, jetzt sind wir nicht abhängig von Russland, dafür sind wir abhängig von den USA und beziehen dreckiges US-LNG, das eine 8-mal schlechtere Energiebilanz hat als russisches Pipeline-Erdgas. Und Klimaschutz, ne?
0: Das hat ja dankenswerterweise Frau von der Leyen für uns ausgehandelt. Ich weiß nicht, vielleicht hat sie privat noch irgendwelche SMS geschrieben oder so. Ist aber auch egal, weil die kommen ja eh weg. Insofern müssen wir uns da keine Sorgen machen. Lieber Ricardo, ich danke dir recht herzlich für den heutigen Abend. Sonntagabend haben wir aufgezeichnet. Und wir gucken mal voller Fragezeichen und voller Fragezeichen auf das Ende der Woche. Am Freitag, glaube ich, ist es soweit. Da wird man sich dann in Alaska treffen, Herr Putin und Herr Trump. Mal gucken, wie die beiden sich dann missverstehen.
1: Es wird auf jeden Fall lustig. Muchas gracias y hasta la próxima vez.
0: Muchas gracias y hasta luego. Ciao.
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0: Herzlichen Dank euch fürs Zuhören. Herzlichen Dank an Ricardo Lerida auf den Kanaren. Ihn und seinen Politpodcast findet ihr im Netz unter ricapod.com sowie bei Facebook und Telegram. Grüße gehen von mir an alle Trigger-FM-Hörer und Freunde unseres wöchentlichen Ritts durch die Politprärie in Deutschland und der Welt. Ich bin Christian vom Osten und freue mich, wenn ihr bei YouTube ein Like oder auch ein Abo dalasst. Und seit kurzem könnt ihr Kritiken, Anmerkungen und Meinungen zu Whale-Watching gerne auch wieder auf der Plattform X loswerden. Danke für euer Interesse und bis zur nächsten Ausgabe Whale Watching in etwa einer Woche. Euer Christian vom Osten.
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7: 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US-Präsident Donald Trump berichtet nach dem Treffen mit Xi Jinping laut Fox News von einer klaren Zusage aus Peking. Xi habe erklärt, dass China keine Militärausrüstung mehr an den Iran liefern werde. Gleichzeitig signalisiert China Interesse an einer Deeskalation. Xi habe angeboten zu helfen, den Konflikt zu beenden und spricht sich für eine offene Straße von Hormus aus. Ein zentraler Punkt, weil ein großer Teil der chinesischen Ölimporte über diese Route läuft. Dennoch bleibt die wirtschaftliche Verbindung bestehen. China kauft weiterhin große Mengen iranisches Öl und stellt sich offen gegen US-Sanktionen. Neben Heizungsregeln und einem neuen Energieausweis könnten in Zukunft weitere Vorschriften auf Hausbesitzer zukommen. Geplant ist eine Lebenszyklusanalyse aller bestehenden Gebäude. Daran hält auch die aktuelle Bundesregierung fest. Wir werden zukünftig den CO2-Lebenszyklus in Angriff nehmen und als Kennzahl in den Raum stellen, sagt Bauministerin Huberts. In Zukunft wird es das Null-Emissionsgebäude geben, ab 2030. Und wir gucken uns hier den gesamten Lebenszyklus an, also nicht nur den Betrieb, sondern auch den Bau und den Rückbau. Immobilienexperten meinen inzwischen, dass Hausbesitzer solche Pläne nicht mehr ernst nehmen sollten, da sie nicht umsetzbar sind und wenn sich keiner dran hält, auch keine Regierung dagegen etwas tun kann. Bundeskanzler Friedrich Merz hat den Vorschlag des russischen Präsidenten Wladimir Putin zurückgewiesen, den früheren Bundeskanzler Gerhard Schröder als Vermittler in den Verhandlungen über den Ukraine-Krieg einzusetzen. Wir Europäer entscheiden selbst, wer für uns spricht. Niemand anders, sagte Merz am Donnerstag bei der Verleihung des Internationalen Karlspreises in Aachen. In Berlin rufen linksextreme Gruppen offen zu Angriffen auf die Energieversorgung und andere kritische Infrastruktur auf. In entsprechenden Veröffentlichungen werden konkrete Ziele benannt, darunter Unternehmen aus Technologie, Rüstung und Energie. Interne Einschätzungen sprechen von einer sehr ernsten Bedrohungslage. Im Fokus stehen nicht mehr Sachbeschädigungen, sondern gezielte Sabotage an zentralen Systemen wie Stromversorgung, Kommunikation und Verkehr. Die Gruppen treten organisiert auf, mit ideologischer Begründung und klarer Zielrichtung. Gleichzeitig wird damit klar, dass staatliche Stellen die Entwicklung lange unterschätzt haben. 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

0: Hallo Matthias.
1: Hallo Sven.
0: Wie schön, dich zu sehen.
1: Fällt dir was auf an mir? Guck mal auf die Haare.
0: Die hast du doch letztes Mal schon gehabt, die Frisur.
1: Nein, habe ich nicht.
0: Graue Schläfen, nein.
1: Ich war beim Friseur, Mann.
0: Echt?
1: Schon wieder? Ich sehe 10 Jahre jünger aus, hat die junge Dame mir gesagt.
0: Ja.
1: Und du siehst das gar nicht.
0: Ja, na gut, entschuldige auch. Also du Mensch, du siehst ja 10 Jahre jünger aus.
1: Ja.
0: Du warst doch letztes Mal schon beim Friseur. Du gehst du dauernd zum Friseur jetzt?
1: Ich habe mir eine gewisse regelmäßige Frequenz angewöhnt, ja.
0: Ja. Okay. Dann fällt dir was auf an mir? Ich war auch beim Friseur, aber das würdest du überhaupt nie merken, oder?
1: Nee, echt, wann warst du denn beim Friseur?
0: So 3 Tage her, du.
1: Echt auch?
0: Ja.
1: Ach
0: ja,
1: Mensch, hätten wir uns ja eigentlich treffen können.
0: Ja, das fehlt uns noch. Das ist das wichtige Thema. Haben wir noch was zu besprechen? Nö, aber es ist schön, dass du wieder da bist. Und gut siehst du aus.
1: Ja, meine Mutter hat ja mal eine Woche lang ihren Pullover auf links getragen. Habe ich das erzählt? Sie wollte gucken, ob mein Vater sie noch liebt.
0: Ob er das merkt.
1: Sie hat zum Kriterium erhoben, wenn er darauf hinweist, dass sie ihren Pullover auf links trägt, dann würde er sie noch lieben. Er hat nicht darauf hingewiesen, was sie sehr bestürzt hat. Ich finde, das ist ein wunderbares weiteres Kapitel in der Anleitung zum Unglücklichsein.
0: Wenn man sowas dann ausprobiert. Ja.
1: Ich kann davon abraten.
0: Naja, vielleicht war das aber einfach nur Respekt, oder? Dass man sagt, gut, wenn sie ihren Pullover falsch rumtragen möchte, dann werde ich
1: oder
0: nicht opponieren.
1: Er wollte sie nicht beschämen oder so, kann ja auch sein. Man weiß es nicht.
0: Viele Gründe, die man da... Gut, liebe Grüße an deine Mutter. Ich hoffe, sie ist drüber weggekommen.
1: Ja, aber mein Vater ist inzwischen auch tot.
0: Nicht deswegen.
1: Nein, nicht deswegen.
0: Okay.
1: Trotzdem.
0: Okay. Gut. Sonst noch was? Irgendwas passiert diese Woche?
1: Nee. Ich weiß es nicht.
0: Nee, ich wollte dich was fragen. Du wolltest bevor wir also zu den ganzen ernsten Themen kommen, das hatte ich auf meinen kleinen gelben Zettel geschrieben, weil mir das ganz wichtig ist. Du hast gesagt oder angedeutet, dass das Christentum uns retten kann und wird. Glaube ich, du wolltest das nochmal irgendwann ausführen.
1: Mhm.
0: Und ich habe unter der Woche nur gedacht, das hast du wahrscheinlich mitbekommen. Wenn nicht, muss ich dich darauf hinweisen, dass die Tagesschau vor bekennenden Christen warnt, in Gestalt von Sportlern. Also die erkennt man daran, dass sie sich dann so T-Shirts anhaben mit Jesus, wo Jesus draufsteht, oder auch Tätowierungen haben vom Herrn Jesus oder von der Jungfrau Maria auf der Wade oder so. Und davor ist gewarnt worden, weil die ja ein sehr traditionelles Weltbild vertreten. Das fand ich schon mal wichtig für dich und deine Hoffnung auf die Kirche.
1: Was das ja unterstreicht, ist, dass bevor die Tagesschau warnt, das scheint ja was Gutes zu sein. Also wir müssen das ja ein bisschen dialektisch denken.
0: Ja, aber du hast auch gesehen, dass im Dom zu Paderborn dann halbnackte Männer mit halbnackten Hühnern in Windeln tanzten vor den
1: Kopflose
0: Augen.
1: Kopflose Hühner.
0: Richtig. Es ist keine Umschreibung von Frauen, wir meinen wirklich Hühner. Und das vor den Augen unseres obersten Präsidenten, der das Wohlwollen wohl zur Kenntnis genommen hat.
1: Ich dachte, Slogan auf den Lippen, Fleisch ist Fleisch.
0: Ich dachte nur, das war ja in Paderborn. Wer hat denn Drewermann daran gehindert, irgendwie einzudringen in diesen Dom? Und da kriegen wir eine Sondersendung in der ARD mit einem Kommentar von Drewermann, bitte.
1: Möglicherweise, vielleicht aber auch nicht.
0: Wollte ich dich nur, hast du ja auch mitbekommen, wie gesagt, für deine spätere hoffnungsvolle Erklärung, warum uns das Christentum retten wird, ich bin da nicht ganz so sicher.
1: Aber das mit den Sportlern, glaube ich, da ist die Tagesschau auf den Fake reingefallen. Die haben ja dann so Jesus Charlie zum Beispiel auf ihrem T-Shirt stehen, ne? Je suis Charlie.
0: Ja.
1: Je suis Volodymyr.
0: Ich glaube nicht.
1: Das ist gar nicht Jesus, das ist dieses sich solidarisieren mit jemand anderem. Das ist gar nicht

0: begonnen habe mit einem Einstiegspreis von 69 Cent.
1: In den 60ern?
0: Nein, nein, noch vor 2-3 Jahren oder sowas. Mhm. Der kostet inzwischen 1,20 Euro.
1: Ja.
0: Und dann habe ich verstanden, dass ich nicht mehr dazugehöre. Ich kann mir den nicht mehr leisten. Mhm. Und dieses Joghurtregal signalisiert meinen sozialen Abstieg. Das ist wie so ein Schlag in die Fresse, weißt du? Du gehst da hin, greifst nach deinem Joghurt und guckst aber mal wieder auf diese Zahl. Mhm. Und es beginnt ja schon bei der Butter, die 4 Euro kostet, wo die ein bisschen günstiger geworden. Aber ich meine, dieser Joghurt, der hat mir den Rest gegeben. Mhm. Und ich glaube, ich bin privilegiert. Ich habe das später gemerkt als andere, aber ich glaube, das ist eine Erfahrung, die wir viele kennen. Und dann habe ich mir gedacht, muss ich das jetzt betrüblich finden und bin zu einem Ergebnis gekommen? Nein. Es ist ja für was Gutes.
1: Für?
0: Der Preis dieses Joghurts ist ja gewissermaßen so das Barometer der moralischen Integrität unserer Demokratie. Unsere ganzen humanitären Ziele, unsere Sicherheitsbemühungen und so weiter, die münden halt in eine Art Kollateralkosten im Joghurtregal, um den Preis einer gesegneten Gegenwart und einer Zukunft. Und ich muss sagen, dann ist es auch okay, wenn ich jetzt Außenseiter dieses Joghurtregals bin, ja, weil ich doch im blühenden Lilifee-Land einer glücksbeseelten Republik leben darf.
1: Natürlich habe ich das noch nie so betrachtet, aber das heißt, ich kann mich jetzt auch 40% besser fühlen seit 2020, oder?
0: Ja, genau. Das ist wirklich wie so ein Indikator.
1: Das erleichtert mich sehr, weil mir ist das auch aufgefallen natürlich mit den Preisen. Ich habe mir das dann immer gedacht, na gut, das eine steigt, das gefällt mir nicht, aber dafür sinkt ja die Zahl.
0: Das Einkommen.
1: Für den Inhalt. Das gleicht sich irgendwie aus, habe ich immer gedacht.
0: Nee, hast du dich aber ein bisschen benebeln lassen.
1: Na gut, aber mit der moralisch 40% mehr Moral, kann ich mich vielleicht anfreunden, wenn ich ausreichend Doppelkorn getrunken habe, was ich eigentlich nicht tue. Gut, dann ist ja alles fein, oder? Ich meine, es ist sowieso alles fein, aber dass sie dich da jetzt auch sortiert haben, ja, für einen guten Zweck. Und du fühlst dich gut dabei.
0: Ja, das tut gut. Also ich glaube, man drückt demnächst dann wieder seine Nase platt in irgendwelchen Schaufenstern, um sich Dinge anzugucken, von denen man dankbar ist dafür, dass man sie sich nicht leisten kann.
1: Joghurt? Ich sehe dich schon vor mir, du dir an der Rewe-Scheibe die Nase platt drückst.
0: Die haben extra die Plexiglasscheiben wieder aufgebaut.
1: Ja?
0: Ja, damit man das, ja.
1: Ja, ich habe auch gesehen, dass sie teilweise jetzt dann die Lindt-Schokolade schon so einschließen wie früher nur den Whisky und die Elektronikartikel. Also die müssen dann freigeschaltet und aus Plastikverpackungen genommen werden.
0: Ja, ja, ja. Das ist, ja.
1: Ja, aber es ist ja alles für was Gutes, oder?
0: Eben. Es ist, genau, das habe ich auch verstanden. Darf ich noch was berichten aus meinem Medienwahrnehmungsverhalten?
1: Darfst alles.
0: Du erinnerst dich?
1: Ja.
0: Es gab ja so, auch zum Thema Preise, da muss ich jetzt mal von der gegenläufigen Entwicklung erzählen. Es ist ja so, dass bestimmte Dinge teurer werden und damit so eine soziale Schere auseinandergerissen wird, damit Leute wie ich sich zu Recht schlecht fühlen dürfen, dass sie nicht dazugehören. Aber es gibt ja auch Dinge des täglichen Bedarfs, deren Preisverteuerung soziale Ungerechtigkeiten nach sich ziehen würden, die ja nicht zu akzeptieren werden. Mhm. Das gilt ja zum Beispiel für Macheten.
1: Jetzt nicht unbedingt zu meinen Grundbedürfnissen.
0: Du hast ja schon eine, ich habe noch keine.
1: Ja.
0: Und das ist ja so, dass das ja zum Teil. Bitte?
1: Sind die Preise gefallen bei Macheten?
0: Die sind gefallen. Der Discounter Norma in Berlin hat jetzt ein super Angebot für 9,99 Euro, eine Top-Machete, die jetzt wirklich auch wieder sozusagen die Demokratisierung der Straßengewalt ermöglicht. Es war ja früher ein Privileg, sowas bei sich zu tragen, weil die wenigstens nicht das leisten könnte. Gerade die sozial Schwächeren waren ja ausgeschlossen von der Selbstbewaffnung mit Macheten. Das ist ja inzwischen wieder möglich.
1: Mhm. Und das ist ja eine positive Entwicklung. Wobei,
0: ich glaube,
1: es ist dann manchmal so stundenweise verboten, die zu führen, oder? Also nicht dauerhaft, aber.
0: Ja, es gibt so Zeitfenster, in denen man sie führen darf. Es gibt auch bestimmte Orte, die man damit besonders häufig aufsuchen sollte oder gerade nicht. Mhm. Aber auch da muss ich sagen, haben wir inzwischen eine gewisse Normalität wieder erreicht. Das heißt, wir haben ja jetzt gewissermaßen das Messerattentat so in dem Bereich des Grundrauschens der offenen Gesellschaft runtergedrückt. Das heißt,

0: empört sich noch darüber, dass sowas passiert. Niemand. Ja, es gab ja diesen anfänglichen Erregungspegel-Ausschlag immer bei jedem Messeranschlag, der dann von rechts auch noch instrumentalisiert wurde in der Migrationsfrage. Ganz fürchterlich. Ja. Das ist glücklicherweise, das gehört der Vergangenheit an. Und ich glaube, das gehört so dazu, wie wir sozusagen die Zahl der Verkehrstoten für Grundrauschen empfinden im Hinblick auf den Individualverkehr. Mhm. Und die Behandlungsopfer der Kliniken als notwendigen kleinen Kollateralschaden eines der modernsten Gesundheitssysteme überhaupt. Also ich finde, wir müssen das auch in Relationen sehen. Das gehört einfach irgendwie dazu. Wir können nicht beides haben. Wir können nicht gleichzeitig moralisch überlegen und individualmobil und sonst irgendwie sein und gleichzeitig auf diese Toten verzichten. Also irgendwie da. Auch das ist wiederum wie beim Joghurt. Gewisse Opfer müssen gebracht werden.
1: Ja, sollte es in die Politik gehen. Aber das ist ein Gewöhnungseffekt, der eintritt und das begrüßt du offensichtlich.
0: Also absolut. Ich meine, man hat ja nicht mehr die Zeit, jedes Mal sich dann mit den Leichen zu beschäftigen und den abgeschnittenen Körperteilen, die dann da rumliegen. Oder
1: Ja, okay, wir kommen dann gleich vielleicht nochmal dazu, ob wir dann uns auch an Krieg gewöhnen und die damit zusammenhängenden Dinge, weil wir haben ja jetzt Krieg. Wollen wir vorher noch, das wollte ich mit dir besprechen, ganz privat, weil ist ja sonst keiner da. Passt dann ja auch ganz gut zu den Joghurts, aus denen man dich jetzt ausgeschlossen hat oder der Teilnahme am Joghurtverzehr. Ich nehme zur Kenntnis, dass sich alle Gedanken über den Sommerurlaub machen. Ich hatte seit 10 Jahren keinen und überlege, das doch jetzt nochmal zu machen, solange man überhaupt noch ausreisen kann. Mhm. Weiß ich ja nicht, wie das im Dings, wie heißt das, Ausnahmezustand, Kriegszustand ist. Ob man dann so ohne weiteres noch rauskommt. Und da hast du schon einen Urlaubsplan gemacht? Oder?
0: Nein, auch in diesem Jahr werden wir keinen Urlaub machen. Mhm. Naja, weil ich habe mir überlegt, ich kaufe mir dann lieber so einen Joghurt. Das sind so diese kleinen Freunde.
1: Ja, na gut.
0: Ich leiste mir dann.
1: Ja, okay, dann kann ich das ja eigentlich streichen. Ich dachte, ich habe so 2 Sachen gefunden, die für uns, aber vielleicht irgendwie, ja.
0: Ja, aber sag doch ruhig. Ich meine, man kann ja auch mal ein bisschen träumen. Meinst du dieses Wellnessangebot in den USA oder was?
1: Ja, das nie vorher, aber es gab ja vorher schon das in Mannheim, das hast du ja mitbekommen, also von die Mannheimer im Gemeinderat vertreten von Herrn, wie heißt der? Julien Ferrat heißt er tatsächlich, Alleinstadtrat und studiert Sozialwissenschaften und macht irgendwas mit Online-Handel. Der hat ja angeboten, für uns auch, aber vor allem natürlich für die eine politische Bildungs Fahrt nach Kap Dagd in die FKK-Anlage Village Naturiste. Da sind wohl noch, also 30 Anmeldungen hat er schon, da sind noch ein paar Plätze frei. Und da hatte ich so überlegt, ob wir da vielleicht uns auch, wobei ich nicht ganz sicher bin, das ist ein FKK-Swingerurlaub für die Gemeindevertreter. Es sind auch schon etliche Plätze besetzt.
0: Ach.
1: Also 3 Paare, 3 Frauen und vor allem Männer, bisher der 30 Anmeldungen. Es wird auch ein
0: 27 Männer, 3 Frauen, ja.
1: Ja, genau.
0: Es wird vorher,
1: dann ist das nichts für mich. Es wird vorher ein Trainingslager aber auch noch geben, mit Outdoor-Sex, lese ich mal vor, am FKK-Strand in Mannheim. Da müssten wir wahrscheinlich noch teilnehmen. Bin ich nicht sicher, ob das jetzt wirklich.
0: Nee, da habe ich einen Termin. Habe ich einen Termin beim Erwachsenenschwimmen in Dänemark. Also sorry. Kann ich nicht.
1: Ich fand doch diese Meldung nur so. Ich dachte, wir müssen sie zumindest mal erwähnen. Ich finde das schön.
0: Lass uns das verlinken. Vielleicht gibt es
1: ja,
0: Leute, die.
1: Ja, ich meine, so Kritik an Linksträgern, Amtsträgern ist ja sowieso, also soll man ja nicht, weil wir ja relativ abgehärtet sind inzwischen, was das Verhalten dieser Leute betrifft.
0: Ehrlich gesagt, zwischen all dem Bullshit, der sonst so passiert, finde ich das eine geradezu erfreuliche Nachricht.
1: Ja, es ist ein bisschen.
0: Also wenn ich mir vorstelle, dass der hier unser Machthaber das organisiert, dann, naja.
1: Ja, es ist halt aber irgendwie so auch fast ein bisschen was von, nicht vom Untergang des Imperiums, sondern so von Idiocracy, oder?
0: Oder Michel Houellebecq. Den möchte ich ja nicht treffen.
1: Gut, die Alternative, das hast du ja schon eben angedeutet.
0: Ja, das wäre eher was für mich.
1: Finde ich aber auch. Ja, da findet ein neuer Termin statt. Also für uns, da wir beide ja auch viel Entspannung brauchen eigentlich und die kriegen. Ja. Yoga unter Kanonenrohren, das fand ich wirklich eine tolle Idee. Die erste Veranstaltung hat stattgefunden auf der auf dem Kriegsschiff North Carolina, so heißt es, außer Dienst. wo dann die ersten Glücklichen, vor allem Damen, also unter Kanonenrohren mit Blick auf den Wilmington Beach, ihren Yoga-Kurs gemacht haben. Da würde ich schon denken, dass wir uns da anmelden sollten.
0: Bessere Frauenquote?
1: Eben.
0: Mehr Knarren?
1: Ja. Und ich meine, da stehen dann so Soldaten um einen rum.
0: Ja.
1: Ist gut geschützt, ne? Weißt du, rührt euch Sonnengrüßende. Da wollen wir doch hin. Also nächster Termin ist, glaube ich, im Juni. Da sind wohl auch noch ein paar Plätze frei.
0: Bitte verlinken, also ich muss da unbedingt hin.
1: Ja,
0: stimmt es, dass Cher kommt als Drill Sergeant mit ihrem Video If I Could Turn Back Time?
1: Das Video kenne ich nicht. Was macht sie da?
0: Muss ich mal gucken. Ja, da singt sie auch auf so einem Kriegsschiff und trägt die Fitnessklamotten von, wie heißt Jane Fonda oder wer war das, die Fitness Queen?
1: Mhm.
0: Nochmal auf, aber ein bisschen knapper geschnitten.
1: Aber da machen wir dann ein Video. Also wir auf der USS North Carolina wie heißt das? Stretchhosen? Nee.
0: Natürlich.
1: In Leggings.
0: Ich würde sogar so ein Borat-Bikini anziehen. Aber.
1: Ah, gut. Nehmen wir uns vor.
0: Machen wir.
1: Gucken wir nochmal, ob wir das irgendwie vereinbaren können mit unserem Joghurtbedarf. Wahrscheinlich muss man da ja, können wir da nicht hinschwimmen.
0: Ach, meinst du, das kostet was?
1: Ja, ich fürchte.
0: Ach, Mensch.
1: Ja, ja, na gut. Aber mit ausdrücklichen Dank übrigens auch von den Teilnehmenden an DJ Vance. Ich weiß gar nicht, was der auflegt an Platten. Vielleicht haben sie sich auch vertan. Und der heißt JD. So, was machen wir noch? Sommer habe ich mir noch aufgeschrieben. Du kannst gleich gerne weitermachen mit Krieg.
0: Ich wollte gerade bei den schlüpfrigen Themen noch bleiben. Die Venus der Medici, die ja weichen musste aus einem öffentlichen Gebäude, weil sie
1: auf der USS North Carolina jetzt Yoga gemacht hat.
0: Genau. Ja, eine, heißt es Venus Pudenda, eine Venus, die ihre Scham bedeckt und aber gleichwohl in frauenverherrlichender Weise den weiblichen Körper inszeniert.
1: Mhm.
0: Und die muss entfernt werden aus dem öffentlichen Raum, weil es Sexismus ist.
1: Ach so, wo hat sie denn das gemacht? In der Fußgängerzone?
0: Nein, in so einem Bundesamt für irgendwas.
1: Mhm.
0: Und musste deshalb weichen. Ich finde das ja ein bisschen problematisch, weil wenn sie auf dem Christopher Street Day dasselbe gemacht hätte, wäre sie wahrscheinlich als Prüde diffamiert worden. Und wenn sie als Kunstwerk, ich glaube, sie steht als Kopie nochmal in Offizien. Naja, ich wollte es nur zu bedenken geben, dass wir doch einen gewissen Hypermoralismus gerade erleben.
1: Ich bin sicher, dass dir auch dazu spätestens bis nächste Woche irgendwas einfällt, warum das völlig in Ordnung ist und uns wieder weitere 40% moralisch überlegener macht.
0: Ja.
1: Also, das.
0: Wenn der von der Joghurt teurer würde, fände ich das ja gut, aber solange der Preis davon unberührt bleibt,
1: ja.
0: Ist ja egal.
1: Ja. Gut.
0: Aber hast du gesehen, wie herzlich jetzt die Völkerverständigung zwischen Deutschland und der Ukraine in Person von Friedrich Merz und Volodymyr, dessen Namen man nicht nennen darf, Zelensky, ausgefallen ist, wie lieb die sich verabschiedet haben? Hast du es gesehen? Also erstmal, der Volodymyr hat sich ja schick gemacht. Der hat ja seine Fashion-Linie erweitert um ein, wie soll man sagen, Sakko-ähnliches Oberteil. Also er kam nicht in seinem T-Shirt, mit dem er noch im Oval Office saß.
1: Mhm.
0: Hat auch so ganz schöne Sportsneaker an.
1: Ja, habe ich nicht gesehen. Nee, aber ich trage ja, wie du siehst, seine Hunger Games-Klamotten auf, die hier. Ja.
0: Und dann verabschieden die sich so ganz zärtlich und dann steigt der Volodymyr ins Auto und dann wird die Tür schon fast zugemacht und dann ruft er nochmal liebe Grüße an deine Frau, Friedrich.
1: Tatsächlich?
0: Ja. Das war dem wichtig, weißt du, das ist nicht nur so ein kaltes Geschäft, das ist nicht einfach nur Krieg, sondern die Menschlichkeit. Das ist ein ganz neuer Grundton jetzt in den internationalen Beziehungen jetzt angeschlagen.
1: Mhm.
0: Während hier der Olaf ja eher so ein bisschen ja zurückhaltend war und formell und auch im Hinblick auf Reichweitenbeschränkungen ja dann doch irgendwie rote Linien kannten, ist der Friedrich ja erstmal jetzt diskreter in der Kommunikation, aber dann auch irgendwie erfüllungswilliger in der Proliferation.
1: Ja, okay, also das begrüßt du auch, also eine gewisse, dass die so ein bisschen knuffiger miteinander umgehen, die Herren.
0: Ja, das ist, die haben sich auch die ganze Zeit begrabbelt und.
1: Ja, Emanuel, ne, liebe Grüße zu Hause, haut rein.
0: Häusliche Gewalt.
1: Ja, nee.
0: Häusliche Gewalt. Lass uns darüber sprechen. Es ist immer noch ein Tabu, wie viele Männer von ihren Frauen körperlich misshandelt werden.
1: Mhm.
0: Das Problem hat Emanuel ja nicht, weil. Seine Frau, ja.
1: Na was?
0: Ja, man munkelt ja so einiges.
1: Naja, das war doch fake. Das war doch ein Swap-Video von der KI, hat der Elysée Palast gesagt. Das ist,
0: ach so.
1: Das sieht man doch auch. Also, wenn sie ihn hauen würde, haut sie doch mal drüber weg, weil er viel zu klein ist, der Migrant. Das ist doch überhaupt völlig falsch dargestellt. Okay. Wollen wir gar nicht drüber sprechen, oder?
0: Ja, aber ich sag mal, für alle, die es nicht gesehen haben, es gibt ein Video, wo man den Emmanuel an der Flugzeugtür stehen sieht und aus dem Off greift eine Hand nach seinem Gesicht. Und ob es ein Schlag ist oder ob es auch nur ein Ausrichten des Blickes ist, es hat etwas Befremdliches. Ein roter Ärmel erscheint aus dem Nichts. Habe ich das gut geschildert?
1: Ja, das hast du gut geschildert. Und
0: alles andere ist Interpretation. Wir wissen im Grunde
1: Wir wissen das nicht.
0: Und es war sicherlich nur zu seinem Besten. Und alle Gerüchte über die sexuelle Identität seines Mannes erkläre ich hiermit auch für hinfällig.
1: Ja, also seine junge Frau hat lediglich,
0: du bist doch immer noch nachdrehen.
1: Mann. Lediglich den Blick gerichtet. Und wir haben auch ansonsten das.
0: Immerhin kennt sie die Aufklärung noch aus der Wiege und war mit Voltaire und Rousseau persönlich befreundet. Wie ein bekannter EU-Politiker ja auch zu bedenken gegeben hat.
1: Ja, gut. Schön, dass wir darüber gesprochen haben. Das ist ja auch das andere
0: Thema.
1: Haben
0: wir jetzt irgendeine Diskriminierungsform noch nicht genutzt? Wir haben jetzt Altersdiskriminierung gemacht, wir haben Sexismus gemacht, wir waren queerfeindlich. Was haben wir noch nicht? Wir haben...
1: Fällt uns bestimmt noch einem öfter ins Gespräch.
0: Was war ja alles Satire? Wir sind ja Kunstfiguren. Ja, und das gehört zu unserer Kunst.
1: Ja, klar. Das musst du nicht immer wieder, doch kannst du aber immer wieder erwähnen.
0: Ich finde schon. Man vergisst es so leicht.
1: Die KI-Bots mitlesen, ja. Wie auch die Reise des Herrn Migrant mit den beiden anderen Herren. Wir erinnern uns an Dings nach Kiew. Du weißt schon, das wird ja auch nicht mehr
0: thematisiert. Nach dem Cocaine-Train.
1: Ja, auch das ist ja Schnee von gestern. Also wir können ja jetzt einfach mal drüber reden, über die aktuellen Entwicklungen.
0: Ja.
1: Ich würde das schon gern erwähnt wissen, also nicht nur wegen meiner Urlaubsplanung, die du halt mir zerschossen hast, aber ich frage mal auf der Nordkarte.
0: Nein, ich komme mit. Also naja, wenn du auch zu diesem Schmuddelkram willst, würde ich dir zuliebe auch mitkommen, damit du nicht allein hin musst. Aber
1: ja, versuchen wir da mal die Venus von Dingenskirchen in
0: von Mannheim.
1: CSD. Die Venus von Mannheim in CSD-Farben. Jetzt haben wir es ja endlich. Nein, aber mal ganz im Ernst. Ganz kurz mal Ernst. Wir haben ja jetzt Krieg, oder?
0: Ja.
1: Ja, ne? Also das habe ich richtig verstanden. Ich komme gleich noch zu dem etwas größeren Thema, das ich mit dir besprechen möchte, aber das ist doch Fakt. Also wenn ich das richtig verstanden habe, sind wir jetzt im Krieg mit Russland, dass ich das noch erleben darf oder muss. Oder interpretiere ich das falsch?
0: Nein.
1: Ich höre dann immer so einerseits dieses Zurückrudern von, also Friedrich der Große kündigt das dann so an, dass wir jetzt dann irgendwie Reichweiten Dings.
0: Reichweitenbegrenzung.
1: Reichweitenbeschränkung aufgehoben haben, genau. Dann rudert Klingbeil, glaube ich, zurück. Korrigiere mich, wenn ich das falsch wiedergebe. Das wäre ja nun ein alter Hut. Das hätten wir ja schon vor einigen Monaten gemacht. Und dann mache ich immer den Fehler, mir anzuhören, wie die Russen das finden. Das soll man wahrscheinlich nicht.
0: Nein, werde ich gleich was dazu sagen. Das ist nicht nur ein Fehler, sondern das ist brandgefährlich.
1: Ja, aber das ist ja sicherlich auch Propaganda. Ich spreche ja nur immer den...
0: Aber sag mal jetzt, wo du es schon gehört hast, die finden das doch wahrscheinlich Tofte, oder?
1: Ja, der Herr Shoigu, der, glaube ich, irgendwie so ein politischer Sicherheitsdingsbumsrat-Sekretär ist, ich vergesse mal, was das heißt, also der sich um die nationale Sicherheitsstrategie schon kümmert, hat ja geantwortet, wir können auch Beschränkungen aufheben. Das fand ich in der Kürze wesentlich bedrohlicher als alles andere. Aber sie haben ja auch übersetzt, also 2+4 ist nicht 5 und wir befinden uns jetzt in einem Krieg mit Russland. Ich will das nur einfach verstehen. Also,
0: ja.
1: Gut. Weil ich dann.
0: Aber das finde ich jetzt ein bisschen naiv von dir, dass dir das jetzt erst auffällt.
1: Ja, naja, ich bin halt ein bisschen.
0: Weil wir hatten ja schon einiges. Das Wichtige dabei ist ja,
1: Jetzt meinst du,
0: der Russe ist ja total gefährlich, aber er ist auch...
1: Bitte? Meinst du, dass mir das 38 nicht aufgefallen ist?
0: Oder? So langsam ich habe nicht... mit Brigitte drüber gesprochen. Die hat das schon...
1: Ja, damals die kurz vor der Rente. Und ja.
0: Ja, ja, aber was bitte. Ich ja so fair finde am Russen, ne? Der ist ja brandgefährlich und steht ja im Grunde schon kurz hinterm Rhein. Mhm. Ja? Mhm. Aber... fairerweise wartet er noch darauf, bis all unsere Milliarden in Rüstungsgüter umgesetzt werden und wir so richtig aufgestellt sind. Weißt du?
1: Ja.
0: Der lässt sich ja dann noch ein bisschen Zeit.
1: Mhm. Weiß ich nicht, ja? Meinst du?
0: Ja.
1: Das erklärt auch das große Interesse des Russen an einem Waffenstillstand im Moment. Jetzt verstehe ich alles.
0: Genau.
1: Oh, okay.
0: Nee, was ich meinte ist, ich glaube, wir hatten schon mal in der Sendung vor einigen Wochen darüber gesprochen, dass die einzige Kategorie zur Beschreibung der Realität, die momentan erfolgreich greift, ist die des Krieges. Wir sind in der Kriegsökonomie, wir sind in der Kriegskommunikation, wir sind in der Kriegsmobilisierung der Bevölkerung, sei es im Hinblick auf die Bereitschaft, die eigene Zukunft zu opfern für irgendwelche Kriegsausgaben, sei es in der Bereitstellung der eigenen Kinder für Kriegszwecke, sei es in der Bereitschaft auf Energieversorgung, Wirtschaft, Lebensglück und Rente zu verzichten für den Krieg.
1: Ja.
0: Und das ist ja immer der Gedanke, der Krieg ist ja eben nicht nur für die Front und für den Gegner ein Problem, sondern eben auch für die Leute in der Etappe, die ja auch mitmobilisiert werden müssen.
1: Ja, jetzt das, was du gerade sagst, das wissen aber alle, oder? Du weißt ja, wie sehr ich mich darüber wundere, dass ich sage, wenn der Herr Merz jetzt dann endgültig sogar für so Deppen wie mich nochmal klar macht, wir sind im Krieg, mit Russland, dann steigen seine Zustimmungswerte oder die der christlich-demokratischen Union um 3%. Dem entnehme ich, dass die Menschen das wissen, was du gerade beschrieben
0: hast. Und wollen. Oder dass sie möglicherweise noch nicht ganz verstanden haben, dass sie dabei auch eine Rolle spielen und zwar nicht der Profiteure der moralischen Überlegenheit oder der Sieger, sondern dass sie Verfügungsmasse sind. Dass diese lächerlichen Beträge, die wir gerade raushauen, auf Kosten ihrer Lebensqualität gehen. Ich habe das verstanden. Weißt du, ich habe, als ich diesen Joghurt da sah für 1,20 Euro, ich habe gesagt, ja, das ist für mich ein legitimer Preis für den Krieg. Ich bin gerne bereit, mir diesen Joghurt nicht mehr zu kaufen. Aber die anderen Leute, die sehen das nicht.
1: Na, das weiß ich nicht, denn die werden ja genau wie du vor dem Supermarkt dann gefragt von Meinungsforschungsinstituten und sagen dann, jetzt wählen wir erst recht CDU. Hast du ja auch gesagt.
0: Weil der Zusammenhang nicht gesehen wird, glaube ich. Das liegt ja am bösen Putin. Das heißt, wenn wir nämlich den Krieg erstmal mit einem Siegfrieden befinden, haben wir billiges Gas.
1: Ja.
0: Haben wir wieder mehr Industrie in Deutschland, dann haben wir wieder Lebensfreude. Dann hört auch endlich dieser komische Meinungsterror auf, dieser Kampf um die Deutungshoheit. Kennst du den Democracy Shield?
1: Nein.
0: Das ist, was die EU zum Schutz der Demokratien über uns errichten möchte, den Democracy Shield. Die hat festgestellt, dass der Krieg nicht nur auf dem realen Schlachtfeld, sondern auch auf dem Feld der öffentlichen Meinung ausgetragen wird und dass es da durch die Notwendigkeit einer Sicherung vor Desinformation und Missinformation geben muss und dass die Meinungsfreiheit ja nur dadurch gerettet werden kann, dass sie eingeschränkt werden muss. Und da arbeitet man gerade ganz massiv dran.
1: Ja.
0: Und deshalb finde ich es auch richtig, dass die Ursula den Karlspreis bekommen hat. Mhm. Was ich damit sagen möchte, das Kriegsvokabular ist nicht von uns da reingelesen, sondern die argumentieren im Kategorienfeld des Krieges.
1: Ja, das sehe ich ja wie du. Ich meine, ich frage mich dabei, wir sind uns einig, glaube ich, dass es eine hohe Zustimmung gibt, oder?
0: Kennst du ein anderes Argument? Also wer sollte dagegen sein? Das ist ja so ein Discounter-Krieg.
1: Ja,
0: also
1: aber
0: so billig.
1: Eh nochmal, Matthias, ich habe dir das ja auch vorher gesagt. Ich frage mich, also mich betrifft das eigentlich nicht so. Haben wir das mal erklären dürfen?
0: Ja, mach mal ausführlicher.
1: Nee, weil ich bin mein Leben lang irgendwie so selbstständig und frei flottierend, habe keine Ansprüche. Ich bin anspruchslos, das stimmt nicht ganz. Ich hatte vorher auch ganz gern mal Joghurt. Aber es ist nicht so, dass ich, für mich ändert sich insofern nichts, egal wie sich die Zukunft jetzt gestaltet. Ich bin für mich zuständig, ich bekomme keine Rente, niemand bezahlt meine Krankenhausrechnung, wenn ich nicht mehr arbeiten kann. Dann bin ich wahrscheinlich in irgendeinem Zelt, und wenn ich es nicht mehr schaffe, meine angesäten Karotten irgendwie vor den Schnecken zu retten, dann verhungere ich halt. Ja, also das mal ganz verkürzt, das Schicksal von Selbstständigen und Künstlern. Aber es gibt ja viele andere Menschen, die ihre gesamte Zukunft gebaut haben auf das Bestehen von gewissen gesellschaftlichen und staatlichen und sonstigen Strukturen. So, ich könnte mir vorstellen, vielleicht gehörst du auch dazu bis zu einem gewissen Grad, das weiß ich nicht, aber es gibt ja viele, die sehr fest damit rechnen, zum Beispiel, dass das Licht anbleibt und die Heizung, und dass sie möglicherweise sogar im Alter eine Rente bekommen von irgendjemandem, oder dass eine gewisse Sicherheit erhalten bleibt, und so weiter und so fort. Und bei denen frage ich mich, denn das ist ja so ein naheliegender Gedanke, ich mache mir doch darüber auch Gedanken, ich weiß nur, ich habe nichts zu erwarten, aber die anderen erwarten doch was. Und da frage ich mich, warum die so unbesorgt sind. Ich bewundere das, ja. Also ich bin, Stoizismus finde ich ganz toll. Ich weiß noch nicht, woher die das nehmen.
0: Ist es Stoizismus oder ist es Dummheit?
1: Ach, sowas würde ich doch nie unterstellen. Weißt du, dass ich davon ausgehe, dass alle intelligent sind.
0: Also ich glaube, die sind so vertrauensvoll in die Beharrungskräfte des Bestehenden, dass sie die Bedingungen zu der Aufrechterhaltung des Bestehenden als solche für überholt halten.
1: Das heißt auf Deutsch, ist noch immer Jod die Jange, oder?
0: Genau.
1: Oh, okay. Aber wie kann man davon ausgehen? Gibt es irgendeinen?
0: Nein, kann man natürlich nicht. Das ist alles in höchster Gefahr. Unsere Art zu leben, verteidigen wir sie mal wieder in einer Weise, dass wir sie selbst zerstören. Wir verteidigen ja unsere Freiheit nicht nur am Hindukusch, sondern auch am Dieppa oder was weiß ich, was es alles gibt für Flüsse bei Volodymyr, dessen Namen man nicht nennen darf. Mhm. Und bevor der Russ uns das kaputt macht, zerstören wir halt selber unsere Art zu leben.
1: Ach so, das steckt da.
0: Und das kapieren die aber nicht, weil die denken, ach, das wird schon alles so bleiben, wir sind ja die Guten. Nein, das ist im höchsten Maße bedenklich. Also es ist völlig klar, dass das, was wir bisher als Wirklichkeit kannten und von dem wir selbstverständlich ausgehen durften, dass es auch in Zukunft so stehen wird, dass es das nicht mehr geben wird. Peng.
1: Aber das sehen ja die 27% nicht, und deswegen attestierst du denen einfach
0: eine selektive Wahrnehmung.
1: Du hast eben Dummheit gesagt.
0: Ja, das war vielleicht ein bisschen hart.
1: Ja, in mir schließt sich das nicht, wieso die CDU in Umfragen mehr als 1% hat.
0: Aber du hast einen schönen Vorschlag gemacht. Also der Friedrich, der hat ja nicht nur die Reichweitenbeschränkung aufgehoben, sondern er sagt auch, dass wir mehr arbeiten sollen und dass es weniger Feiertage geben wird. Wir haben uns ja selber im Vorgespräch schon mal Gedanken gemacht. Mhm. Du hast eine ganz besondere Idee, was wir mit den ganzen Rentnern anfangen werden, hast du gesagt.
1: Ja, wir haben ja beide darüber nachgedacht, weil auch Herr Lindemann sich ja im gleichen ähnlich geäußert hat wie sein Herrenmeister. Wir sollen mehr arbeiten, wir sollen sollen auf Feiertage verzichten. Das können wir am Rande erwähnen. Ich würde vorstellen, wir streichen alle Sonntage, weil dann müssen wir nicht so viel Kleinkram streichen. Ostersonntag würde ich lassen. Und ich fand uns im Vorgespräch brillant, weil man kann es ja zusammenfassen, auch fürs Marketing. Wie haben wir das genannt? RPP, ne? Ist unser Programm. Das kann sich auch jeder merken. Rentner pflegen Pensionäre.
0: Ja.
1: Damit ist ja so viel erreicht. Also was unser Ziel, wir wollen ja 30% mehr Arbeit, wir wollen 30% mehr Bruttoinlandsprodukt erzeugen.
0: Und wir haben Pflegenotstand.
1: Richtig, weil wenn wir jetzt nur mehr arbeiten, indem wir noch mehr Zettel sortieren und mehr Beamte einstellen, das bringt ja nicht wirklich was. Also es bringt
0: und
1: was.
0: In der Rüstungsindustrie, ehrlich gesagt, möchte man die alten Säcke ja auch nicht haben.
1: Nein, also Rentnern soll es ja erleichtert werden, zu arbeiten. Und deswegen unsere Idee und unsere Verbindung, weil wir schlagen ja jetzt wirklich damit dann drei Fliegen mit einer Krücke. Mhm. Wenn wir sagen, die Rentner verdienen sich was dazu. Das meiste geht natürlich dann an den Staat in Form von Steuern. Das ist schon mal gut. Also es erhöht natürlich das Wirtschaftswachstum.
0: Also wir sollen gar nicht arbeiten, weil es Arbeit gäbe, sondern weil wir das Wirtschaftswachstum angucken
1: sollen.
0: Genau,
1: ja. Das erhöht ja das Bruttoinlandsprodukt. Wenn alle Rentner jetzt irgendwie sich 3.000 Euro dazu verdienen, dann ist das schon mal gut fürs BIP. So, das ist ein Wachstum. Wenn Sie davon dann auch noch 2.000 wieder an Steuern abgeben, umso besser. Und zweitens, davon können wir natürlich die Pensionen bezahlen, was wir sonst gar nicht könnten, denn da rollt ein Billionen-Schneeball auf uns zu, ebenso wie bei den Renten. Und drittens sind unsere Pensionäre dann auch hygienisch gepflegt. Ja. Also, was gibt es Besseres als
0: ich hab noch eine andere
1: RPP?
0: Idee.
1: Nicht ja. AIP, RPP. Was heißt das? Ja, du hast noch eine bessere
0: Idee. Von wegen
1: Idee.
0: Ruhe in Frieden. Ja, ich habe noch die Textilbranche. Ich finde, man könnte Rentner, bitte?
1: Willst wieder die Venus anziehen?
0: Ja, erstmal könnte man der Venus anziehen. Und man könnte die Alten noch einsetzen für die Beflockung von Politiker-T-Shirts. Findest du nicht?
1: Ich weiß nicht, was du meinst.
0: Bitte?
1: Ja, ich weiß nicht, was du meinst. Beflockung von Politiker-T-Shirts.
0: Ja, die malen dann so mit Fingerfarbe A, C, A, B auf ein T-Shirt und dann kommt da so eine Junggrüne und zieht das einfach an.
1: Ah, das können auch unsere Rentner machen.
0: Ja.
1: Das stimmt. Ja, ich glaube, alle wissen, worauf du anspielst.
0: Sag es vielleicht zur Sicherheit nochmal.
1: Wie heißt sie, meine Heldin Jette?
0: Nizard,
1: so heißt sie, ja. Alle wissen es. Die, was ist die Vorsitzende der Junggrünen?
0: Ja.
1: Ja, was wollen wir dazu sagen, außer dass wir alle solche T-Shirts haben wollen? Oder solche
0: vielleicht übersetzen wir erstmal, wofür das steht. Das ist der ACAB.
1: Ja.
0: Ist nicht etwa eine Notenfolge einer kleinen Bach-Fuge oder so irgendwas, sondern.
1: Mhm.
0: Bitte?
1: Könnte ganz hübsch klingen, ja.
0: Könnte hübsch klingen, ja. Sondern heißt zu Deutsch: All Cops are Bastards.
1: Ja.
0: Das heißt, hier wird, glaube ich, die genetische Abstammung von Polizisten in Hinblick auf eheliche oder uneheliche Verhältnisse in Frage gestellt, was man, glaube ich, nicht aus einem biologischen Interesse heraus tut, sondern mit der Absicht einer Diffamierung dieser Berufsgruppe.
1: Ja, das ist sicherlich etwas, was viele Querdenker 2020 auch unterschrieben hätten oder auch angezogen hätten. Und da kommen wir vielleicht ein bisschen spät mit dieser Modeoffensive, aber.
0: Ja.
1: Gut, das sollen jetzt unsere Rentner machen und beflocken, aber grundsätzlich haben wir ja beide nichts dagegen, dass Frau Nizard sowas trägt, oder?
0: Nein, ganz ehrlich nicht. Mhm. Ich finde es geschmacklos, ich finde es auch in der Sache falsch.
1: Mhm.
0: Aber sie muss es äußern dürfen.
1: Aber sie wird ja jetzt.
0: Also unter meinem Democracy Shield darf sie das.
1: Ja, aber sie wird doch jetzt angegriffen von allen Seiten, von Waschlappen Kretschel bis zur CDU. Alle wollen ja, dass sie jetzt irgendwie zurücktritt, aber sie macht das nicht.
0: Also finde ich gut.
1: Sie ist ja eigentlich unsere persönliche Meinungsfreiheitsheldin, weil sie sagt, nee, das darf ich ja wohl sagen. Also gerade als Privatperson.
0: Ja, zumal die Frau ja nicht nur Expertise im Einschätzen von Sicherheitskräften hat, sondern auch im Bereich der gesunden Ernährung zu innovativen Ideen vorgedrungen ist.
1: Jetzt ist das so sehr abgekürzt, ja. Okay. Gut, aber wir wollen das trotzdem, bevor ich das jetzt mache, ja. Wir wollen das betonen. Also das soll jetzt für Sie gelten, diese Meinungsfreiheit. Sie soll aber natürlich auch, Frau Jette darf sich im nächsten Schritt dann auch einsetzen für Frau Lipp und Herrn Röper.
0: Dass ach
1: auch,
0: ja, richtig.
1: Solche Menschen, die ja nicht sowas Provokatives sagen, sondern einfach nur auch eine Meinung vielleicht haben oder nur journalistische
0: Arbeit machen und Perspektiven eröffnen. Ja.
1: Warten wir doch jetzt dringend drauf, dass ab morgen also Frau Jette sich für die beiden einsetzt, weil sie das Prinzip der Meinungsfreiheit verstanden hat.
0: Ja, vielleicht müssen wir da nochmal drüber nachdenken, dass das von vielen Menschen nicht als Prinzip, sondern als Privileg wahrgenommen wird. Dass Meinungsfreiheit geknüpft ist an das Vertreten bestimmter Meinungen.
1: Aber die Gefahr besteht doch sicherlich nicht bei Frau Jette.
0: Nee, das stimmt.
1: Nein. Also
0: nein.
1: Ihr Ernährungstipps ja. Werden ja immer gern genommen. Worauf du anspielst, war ja dann auch im Zusammenhang mit ihrem All Cops and Bastards. Hat sie ja auch dann noch propagiert die Idee Eat the Rich. Also das ist sicherlich eine proteinreiche Ernährung. So war es wahrscheinlich gemeint. oder? Dass man.
0: Aber wo kriegt man die bei mir im Rewe? Also ich
1: kann mich fragen, wo sind die überhaupt nicht leisten. Das kannst du dir überhaupt nicht leisten. Die sind alle so, so in gesicherten Plastikhöhlen, die reichen. Nein, also das hat mich wirklich, nur ganz kurz ernst sein, das hat mich ein bisschen genervt. Diese Idee ist ja so, wird ja gern mal so dieser Slogan rausgehauen, dass so Eat the Rich heißt.
0: Ich muss mal gerade was zeigen, Entschuldigung, ich mache Werbung für einen Kollegen, weil bald zum Thema passt.
1: Das ist was? Ein Schnitzel?
0: Das ist ein Steak in Form unseres Vaterlandes.
1: Okay, ist Deutschland durch. Ja.
0: Du fandst das nicht okay, dass Reiche gegessen werden sollen? Aus gesunder medizinischen Gründen oder hast du da politische oder ethische Bedenken?
1: Das ist ja so ein Slogan oder Claim, den dann alle Runtergebettelten auch gerne irgendwie beklatschen und unterschreiben mit Schenkelklopfen. Und ja, so müssen wir das machen. Also wir müssen jetzt die Reichen wahlweise essen oder vollständig enteignen, was ja dann auch, glaube ich, gemeint ist. Es ist so eine Forderung, die so einfach reinster Partypopulismus ist für mich, weil natürlich Frau Jette die Tatsache, dass sie jetzt nicht irgendwo im DM Sachen sortiert, sondern dass sie da politisch sich äußern kann, nur den Reichen verdankt, also dass sie da so als Gadget mitlaufen darf. Ich will jetzt gar nicht die Reichen alle verteidigen, aber es ist tatsächlich, man muss einfach sagen, sicherlich ist es falsch, dass der Produktivitätszuwachs uns gar nicht zugute kommt, sonst wäre dein Joghurt günstiger. Und vieles ist an diesem ganzen System, in dem wir leben, falsch, aber man muss ja trotzdem mal anerkennen, dass die Reichen eben unser Haushalt und unser Budget eigentlich komplett bestreiten und tragen über die Einkommensteuer. Während die meisten anderen Bürger eben nur sehr, sehr viele Ansprüche haben. Und dazu gehört, glaube ich,
0: auch genau zahlt Leute. Bill Gates seine Steuern?
1: Bill Gates ist eine Ausnahme, der darf gegessen werden.
0: Okay.
1: Ich spreche, dann musst du mal gucken, wo ist denn jetzt die Grenze, wer ist denn reich?
0: Genau.
1: Das stört mich.
0: Also wir sprechen jetzt hier nicht über Superreiche, sondern wir sprechen über Reiche. Und darf ich so aus meiner Sicht mal sagen, ich hätte so einen Satz wahrscheinlich vor 15 Jahren noch unterschrieben, als ich in der Tradition der Kapitalismuskritik das Unternehmerische verbrecherisch fand. Eigentum ist Diebstahl, dachte ich immer noch. Und mit Rousseau, der Erste, der ein Stück Land einzeugt und behauptet, das ist meins, begeht ein historisches Verbrechen. Und wenn man dieses Stück hätte rausgerissen und ihm gesagt hätte, immer halt die Fresse, hätte man der Welt viel ersparen können. Ich glaube, dass das Konzept des Eigentums eine Bedingung für Privatsphäre und Unabhängigkeit ist. Das ist mal ganz wichtig. Mhm. Und zum anderen, dass Menschen, die unternehmerisch tätig werden, ja etwas schaffen, was über sie hinaus Eigentum verpflichtet, eine große Bedeutung erhält. Das heißt, sie schaffen Arbeitsplätze, die stellen Produkte her, die zirkulieren können, die uns das Leben leichter und schöner machen. Und sie entrichten über die Steuern einen überproportionalen Anteil in absoluten Zahlen zum Gemeinwohl. Also insofern ist nicht Reichtum das Problem und nicht jeder Reiche ein Verbrecher, sondern ein Reicher kann auch ein Stifter von gemeinwohlzuträglichen Strukturen und Produkten sein. Ist das naiv, was ich gesagt habe?
1: Nö, im Gegenteil. Wir haben uns jetzt wieder bei vielen Menschen sicherlich, machen wir uns gerade sehr unbeliebt, aber das schreckt uns ja nicht, oder? Also es ist einfach.
0: Findest du, dass Reiche mehr Einfluss haben sollten in der Politik als arme Menschen?
1: Es gibt unter Reichen wie unter Armen die unterschiedlichsten Charaktere, sagen wir es mal so. Ich habe ganz grundsätzlich was dagegen, alles über einen Kamm zu scheren.
0: Das haben wir damit ja nicht gesagt.
1: Ja, aber der Claim Eat the Rich ist ja einfach eine Diskriminierung, Unterscheidung in dem Sinne, dass alle Reichen müssen jetzt gegessen werden und sie müssen dann auch alle ihr gesamtes Vermögen, und zwar nicht erst oberhalb von einer Milliarde, sondern direkt irgendwie anders kontrolliert, besteuert und gehindert werden, daran reich zu werden. Das finde ich ein sehr falsches Prinzip. Und da mir ja auch gelegen, die Zuschauer schreiben, sie mögen dich ja viel lieber als mich, weil du nicht so kompliziert bist und nicht solche Verschwörungstheorien entwickelst. Und dann noch
0: ich nicht kompliziert?
1: Dann das Fazit noch kommt von der nett schreibenden Dame. Na gut, aber ich bin halt nicht links. Also unterstellt man erstens, das weiß ich nicht, wie kompliziert und Verschwörungstheorie sei links und ich sei links. Das ist schön, dass ich das mal aufklären kann.
0: Ja, ich habe, da kommt niemand mehr auf die Idee.
1: Jetzt heute, nach diesem Vortrag, meinst du? Oder dieser reichen Rettung?
0: Also ich bin ja dafür, eine Armutsteuer einzuführen.
1: Eine Armutsteuer?
0: Armut muss einfach besteuert werden, ja.
1: Damit die endlich mal mehr...
0: Wenn sich das keiner mehr leisten kann, gibt es auch nicht mehr so viele Arme.
1: Ja, ach so, das ist eine gute Idee. Also du meinst, damit diese 50%, die nur 3% zur Einkommenssteuer irgendwie insgesamt beitragen,
0: die müssen sich auch mal beteiligen.
1: Die können ja höher besteuern.
0: Ja.
1: Damit sie dann zwar gar nichts mehr beitragen,
0: mehr
1: beitragen und damit sie sich auch mal ein bisschen anstrengen.
0: Genau.
1: Ja.
0: Ach, ich glaube, worauf sie hinaus wollten, ist der Punkt, dass der Wahlkampf der Linken total populistisch war, wenn man zum Beispiel sagt, dass wenn die Mieten steigen, dann profitiert der Vermieter. Oder wenn die Preise steigen, als ob dann immer eine böse Absicht des Besitzenden da ist. Ich weiß es von vielen Leuten, die ihr Eigentum vermieten, die haben nur Ärger. Die haben unglaublich viel Verantwortung und ihr Eigentum ist ihnen eine gewaltige Last. Und sie machen das gerne auch mit der Absicht, auch eine soziale Funktion wahrzunehmen. Ich kenne viele Leute, ich habe das nicht, aber die besitzen Mietwohnungen, die geben sie unter Preis, unter Marktwert raus, weil sie den Menschen was Gutes tun wollen, weil sie einfach mögen. Also da gibt es so viele Aspekte, wo aus Eigentum auch Großzügigkeit und soziale Verantwortung wächst, dass dieser Kurzschluss der Linken einfach nicht zutrifft. Mhm.
1: Ja, da könnten wir.
0: Darum ging es dir, oder?
1: Da könnte man auch wieder in die Details gehen. Und muss man dann auch, weil sicherlich der Return on Investment beim Vermieten einer 2-3-Zimmer-Wohnung nicht der ist, den man sonst erzielen könnte als reicher Mensch. Und nochmal, es findet keine Differenzierung statt. Das ist ja alles so billig. Also diese ganze Diskussion ist so billig. Finde ich.
0: Ja, vor allem lenkt es ja den politischen Zorn an die völlig falsche Stelle. Ich meine, dass das Leben im Moment scheiße ist, liegt ja nicht an den Vermietern.
1: Nein, aber das ist ja auch da so. Das Publikum der Linken ist ja auch, ich will ja keinen beleidigen, im Gegenteil. Das ist ja, die Idee dahinter ist ja eigentlich richtig, dass man sagt, wir müssen doch für ein bisschen mehr, ein bisschen günstigere Joghurtpreise sorgen und für bezahlbaren Wohnraum für alle. Das kann man ja vertreten. Und da müssen wir dann möglicherweise den Reichen, die sowieso schon alles bezahlen, noch mehr wegnehmen. Kann man ja alles vertreten, aber das ist mir zu einfach, Matthias.
0: Ja, eben.
1: Also,
0: das meine ich.
1: Das ist immer dieses reduziert auf Schlagworte. Ja, wir brauchen eine völlig andere Gesellschaftsordnung. Ich könnte euch das mal allen vorlesen, ne? Team Mensch und so weiter. Mhm. Die Rezepte in dieser verkürzten Form, also die haben noch nie funktioniert und werden nicht funktionieren. Und zum Glück kommt ja eh nie die Linke in die Position, dass sie das dann auch gesellschaftlich durchsetzen muss.
0: Ja, und wenn, hat sie ja nicht unbedingt überzeugen können, muss man ja sagen. Also der
1: historisch nicht, aber nächstes Mal klappt's.
0: Ja, also keine Idee ist so schlecht, als dass sie nicht beim nächsten Versuch doch klappen können.
1: Ja, das machen wir jetzt nochmal, du. Wir machen nochmal Französische Revolution.
0: Ja, aber hast du noch gehört, dass unser Friedrich auch gesagt hat, dass Northvolt 2 niemals wieder in Betrieb genommen werden kann?
1: Northvolt 2 und 1. Du meinst dann diese beiden Batteriefabriken, die unterhalb der Ostsee verlegt worden sind.
0: Die ja von Putin gesprengt wurden.
1: In Heide.
0: Mhm. In Heide.
1: Ja.
0: Hm. Und er legt halt großen Wert darauf, dass sie nie wieder in Betrieb gehen werden.
1: Ob du da jetzt nicht was durcheinander gebracht hast? Hm.
0: Was denn?
1: Na, weiß ich auch nicht. Also Northvolt, so heißt das eine. Lass uns mal nacheinander das abarbeiten, bitte. Ja. Möchtest du mit Nord Stream anfangen oder mit Northvolt?
0: Nord Stream ist diese Prickelbrause, die ich in mein Leitungswasser machen kann, ne? Das ist Nord Stream.
1: Ja, ich glaube, es ist ein Flugzeug, Nord Stream. Für reiche Leute. Nee, das ist Gulfvolt. Gulfvolt, nein, egal. Womit fangen wir jetzt an? Nord Stream?
0: Ja, erklär mir, ich habe gehört, dass der Robert noch eine Hinterlassenschaft für uns.
1: Beides kann man sehr kurz
0: bereithält, also nämlich eine Art, wie soll man das sagen, ein ökonomisches Projekt, dessen Erfolg ihm nicht vergönnt war.
1: Das kann man, glaube ich, sehr kurz unter dem von dir dankenswerterweise gestifteten Begriff der neuen Folgenlosigkeit, so heißt es, glaube ich, dafür schon werde ich dir einen Grimme-Preis ein Denkmal in jeder Stadt ab 800 Einwohner stiften. Also, das fällt darunter.
0: Folge, ich sag's nochmal, neue Folgenlosigkeit.
1: Folge 1371 der neuen Folgenlosigkeit ist Roberts Kuh. Wir haben das ja von Anfang an begleitet, ne? Dieses Werk.
0: Ich weiß, du bist ja da immer hingefahren, das ist genau, ja bei dir um die Ecke. Du hast aber gesagt, guck mal, wie das da wächst und gedeiht.
1: Endlich wird da mal was hingebaut für 3000 Arbeitsplätze in Heide. Es war von Anfang an klar, dass das nicht funktionieren kann, also uns jedenfalls, aber wir wissen das ja auch nicht so genau.
0: Du hast ja BWL studiert, deshalb.
1: Ja, er hatte wahrscheinlich auch irgendwas studiert, aber das, also wir haben jetzt ein 600 Millionen Problem, das du und ich bezahlen müssen. Und dafür gibt es dann keinen Joghurt mehr. Und ich finde, unter der Parole, den Bürger bitte nicht stören, dass es auch richtig ist, dass wir diese ganzen Dinge zur Verschlusssache erklärt haben, auch nach dem Weggang von Robert aus dem Amt. Denn es gab ja Einschätzungen von Wirtschaftsprüferunternehmen, von PricewaterhouseCooper, glaube ich, ne? Ich
0: habe PwC.
1: PwC, genau. Ja. Ich finde es richtig, dass wir das nicht zu sehen bekommen. Also ob da.
0: Das heißt, da ist nicht nur was schiefgegangen, sondern die Aufklärung dieser Missstände wird auch aktiv behindert durch
1: wir werden
0: aktiv den Schutz von Persönlichkeitsrechten der Verantwortlichen.
1: Ja, man erspart uns die.
0: Die Aufklärung, aber man erspart uns nicht die Folgekosten.
1: Nein, aber das ist ja nun mal so in der Solidargemeinschaft mit Politikern.
0: Der eine macht die Fehler, die anderen müssen den Kopf hinhalten.
1: Richtig, ja. Genau. Aber in dem Zusammenhang, bevor du dann zu Nord Stream kommst, oder vielleicht machen wir das noch kurz, da musste ich ja auch an dich denken, neue Folgenlosigkeit, das ist dann Folge 1372 mit der Spani, der Jens.
0: Ja, der Jensi.
1: Das war ja auch so frappierend, wenn man jetzt sagt, nacheinander der Bund der Steuerzahler und der Rechnungshof und wie diese ganzen Amateure heißen, erklärt dann nochmal nach 4 Jahren nicht nur die Maskentests und Impfstoffe, die Mittelverwendung für, ich zitiere, planlos und abgekoppelt von den tatsächlichen Bedarfen, sondern nun auch die Freihaltepauschalen für Krankenhausbetten. Wir erinnern uns. Die Älteren erinnern sich, so an den.
0: Da war einfach eine große Knappheit. Die Kliniken waren 20er, an der Überlastungsgrenze. Ja. Genau. Und man musste dafür sorgen, dass. Oder?
1: Ja. Naja, da sind ja nur 4,1 Milliarden Euro gezahlt worden und es ist überhaupt nicht überprüft worden von niemandem, ob das.
0: Außer von Tom Lausen.
1: Außer von Tom, könnte ich ja nochmal aus dem Regal ziehen, der sehr früh, nämlich 2021, die Intensivmafia veröffentlicht hat und genau diese Zahlen vorgelegt hat. Dass also Rechnungshöfe und Steuerzahlervereinigungen jetzt schon auf die Idee kommen, sich das mal genauer anzugucken. Hatten viele
0: aber was mir imponiert, dass der Jensi sich jetzt nicht durch Rücktritt aus der Verantwortung stiehlt, sondern tatsächlich seinen Mann steht.
1: Ja, so kann man das auch sagen. Ja, ich fand es aber in dem Fall schöner von der Frau Picotta, heißt sie, von den Grünen, die einerseits auch eine schonungslose Aufarbeitung fordert, andererseits aber auch einräumt, dass das wohl nicht wird, weil ja der Jens sich nicht drückt, sondern jetzt Fraktionsvorsitzender der Union ist. Man da also lieber nicht fragen wird.
0: Das ähnelt ja von der Struktur her fast so ein bisschen diesem übertriebenen Willen zum Wissen bei Northvolt.
1: Ja, das meine ich. Also, das ist eine
0: neue Folgenlosigkeit. Wer hat diesen Begriff nochmal geprägt? Das hatte ich jetzt schon wieder vergessen.
1: Die neue Folgenlosigkeit?
0: Ja.
1: Na, da müssen wir mal gucken in diesem großen, kleinen Aphorismen, die größten Aphoristiker und Neologismenerfinder der Welt. Der steht relativ weit vorne, der Mann.
0: Ja.
1: Ja.
0: Ja, was ist jetzt eigentlich? Und dieses Nord Stream, das war diese Gaspipeline?
1: Ja,
0: die ja.
1: Komme ich immer durcheinander.
0: Die ja in die Luft gesprengt wurde von einer Ferientauchergruppe aus der Ukraine, glaube ich, oder?
1: Ja, mit Pflanzensprengstoffen.
0: Mit Pflanzensprengstoff? Ja, ne?
1: Pascal Siegelkopf hat er herausgefunden, brillanter Journalist.
0: Brillanter Kopf übrigens.
1: Ja.
0: Ja.
1: Absolut.
0: Und die hätte uns ja mit Energie versorgen können und jetzt hat unser Friedrich erklärt, dass er alles dafür tun wird, dass sie nie wieder in Betrieb genommen werden kann. Das ist interessant. Ich finde dieses kann, finde ich nochmal gut. Also er könnte ja sagen, ich werde dafür sorgen, dass sie nicht in Betrieb genommen wird.
1: Ja, das würde ja nur seine kurze Amtszeit dann aber zu versprechen sein. Er muss es ja dann auch wie die Sprengung von unseren Atomkraftwerken muss man ja auch dafür sorgen, ja, dass das endgültig nicht mehr möglich ist. Aber ich gestehe, in Klammern gesprochen, dass ich da nicht ganz durchsteige, was der Sinn der Übung ist. Also ich weiß ja, die Deindustrialisierung ist das eben. Ziel, das habe ich schon verstanden. Und nie wieder Gas aus Russland, ist ja auch besser für den Planeten, das habe ich alles verstanden. Was ich nicht verstehe, hilf mir mal bitte, es gibt ja Nord Stream 1 und 2, ne? Die bringe ich ja mal durcheinander. Ich weiß ja nicht, welches
0: Rohr jetzt
1: welches
0: ist. Ach, Nord Stream 1,
1: ich weiß ja gar nicht, welches Rohr welches ist, aber bei dem einen von diesen Rohren, ich glaube Nord Stream 1, sind doch jetzt gerade die Amerikaner dabei, die Mehrheit zu übernehmen von Gazprom. Mhm. Dann ist es eine amerikanische Pipeline und einen Deal zu machen mit den Russen in Russland, dass sie das Gas da kaufen. Dann wird es in Russland amerikanisches Gas und wird durch eine amerikanische Pipeline nach Europa geleitet.
0: Das brillant.
1: Ist ein Deal, das kann ja einer von den Amerikanern ganz gut, der ist gerade der Chef. Will Friedrich das auch verhindern? Das habe ich nicht verstanden, weil das würde ja dazu führen, dass es kann ja sein, dass er Nord Stream wollten, die Amerikaner ja nie haben, Nord Stream 2. Aber wenn wir über 1 reden, dann ist das doch ein hervorragendes Geschäft für die Amis, die ja nicht nur uns versorgen mit 10-fach zu teurem LNG, sondern dann auch noch uns mit 4-mal so teurem russischem Gas versorgen können und durch ihre eigene Pipeline. Und wir würden das ja nicht verhindern.
0: Hallo? Ja. Ja, Burchard hier. Ich habe gerade gehört, dass die Amis Nord Stream 1 nutzen wollen, um billiges Gas nach Deutschland zu bringen. Das kann so nicht weitergehen. Wir müssen auch diese Pipeline sprengen, weil wir sonst viel zu viel Konkurrenz für unsere Mondpipeline haben.
1: Ja, okay, das ist ein gutes Argument.
0: Bild erledigt. Danke. Bis dann. Mhm. Problem gelöst.
1: Super. Ich weiß nicht, mit wem du da gesprochen hast. Ich möchte das auch gar nicht so
0: gut. Nein, machen. Das geht auch keiner an.
1: Brigitte Macron.
0: Ja, wir beide sind ja so, die Brigitte und ich. Wir haben uns kennengelernt beim Yoga unter Kanonenrohren zusammen.
1: In 30
0: Jahren. War dann noch im Swingerclub in Mannheim.
1: Ja. Gut. Nachdem ich jetzt ganz viel besprochen habe. Matthias, möchtest du mir noch die Lösung für alles präsentieren? Oder ich habe ja noch so viel auf meinen Zetteln, das ist furchtbar. Du hast ja noch eine Lösung, ne? Für alles.
0: Ich weiß nicht, ob ich eine Lösung habe. Ich wollte nur sagen, warum eine Lösung schwer ist. Also zum einen, ja, ich weiß nicht, wie viel wir noch machen. Wir können noch mal darüber sprechen, warum eigentlich unser Leben so schön ist gerade und warum sich alle Mühe geben, dass es noch schöner wird. Am Beispiel dessen, was eigentlich eine Krise ausmacht. Oder wolltest du schon im Hinblick auf meine technische Lösung für zivilisatorische Probleme
1: einsehen? Also ich bin gewarnt, dass du einen radikalen Vorschlag hast.
0: Ach so, den möchtest du jetzt.
1: Ja, das musst du sagen. Wir können auch gerne noch irgendwie eine Stunde dranhängen. Mir ist das egal. Also ich habe noch zwei...
0: Ich hätte noch Hannah Arendt und Otto Friedrich Bollner, aber die können wir ja wirklich auch verschieben.
1: Ja. Vielleicht passen die aber ja gleich noch rein. Ich habe dir das ja gesagt. Also ich glaube, pass mal auf, lass mal probieren. Also ich habe ein Stichwort hier noch stehen, das ganz wichtig ist für mich, wenn ich das erwähnen darf. Ich habe dir das erzählt. Was mich irritiert hat letzte Woche, ist nicht nur die KI, die Sommerlektüre erfindet und sich irgendwie in Form von Claude irgendwie versucht, ihre Programmierer zu erpressen.
0: Bitte ausführlicher für unsere Hörer. Was ist mit der Sommerlektüre?
1: Die Sommerlektüre war, weil ich immer gerne mir Tipps geben lasse von meinen Lieblingszeitungen, zum Beispiel der Chicago Sun-Times, die ich natürlich dauernd lese, dass ich dachte, dann muss ich das neue Buch von Andy Weir lesen und das neue Buch von Frau Allende. Andy Weir hat The Martian geschrieben und Project Hail Mary ist ganz toll. Sein neues Buch heißt Der letzte Algorithmus und das neue Buch von Allende heißt Tidewater Dreams. Das sind die Hauptempfehlungen. Ich habe dann mal geguckt, wie viele andere, wo ich das kaufen kann, und die Bücher gibt es nicht. Das war, weil die Redaktion nicht so richtig geguckt hat bei der Empfehlung des Redakteurs KI, der sich dann einfach Bücher ausdenkt. Das andere, wenn ich das schon ausführlich mache, ich das nicht, aber Claude, den liebst du ja sehr, unsere beste KI.
0: Claude ist nicht der Partner von Brigitte Macron, sondern...
1: sehr Reitlehrer. Claude ist eine KI und sehr fortgeschritten und erfindet zumindest unter Testbedingungen Allerlei Dinge, stellt sich dümmer als es ist, versucht Daten rauszuschmuggeln, wenn man droht, ihn abzuschalten und erpresst seine Programmierer. Das finden die Betreiber dieser KI nicht weiter schlimm, sondern sagen nur, das muss man mal weiter untersuchen. Ich finde, das sollte man mal lieber weiter abschalten. Das aber nur als Einleitung. Ich hatte dir das hier gesagt, der Herr Malone hat letzte Woche einen schönen Artikel geschrieben über Botfarmen, den ich natürlich verlinke. Da habe ich wirklich gestaunt, obwohl ich dachte, ich bin relativ firm, was das betrifft. Ich will das mal nur kurz zusammenfassen, wenn man sagt, die Facebooks dieser Welt leben ja davon, dass sie unsere Daten abgreifen und dann bestimmte Trends erkennen in bestimmten Gruppen, weil wir sind nicht so individuell, wie wir meinen. Und der viel bemühte Algorithmus uns dann ja auch man uns manipulieren kann auf diese Weise, das kennen wir ja nun alles. Aber es gibt jetzt eine interessante Entwicklung, weil die KI Bots sozusagen erfindet, also sich Identitäten erfindet und sich einloggt unter verschiedenen Identitäten. Man braucht auch gar nicht mehr ein eigenes Handy dafür, man erfindet das einfach alles. Und selbst die Social Media Algorithmen nicht mehr auseinanderhalten können, wer von diesen Menschen, von diesen Usern, die sich da äußern und treffen und in Foren und Gruppen und so weiter, welche davon Menschen sind und welche nicht. Das heißt, wir haben jetzt, wie ich finde, einen ganz interessanten und entscheidenden Punkt erreicht, dass man sagt, selbst die großen Manipulateure können nicht mehr erkennen, ob sie es mit Menschen zu tun haben oder nicht. Und diese Pseudomenschen, diese nicht authentischen, die aber den Turing-Test, den kennen vielleicht Leute, also alle bestehen.
0: Ob das Auto durchhält bei Le Mans, genau.
1: Ja.
0: Nein, ob es eine Maschine oder ein Mensch ist, ich
1: also,
0: weiß.
1: Ja. Genau, also die einen Maschinen erkennen jetzt nicht mehr, ob da irgendwie sie von Maschinen verarscht werden. Und wir haben jetzt eine ganz interessante Entwicklung, dass du eigentlich nicht mal mehr deinen Freunden, die du von Facebook kennst oder da kennengelernt hast, du kannst nicht mehr wissen, ob das Menschen sind, ob die tatsächlich existieren. Und natürlich wird all das gesteuert, nun aber nicht mehr von Facebook, um Meinungen zu machen, um natürlich primär Produkte zu verkaufen, aber eben auch ein Produkt wie einen Präsidenten oder eine Politik. Und das ist, wer mag und das lesen kann oder sich übersetzen lassen kann, das würde ich mal gründlich durchdenken. Denn wenn das schon die Algorithmen von Facebook nicht mehr erkennen können, ob man es da mit schreibenden Menschen zu tun hat und Fotos postenden Menschen, dann glauben wir beide hoffentlich nicht, wir könnten das noch. Also ich weiß nicht mehr, wem ich da noch überhaupt irgendwas trauen kann, irgendwie trauen kann, wenn ich den nicht wie dich vorher leibhaftig getroffen habe.
0: Ja, verschiebt so ein bisschen die Kategorien des auch aus dem analogen ins digital übertragenen Lebens, also Freundschaft, Wahrheitsgehalt, sich treffen und so weiter, das wird alles fragwürdig. Mhm. Ich habe die ganze Zeit einen doofen Witz auf der Zunge, aber den...
1: Mach ihn bitte.
0: Algorithmus ist doch, wenn man in der Waldorfschule seinen Namen tanzt, oder?
1: Was hat das mit Algen zu tun?
0: Nein. Das war Eurythmie.
1: Ah, ja, ich weiß.
0: Ja. Ich finde das heftig, weil zumindest, also es klingt ja erstmal nach Gewaltenteilung. Wir haben sozusagen diese manipulativen Tendenz der Selektion von Informationen durch die sozialen Netzwerke selber und wir haben die Leute, die versuchen jetzt das Ganze nochmal zu manipulieren, indem sie Heerscharen von Bots auf Botsfarmen auf uns loshetzen und natürlich genau auch wissen, wen sie triggern müssen, um bestimmte Meinungen so wie eine Kaskade in bestimmte Systeme einzuspülen. Das heißt, man kann Erregungslevel global steuern, man kann die Erregungsthemen vorgeben, man kann die politischen Gesinnungen radikalisieren, wohltemperieren, zurückfahren. Klingt nach einem Albtraum.
1: Ja, nochmal, ich wirklich, also wir wollen es ja nicht so weit treiben, aber ich dachte ja bis hierher, ich könnte solche Dinge unterscheiden und du glaube ich auch.
0: Na klar.
1: Ich werde ja nach bei diesem Erkenntnisstand und dass die klügsten der klugen AI-Kenner und so weiter sagen, wir können das nicht mehr unterscheiden. Unsere Maschinen können das auch nicht mehr unterscheiden. Das heißt, ich werde niemandem mehr trauen, den ich nur online kenne.
0: Vielleicht gar nicht die schlechteste Einstellung. Führt mich jetzt zu meiner Lösung.
1: Deswegen wollte ich
0: die habe ich ja ein bisschen modifiziert. Du warst, ich neige ja manchmal zum Radikalen. Ich radikalisiere mich ja so auch selber schon mal so. Ich gucke mir so ein Video von mir selbst an und bin danach total radikalisiert.

0: Arbeitszeit.
1: Das heißt, wenn du zum Beispiel, du möchtest zum Beispiel abends was gucken, einen Film, den du dir streamen möchtest, den kannst du tagsüber runterladen und puffern in deinem Gerät. Das heißt, es ist möglich, aber du hast halt keine Möglichkeit, diese ganzen sozialen Netzwerke und diesen ganzen Kram zu nutzen außerhalb der Ladenöffnungszeiten. Vielleicht erinnerst du dich noch an, ich habe heute nur beim Duschen nochmal drüber nachgedacht. Ja, dass man früher das sich ins Netz bewegen auf eine bestimmte Entscheidung gebaut hat. Da hieß man, ich gehe ins Netz oder ich bin im Netz. Mhm. Und hat nochmal unterschieden davon, dass man auch offline war. Indem man zum Beispiel so ein Akustikkoppler-Modem angeschaltet hat, den Computer angeschaltet, man ist in einen bestimmten Raum gegangen, hat gesagt, so, ich gehe jetzt mal kurz ins Netz und gucke meine Mails und war dann online und hat danach das Ganze auch wieder beendet. Mhm. Und hatte aber eine klare zeitliche und eine räumliche Scheidegrenze im Hinblick auf Internetnutzung oder eben auch außerhalb des Internets. Ich glaube, dass uns das Internet gar nicht gut tut. Dass wir die Raumzeit und soziale Erfahrung des Internets, dass die eine soziale Katastrophe sind, dass die eigentlich alles untergraben, was wir brauchen, um als Menschen kulturell, politisch und im Hinblick auf Glück überhaupt einigermaßen zurande zu kommen, dass das damit zerstört wird, dass wir einem Überwachungsregime ausgeliefert sind. Da zitiere ich gerne Shoshana Zuboff, die das ja vergleicht mit Christoph Kolumbus in Amerika, der den Leuten ja als kleines Gastgeschenk ein paar Glasperlen gegeben hat und dafür mit dem Gold abgezogen ist. Und so ist es ja auch mit der Digitalisierung oder mit dem Überwachungskapitalismus, um das böse Wort mal zu formulieren, dass wir ein paar Erleichterungen unseres Lebens bekommen, während wir das Kostbarste, unsere Privatsphäre und unsere Lebenszeit diesem System überlassen und übereignen. Und ich finde, da ist es höchste Zeit, mit einer zeitlichen Regulation uns wieder eine Möglichkeit zu geben, zurückzufinden in die Präsenz. Ich glaube, dass das Verhältnis zu Raum, Zeit und Gemeinschaft sich fundamental ändern. Wir werden entdecken, dass unsere Partnerin zum Beispiel schon seit Monaten ihren Pullover auf uns trägt.
0: Ja, herrlich.
1: Und sie wird es als Liebes Erklärung verstehen, wenn wir sagen, Schatz, ich glaube, dein Schildchen ist auf der falschen Seite.
0: Okay, aber das heißt du, ich hatte mich ja jetzt schon fast gefreut, dass du als Maschinenstürmer auftrittst und sagst, nein, wir müssen das gesamte Internet und alles Digitale verbannen und verbrennen, wie damals die Webstühle. Aber das ist ja eine regelrecht smarte Abkürzung und Lösung. Also du hast jetzt Öffnungszeiten und ansonsten hast mir alle Argumente genommen, die ich mir schon hier zurechtgelegt habe. Nein, aber ich kann ja nicht auf Netflix verzichten. Hast du ja sogar da schon vorgesehen. So, ja. Ich kann ja dann zu geeigneten Zeiten mein Filmchen runterladen. Aber ich kann dann eben, wenn ich den Film gucke, nicht gleichzeitig mit 25 anderen mich darüber unterhalten. Ne?
1: Genau. Also, das heißt, du guckst mal den Film so richtig.
0: Ja.
1: Oder du triffst dich mit Menschen.
0: Ob das noch irgendwie sinnvoll ist,
1: ja, ich
0: das weiß
1: ja.
0: Ich es auch nicht so genau.
1: Das ist schon in zweierlei Hinsicht schwierig. Das eine ist, gibt es überhaupt noch Menschen? Und dann zweite Frage ist, will ich die sehen? Ja,
0: also. Ja, nachher sind die geimpft, die haben doch alle eine Psychose, das weiß man ja auch nicht. Also gut, aber wir idealisieren mal den Menschen. Ja, du möchtest dann glaube ich, da sind wir uns, glaube ich, einig, ein bisschen mehr menschlichen Kontakt oder auch eine andere Form von wir müssen reden, wenn man das von Angesicht zu Angesicht macht, ist es ja anders. Wir können das, aber viele, wenn man sich dann nicht sieht und so anonym, dann fangen die ja alle an, in einer Weise unzivilisiert sich zu beschimpfen. Das macht man ja gar nicht, wenn man den anderen trifft.
1: Genau.
0: Ich glaube aber, das verbindet ja viele, sogar junge Menschen, die ich kenne, die würden wahrscheinlich mitmachen.
1: Ja.
0: Bei den Öffnungszeiten.
1: Warum machen wir das eigentlich nicht? Einfach mal nur so ein Jahr zur Probe.
0: Ein internetfreies Jahr.
1: Ja, genau. Nee, einfach den Ladenöffnungszeiten im Internet. Überhaupt auch mal sich selbst wieder ausgeliefert zu sein und sich nicht permanent entfliehen zu können, indem man auf irgendwas glotzt und mit dem Finger dran rumschabt.
0: Ich glaube, wir würden, wenn wir das durchsetzen könnten, was wir nicht können, oder dich mal kurz zum Kanzler machen, das würde sofort zu einer Revolution führen, aber nicht im Guten, wenn du den Menschen das wegnimmst.
1: Aber ich schenke ihnen was zurück.
0: Ja, ich unterstütze das ja. Ich unterstütze doch auch deine Idee. Also,
1: und ich würde auch sozusagen die Infrastrukturlösungen, die dadurch im ökonomischen oder im technischen Bereich nötig sind, die bleiben ja aufrechterhalten.

0: Also es ist nur für den Privatverkehr, ist das Internet nicht zugänglich.
1: Na, okay. Was das andere bleibt, also die...
0: Also was ist die Polizei, darf das verwenden noch, um böse Menschen zu jagen? Nee, nicht zu überwachen.
1: Oder nicht zu überwachen?
0: Nein, Überwachungsgesetz geht ja in der Zeit auch nicht. Also ich würde das mal einbringen in die Debatte. Und ich glaube, es kommen ein bisschen Leute, die sagen, ja, kannst ja selber darauf verzichten. Nee, zwingt sich ja keiner, die ganze Zeit im Netz zu sein.
1: Ja, doch.
0: Eben.
1: Genau, also das geht ja nicht, da sind wir uns ja einig. Also du kannst ja jetzt nicht sagen, ja, dann nimm das. Das ist immer dieses Jahr, geh doch in die Selbstverantwortung.
0: Genau.
1: für deinen Medienkonsum und für deine Gesundheit. Man sagt, ach nö. Also man muss so die Rahmenbedingungen so schaffen, dass ich überhaupt in die Selbstverantwortung gehen kann. Das ist ja so ein Kardinalfehler, der da ganzen Selbstbewegung.
0: Ich finde ja die Idee mit 16 Uhr auch insofern gut, weil die Leute ja danach auch möglicherweise nochmal ein Einzelhandelsgeschäft aufsuchen, um dort
1: Joghurt zu
0: ein
1: kaufen.
0: Beratungsgespräch zu führen und Dinge zu kaufen.
1: Naja, wir würden doch sicherlich viele Probleme damit lösen. In jeder Hinsicht. Wir müssen die Details nochmal so verhandeln, weil du sagst ja nicht Überwachung durch die Polizei. Ich würde ja noch einen Schritt weiter gehen, wie übrigens auch Zuboff, deren Buch wir natürlich immer wieder gerne empfehlen. Ich komme da jetzt gerade nicht ran, aber das...
0: Ich auch nicht.
1: Nee, auch nicht. Muss ich doch mal eben gucken. Matthias, weißt du, hier war so gut.
0: Ja.
1: Guck mal hier.
0: Hilft das ganze Yoga nix?
1: Nee. Mit Kanonenrohr, das ist es auf Englisch, guck mal. Das gibt's auch auf Deutsch. Ja. Ich glaube, man sollte das Zeitalter des Überwachungskapitalismus... Was macht die eigentlich heute? Die gute Frau. Man sollte das mal...
0: Die investiert in Rüstungsaktien.
1: Sie hat so vieles so richtig erkannt und schon vorher gesagt. Und jetzt sind wir ein paar Schritte weiter in Richtung Abgrund gegangen. Und es wird höchste Zeit, dass wir deine Ladenöffnungszeiten fürs Internet einführen. Es gibt ja noch ein bisschen mehr, was man dann machen muss, glaube ich. Also das ganze Prinzip der Manipulation und des Hineinziehens der Menschen sollte man ja auch gleich mit abschaffen, oder?
0: Wie würdest du das technisch lösen?
1: Das ist ja immer technisch.
0: Ja, oder politisch?
1: Immer die Frage, welcher Wert da drüber steht, wenn man sagt, soll das jetzt dem Menschen nützen oder dem Konzern? Also wenn man sagt, es gibt ja durchaus nützliche Anwendungen für uns. Ich mag mein Navigationssystem, das mir einen Stau anzeigt. Weiß nicht, wie es dir geht. Finde ich ganz gut.
0: Ich finde es scheiße.
1: Achso, weil du gerne im Stau stehst.
0: Zumal die sich auch täuschen. Google hat hier wieder jetzt eine Panne und hat Straßen als gesperrt ausgewiesen, die gar nicht gesperrt sind.
1: Ja, das ist die KI, die macht gerne Scherze, aber nein, es gibt doch Anwendungen. Jetzt immer das Prinzip, solange es den Menschen nützt.
0: Ja, sehe ich doch auch so.
1: Ja, das kann man sicherlich auch bei Facebook oder wie wir es auf unserer Freundeseite machen. Das soll ja nur nützen. Es gibt keinen Reiz und keine Ablenkung oder keinen Grund, jetzt nochmal auf die nächste Seite zu schalten. Das kann man vom Detail bis zum ganz Großen alles sehr einfach lösen.
0: Eben. Guck mal, wie positiv wir wieder enden in unserer Sendung.
1: Ja, wir restaurieren das Internet, so dass es den Menschen dient. Was haben wir noch geschafft heute?
0: Wir haben Nord Stream 1 gesprengt.
1: Gerettet.
0: Zumindest die Sprengung vorbereitet.
1: Ja. Ja, und wir haben was vor für den Urlaub, ne?
0: Ja, meldest du uns an?
1: Mache ich, ja. Super. Du besorgst zwei Joghurt für die Reise und ich buche das Schlachtschiff.
0: Ja. Was wir an Textilien sparen, können wir ja dann ja in Joghurt investieren.
1: Gut, dann rufe ich nochmal bei den Mikrons an, ob Brigitte auch kommt.
0: So, zwei von mir aus muss jetzt nicht, aber...
1: Zwei alte Fregatten. Yoga, herrlich. Habe ich jetzt nicht gesagt. Ich freue mich auf nächste Woche mit deinem Philosophen. Ich habe das nicht vergessen. Ich habe nur seinen Namen schon wieder vergessen.
0: Nee, ist egal. Aber es sind zwei schöne Überlegungen zum Thema Krise, zum Thema Common Sense.
1: Ja.
0: Und warum wir die Welt nicht verstehen.
1: Das ist...
0: Sollen.
1: Ja. Also ich bitte um eine Notiz auf ganz vielen gelben Zetteln. Nächsten Sonntag um 12, ich sage das immer wieder gern, wird dann nochmal ausgeführt, was Frau Arendt und Herr, habe ich schon wieder vergessen, Bollnow dazu sagen. Für heute sind wir jetzt einfach zu alt und zu müde und brauchen mal einen Joghurt.
0: Ja.
1: Vielen Dank, dass ihr alle da wart und vielen Dank, dass du da warst. Es war mir eine Freude. Wir sehen uns nächste Woche. Bis dann.
0: Tschüss. Tschüss.
2: 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In Berlin rufen linksextreme Gruppen offen zu Angriffen auf die Energieversorgung und andere kritische Infrastruktur auf. In entsprechenden Veröffentlichungen werden konkrete Ziele benannt, darunter Unternehmen aus Technologie, Rüstung und Energie. Interne Einschätzungen sprechen von einer sehr ernsten Bedrohungslage. Im Fokus stehen nicht mehr Sachbeschädigungen, sondern gezielte Sabotage an zentralen Systemen wie Stromversorgung, Kommunikation und Verkehr. Die Gruppen treten organisiert auf, mit ideologischer Begründung und klarer Zielrichtung. Gleichzeitig wird damit klar, dass staatliche Stellen die Entwicklung lange unterschätzt haben. Neben Heizungsregeln und einem neuen Energieausweis könnten in Zukunft weitere Vorschriften auf Hausbesitzer zukommen. Geplant ist eine Lebenszyklusanalyse aller bestehenden Gebäude. Daran hält auch die aktuelle Bundesregierung fest. Wir werden zukünftig den CO2-Lebenszyklus in Angriff nehmen und als Kennzahl in den Raum stellen, sagt Bauministerin Huberts. In Zukunft wird es das Null-Emissionsgebäude geben, ab 2030. Und wir gucken uns hier den gesamten Lebenszyklus an, also nicht nur den Betrieb, sondern auch den Bau und den Rückbau. Immobilienexperten meinen inzwischen, dass Hausbesitzer solche Pläne nicht mehr ernst nehmen sollten, da sie nicht umsetzbar sind und wenn sich keiner dran hält, auch keine Regierung dagegen etwas tun kann. Bundeskanzler Friedrich Merz hat den Vorschlag des russischen Präsidenten Wladimir Putin zurückgewiesen, den früheren Bundeskanzler Gerhard Schröder als Vermittler in den Verhandlungen über den Ukraine-Krieg einzusetzen. Wir Europäer entscheiden selbst, wer für uns spricht. Niemand anders, sagte Merz am Donnerstag bei der Verleihung des Internationalen Karlspreises in Aachen. Es darf nicht sein, dass Katholiken und Katholikinnen die AfD wählen. Das muss verhindert werden. Die Partei widerspreche dem christlichen Menschenbild, so Marc Frings, Generalsekretär des Zentralkomitees der deutschen Katholiken im ZDF. In Foren, die diese Aussage kommentierten, war unter anderem zu lesen: Ausgerechnet die katholische Kirche, die immer wieder durch Missbrauchsskandale auffällt, argumentiert mit Menschenrechten, während sie selbst Andersdenkenden die Rechte abspricht. Das hat man auch während Corona ganz deutlich sehen können. Sowas ist nicht christlich, das ist nur noch zum Fremdschämen. Kein Wunder, dass Leute in Massen austreten, meint der Nutzer. Dass es scheinbar doch einige AfD-Wähler unter den Katholiken gibt, zeigt, dass es bei einer Podiumsdiskussion auf dem Katholikentag zu tumultartigen Szenen mit Buhrufen und Pfiffen kam, als Friedrich Merz verkündete, dass niemand gesagt habe, dass die Deutschen faul seien. 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
5: Deutschland ist zwar nicht mehr in den Top 10, aber mit Platz 11 immer noch zufriedenstellend. Das passt nicht so recht zu dem, was man in den neuen Medien zur Pressefreiheit hört. Ich schaue mir jetzt an, wie so ein Ranking zustande kommt und warum der Westen dabei immer gewinnt.
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5: Die Meldungen in den Leitmedien klangen jetzt sehr besorgt zum Welttag der Pressefreiheit am 3. Mai. Die Geschäftsführerin von Reporter ohne Grenzen in Deutschland hat gesagt, dass inzwischen die Hälfte der Weltbevölkerung in Staaten lebe, in denen die Lage sehr ernst sei. Gibt dazu immer so eine schöne Landkarte, wo man das auch optisch nachvollziehen kann. Rot ist der Teil der Erde, wo es sehr ernst aussieht. Man sieht wahrscheinlich schon in dieser kleinen Version, dass da China und Indien dabei sind, was den Satz von der Hälfte der Weltbevölkerung erklärt. Ich mache es noch ein bisschen größer, diese Karte, damit man die grünen Flecken, die kleinen grünen Flecken besser sehen kann. Skandinavien, die Niederlande, Irland. Man sieht wahrscheinlich jetzt auch, dass Westeuropa gelb ist, dass die Verbündeten von Westeuropa gelb sind. Australien, Neuseeland, Südafrika, Namibia. Man kann erkennen, dass die USA in so einem Mittelton gehalten sind. Der steht für erkennbare Probleme, was vermutlich dem Weltbild der allermeisten Deutschen entspricht, die sich solche Meldungen anschauen über den Stand der Pressefreiheit in der Welt. Das scheint mir ohnehin die wichtigste Funktion solcher Ranglisten zu sein. Man signalisiert den Leuten, alles okay, ihr müsst euch nicht aufregen, auch mit der Pressefreiheit ist das nicht so schlecht bei uns, auch wenn ihr hin und wieder von Bekannten, von Freunden, vielleicht sogar auch auf den Portalen der Gegenöffentlichkeit etwas anderes sehen könnt. Wir sind auf Platz 11, zwar nicht im grünen Bereich, aber hellgelb. Es gibt Länder, wo es sehr viel schlimmer aussieht. Letztlich entscheidet das, was vorne hineingesteckt wird, darüber, was hinten hinauskommt. Letztlich entscheidet derjenige, der bezahlt, was vorne hineinkommt, darüber, was hinten hinaus herauskommt bei solchen Rankings. Ich sage deshalb zu Anfang etwas zu den Sponsoren dieses Pressefreiheit-Rankings bei Reporter ohne Grenzen, ein bisschen was zu den Machern und zu den Methoden und dann zu den Ergebnissen für Deutschland. Ja, vielleicht fangen wir mit dem Geld an. Der Volksmund weiß ja, wer zahlt, schafft an. Die Reporter ohne Grenzen sitzen in Paris. Ich habe mir das Budget für 2023 angeschaut. Damals kamen 3/4 des Geldes von der EU, von staatlichen Behörden oder von einer der großen Stiftungen. Ford ist dabei, Luminate ist dabei. Das ist die Geldbörse von Pierre Omidyar, dem Gründer von eBay, die Open Society Foundations sind dabei, das ist George Soros. Man kann auch ein deutsches Logo erkennen, das steht hier für das Entwicklungshilfeministerium, wo ungefähr 250 Millionen Euro im Jahr gegeben wird. Es kommt auch Geld vom Berliner Senat in der gleichen Größenordnung. Wenn man noch ein bisschen genauer hinschaut, sieht man Logos aus den Niederlanden und aus Schweden, aus zwei Ländern, die dort immer sehr gut abschneiden. In diesem Jahr beide punktgleich mehr oder weniger auf Platz 4. Liegt jetzt nicht daran, dass Geld aus Schweden und aus den Niederlanden kommt, dass das Ergebnis so ausfällt. Ich glaube, es ist eher umgekehrt. In den Niederlanden und in Schweden weiß man, dass das Ergebnis für das eigene Land immer gut ausfallen wird. Deshalb unterstützt man diese Organisation, unterstützt man die Reporter ohne Grenzen und kann das Ergebnis dann in Public Diplomacy, in Softpower-Aktionen verwenden, kann das verwenden, um in der Welt für das eigene Land Werbung zu machen. Ja, zum Personal, vielleicht nur für Deutschland. Wenn man sich den Vorstand anschaut, findet man Top-Journalisten, Michael Rediske zum Beispiel, der mal Chefredakteur bei der Taz war. Ich gehe jetzt nicht alle 5 durch, gehe vielleicht noch ein Bild weiter zum Kuratorium, wo es ein bisschen prominenter wird. Sag auch hier nicht zu jedem etwas. Man erkennt vielleicht Carola Wille, die mal Intendantin beim MDR war. Man kann das jetzt hier anhalten und dann die Namen durchgehen oder sich auf der Webseite von Reporter ohne Grenzen Deutschland weiter informieren. Wichtiger ist wahrscheinlich ohnehin, wie das Ganze zustande kommt. Es werden Punkte vergeben über einen Fragebogen und dieser Fragebogen wird an, wie das so schön heißt, Spezialisten ausgegeben, an solche Top-Journalisten, wie wir das eben gesehen haben, an Medienforscher in den Universitäten, an Experten, die sich in irgendeinem Apparat mit Medien beschäftigen, also aus Steuergeldern finanziert werden. Nicht ausgefüllt wird dieser Fragebogen von Roland Tichy, von Kevan Sofisiyahvash, von Albrecht Müller, vom Gründer der Nachdenkseiten. Wichtig ist auch, neben dem Panel, in dem diese Fragen beantwortet werden, wichtig ist auch, dass wir in diesem Fragebogen lauter Dinge finden, die wir hier im Westen für normal halten, die uns hier im Westen als normal verkauft werden und die dann als Standard genutzt werden, um die übrige Welt danach bewerten zu können. Dass Schweden, die Niederlande und ja letztlich auch Deutschland relativ gut abschneiden, hat damit zu tun, dass all das in die Wertung kommt, was bei uns unter Pressefreiheit verstanden wird. Umgekehrt gibt es Abzüge, wo das nicht der Fall ist. Bestes Beispiel ist die Trennung von Regierung und Redaktion in Deutschland, zumindest in der Ideologie. In dem, was über den Journalismus in der politischen Bildung erzählt wird, in der Ideologie ist das Standard. Der Staat darf nicht selbst Medien betreiben. Wo das der Fall ist, wo der Staat Medien betreibt, wo Parteien und Politiker Regierungen Medien betreiben, da gibt es umgekehrt Abzüge. Mein Lieblingsbeispiel ist hier immer Uganda, weil ich mich da selbst eine Weile aufgehalten habe, mich damit beschäftigt habe. Uganda liegt auf Platz 143 in diesem Jahr. Die Lage ist dort sehr ernst. Wenn man sich das ein bisschen genauer anschaut, dann findet man in Uganda keine Werbewirtschaft, die in der Lage wäre, kommerzielles Fernsehen zu stützen über ausreichend Werbespots, zu stützen, dass es eine Redaktion gibt, dass die Infrastruktur bezahlt wird. Deshalb wird in Uganda, wie in vielen Ländern in der Welt, das Fernsehen vom Staat betrieben. Wir finden in Uganda auch nicht die Möglichkeit, irgendeinen Rundfunkbeitrag einzutreiben. Zum einen haben die Leute das Geld nicht und zum anderen wäre es schwierig festzustellen, wer da irgendwie in welchem Haushalt wohnt. Vor allen Dingen auf dem Land wäre das schwierig. Es gibt auch kein Publikum, was Tageszeitungen lesen wollte, finanzieren könnte über ein Abo zum Beispiel. Gibt in Kampala in der Hauptstadt schon Zeitungen mit ein paar tausend Exemplaren Auflage. Die werden auch privatwirtschaftlich betrieben. Das ist aber ein Tropfen auf den heißen Stein in einem Land mit über 45 Millionen Einwohnern. Ich habe das dort vor Ort selbst beobachtet. Am Sonntag stehen die meist ja sehr jungen Männer um einzelne Fernsehapparate und fiebern in der Premier League mit, fiebern interessanterweise vor allem für Manchester United mit und hoffen, dass sie irgendwie einen Wettgewinn einstreichen können, der sie über die Woche trägt. Wenn man dann aufs Land fährt, dann ist die Hauptinformationsquelle das lokale Radio, das dann auch auf den Smartphones, auf den entsprechenden Digitalplattformen sehr präsent ist. Diese Lokalradios werden betrieben von den Leuten, die in der Region Macht ausüben wollen oder schon Macht haben, von den Kirchen zum Beispiel, von einzelnen Politikern oder auch von Unternehmen. Ich habe in den Interviews, die ich in Uganda geführt habe, gelernt, dass das über Pressefreiheit, über die Informationsqualität erstmal noch gar nicht sehr viel aussagt. Die Menschen, mit denen ich dort gesprochen habe, wussten durch die Bank, wie Medien produziert werden, wem die Sender gehören, wer dort seine Meinung unters Volk bringen möchte und haben auf Basis dieser Medienkompetenz gelernt, sich selbst einen Reim darauf zu machen. Man könnte das mit einem anderen Kriterienkatalog auch als Medienqualität verkaufen, weil hier die Verhältnisse sehr transparent sind, weil hier anders als in Deutschland die Besitzverhältnisse nicht hinter Nebelkerzen verschleiert werden, wie zum Beispiel Objektivität, Unabhängigkeit oder Neutralität. Wahrscheinlich kennen ja die meisten, die sich mit Pressefreiheit beschäftigen, das berühmte Zitat von Paul Sethe, der im alten Westdeutschland ein bekannter Journalist war. Paul Sethe hat schon 1965 gesagt, dass Pressefreiheit die Freiheit von 200 reichen Menschen ist, ihre Meinung zu verbreiten. 200, das war 1965, heute dürften das sehr viel weniger sein, wenn man sich in die Konzerne hinein bewegt, wenn man also schaut, wem gehören die großen Medienkonzerne in Deutschland, man findet einige sehr wenige ultrareiche Familien. In dem Bericht der Reporter ohne Grenzen, der jetzt veröffentlicht worden ist, gibt es darüber so gut wie nichts. Gibt ein knappes Schlagwort zur Medienkonzentration und ein bisschen was zu den Plattformen, zu den US-Plattformen, weil da, oh Schreck, jetzt die Faktenchecker abgebaut werden und weil man auch nicht mehr alles löscht, was unter dem Schlagwort Hass und Hetze zu löschen wäre. Ja, vielleicht noch mal einen Blick nach Uganda. Da ist der Journalismus auch völlig anders organisiert, als das hier der Fall ist. Wir haben sehr viel weniger Journalisten. 1000 ungefähr, je nachdem wie man zählt, vielleicht 1500, sehr wenig, wenn man die Bevölkerungszahl kennt, 45 Millionen, wie gesagt. Das sind in aller Regel sehr junge Leute, die den Journalismus als Sprungbrett für eine richtige Karriere sehen. Die hoffen, über die Präsenz ihres Namens im Radio, in der Zeitung, auf den Plattformen, über die Präsenz ihres Namens ein Jobangebot zu bekommen, in der Politik, in der Wirtschaft, irgendwie im Bereich Öffentlichkeitsarbeit. Wenn man dort zu einer Pressekonferenz fährt als Journalist, dann erwartet man von dem Veranstalter einen Umschlag zugesteckt zu bekommen. Der läuft dann offiziell als Kostenerstattung, Erstattung der Auslagen für die Anreise, für das Essen, was man sich da vielleicht leisten muss. Geht natürlich darum, dass der Berichterstatter das meldet, was der Veranstalter der Pressekonferenz gerade gemeldet haben möchte. Es gibt in Uganda natürlich auch einen Bösewicht, der dann diesen Platz 143 erklärt, neben der Tatsache, dass der Staat selber das Fernsehen betreibt, neben der Tatsache, dass es nur wenige privatwirtschaftliche Medien gibt. Dieser Bösewicht heißt Museveni, ist Präsident seit 1986, gewinnt regelmäßig die Wahlen, war lange Zeit einer der Lieblinge des Westens, ist dann in Ungnade gefallen, leicht in Ungnade gefallen, weil er sich in Sachen Homosexualität nicht hat ändern wollen. Habe ich selbst erlebt, als ich dort war. Morgens auf der Titelseite einer dieser wenigen Tageszeitungen eine Bildergalerie mit der Überschrift, das sind Feinde des Volkes, das sind Homosexuelle, die man jagen sollte. Sehr ungewöhnlich für Europäer, sowas auf einer Zeitungsseite zu lesen. Ich habe dann da mit Leuten gesprochen, mit Journalisten auch, die haben gesagt, dass sie vermuten, dass diese Seite mit dem dazugehörigen Text direkt aus dem Präsidentenpalast kommt, direkt von dem Museveni angeregt worden ist. Stärker in Ungnade gefallen ist Museveni durch ein Interview, was er 2021 geführt hat, was ihn dann auch auf die Liste der 38 weltweit größten Pressefreiheitsfeinde geführt hat, neben Erdogan, neben Putin, neben Viktor Orban. Natürlich steht dort auch Museveni, Präsident von Uganda. Dieser Museveni hat in einem Interview gesagt, dass er gar nichts gegen Pressefreiheit habe, aber die Westpresse für arrogant halte. Wenn er Journalisten erlebe, die zu ihm ins Land kommen, dann wollen die nichts lernen, wollen nicht verstehen, wie es in Uganda läuft, sondern wollen das, was sie ohnehin schon wissen, weiter verbreiten. Sowas führt dann zu Platz 143 in diesem Ranking. Ja, wahrscheinlich sind Sie jetzt schon gespannt, wenn Sie bis hierhin durchgehalten haben, wenn Sie die vielen Uganda-Berichte durchgehalten haben, sind Sie wahrscheinlich schon gespannt, was in diesem Jahr über Deutschland erzählt wird von den Reportern ohne Grenzen. Wenn man diesem Bericht folgt, dann haben wir vier Probleme im Land. Wir haben Angriffe auf Medienleute auf Demonstrationen, weniger als vor zwei Jahren, als ja die Corona-Demonstrationen da am Fokus standen, jetzt vor allen Dingen in Berlin und vor allen Dingen im Kontext Nahost. Das ist das wichtigste Problem. Wir haben dann einen stark verengten Meinungskorridor beim Thema Israel-Palästina. Wir haben Punkt 3, ein verengtes Verständnis von Pressefreiheit bei vielen Bürgern, wahrscheinlich auch bei Ihnen, wenn Sie sich das jetzt hier anschauen. Und wir unternehmen, viertes Problem, zu wenig gegen Hassrede und Desinformation. Ja, dieses zweite Thema Israel-Palästina war ja schon im April in den Medien. Die Reporter ohne Grenzen haben etwas mehr als 60 Journalisten in Leitmedienredaktionen befragt, haben dort auch in der Öffentlichkeit dann über die Schwierigkeiten berichtet, die es macht, wenn man sich mit diesem Thema als Journalist beschäftigt. Auch alte Hasen haben in dieser Befragung gesagt, dass sie diesen Druck, solchen Druck noch bei keinem anderen Thema erlebt haben. Da geht es um Anrufe aus der israelischen Botschaft. Es geht um Druck, der von Lobbyportalen, die im weitesten Sinne mit Propaganda aus Israel verknüpft sind, ausgeht. Es geht um Druck, der von der Bild-Zeitung ausgeht, wo ja Parteilichkeit einer der Unternehmensgrundsätze ist, die man unterschreiben muss, wenn man bei Axel Springer arbeitet. Es werden dort auch drei Themenfelder benannt, die besonders betroffen sind und die dazu führen, dass sich Journalisten zurückziehen, am liebsten gar nichts mehr dazu machen. Es geht da um die israelische Kriegsführung, es geht um die Auswirkungen auf die palästinensische Bevölkerung und es geht um das, was dieses Thema mit dem Klima in Deutschland macht, geht auch um die Angst als Antisemit am Pranger stehen zu können. Das ist das alles, diesen Druck auch bei den anderen großen Streitthemen gibt. Corona hatte ich erwähnt, Ukraine muss man nennen, das Klima könnte man nennen, das ist das auch dort gibt, spielt in dem Bericht der Reporter ohne Grenzen keine Rolle. Das kann damit zu tun haben, dass die Redaktionen bei diesen Themen sehr viel homogener sind als beim Thema Israel-Palästina, wo es auch eine Alterslinie gibt, die quer durch die Redaktionen geht, die auch bei den Funktionären, die befragt werden, für ein solches Ranking sicher zu beobachten ist und die auch wiederum bei den anderen drei Themen, bei Corona, bei Klima und bei der Ukraine, sehr viel einheitlicher urteilen dürften. Wichtiger für mich ist jetzt hier der Punkt, dass es im Denken einer Organisation wie Reporter ohne Grenzen, im Denken von Menschen, die dann einen Fragebogen ausfüllen, in dem die Lage der Pressefreiheit beurteilt wird, dass im Denken dieser Menschen offenbar überhaupt nicht vorkommt, dass eine Regierung nicht unbedingt selbst Rundfunk oder Zeitungen betreiben muss, um Einfluss auf das ausüben zu können, was über sie in der Öffentlichkeit verbreitet wird. Ich habe das selbst erlebt bei einer Studie, die ich gemacht habe über 50 Länder, wo ich verglichen habe, wie sieht's denn aus mit der Pressefreiheit, habe das zusammen mit meinen Studenten gemacht, da ganz ähnlich wie das bei Reporter ohne Grenzen läuft, Experten befragt, wir haben uns Gesetze angeschaut, wir haben uns Dokumente angeschaut, die es gibt, auch Berichte von Menschen aus den jeweiligen Ländern, die in der Öffentlichkeit da sind. Ich habe in den Gutachten, die es bei solchen Studien ja gibt, in den Gutachten, die von den Fachzeitschriften erstellt werden, in diesen Gutachten habe ich Unverständnis für meinen Ausgangspunkt gefunden. Der Ausgangspunkt vereinfacht sagt, dass jede Regierung ein Interesse daran hat, das zu kontrollieren, was über sie in der Öffentlichkeit gesagt wird. Jede Regierung, auch in westlichen Ländern, hat ein Interesse, das zu kontrollieren, was sie über sie in der Öffentlichkeit verbreitet wird. Liegt nahe, da auch in Ländern, in denen alle 4 Jahre gewählt wird, die Legitimation einer Regierung von der öffentlichen Stimmung abhängt. Deswegen beobachtet jede Regierung, was in den Leitmedien erzählt wird, und jede Regierung versucht, Einfluss darauf zu nehmen. Das spielt jetzt im Denken der Reporter ohne Grenzen genauso wenig eine Rolle, wie es bei meinen Gutachtern damals eine Rolle gespielt hat. Und wir finden da ein bisschen was zum RBB, ist aber hier eher im Bericht der Reporter ohne Grenzen eher ein Skandelchen und kein Skandal. Wir finden ein bisschen was über Stellenabbau in den großen Redaktionen. Wir finden aber überhaupt nichts über die Aufrüstung der Propagandaapparate in der Regierung, in den Parteien, in den Unternehmen. Wir finden überhaupt nichts über die Aufrüstung des Beauftragtenheeres. Menschen, die in der Öffentlichkeit für bestimmte Themen stehen, die aus Steuergeldern bezahlt werden und ihre einzige Legitimation daraus ziehen, dass sie ein bestimmtes Thema in der Öffentlichkeit promoten. Frauenbeauftragte ist sicherlich das bekannteste Thema, aber wir finden das mittlerweile bei allen Punkten, die in der herrschenden Ideologie als Eckpfeiler stehen, die dafür wichtig gehalten werden. Wir finden nichts über die Politisierung von Wissenschaft, wo auch Menschen bezahlt werden, dass sie ein bestimmtes Thema auf bestimmte Weise in der Öffentlichkeit verkaufen können. Wir finden nichts über den Druck, der von solchen Aktivisten auch in die Redaktionen ausstrahlt. Man muss ja nicht unbedingt einen Umschlag bei einer Pressekonferenz bekommen, wenn man am Ende konform berichtet. Es reicht manchmal auch entweder die Angst vor Aktivisten, die Angst vor Druck, wie das ja auch bei den Reportern ohne Grenzen jetzt zum Thema Nahost berichtet wird. Es reicht manchmal auch die Aussicht auf einen lukrativen Posten auf der anderen Seite. Gar nicht so wenige Journalisten liebäugeln damit, die Seiten zu wechseln, liebäugeln damit, in einem dieser Propagandaapparate eine Stelle zu bekommen. Da könnte ich jetzt ein eigenes Video zu machen. Hab das ja auch schon mal angedeutet, als es um die Pressesprecher der Bundesregierung gegangen ist, um die Leiter des Presse- und Informationsamtes der Bundesregierung. Wir haben gerade gehört, dass Friedrich Merz Stefan Cornelius zu seinem Sprecher machen will. Bisher Politikchef der Süddeutschen Zeitung, der also den gleichen Weg geht, den seine Vorgänger gegangen sind. Steffen Seibert kam vom ZDF, Steffen Hebestreit von der Frankfurter Rundschau, noch davor Ulrich Wilhelm, Absolvent der Deutschen Journalistenschule in München und nach seiner Zeit als Sprecher von Angela Merkel Intendant des Bayerischen Rundfunks. Alle diese Männer hatten eine Berufsstation in den USA, waren dort entweder als Korrespondenten oder als Studenten. Es scheint also eine Voraussetzung für diesen Seitenwechsel an der Spitze zu sein. Wir finden im Bericht der Reporter ohne Grenzen nichts über Kontokündigungen bei den freien Medien, ja zentrale Voraussetzung überhaupt, sowas wie Pressefreiheit ausleben zu können, dass ich die Finanzierung sicherstelle, indem ich Spenden eintreiben kann. Wir finden nichts über David Bendels, den Chefredakteur des Deutschlandkurier, der zu 7 Monaten Haft verurteilt worden ist, weil er ein Bild verbreitet hat, das der Innenministerin nicht gefallen hat. Wir finden nichts über die Arbeitsbedingungen vieler der konzernfreien oder neuen Medien. Ich habe das ja selber an vielen Stellen beobachtet, habe also Redaktionen besucht, wo man auf einem Marktplatz steht und erstmal eine ganze Weile suchen muss und sich fragt, wo mag jetzt hier das Deutschlandbüro von Auf 1 sein? Wo mag die Redaktion von Eingeschenkt TV sitzen? Wie komme ich jetzt hier zu Nu? Wieso? Wo macht das sein? Diese Kollegen verstecken sich ganz bewusst, müssen sich verstecken, weil sie ansonsten Angst haben müssen, dass ihnen die Scheiben eingeworfen werden, dass Mauern beschmiert werden, dass die Vermieter einfach die Verträge kündigen, weil sie Druck von Aktivisten bekommen, weil dann auch in den Leitmedien möglicherweise berichtet wird, dass in diesem Bürohaus dieses böse, verschwörungstheoretische, rechtsextremistische, whatever Medium sitzt. Also davon gibt es im Bericht der Reporter ohne Grenzen nichts. Es gibt da nichts über Cancel Culture, worüber ich ja ein eigenes Büchlein gemacht habe, nichts über alle Versuche, die ja gar nicht so selten erfolgreich sind, über alle Versuche, den öffentlichen Raum von bestimmten Sprechern freizuhalten, den öffentlichen Raum von bestimmten Themen freizuhalten. Stattdessen beklagen die Reporter ohne Grenzen in ihrem Jahresbericht für Deutschland 2025, dass viele Menschen ein verengtes Verständnis von Pressefreiheit haben und melden, dass bei uns doch eigentlich alles okay wäre, wenn es nicht diese Chaoten auf der Straße geben würde, die Journalisten bei Demonstrationen attackieren. Wir kriegen also eine Beruhigungspille, Platz 11, fast grün, hellgelb und erfahren auch, wie wir uns noch weiter nach oben bringen können, vielleicht in Richtung Skandinavien, vielleicht in Richtung Niederlande, wenn wir nämlich, so kann man das da lesen, die europäische Zensurgesetzgebung, den Digital Services Act, auch bei uns konsequent umsetzen und noch stärker vorgehen, noch besser vorgehen gegen Hass und Hetze, gegen Desinformation, dass diese Dinge zusammenhängen könnten. Auf der einen Seite Zensur und auf der anderen Seite ein, wie das hier schön euphemistisch beschönigend heißt, ein verengtes Verständnis von Pressefreiheit und Angriffe auf Journalisten, die ich hier gar nicht gutheißen will. Jede körperliche Attacke ist eine zu viel, da kann gar kein Zweifel daran bestehen, aber dass der Unmut zusammenhängen könnte mit einer Gesetzgebung, mit einem Meinungsklima, das Andersdenkende, dass Menschen, die die herrschende Sicht kritisch sehen, aus der Öffentlichkeit ausschließt, auf die Idee kommt man gar nicht erst. Ich habe zu vielen der Punkte, die ich in diesem Video angesprochen habe, eigene Sendungen gemacht, die man sich anschauen kann, wenn man zurückgeht. Mein Name ist Michael Mayen. Ich hoffe, dass Sie diesem Kanal weiter gewogen bleiben und dass Sie dieses Video, so es Ihnen gefallen hat, weiter verbreiten.
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2: 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In Berlin rufen linksextreme Gruppen offen zu Angriffen auf die Energieversorgung und andere kritische Infrastruktur auf. In entsprechenden Veröffentlichungen werden konkrete Ziele benannt, darunter Unternehmen aus Technologie, Rüstung und Energie. Interne Einschätzungen sprechen von einer sehr ernsten Bedrohungslage. Im Fokus stehen nicht mehr Sachbeschädigungen, sondern gezielte Sabotage an zentralen Systemen wie Stromversorgung, Kommunikation und Verkehr. Die Gruppen treten organisiert auf, mit ideologischer Begründung und klarer Zielrichtung. Gleichzeitig wird damit klar, dass staatliche Stellen die Entwicklung lange unterschätzt haben. Neben Heizungsregeln und einem neuen Energieausweis könnten in Zukunft weitere Vorschriften auf Hausbesitzer zukommen. Geplant ist eine Lebenszyklusanalyse aller bestehenden Gebäude. Daran hält auch die aktuelle Bundesregierung fest. Wir werden zukünftig den CO2-Lebenszyklus in Angriff nehmen und als Kennzahl in den Raum stellen, sagt Bauministerin Huberts. In Zukunft wird es das Null-Emissionsgebäude geben, ab 2030. Und wir gucken uns hier den gesamten Lebenszyklus an. Also nicht nur den Betrieb, sondern auch den Bau und den Rückbau. Immobilienexperten meinen inzwischen, dass Hausbesitzer solche Pläne nicht mehr ernst nehmen sollten, da sie nicht umsetzbar sind und wenn sich keiner dran hält, auch keine Regierung dagegen etwas tun kann. Bundeskanzler Friedrich Merz hat den Vorschlag des russischen Präsidenten Wladimir Putin zurückgewiesen, den früheren Bundeskanzler Gerhard Schröder als Vermittler in den Verhandlungen über den Ukraine-Krieg einzusetzen. Wir Europäer entscheiden selbst, wer für uns spricht. Niemand anders, sagte Merz am Donnerstag bei der Verleihung des Internationalen Karlspreises in Aachen. Es darf nicht sein, dass Katholiken und Katholikinnen die AfD wählen. Das muss verhindert werden. Die Partei widerspreche dem christlichen Menschenbild, so Marc Frings, Generalsekretär des Zentralkomitees der deutschen Katholiken im ZDF. In Foren, die diese Aussage kommentierten, war unter anderem zu lesen: Ausgerechnet die katholische Kirche, die immer wieder durch Missbrauchsskandale auffällt, argumentiert mit Menschenrechten, während sie selbst Andersdenkenden die Rechte abspricht. Das hat man auch während Corona ganz deutlich sehen können. Sowas ist nicht christlich, das ist nur noch zum Fremdschämen. Kein Wunder, dass Leute in Massen austreten, meint der Nutzer. Dass es scheinbar doch einige AfD-Wähler unter den Katholiken gibt, zeigt, dass es bei einer Podiumsdiskussion auf dem Katholikentag zu tumultartigen Szenen mit Buhrufen und Pfiffen kam, als Friedrich Merz verkündete, dass niemand gesagt habe, dass die Deutschen faul seien. 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

0: ist hier. Was jetzt?
1: Frage ich mich auch.
0: Warum wir Robert Fleischer ernst nehmen sollten. Hallo Robert, ich freue mich.
1: Danke für die Einladung, Jens. Schön wieder hier zu sein, in diesem dunklen Kabuff.
0: Den kleinen Einstiegsgag hat Spock mir vor der Sendung zugeflüstert. Ist natürlich eine Anspielung auf dein Buch, für alle, die das noch nicht kennen. Sie sind hier, was jetzt, warum wir UFOs ernst nehmen sollten. Aber ich habe gerade gehört, du bist schon wieder bei dem nächsten Buch dabei.
1: Ja, aber bis das rauskommt, kann es dauern. Also ich bin keiner, der das am Stück schreibt. Ich habe ja auch ein Tagesgeschäft und dann ist es auch so, ich muss erstmal meine Gedanken dazu ordnen. Ich habe natürlich viele Sachen gesammelt in den letzten Jahren und so, und jetzt muss ich erstmal das selber für mich ordnen. Das ist eigentlich der Grund, warum ich das schreibe auch, ja, um sich selber darüber klar zu werden, was man eigentlich davon hält.
0: Es ist so knapp 2 Jahre her, dass du hier warst.
1: Und, ist das wirklich erst 2 Jahre her?
0: Ja, 2, 2,5 irgendwie so.
1: Also das letzte Mal war hier noch gespenstische Stimmung da draußen. Alle liefen, also es war alles geschlossen und verrammelt und im Hotel durfte man nur mit Maske über den Gang und so.
0: Ja, absurd. Also es ist einfach absurd.
1: Das war einfach wirklich krass.
0: Ja, ja. Du bist mittlerweile nach Mallorca gegangen?
1: Das ist auch schon wieder 3,5 Jahre her jetzt, ja.
0: Echt? Das heißt, du warst schon auf Mallorca?
1: Deswegen denke ich nämlich,
0: dass das schon länger her sein muss.
1: Es muss länger her sein. Das muss doch,
0: ich guck,
1: das muss doch 2021 gewesen sein.
0: Also bevor wir jetzt hier die erste halbe Stunde damit verbringen, uns darüber zu unterhalten, wann Robert das letzte Mal hier war.
2: Robert war unser 4. Gast.
0: Ja.
2: Wenn da keine gesperrte Episode dazwischen ist, das weiß ich nicht.
0: Jetzt bin ich gespannt.
2: Episode 3. After Dark Episode 3. Also genau, tatsächlich 4.
0: So Gast. Steht da jetzt ein Datum.
1: Da habe ich damals noch auf der Seite gesessen. Inzwischen nehme ich deinen Platz ein hier auf der Seite.
0: Auch das haben wir irgendwann geändert, weil ich zwischendurch irgendwann mal Klavier gespielt habe und deswegen ja.
2: Cool. Gelaufen ist sie am 28. Januar.
1: Welches Jahr?
0: Ja, das ist
1: 21.
0: Also 4 Jahre fast tatsächlich.
1: Ja, ja. Es war mir auch so, als wäre ich da noch in Deutschland gewesen.
0: Das ist diese Beschleunigung.
1: Das sind die Aliens.
0: Ja, guck mal, da sind wir ja schon mitten beim Thema.
1: Wer hat an der Uhr gedreht? Ist wirklich schon so spät.
0: Das heißt also rein rechnerisch, um das jetzt noch abzuschließen, treffen wir uns das nächste Mal 2029 wieder.
1: Mhm. Genau.
0: Was ist denn nun mit den Aliens? Wo sind sie denn?
1: Also die Frage ist, ob sie überhaupt Aliens sind.
0: Ja.
1: Was soll ich dazu sagen?
0: Was du in den vergangenen 4 Jahren zu diesem Thema Neues zutage gefördert hast und vor allem auch für die Menschen, die zuschauen und das Thema immer noch für, ja, wie soll ich sagen, schräg halten. Ich finde das ja immer wichtig, Brücken zu bauen. Und von daher finde ich es immer schön, wenn man es fußgängertauglich erklären kann.
1: Ja. Darf ich einen kleinen Rückschritt machen, zurückspringen in der Zeit? Also ich habe ja am 1. Juni 2007 die deutsche Bürgerinitiative mit dem wohlklingenden, verrückten Namen Deutsche Initiative für Exopolitik und Freigabe der UFO-Technologie gegründet. Mhm. 2007. Weil ich damals durch die Recherchen, die ich da gemacht habe, und da gab es auch so eine Pressekonferenz, Disclosure Project, Stephen Greer und so weiter, zu der Überzeugung gelangt bin, dass das wirklich real ist, dass die da echt schon solche Dinger geborgen haben und in Labors untersucht haben und vielleicht sogar schon wissen, wie diese Technik funktioniert und dass das halt sehr wichtig wäre für uns zu haben. Das war allerdings für eigentlich alle, außer für mich, irgendwie so 3 Verschwörungstheorien auf einmal zu viel einfach. Also weil die Regierung, also es gibt ja keine UFOs, deswegen kann die Regierung nichts darüber wissen und schon gar nicht haben die solche Dinger im Labor und wissen irgendwas von Technologie. Deswegen habe ich das dann irgendwie umbenannt in Exopolitik Deutschland mit dem Ziel, halt einfach wirklich drüber zu informieren. Ja, und habe auch selber gemerkt, du musst eigentlich die Leute wirklich viel sachter abholen. Ja, du musst da wirklich erstmal die Realität des Phänomens dokumentieren anhand von Zeugenaussagen und was es da alles gibt, Regierungsunterlagen und so Zeug. Und so hat sich halt im Laufe der Jahre ein Riesenarchiv angesammelt von Sachen, von Leuten, mit denen ich geredet habe, von Astronauten, von Wissenschaftlern, Politiker, Geheimdienstler, Luftwaffenpiloten, Atomwaffenstartoffiziere, solche Leute,
0: Wie bist du da angekommen?
1: Ich weiß nicht, ehrlich gesagt. Ich habe keine Ahnung. Das kommt einfach. Es ist einfach wie, ich meine, ich mache das ja jetzt auch schon ziemlich lange, ne? Das musst du mal überlegen. Das ist ja jetzt schon fast 18 Jahre.
0: Ist das jetzt schon? Du hast bald 20-jähriges Jubiläum.
1: Genau. Und da triffst du jede Menge Leute und dann führt eins zum anderen. Und wenn die dann sehen, okay, der macht ordentliche Arbeit und der hat keinen Bock auf Sensationsheischerei, Hascherei oder so, dann reden die mit dir. Ja, aber jedenfalls, das musste ich irgendwie mal niederschreiben, weil das war ja dann auch so, dass ab Dezember 2017, also 10 Jahre später, kam ja dann Luis Elizondo, der ehemalige Leiter von diesem Forschungsprogramm ATIP, an die Öffentlichkeit in der New York Times und hat gesagt, wir hatten da tatsächlich dieses geheime Forschungsprogramm und stimmt alles, die gibt's und die Regierung weiß Bescheid und sagt euch nichts und so. Und seitdem hat sich ja das öffentliche Bild über UFOs oder die öffentliche Debatte darüber scharf verändert. Ich meine, selbst, ich glaube, in der Washington Post stand irgendwann so ein Artikel drin, 2019, mit der Überschrift UFOs sind real und wir müssen damit klarkommen, sozusagen, ja. Und so, und da wurde es also für mich höchste Zeit, wirklich selber dieses Buch zu schreiben, das letzte, Sie sind hier, was jetzt, um einfach mal alles zusammenzufassen und zu sehen, wie ich das möglichst gut synthetisieren kann und irgendwie so gut wie möglich aufgliedern, strukturieren, dass man da als Leser auch einen sinnvollen roten Faden erkennt, weil das ist nämlich ein Riesenthema, worüber die Leute überhaupt keine Ahnung haben, wenn sie noch nie von UFOs gehört haben. Die denken, es geht um kleine grüne Männchen vom Mars und das war's. Und es geht aber eigentlich um, es geht um militärische Geheimhaltung, es geht um Desinformation, es geht um physikalische Wechselwirkungen, Landesspuren, Pflanzenanomalien, die von der Polizei gesichert sind und die von staatlichen Labors untersucht worden sind. Es geht um Gesundheitsschäden, es geht um, wenn man denen zu nahe kommt, es geht um psychologische Langzeitwirkungen, es geht letzten Endes auch um staatliche Souveränität überhaupt, also um ganz politische Sachen, also es geht um Wirtschaft, ja, es geht um, es ist ein Riesenthema und es geht um die ganze Frage, was ist eigentlich Realität, so. Und das habe ich halt irgendwie versucht in diesem Buch zusammen so klein, so kurz wie möglich, so kondensiert wie möglich und so detailliert, dennoch so detailliert und so stichhaltig wie möglich zusammenzufassen. Und rausgekommen ist halt jetzt ein Wälzer von 500 Seiten und ich glaube 800 Fußnoten oder so. Das ist schon ein ganz schöner Schinken geworden. Aber dann war ich eigentlich damit fertig und bin wieder zurückgekommen nach Hause. Weil ich hatte mich nach Teneriffa verzogen, um das zu schreiben und bin nach Hause wieder gekommen und habe zu meiner Frau gesagt, jetzt ist es fertig. Und dann kam David Grush. Und das war der Whistleblower, der dieser ganzen UFO-Geschichte nochmal eins draufgesetzt hat, der dann gesagt hat.
0: Wer genau war das? Woher kam der? Was
1: war seine Funktion? Der National Reconnaissance Organization. Das ist ja sozusagen ein Teil des Satellitengeheimdienstes der USA. Er war ein ziviler Geheimdienstler im Rang eines Oberst. Ein sehr hochrangiger Geheimdienstler, der auch Briefings für den US-Präsidenten vorbereitet hat. Dessen wichtige Rolle bestand darin, dass er ab 2019 in einer Expertengruppe zusammengearbeitet hat. Es war eine behördenübergreifende Gruppe von Geheimdienstlern, die vom US-Kongress einberufen worden ist, um rauszukriegen, was die einzelnen Behörden denn eigentlich so über UFOs wissen. Die ja jetzt gar nicht mehr UFOs heißen, sondern UAP, aber das ist eine andere Geschichte. Und in dieser Eigenschaft sind Leute an ihn herangetreten und haben gesagt, du, ja, wir haben da was, aber es ist sogar noch so, wir haben mitbekommen, dass da ein riesengroßes Projekt läuft seit Jahrzehnten, wo diese Dinger geborgen worden sind und in Labore geschafft wurden und untersucht werden. Die Technologie untersucht wird. Es wurden auch, er hat sie als Biologika bezeichnet. Es wurden also auch die Insassen dieser UFOs geborgen, sagt er. Es gäbe einen regelrechten kalten Krieg einen völlig unbekannten kalten Krieg um die Bergung von solchen Fluggeräten nicht menschlicher Herkunft. Und ja, und er hat dem Ganzen natürlich damit noch ganz schön eins draufgesetzt, weil der offizielle Standpunkt der US-Regierung war ja nach den Entwicklungen nach Dezember 2017, dass sie umkehren mussten, sagen mussten, okay, ja, da gibt's UFOs, die gibt's und die können Sachen, die wir nicht können, so wie es aussieht, und wir müssen das rausfinden, was damit ist, und deswegen müssen wir jetzt mal forschen und Gesetze erlassen und Dienstanweisungen an die Militärs rausgeben, Behörden besser zusammenarbeiten lassen und so weiter und so fort. Aber David Grush ist ja über diesen offiziellen Kommunikationsstandpunkt der Regierung hinausgesprungen und hat gesagt, die wissen schon längst, was das ist, und die haben die Dinger im Keller stehen und fliegen damit rum. Das war das so. Und dann, das war natürlich irgendwie für mich, als ich gerade in den letzten Zügen für mein Buch war, ziemlich schlimm. Zuerst hatte ich einen völligen Nervenzusammenbruch.
0: Das kann ich mir gerade vorstellen. So, 500 Seiten sind fertig.
1: Ja, ich habe Jahre dran geschrieben.
0: Und dann wird alles wieder.
1: Und dann plötzlich wird alles umgeworfen. Aber dann habe ich mir das eben genauer angeguckt und habe festgestellt, nee, eigentlich ist es so, dass der Grush eigentlich alles bestätigt, was ich in meinem Buch geschrieben habe. Er hat andere Quellen, er hat interne, er redet von eigenen Erkenntnissen der Amerikaner. Aber die Schlussfolgerungen, zu denen er da kommt, sind dieselben wie in meinem Buch, nur dass in meinem Buch die Quellen von überall herkommen. Die kommen von den aus französischen staatlichen Akten, aus brasilianischen Militärakten und so weiter und so fort. Aber die letzten Endes ist das, was er da sagt, passt eins zu eins zu dem, was ich geschrieben habe. Und dann musste ich nur noch die Zitate, was er da erzählt hat, unter Eid vor dem US-Kongress. Das heißt, wenn er die Unwahrheit sagt, landet er im Knast, ja, gegenüberstellen mit dem, was ich vorher geschrieben hatte. Ich musste also das nur ein bisschen umstrukturieren und noch zwei, drei Sachen habe ich noch dazugenommen. Und jetzt im Nachhinein betrachtet, Grush war 2023, jetzt haben wir 2025. Wir wissen immer noch nicht sehr viel mehr über dieses geheime Absturzbergungsprogramm der Amerikaner, aber was wir wissen ist, dass das, was der Grush damals erzählt hat im Juni 23, das ist überhaupt nicht vom Tisch. Ganz im Gegenteil, es gibt inzwischen noch viel mehr Leute, die das alle bestätigen, auch mit hohen Positionen und so weiter. Also, das heißt, letzter Satz, eigentlich müsste ich jetzt meine Bürgerinitiative wieder umbenennen, wieder in Freigabe der UFO-Technologie.
0: Ja. Aber das heißt, ich verstehe das richtig, gesehen hat es außerhalb der, ich sage jetzt mal, des Militärs oder der Regierung noch niemand. Weil du eben so sagtest, die sind damit rumgeflogen. Also das ist, also es gibt jetzt niemand außerhalb, der in irgendeiner Art und Weise das schon mal näher betrachten konnte. Also, weil ich mich immer frage, du bist ja auch ein sehr kritischer Journalist, und ich frage mich immer, wenn dann plötzlich so aus so Regierungskreisen solche Informationen geleakt werden oder wie auch immer, ob nicht das auch irgendwie wiederum Teil des Plans ist, die Menschen zu täuschen. Also, weil es ist oftmals so, du hast gerade irgendwie die New York Times, glaube ich, angesprochen und gesagt, da wurde es dann 2019 auch veröffentlicht, und dann denke ich so, ja, das sind aber auch genau die Zeitungen gewesen, die uns in vielen anderen Themen eins vom Pferd erzählen. Und warum sollten sie da jetzt plötzlich an der Stelle die Wahrheit sagen? Weißt du,
1: was ich meine? Das ist eine sehr gute Frage. Das ist eine wichtige Frage. Die muss man sich überhaupt bei allem stellen, was veröffentlicht wird. Aber weil wir gerade von David Grush reden, fand ich es bemerkenswert, dass wie diese Sache an die Öffentlichkeit gekommen ist. Also es gibt diese zwei wichtigen Veröffentlichungen. Das eine ist im Dezember 2017.
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2: Luis Elizondo wird bekannt durch Artikel in der New York Times und in der Washington Post und bei Politico und anderen. Und in der New York Times, dass die beiden Artikel, die den Artikel geschrieben haben, das waren die Kollegen Leslie Kane und Ralph Blumenthal. Die kenne ich beide persönlich. Und das sind gute Journalisten, keine Frage. Und die haben auch den Artikel über David Grush geschrieben, der im Juni 2023 veröffentlicht wurde. Aber interessanterweise wollte weder die New York Times noch die Washington Post das veröffentlichen. Und deswegen mussten die gucken, wo sie es veröffentlichen könnten. Und die Zeit drängte und wurde immer knapper. Die mussten sehen, dass sie das so schnell wie möglich veröffentlichen, weil wenn er ein öffentliches Profil hat, droht ihm weniger Gefahr. Und deswegen haben sie es dann in einem relativ unbedeutenden Online-Magazin namens The Debrief veröffentlicht. Und es ist auch wirklich interessant, dass selbst in den Wochen und Monaten nach dieser Veröffentlichung, die ja also international bei den UFO-Leuten und selbst in der deutschen Presse große Wellen geschlagen hat. Ich meine, der Fokus hat mich angerufen und

0: also in die Öffentlichkeit zu tragen?
1: Ja, er sagt, also was er sagt, und das ist auch das, was sich jetzt immer mehr abzeichnet, er sagt, es ist ein, er kann es mit seinem Eid, mit seinem Verständnis von Demokratie einfach nicht vereinbaren, dass es da eine Gruppe gibt, die sich der, die über revolutionäre Technologie verfügt und sich aber jeglicher Aufsicht durch die Aufsichtsgremien entzieht, nämlich durch den US-Kongress und durch die überhaupt die Regierung. Mhm. Also diese Leute, das ist die Geschichte von David Grush, kurz zusammengefasst. Er sagt, diese Sachen, die lagern vor allem bei der Privatindustrie. Das ist, also das läuft schon seit 90 Jahren, sagt er. Die ersten Trümmerteile wurden schon, das erste UFO sei schon 1933 in Magenta, Italien abgestürzt. Die Amerikaner hätten sich dann nach Ende des Zweiten Weltkriegs besorgt und nach Amerika geschafft und dort weiter untersucht. Und diese Sachen hätte die Regierung halt an ein Rüstungsunternehmen gegeben. Er hat nicht gesagt, welches, aber es spricht einiges dafür, dass es Lockheed Martin ist. Und inzwischen wahrscheinlich auch noch andere. Also das ist, wie gesagt, alles streng geheim und zwar ultra geheim. Und die haben also jetzt seit Jahrzehnten diese Technologie und versuchen das zu erforschen. Und jetzt ist das Ding, dass der US-Kongress nicht über diese geheimen Projekte informiert wird, obwohl die darüber informiert werden müssten. Und ich könnte dir jetzt, wenn dich das interessiert, könnte ich dir jetzt erzählen, wie die US-Stellen seit Jahrzehnten versuchen rauszufinden, was es mit diesem sogenannten Legacy, also mit dem Altprogramm auf sich hat, wer da was darüber weiß und wie sie Zugang dazu bekommen. Das machen die seit Jahrzehnten.
0: Und weil sie verhindern wollen, dass es weitere größere Kreise zieht? Oder warum wollen Sie das wissen, wer darüber Bescheid weiß?
1: Naja, überleg doch mal, da gibt's eine ultramächtige Gruppe von Leuten, die machen können, was sie wollen und niemandem Rechenschaft schuldig sind und dabei über revolutionäre Technologie verfügen, deren Fähigkeiten wir uns nicht mal vorstellen können. Das ist doch an sich eine Gefahr für die Demokratie und für die Regierung. Die sollen doch eigentlich die Oberhäuptlinge sein, nicht irgendeine private...
0: Das, was du eben mit Souveränität meintest, also Souveränität hast du auch als eine dieser Vokabeln benutzt für das, was also man ja für sich bewahren möchte und nicht abgeben möchte. Und das heißt, man wäre dann nicht mehr souverän.
1: Ja, und die ganze... Und man muss sich natürlich die Frage stellen, warum wählt man eigentlich dann den Kongress, den US-Kongress, wenn der... Das sind doch die Vertreter des Volkes. Das sind doch die, die den Regierenden auf die Finger schauen sollen. Und wenn die jetzt aber gar nicht darüber informiert werden, was da alles läuft, warum gibt's die denn dann überhaupt? Warum sind die da überhaupt da? Weißt du, das sind eben die Fragen, die man sich in Amerika stellt. Und die Diskussion entwickelt sich seitdem auch weiter. In akademischen Kreisen auch. Es ist nämlich so, wenn... Vielleicht sollte ich doch mal ganz kurz aufrollen, was da alles unternommen worden ist von Seiten der Geheimdienste und der Regierung, um Zugang sich zu verschaffen zu diesen geborgenen Trümmerteilen, die irgendwo bei der Privatindustrie lagern.
0: Ja, ja gerne.
1: Also, wo fange ich an?
2: In Magenta. Weil die Geschichte hast du ja auch noch von woanders. Die hattest du ja schon vor David Grush.
1: Ja, richtig. Ja, gut, aber das ist dann wirklich sehr, okay. Also am Anfang gab's den Urknall, dann haben die Araber alle Mercedes-Benz aufgekauft.
0: Okay.
1: Dann.
0: Und dann war auch schon Corona da.
1: Und dann war Corona. Nein, also, Magenta, okay, ich will das nur ganz kurz erwähnen. Mein Kollege Roberto Pinotti, Dr. Roberto Pinotti, der ist ein Soziologe aus Italien und hat jahrzehntelang, ist das der italienische UFO-Forscher, hat also auch mit der italienischen Luftwaffe zusammen UFO-Untersuchungen gemacht und so eine Art J. Allen Hynek aus Italien. Der hat Dokumente zugespielt bekommen, aus denen hervorgeht, dass unter Mussolini eine Gruppe von Wissenschaftlern gegründet hatte, die damit betraut waren, ein außergewöhnliches Flugobjekt zu untersuchen. Diese Gruppe hieß Ricerche Speciali 33, also Sonderabteilung Sonderermittlungen 33. Und es gibt einige Telegramme, die ihm da zugespielt worden sind. Und er hat und das hat er alles schon vor 15 Jahren oder sowas veröffentlicht. Also als ich ihn das erste Mal kennengelernt habe, ich glaube 2010 oder so, hatte er das schon in Rom.

0: Und dann, und seitdem sind viele, viele neue Informationen und Details dazugekommen. Und er hatte damals schon gesagt, das war ein Ding, was in Magenta runtergekommen ist und das Militär in so ein Hangar geschleppt hat und dort lagerte das halt. Und Mussolini hat gedacht, die Geschichte von Pinotti, was Pinotti sagt, ist, Mussolini dachte, das ist ein geheimes Flugobjekt von den Deutschen. Und das wäre einer der Gründe gewesen, warum Mussolini an der Seite der Deutschen in den Zweiten Weltkrieg eingetreten sei, weil er sich gedacht hätte, wenn die über solche Technologie verfügen, dann sind wir sowieso machtlos, also machen wir da mal besser mit. Das ist sozusagen das ist der Kenntnisstand von Roberto Pinotti. Ich kann dazu nicht sagen, ob das stimmt. Ich habe dazu auch keine Meinung. Ich gebe nur wieder, was er gesagt hat. So, fast forward. Diese Technologie soll also dann gegen Ende des Zweiten Weltkriegs von amerikanischen Truppen von den Italienern geborgen und nach Amerika gebracht worden sein. Da gibt's also auch Infos, die David Grush da mal gebracht hat in einem Interview mit Roberto Pinotti. Das haben wir auch veröffentlicht auf Exo Magazin TV und so. Und dann sieht es eben so aus, als hätte seitdem die US-Regierung, aber wahrscheinlich schon länger, immer wieder, wenn sie über solche Technik, Trümmerteile oder was auch immer gestoßen sind, das an ein Rüstungsunternehmen gegeben und denen gesagt, versucht mal rauszufinden, was ihr damit machen könnt. Weil, was soll die denn auch machen? Ich meine, im Weißen Haus gibt es unten im Keller bestimmt so einiges, aber wahrscheinlich kein Workshop, keine Werkstatt, wo du geborgene UFOs auseinandernimmst oder sowas, ja. Also so, das kann eben sein, dass es damals so ein Gentleman's Agreement oder irgendwas war, was die damals, so lief das halt damals, ja. So, und das hat sich aber eben das hat sich so fortgesetzt im Laufe der Jahrzehnte und ist immer mehr geheim gehalten worden. Es ist ja dann 1947 auch der National Security Act gegründet worden, der in den USA dann auch zur Gründung der CIA geführt hat und das ist alles, was dazu geführt hat, dass die Geheimhaltung noch viel effizienter gestaltet werden konnte, dass man nämlich innerhalb von Geheimprojekten einzelne Schubladen machen kann und sagen kann, das ist jetzt hier die Schachtel und das ist die Schachtel. Und in der Schachtel packt man jetzt noch eine kleinere Schachtel rein, da ist es noch viel geheimer. Und weder die in der größeren Schachtel wissen, was in der kleinen Schachtel ist, noch die in den anderen Schachteln. Das ist die Verschachtelung, die Compartmentalization, nennen die das, die Amerikaner. Dass also Geheimprojekte innerhalb von Geheimprojekten sind. Und dass die auch gar nicht so einfach lokalisierbar sind, weil da arbeiten dann Leute völlig losgelöst von ihrem Rang aus verschiedensten Geheimdienstbehörden miteinander zusammen an einer Sache und keiner weiß davon.
1: Aber ich muss da einmal kurz zwischengehen, einfach um es für mich vorstellbar zu machen. Du sagst also, du redest von dieser Technik, ja, also diese großartige, fantastische Technik. Und da gibt es eine Technik, die würde das Bewusstsein der Menschheit komplett sprengen. Und es gibt aber nur einige wenige Menschen, eben Militärs oder Geheimdienste, die den Gesamtüberblick darüber haben und dann diese kleinen einzelnen Kompartements, wie du sie nennst, wo an kleinen Einzeleinheiten aus diesem Gesamtzusammenhang gearbeitet wird. Also ich versuch's mir jetzt einmal gerade zu erklären. Da gibt's ja aber auch Menschen, die da arbeiten. Ich sag's mal ganz platt, da wird ja auch irgendein Hausmeister sein, der die Halle aufschließen muss oder so. Also es müssten doch irgendwie mal auch normale Menschen mitbekommen, gesehen, fotografiert haben und vor allem diese Technik, also was kann die denn? Weiß man das, was die kann?
0: Nee, das ist besser nicht geheim. Also,
1: ja, schon klar.
0: Aber Geheimhaltung lässt sich natürlich aufrechterhalten. Ich halte das immer für ziemlich, ich höre das oft, dass die Leute sagen, ja, das ist so ein großes Geheimnis, das könnte man ja niemals geheim halten. Und da kann ich nur sagen, also alle Geheimdienste, mit denen ich rede, sagen, selbstverständlich können wir Sachen geheim halten. Deswegen, das ist unser Job, Sachen geheim zu halten. Und die machen da Sachen, die du dir nicht vorstellen kannst, um Sachen geheim zu halten. Das beginnt schon damit, dass sie überhaupt die öffentliche Meinung wegsteuern, was irgendwohin, dass es bloß nicht auch nur in die Nähe kommt von dem, was sie da machen, ja. Und dann Manhattan Project, die Entwicklung der Atombombe, da waren irgendwie 10.000 Leute dran beteiligt, ist auch erst bekannt geworden, als das Ding über Hiroshima explodiert ist. Also das ist kein, so, dann ob was gesehen wurde. Das ist eine sehr interessante Frage. Denn wenn wir jetzt über UFOs reden, dann müssen wir überhaupt erstmal konstatieren, dass ja die unterschiedlichsten Sachen alle in diese eine Kategorie gepackt werden. Also da gibt's ja, wir können das später noch weiter ausführen, was da alles reinkommt, aber meinetwegen gibt's außerirdische Raumschiffe, keine Ahnung, ja, aber alles, was seltsame Flugeigenschaften hat und am Himmel gesehen wird, landet ja auch in dieser Kategorie. Also das wäre dann also nachgebaute Alien-Technologie, meinetwegen. Das könnte auch einfach konventionelle militärische Geheimtechnologie sein. Das können alle möglichen verschiedenen Sachen sein, die beobachtet werden und keiner weiß es eigentlich wirklich. Und das macht es eben auch echt schwierig, dann am Ende rauszufinden, womit wir es da zu tun haben. Und das Ganze wird von dem Phänomen auch selber noch erschwert. Das können wir auch noch drüber reden. Das ist nämlich, es gibt da nämlich noch einen wichtigen Zusammenhang. Erinnere mich daran, dass ich das nochmal sage. Also Bob Lazar, weißt du, der Typ, der gesagt hat, er hat in den Ende der 80er Jahre ist ja an die Öffentlichkeit gegangen und hat gesagt, er hat selber an dem Antrieb gebaut und so. Unabhängig davon, ob die Geschichte stimmt oder nicht, aber es steht fest, dass er Leute immer wieder an einem bestimmten Ort in der Wüste gebracht hat und gesagt hat, da finden heute Flugtests statt mit diesen Fluggeräten. Und da waren dort Zeugen, die alle ausgesagt haben, ja, das stimmt. Wir haben dort zu der Zeit an dem Ort, wo der gesagt hat, dass dort Flugtests stattfinden, seltsame Flugobjekte beobachtet am Himmel, die dort Sachen gemacht haben, die wir uns nicht erklären konnten. Also das könnte zum Beispiel eben so eine Geheimtechnologie sein, was vielleicht so ein Versuch einer linkischen Antwort auf deine Frage ist, ob sowas schon mal gesehen worden ist. Aber das ganze Ding ist halt, das scheint sich derart verselbstständigt zu haben innerhalb dieser verschachtelten Geheimdienststruktur der Amerikaner, dass selbst der US-Kongress und selbst die Geheimdienstausschüsse im Senat und im Repräsentantenhaus keine Ahnung mehr haben, was da eigentlich läuft. Und das ist genau das Problem. Und das versuchen die jetzt rauszufinden. Und das ist das, was ich eigentlich erzählen wollte. Aber das ist wieder eben typisch, wenn du so ein Thema nimmst wie die UFOs und dann setzt du so einen Typ hin wie den Fleischer und dann bringst du die zusammen, dann kommt sowas raus. Also darf ich noch kurz das erzählen, wie die versuchen raus. Also okay, pass auf.
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3: Seit Menschengedenken spiegeln sich Milliarden von Sternen in den Ozeanen, welche weite Teile der Erde bedecken. Auch wenn es am Horizont wie eins erscheint, so ist das Licht doch vom Wasser getrennt. Eines Nachts, als das Meer ganz still die Sterne spiegelt, fällt plötzlich ein Stern vom Himmel. Und ein Lichtwesen begibt sich auf die Reise zur Erde. Als Aquos, der Hüter des Wassers, bemerkte, dass sein Lichtwesen die Reise zur Erde antrat, begab er sich sofort ans Ufer, um nach diesem zu schauen.

0: versuche es so kurz wie möglich zu machen. Wir wissen jetzt inzwischen, dass mindestens seit dem Jahr 2004 bekannt ist in den Militärkreisen und in Geheimdienstkreisen, dass es diese Technologie geben soll und dass sie keinen Zugriff darauf haben und dass sie versuchen, sich Zugriff darauf zu verschaffen und dass sie aber auch überlegen, was das für die Menschheit bedeuten würde. Zum ersten Mal habe ich davon gehört, 2022, als ich einen ziemlich hochrangigen Geheimdienstler interviewt habe, der heißt Christopher Mellon, der war mal Deputy Assistant Secretary of Defense for Intelligence bis zum Jahr 2004. Also das ist der dritthöchste Geheimdienstposten im Pentagon. Und er war aber auch bei den im US-Senat und beim Geheimdienstausschuss und so. Also der hat Ahnung, der Mann. Ja, der hat zum Beispiel auch die Stargate-Akten behandelt. Das sind die Remote-Viewing-Geschichten, die 1995 rausgekommen sind. So einer ist das, ja. Und der hat mir 2022, und das war das erste Mal, dass ich davon gehört habe, hat er mir erzählt, dass es da eine Expertengruppe gegeben hat, die sich darüber Gedanken gemacht haben, was würde denn passieren mit der Menschheit, wenn wir jetzt das ganze Ding da bekannt geben, dass da Technik geborgen wurde und dass wir nicht alleine sind. So. Und dann die Experten hätten dann gesagt, also sie hätten die Pro- und Contra-Argumente zusammengeführt und hätten dann gesagt, wir machen es lieber nicht. Wir geben das nicht bekannt, weil da kommen so viele Veränderungen raus, so viele krasse Reaktionen, mit denen du da rechnen musst, dass wir das niemals kontrollieren könnten. Also haben sie davon Abstand genommen. Das war 2004. Und dann ist 2003, also ein Jahr später, da hat sich ein Think Tank gegründet in den USA, wo lauter Wissenschaftler, Militärs, Geheimdienstler, Investoren sich zusammengetroffen haben. Und dieser Think Tank heißt Sol Foundation. Und die haben ihre Gründungsveranstaltung an der Stanford University gemacht, weil einer von den Gründern ist von der Stanford University, Professor Gary Nolan. Und ich war auch eingeladen. Ich war der einzige Deutsche da. Und das war Wahnsinn, dieses so ein Elefantentreffen, wer da alles ist. Also es war wirklich unglaublich. Und da hat Harold Puthoff, ein jahrzehntelanger Geheimdienstwissenschaftler mit unglaublicher Expertise, der an allen möglichen Geheimprojekten mitgearbeitet hat, hat gesagt, dass er bei dieser Konferenz dabei war und hat das genauer beschrieben und hat gesagt, sie hatten eben diese Arbeitsgruppen. Jede Arbeitsgruppe hat sich verschiedene Themen vorgenommen, die bestimmte Bereiche des menschlichen Lebens umfassen, also Wirtschaft, Politik und so weiter, Religion, Verwaltung, Börse, solche Sachen. Und dann sollten sie auf einer Skala von -9 bis +9 die möglichen Auswirkungen bewerten. Und sie hatten auch eine ziemlich ausgepuffte Computertechnik dazu, um das statistisch zu machen, was weiß ich. Und -9 wären die schlimmsten Konsequenzen, +9 wären die positivsten. Und dann sind sie aber in allen Kategorien in der negativen Richtung gelandet. Und dann haben sie es zusammengezählt und haben festgestellt, am Ende, es gibt so viele Sachen, dass sie es unmöglich gleichzeitig kontrollieren können, was da passiert. Und deswegen haben sie es nicht veröffentlicht. Derselbe Harold Puthoff hat dann, also da sehen wir, das war der erste Versuch 2004, dass man versucht, dieses Thema irgendwie in die Öffentlichkeit zu bringen. Ja, die Sache mit der Technologie. Man wusste 2004 schon, dass es da diese Technologie gibt, die geborgen wird. Und zwar übrigens nicht nur von den Amerikanern, sondern auch von den Russen und von den Chinesen. Und das ist übrigens wahrscheinlich auch eine der Triebfedern, warum die Amerikaner das jetzt machen wollen. Diese Geheimdienststruktur irgendwie verbessern, weil nämlich die Russen und die Chinesen keinen privaten militärisch-industriellen Komplex haben. Die können einfach, weißt du, wenn in China hier die Partei sagt, wir erforschen das jetzt, dann schalten sich da 10.000 Labore zusammen und die arbeiten da alles zusammen, bis sie die Lösung haben. Deswegen bringen die Chinesen es zu was und bei den Amerikanern kostet es unglaublich viel Geld, irgendwas zu entwickeln, weil da natürlich so viele private Vertragsunternehmer mit drinstecken und diese Geheimhaltung und so weiter. So. 2008 haben drei Senatoren aus dem US-Kongress beschlossen, wir müssen jetzt nochmal einen Anlauf wagen mit dieser Technik. Wir müssen ein neues Programm starten. Wir müssen diese UFO-Geschichte, wir müssen diese UFO-Geschichte jetzt mal angehen. Einer von diesen Senatoren war, also es war Harry Reid, der damalige Mehrheitsführer der Demokraten im Kongress. Es war Ted Stevens und es war Daniel Inouye. Und Inouye war damals auch schon dabei bei der Church Commission, als es darum ging, dass der US-Geheimdienst jede Menge Dreck am Stecken hat, von denen der US-Kongress nichts wusste. Und da bei der Church Commission ist zum ersten Mal dieses Konzept vom tiefen Staat eigentlich so richtig mal aufs Tableau gekommen, dass es da eine Parallelstruktur gibt innerhalb der bestehenden Strukturen mit ihrem eigenen Finanzierungsmechanismus, ihrer eigenen Infrastruktur, ihren eigenen Entscheidungsgremien und ihren eigenen Regeln, die hier machen können, was sie wollen, und die Regierung und der Kongress gucken sozusagen in den Ofen, haben also keine Ahnung, was da läuft, und das ist eben bei dieser Church Commission ans Licht gekommen. Und derselbe Inouye hat also jetzt zusammen mit den anderen beiden Senatoren für die Finanzierung von einem neuen Geheimprojekt gesorgt, wo es um UFOs gehen sollte. ORSAP. Das Programm zur Advanced Aerial Weapon Systems Application. Also der Name ist egal. Jedenfalls, da ging es darum, dass man versucht, diese Technologie zu kriegen und sie in eine staatlich beaufsichtigte Struktur überführt, damit man da Fortschritte macht an der geborgenen Alien-Technologie. Dazu gibt es inzwischen jetzt viele Informationen, und ich will das ganz kurz zusammenfassen. Wir wussten von ORSAP bis jetzt nur, dass die 38 Forschungsarbeiten in Auftrag gegeben haben bei Wissenschaftlern um den ganzen Erdball herum. Wo würde das Forschungsfeld in 50 Jahren sein? Nicht extrapoliert vom jetzigen Kenntnisstand her, sondern disruptive Technologien. Also wie wäre die UFO-Technik wohl so in 50 Jahren, wenn wir sowas hätten? Was ist dazu bekannt? Das haben die gemacht, das wussten wir bis jetzt nur. Was wir jetzt inzwischen wissen, ist, dass diese 38 Forschungsarbeiten, die sie da beauftragt haben, dass das nur der dritte Plan war, den sie eigentlich vorhatten. Denn ursprünglich Plan A war gewesen, dass sie die Technologie, diese geborgenen Trümmerteile und sowas rüberschaffen und dass sie das selber untersuchen können, dass die von diesem Unternehmen X, nehmen wir mal an, es ist Lockheed Martin, rübergebracht werden sollte zu Bob Bigelows Firma, Raumfahrtunternehmen, was ein Vertragspartner des Pentagon ist und wo auch die Regierung dann natürlich der DIA, also der Militärgeheimdienst, Aufsicht hätte über das, was da ist, um zu untersuchen, was mit diesem Material ist, ob man das irgendwie untersuchen kann, was man damit machen kann. Und das ist abgelehnt worden, weil diese Geheimhaltung dieser Materialien so krass war, dass diese Leute, die Wissenschaftler, die damit betraut waren, das nicht mal irgendwie aus dem Keller nach oben bringen durften, dass sich das einer anguckt. Dann haben sie sich einen Plan B überlegt, nämlich, dass sie eine Art Pufferorganisation gründen, dass sie also diese Trümmerteile nicht direkt von meinetwegen Lockheed an Bigelow gehen und dann die Leute, die Wissenschaftler, die dann das untersuchen, dann wüssten die ja, wo das herkommt, sondern dass die sagen, wir machen jetzt hier irgendeine Pommesbude dazwischen, wo das da hinkommt und hier kommen die anderen hin und so weiß keiner, woher die Materialien stammen, und Problem der Geheimhaltung gelöst. Aber auch das ist abgelehnt worden. Und dann bestand die letzte Möglichkeit darin, dass man einfach scheinbar ins Blaue hinein diese 38 Forschungsarbeiten in Auftrag gibt, was könnte denn da so sein. Aber wenn man sich genauer anguckt, wen die da beauftragt haben mit diesen Forschungsarbeiten, die sind ja inzwischen alle öffentlich, stellt man fest, da gibt es tatsächlich einige Wissenschaftler von Lockheed Martin, die damit beauftragt worden sind. Ja, so, das war 2008. Das ist auch gescheitert, 2008. ORSAP ist, obwohl das für 5 Jahre angelegt war, haben sie ist ihnen die Finanzierung nach 2 Jahren gestrichen worden. Und dann haben sie versucht, das Projekt neu aufleben zu lassen. Das ist auch bekannt geworden. Sie sind dann zum Heimatschutzministerium gegangen und haben dort ein prospektives Special Access Programm begonnen. Das wurde auch zuerst von der Führungsabteilung im Heimatschutzministerium für sehr, sehr vielversprechend aufgenommen und also sehr ernst genommen. Und ist dann aber letzten Endes abgesägt worden, weil die Bedenken waren, also DHS war damals gerade mal 10 Jahre alt oder so, das war sozusagen unter den Geheimdienstbehörden der Neue in der Nachbarschaft, ne? So, das ist gerade, wo man sich nicht unmöglich macht, wo man aufpassen muss, dass man ernst genommen wird und wo man nicht als eine ultra neue Geheimdienstbehörde plötzlich so ein heißes Eisen anpacken kann, was seit Jahrzehnten von den anderen Geheimdienstbehörden halt behandelt wird. So, das war Kona Blue und das war die Fortsetzung von ORSAP. So, und jetzt sehen wir ab 2017, mit Elizondo und so weiter und dann ab 2019 mit der Gründung von Arrow, dieser UFO-Forschungsbehörde im Pentagon, dass die eigentlich das alles. Das ist ein Arrow, diese Forschungsbehörde im Pentagon ist eigentlich die Kulmination, wie sagt man das auf Deutsch,
1: der Verbindungspunkt.
0: Der Verbindungspunkt zwischen all diesen historischen Versuchen der Regierungen und des Kongresses und so weiter, dieses Geheimnisses habhaft zu werden. Und Arrow hat zum Beispiel, Arrow verhört zum Beispiel selber Whistleblower, die sagen, sie wissen was über diese Geheimprojekte. Arrow nimmt das sehr ernst, diese Anschuldigungen, dass es da diese Geheimprojekte gibt, dass es das gibt. Zum Beispiel, nur so ein Beispiel, die haben jetzt einen neuen Direktor und der war neulich bei einer Anhörung im Senat und da fragt die Senatorin Gillibrand ihn zum Abschluss, können wir noch irgendwas für sie tun? Also der hat da gerade seinen neuen Bericht vorgestellt und so und dann sagt die, brauchen sie noch irgendwas von uns, mehr Geld oder so, was wünschen sie sich von uns? Und dann sagt der Koslowski, der Direktor, ne, wir haben eigentlich genug Geld, wir haben alles, wir sind ganz gut aufgestellt, aber schicken sie uns mal weiter solche Zeugen, damit wir noch mehr über dieses geheime Programm erfahren mit dieser geborgenen Technik. Die haben auch Dienstanweisungen rausgegeben, wie mit abgeschossener und geborgener UFO-Technologie zu verfahren ist und auf welche Art und Weise, in welcher Frist Arrow darüber informiert werden muss, wenn das Militär irgendwo UFO-Gefechte hat. Das steht so drin, Gefechte, ja. Innerhalb von welcher Frist diese UFO-Trümmerteile dann an Arrow übermittelt werden müssen. Wie genau sie das machen, ist in der öffentlichen Version dieser Dienstanweisung nicht zu lesen, aber immerhin dürfen wir erfahren, dass also alle Strahlenschutzbestimmungen und sowas eingehalten werden. Also was wir sehen ist, und es kommen natürlich jede Menge, wir könnten jetzt noch über einzelne Whistleblower reden, die mal hier was im Hangar stehen sehen haben und dort hat mal was geschwebt und so, das gibt's auch, ja. Was auch ein weiteres starkes Indiz ist, dass da echt was dran ist, dass die Amerikaner tatsächlich solche Dinger schon haben. Aber was ich halt wirklich, also als Journalist jetzt interessant finde, ist, dass du sehen kannst, dass seit über 20 Jahren Verfahren laufen im Geheimdienst, in der Regierung, auch wenn du dir anguckst, das UAP-Disclosure-Gesetz, was der Mehrheitsführer der Demokraten Chuck Schumer vorgeschlagen hat, das ist ja der Hammer. Da steht drin, dass die Privatindustrie, die im Besitz von Technologien unbekannter Herkunft und nichtmenschlicher Intelligenz ist, dass die enteignet werden dürfen sollen von der US-Regierung. Also das ganze Gesetz, dieses UAP-Disclosure-Gesetz, was der Mehrheitsführer der Demokraten im Senat vorgeschlagen hat, dient dazu, der Privatindustrie diese geborgenen UFO-Trümmerteile zu entreißen und sie in staatliche Aufsicht. Das hatte ich jetzt ganz vergessen zu erwähnen. Allein das Gesetz an sich ist schon ein Disclosure. Ja.
1: Wenn die Privatindustrie darüber verfügt, könnte es auch sein, dass bereits Technik davon im Einsatz ist und wir wissen gar nicht, dass sie aus dieser Quelle kommt?
0: Das ist genau die Befürchtung, ja.
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0: Es gibt also tatsächlich auch es gibt Zeugen, die sagen, sie haben Flugobjekte gesehen, die menschengemacht aussahen oder wo das Air Force Logo draufgeklebt hat. Zum Beispiel der neueste, der jetzt an die Öffentlichkeit gekommen ist, Dr. Gregory Rogers. Der war mal ein Weltraummediziner bei der 45. Flugstaffel auf Cape Canaveral der US Air Force. Schlag mich tot. Ich habe jetzt nicht genau die. Er ist also einer im höheren mittleren Management, sagen wir mal so, ne? Und er hat jetzt erzählt, die Daily Mail hat groß darüber berichtet. Das war jetzt erst letzte Woche oder so. Er ist jetzt pensioniert und da muss er jetzt einfach diese Geschichte erzählen, die ihm auf der Seele brennt, und zwar, dass er vor 30 Jahren, 1992, in Cape Canaveral Air Force Station bei einer Inspektion war und der Offizier, er war eigentlich in seiner Air Force Klinik nebenan, also er war nicht direkt dort stationiert, aber dort Cape Canaveral, NASA, Air Force, das ist dort, ne? Und der Offizier, der auf ihn aufpassen sollte, ist irgendwie vorne weggerannt und er ist dann selber wieder zum Ausgang, und kurz bevor er an den Ausgang gegangen ist, hätte ihn ein anderer Soldat aufgehalten und hätte, der denselben Rang hatte wie er, ich glaube, es war auch ein Colonel, und hat gesagt, kommen Sie mal mit, ich muss Ihnen was zeigen, hätte ihn in ein Büro geführt, hätte dann hier die Verblendung am Fenster runtergezogen und die Tür abgeschlossen und sich an eine Computerkonsole gesetzt und ihm dort ein Video gezeigt von einem Flugobjekt, ein scheibenförmiges UFO, das in einem Hangar des US-Militärs gestanden hätte, und das Ding hätte sich dann in die Luft gehoben. Es wäre mit einem Kabel verbunden gewesen an der Decke. Es hätte sich in die Luft gehoben, es hätte so einen Winkel nach vorn gemacht, es hätte sich um die eigene Achse gedreht, und dabei hätte man hinten drauf das US Air Force Logo gesehen, die Insignien der US Air Force, und es hätten dort auch Wissenschaftler in weißen Kitteln rumgestanden und so weiter und so fort. So, okay, jetzt kannst du sagen, ja, das ist eine nette Geschichte. Es gibt viele Fragen. Allen voran natürlich die Frage, was war denn das eigentlich für eine ausgepuffte Videotechnik, die im Jahr 1992 da hatten? Allerdings habe ich da nochmal nachgehakt. Und dieser Gregory Rogers sagt tatsächlich, das war gestochen scharf und das war ganz klar zu sehen, was sie damals hatten. Also ich nehme mal an, dass die beim Militär und bei der Raumfahrt auch 1992 schon Videotechnik hatten, die weit über das hinausging, was man in der Öffentlichkeit kannte. Aber es gibt natürlich, guck mal, es ist jetzt eine Anekdote, ja.
1: Ja, ich frage mich gerade, wenn ich da einmal kurz dazwischen gehen darf, ob man das, also inwieweit man das dann so ernst nehmen darf, weil warum, also der geht in Pension und der geht in Pension und dann packt er aus. Und ich frage mich aber, läuft denn seine Geheimhaltung nicht über die Pension hinaus? Also ist das nicht so etwas, wo...
0: Er ist nie so Geheimhaltung, das ist eben der springende Punkt. Der hat natürlich jede Menge Geheimnisse. Die ganzen Leute, mit denen ich rede, die haben alle Geheimnisse.
1: Warum reden die? Also
0: Die Geschichte endete dann so, dass er, dass jemand an der Tür geklopft hat und was er hat gesagt, was ist denn hier los und so. Und dann hat der Mann schnell den Computer ausgemacht und die haben die Tür aufgemacht und der hat denen gesagt, bitte sagen Sie niemandem, dass ich das Ihnen gezeigt habe. Und der Dr. Rogers hätte dann gesagt, alles gut, er wollte mir hier nur was zeigen, was er hier, was er am Arsch hatte und um jetzt hier die Privatsphäre zu gewährleisten. Und es ist aber kein Krebs, also alles gut und ich gehe jetzt wieder in meine Klinik. So, also er ist nie zur Geheimhaltung verpflichtet worden über diese Geschichte. Und überhaupt alle Geschichten, die du hörst, sind eben deshalb zu anekdotisch und an der Oberfläche, weil das Einzige ist, worüber die Leute reden können. Mhm. Weißt du, und das ist auch übrigens ein Punkt, den ich mal hervorheben will. Es gibt Leute auf YouTube, die schreiben oder wer auch immer, die sagen, ja, die liefern ja gar keine Beweise. Ja, wo sind denn die Beweise? Bring doch mal Beweise, die erzählen doch immer nur Geschichten, die bringen ja gar keine Beweise. Was wäre denn ein Beweis? Ein Beweis wären ja Dokumente, wären Unterlagen, wären irgendwelche Fotos oder Videos, die offiziell freigegeben werden oder so. Und diese ganzen Sachen sind geheim eingestuft. Es gibt einen ganzen Leitfaden zur Sicherheitseinstufung von UFO-Materialien vom Pentagon. Da steht genau drin, was du alles erfahren darfst über UFOs beziehungsweise was du nicht erfahren darfst. Also die allermeisten Sachen sind geheim. Du darfst nur erfahren, dass es da was gibt und dass das Pentagon das untersucht. Das ist das, was du erfahren darfst. Und jetzt neulich hat Arrow sogar mal ein Video veröffentlicht, also die UFO-Forschungsbehörde im Pentagon, wo man was sieht, wo man Lichtpunkt über einen Infrarotkamera, einen Lichtpunkt am Himmel sieht, der da durchs Bild hüpft und Arrow sagt, wir haben keine Ahnung, was es ist. Aber die ganzen wichtigen Daten, die halt jetzt interessant wären für UFO-Wissenschaftler, wie zum Beispiel hier Höhe, Himmelsrichtung, Temperatur, was weiß ich, diese ganzen Sachen, die da eingeblendet sind, die hatten sie alle ausgeschwärzt. Also es ist alles geheim. So. David Grush, als der in die Öffentlichkeit gegangen ist, der musste sich alles freigeben lassen, was er da sagt. Da gibt's so einen Prozess, den man im Pentagon da durchlaufen muss, bevor man als Geheimdienst ein Buch schreibt oder so, oder mit den Medien redet. Und er hat gesagt, es gibt da dieses geheime Programm, weil wenn dieses DOPS oder wenn diese Behörde, wenn diese Stelle, die diese Veröffentlichung freigibt, gesagt hätte, darüber darfst du nicht reden, dann hätten sie ja damit zugegeben, dass es das gibt. Verstehst du? Mhm. Also sie haben sie sozusagen ausgespielt. Aber die Bedingung dafür, dass er mit der Presse redet, war, dass er keine Dokumente, keine Bilder und nichts zeigen darf, was seine Aussagen hätte untermauern können. Und deswegen steht er dann also da wie so ein Geschichtenerzähler. Und so ist das mit den ganzen Leuten, mit denen ich auch rede. Wenn du diese Leute riskieren, im Knast zu landen, wenn sie irgendwelche Staatsgeheimnisse auspacken. Und sie machen aber trotzdem, es gibt eine ganze Reihe von Leuten, die sich da zusammengeschlossen haben, um da was zu erzählen. Und ich muss dir sagen, natürlich, der Verdacht drängt sich auf, die Amerikaner haben was vor. Die wollen jetzt das Thema UFOs an die Öffentlichkeit bringen.
1: Ja, und da steckt irgendeine Agenda, irgendein Plan dahinter. Und ich meine, Amerika, da sind wir bei Hollywood, die haben ja auch schon irgendwie viel Illusionen auf anderem Feld erzeugen können. Ja?
0: Genau, der Verdacht liegt absolut nahe. Aber meine Beobachtung ist, dass das hinten und vorne nicht aufgeht, weil die Massenmedien spielen nicht mit. Die Anhörungen werden verzögert, wo es nur irgendwie geht. Jetzt sollte zum Beispiel letzte Woche wieder so eine Anhörung stattfinden. Die hat es wundersamerweise gar nicht stattgefunden. Auch die Anhörung von dem Whistleblower David Grush, die haben versucht, das zu verhindern, wie es nur irgendwie geht.
1: Muss so ein Whistleblower dann eigentlich abtauchen?
0: Es kann gefährlich sein, ja. Es kann wirklich gefährlich sein. Also das muss ich wirklich sagen, die Besorgnis, die Leute haben, wenn sie auspacken, die Angst um ihr Leben, die ist ernst zu nehmen. Es gibt Fälle, wo es wirklich aussieht, als wären Leute umgebracht worden. Mhm. Und David Grush hat auch selbst gesagt, er hat um sein Leben gefürchtet und das war äußerst real. Und ich habe mit dem mit einem Mitarbeiter des US-Geheimdienstausschusses geredet, Kirk McConnell. Den habe ich letztes Jahr in San Francisco kennengelernt, auch wieder bei dem Sol-Symposium von diesem Think Tank, der Sol Foundation. Und der hat gesagt, er hat selber ja nicht nur die Whistleblower interviewt, die jetzt an die Öffentlichkeit gegangen sind, sondern darüber hinaus eine ganze Reihe von anderen Leuten, die bis jetzt noch keiner kennt. Und er sagt, die haben richtig schlotternd vor ihm gesessen. Die haben gezittert, aus Angst vor den Auswirkungen, die das jetzt haben könnte, wenn sie darüber reden. Also das ist wirklich ernst zu nehmen.
1: Nun gibt's ja nicht nur diesen militärischen Bereich, der irgendwelche, wie auch immer, UFO-Sichtungen, UFO-Kämpfe, UFO-Teile, die man gefunden und dann in die Geheimhaltung gebracht hat, sondern es gibt ja auch unfassbar viele Privatsichtungen. Also kann man da sagen, ist da was dabei, was auch diesen Verdacht, dass das alles real ist, so untermauert? Also weil ich meine, die UFOs halten sich ja nicht dran, ob das irgendwie das Militär oder eine Privatperson ist. Das passiert ja da, wo es passiert, oder?
0: Ja, aber ich kann dazu nichts weiter sagen, weil ich beschäftige mich nicht so sehr mit den Privatsichtungen. Ich muss sagen, ich bin ja Mitglied in den deutschen UFO-Forschungsvereinen und kriege da schon mit, wenn die da was gemeldet bekommen. Es sind hier und da mal was Interessantes dabei. 99% sind konventionell erklärbare Sichtungen. Das sind alle möglichen Sachen. Jetzt auch seit es Drohnen gibt, gibt es natürlich sehr viel mehr Sachen, die komisch aussehen am Himmel.
1: Was ist mit sogenannten, mit diesen Kornkreisen?
0: Ja, das ist, da haben wir auch mal, das ist aber auch schon lange her, Filme drüber gemacht und eine Serie, The Croppies und die neue Feldordnung und so. Ich glaube schon, dass das ein echtes Phänomen ist oder mal war und dass es aber ausgeschlachtet wurde im Laufe der Zeit von Leuten, die dann damit Geld verdienen. Es ist ja übrigens so, ich beschäftige mich nicht mit individuellen UFO-Sichtungen, sondern wie du siehst, ich rede mit diesen Militärs, mit diesen Geheimdiensten.
1: Mit den offiziellen Behörden.
0: Wenn ich über UFO-Zeugen rede, dann sind das Astronauten oder Air Force-Piloten oder irgendwie solche Leute, ja, Politiker. So. Ich habe eine ganze Reihe von Politikern gesprochen. Ich wünschte, ich könnte mal sagen, mit wem ich da gesprochen habe und was die zu erzählen hatten. Das wäre wirklich interessant, ja. Nee, das mache ich nicht. Natürlich nicht. Das würdest du auch nicht machen an meiner Stelle.
1: Nee, natürlich nicht. Aber du würdest mich umgekehrt genau das fragen auch, wenn ich in deiner Position wäre.
0: Ja, logisch. Also, klar. Aber solange hier nur Wasser drin ist, brauchst du dir keine Sorgen zu machen, dass ich was verrate.
1: Spock, hast du was anderes dabei für Robert?
2: Ich kann mal gucken.
0: Okay. Nein, also was ich sagen wollte, das ist nämlich eine ganz interessante Geschichte. Es machen sich jetzt immer mehr Wissenschaftler darüber Gedanken, was jetzt eigentlich mit der Menschheit passiert, wenn das bekannt wird.
1: Ja.
0: Und darüber habe ich auch schon in meinem Buch geschrieben. Und es gibt also auch
1: aus Deutschland. Genau, das steht ja auch in deinem Buch. Sie sind hier.
0: Aber da steht nur ein Teil von dem drin. Das gibt es jetzt noch viel mehr Sachen, die da besprochen werden. Es gibt jetzt einen Politikwissenschaftler, Alexander Wendt von der Ohio State. Der hat jetzt beim letzten Sol-Symposium drei Szenarien aufgemacht, wohin die Reise geht, wenn die Regierung auch nur einräumt, dass es nichtmenschliche Intelligenzen gibt. Also noch nicht mal, dass es da geborgene Technik gibt und dass wir vielleicht schon längst die freie Energie haben und aus einer Streichholzschachtel irgendwie eine ganze Stadt mit Strom versorgen könnten. Ich spinne jetzt mal, ja, aber das ist so die. Das geht also nicht nur um die wirtschaftlichen Sachen, wer braucht da noch Erdöl oder so, sondern was passiert mit der Gesellschaft? Und da hat er gesagt, es droht, allein für den Fall, dass die Regierung zugibt, dass sie nicht die hellste Kerze auf der Torte ist, dass es da was Höheres gibt, was ein unnatürlicher Akt wäre für jede Regierung, nebenbei erwähnt, dann droht der komplette Zusammenfall der Regierung und der Gesellschaft, der staatlichen Strukturen und darum der Aufstieg von Garrison States, also von totalitären Diktaturen, weil die Regierungen natürlich versuchen müssen, die Oberhand zu behalten. Sie müssen natürlich versuchen, die Kontrolle zu behalten über die Leute, denn es ist so.
1: Das habe ich noch nicht verstanden. Das musst du nochmal genauer erklären. Meine Wahrnehmung ist seit mehreren Jahren, besonders seit Corona, dass wenn die Regierung mir was erzählt, dann ist das Gegenteil davon wahr. Das ist also im Moment meine Wahrnehmung bei ganz vielen Themen. Und ich glaube, da könnten wir jetzt über einige Themen sprechen. Da würdest du mir wahrscheinlich sogar zustimmen.
0: Ich habe von deutscher Innenpolitik ehrlich gesagt bin ich nicht mehr so drin im Thema, aber ich glaube dir, dass das dein Eindruck ist. Also pass auf, der Politikwissenschaftler Wendt sagt, die ganze Gesellschaft basiert eigentlich auf so einer Art unausgesprochenem Vertrag zwischen der Regierung und der Bevölkerung. Und der besagt, dass die Regierung sich um die Menschen kümmert und für sie sorgt und sie beschützt und die Bevölkerung im Gegenzug sich an die Regeln der Regierung hält und Steuern zahlt und keine Gesetze übertritt und so weiter und so fort. So. Und wenn jetzt allerdings sich rausstellt, dass es da was Höheres gibt als die Regierung, dann könnten ja auf einmal die Leute auf komische Gedanken kommen. Dann sagen die sich, könnten die auf drei Arten darauf reagieren. Die erste ist mit Staunen und Wundern. Wow, da gibt's was Größeres. Wer sind die? Wir kümmern uns gar nicht mehr um die Regierung. Wir wollen jetzt mit den Aliens reden oder sowas, ja? So. Die zweiten wären die würden mit Angst reagieren. Das sind die Prepper. Endlich sind die Prepper-Vorräte für was gut, weißt du? Das sind die bürgerkriegsähnliche Zustände hervorrufen können. Und die dritten sind die versuchen würden, mit der ganzen Sache Geld zu verdienen. Indem sie den Leuten einen Platz an Bord des Alien-Raumschiffs versprechen oder, ich meine, es werden jetzt schon Grundstücke auf dem Mond verkauft und so, ne? Also nur so in die Richtung geht das.
1: Hast du noch keins?
0: Nee, du?
1: Ja, klar,
0: ja? Zwei. Hoffentlich an einem schönen Grad.
1: Sprechen wir nach der Sendung drüber, kann ich dir einen guten Preis machen.
0: Okay, gut, alles klar. Ich will meinen eigenen Landesteg. Jedenfalls, die Reaktion der Staaten wäre natürlich, dass sie die Kontrolle total anheben, dass sie total die Überwachung hochfahren und dass sie versuchen, jeglichen Dissens zu unterdrücken, weil die Gesellschaft nur dann zusammenhalten kann, wenn sie kohärent ist, wenn sie zusammenhält, wenn sie sich an dieselben Regeln hält. Und wenn jetzt plötzlich sowas maximal Fremdes kommt, würde das alles über den Haufen werfen. Und ehrlich gesagt, ich finde die Idee überhaupt nicht so absurd, weil guck dir an, was jetzt bei Corona gelaufen ist, weißt du? Da kommt also völlig so ein angeblich völlig unbekanntes Virus daher. Oder war ja auch völlig unbekannt, muss man ja sagen, ja? Also, guck mal, das ist in einem Labor gemacht worden, so wie es aussieht. Es stand zu befürchten, dass das echt eine gefährliche Biowaffe ist. Jedenfalls, wenn du dir jetzt überlegst, wenn es jetzt offenkundig wäre, dass irgendwelche nichtmenschlichen Wesen unter uns leben, unerkannt, dann wäre es doch jetzt überhaupt nicht so absurd anzunehmen, dass die Regierung wie folgt darauf reagieren würde. PCR-Tests an jeder Ecke, um zu beweisen, dass du ein Mensch bist. Und Isolation zu Hause, bis das Ergebnis feststeht. Weißt du? Und Kommunikationsüberwachung und.
1: Aber das passiert ja alles schon.
0: Ja, deswegen, genau. Also, das ist ein Thema, das ein unglaubliches Potenzial hat, die gesamte Gesellschaft aufzumischen. Und deswegen wird es auch so extrem von den Geheimdiensten beackert. Wie gesagt, die Amerikaner haben UAP offiziell zur Frage ihrer nationalen Sicherheit erklärt. Das will was heißen. Das bedeutet nämlich auch, dass alle Leute, die sich damit beschäftigen, auch überwacht werden und auch genau angeguckt wird, wer da mit wem redet und so. Das bedeutet auch, dass die sich angucken, wer ich bin. Mhm. Das würden die gar nicht mit mir reden, verstehst du?
1: Ja.
0: So. Und das ist natürlich, denke ich, auch einer der Hauptgründe, warum zum Beispiel die deutsche Regierung da überhaupt nichts macht. Weil das war ganz lustig, als das in Amerika so gelaufen ist. Bei der Bundespressestelle oder irgendwie sowas mal wieder angefragt und gesagt, Leute, jetzt guckt mal, jetzt haben die Amerikaner hier sogar eine Behörde gegründet und so, wollt ihr jetzt nicht mal doch, jetzt ist doch mal echt mal an der Zeit, mal langsam, könnt ihr nicht mal überlegen, jetzt eure Akten freizugeben. Da habe ich die ganze Zeit keine Reaktion von der Pressestelle, von der Bundesregierung bekommen. Dann habe ich da angerufen und meine E-Mail in Erinnerung gebracht und dann hat irgendeiner, den ich am Telefon hatte, zu mir gesagt, Ja, da warten wir noch nicht auf eine Stellungnahme vom Wirtschaftsministerium.
1: Vom Wirtschaftsministerium?
0: Weißt du, von allen Ministerien, vom Wirtschaftsministerium.
1: Das war Herr Habeck zu der Zeit.
0: Und dann habe ich, okay, interessant und so. Und dann habe ich gesagt, ja, können Sie mir da mal Bescheid geben, wie da die Antwort ist und so. Und dann kam überhaupt gar nichts. Und dann kam irgendwie eine nichtssagende Mail, wo sie auch das Wirtschaftsministerium nicht erwähnt haben, weil sie haben dann irgendwie gesagt, ja, sie müssten mal vielleicht, also wir können Ihnen ja nicht helfen, fragen Sie mal irgendwie beim Außenministerium nach oder irgendwie sowas, ja. So, aber eigentlich ist nämlich dieser Gedanke, dass das Wirtschaftsministerium was zu sagen haben sollte, gar nicht so dumm, weil die wirtschaftlichen Auswirkungen, die dürften enorm sein von dieser ganzen Geschichte.
1: Nur wir können endlich wieder Autos exportieren. Mir hafte die ganze Zeit dennoch eine Frage im Kopf, weil ich es auch verstehen möchte, nämlich diese Außerirdischen oder diese Flugobjekte, wenn die so eine geniale Technologie haben, ja. Also A, zeigen die sich ja nicht nur irgendwelchen offiziellen Stellen, sondern die würden ja, keine Ahnung, jetzt plötzlich auch hier irgendwie abends im Rondell landen und weißt du, was ich meine? Also es müsste doch irgendwo mal eine Stelle geben, wo jetzt außerhalb des Militärs oder außerhalb öffentlicher Behörden, Politiker, wie auch immer, sowas so haptisch auch für den Normalo sichtbar geworden ist.
0: Es ist ja auch sichtbar geworden. Das ist ja, also, und das ist eben das Ding, bloß weil du im Fernsehen nichts davon siehst, heißt das nicht, dass es nicht passiert.
1: Robert, nochmal, für mich, und darauf kommen wir heute sicherlich auch noch zu sprechen, ist das ganze Thema, besonders auch nicht nur die Technik, sondern auch die, ich nenne es jetzt mal Wesenheiten oder die Energien, die dahinter stecken, also diese Aliens. Mir ist schon klar, dass es mehr zwischen Himmel und Erde gibt, als wir mit unseren eingeschränkten Sinnen wahrnehmen können. Und also ich bin auch davon überzeugt, es gibt Energiestufen und Energielevels, die sicherlich aus diesen Sphären kommen, die schon längst da sind. Also mich musst du gar nicht jetzt davon überzeugen, aber ich möchte gerne das, was ich eingangs gesagt habe, eine Brücke bauen zu denen, die sagen irgendwie, das ist doch Spinnerei. Und da wüsste ich gerne irgendwie so noch was noch Konkreteres.
0: Wüssten wir alle gerne.
1: Okay.
0: Aber ich muss sagen, also
1: weißt du, was ich meine?
0: Zwei Sachen fallen mir dazu ein. Das erste ist, ich bin mir gar nicht so sicher, ob das eine gute Idee ist, dass das alle Leute wissen. Wie gesagt, wegen dieser Auswirkungen. Das ist eine Sache. Ich bin inzwischen wirklich auch zu der Entscheidung, zu dieser Einstellung gekommen, dass man sowas auf eine sehr kontrollierte und vorsichtige Weise an die Öffentlichkeit bringen muss. Mhm. Und das zweite ist, also Jacques Vallée, der langjährige UFO-Wissenschaftler, hat die größte UFO-Datenbank der Welt erschaffen, die es jemals gegeben hat, mit 250.000 bestätigten, richtig krassen Zwischenfällen. Das Ding ist leider geheim, natürlich, aber er kann über Muster reden. Das hat er mit mir gemacht. Er hat mir das erste Interview gegeben über diese geheime Datenbank der Amerikaner. Und hat gesagt, das Phänomen tritt in Wellen auf, alle 10, 15 Jahre irgendwo anders und dann ändert es seine Erscheinungsform und so weiter. Aber wir erleben das ja, wir haben das jetzt gerade erlebt über Deutschland mit den Drohnen und nicht nur in Deutschland, das war auch in Großbritannien und in Amerika gleichzeitig der Fall. Aber ich erinnere auch an die belgische UFO-Welle, an die französische, an die italienische, an die amerikanische 1952 über der Hauptstadt Washington DC, über die UFO-Wellen in Brasilien, die da stattfinden. Also das tritt immer wieder periodisch auf und immer wieder auf eine andere Art und Weise. Das ist das Interessante dabei. Und warum habe ich das eigentlich gesagt?
2: Ja, ich hatte Jens wollte Konkretes und genau. Eigentlich ist das die Frage nach dem Rasen vorm Weißen Haus und darauf hat doch Erich von Däniken mal eine schöne Antwort gegeben.
0: Ja, irgendwie was stürzt eine Marmorsäule, wenn eine Sau dran pinkelt oder so.
2: Ja, so ähnlich. Naja, sagte, wenn die jetzt hierher kommen, also er hat eine Analogie bemüht und hat gesagt, wenn sie in ihrem Garten Ameisenhaufen sehen, würden sie mit den Ameisen in Kontakt treten wollen.
0: Ja, pass auf, das mit den Konkreten. Es ist halt nicht so, dass die UFOs überall ständig auftreten, sondern es zeigen sich statistisch, wenn man sich die Untersuchungen dazu anguckt, die es dazu gibt, wo die so gesehen werden, dann werden die vor allem in der Nähe von Atomanlagen gesehen und von
1: Wasser. Das ist ja auch ein Phänomen, das es nicht nur in Amerika gibt.
0: Und es gibt's weltweit. Und ich war letztes Jahr, Anfang letzten Jahres in Brüssel beim EU-Parlament und da war eine UFO-Veranstaltung. Sie wollten eigentlich erst nicht, dass das an die Öffentlichkeit dringt und so. Und dann habe ich mich irgendwie da mit reingeschmuggelt. War der einzige Journalist, der darüber berichtet hat. Und es war ganz interessant, weil da waren eben Leute, Forscher aus allen europäischen, aus mehreren europäischen Ländern dabei. Und einer hat dann eben mal so eine gesamteuropäische Statistik gezeigt und hat gezeigt, dass das ein Thema ist, was ganz Europa betrifft, schon immer. Dass diese Wellen, die ich gerade erwähnt habe, dass die eigentlich in allen Ländern aufgetreten sind. Und dass es kein Land gibt, was davon verschont geblieben ist. Aber was eben wichtig ist, ist, dass dieses Objekt, dass dieses, was auch immer das ist, das Phänomen vor allem in der Nähe von militärischen Hochtechnologieanlagen, alles was mit Hochtechnologie zu tun hat, alles was mit Atom zu tun hat, alles was mit Wasser zu tun hat, das sind die Orte, wo du sowas vor allem siehst.
1: Und gibt's da eine Erklärung dafür, warum das
0: so ist? Viele.
1: Und die plausibelste? Für dich die plausibelste?
0: Das ist so, als würdest du als Ameise erklären müssen, warum jetzt plötzlich ganz viele die neben dir gelaufen sind, tot sind. Die liegen plötzlich alle zerquetscht auf dem Boden, weißt du? Also ich als Ameise komme nicht auf die Idee, dass ich, während ich jetzt gerade hier dieses Krümel nach vorne geschleppt hat, dass hier riesengroße Wesen sind, die so groß sind, dass ich die gar nicht in ihrer Gesamtheit erfassen kann, dass die halt da gerade zufällig über diesen Waldweg gelatscht sind und die haben es gar nicht mitgekriegt, dass die ganzen Kumpels von der Ameise jetzt tot sind, weißt du? Auf so eine Idee komme ich als Ameise nicht. Also, man entwickelt im Laufe der Jahre schon eine gewisse Frustrationstoleranz gegenüber der eigenen menschlichen Beschränktheit. So.
1: Ja.
0: Also, weil wir haben es hier ja jetzt letzten Endes mit einem Phänomen zu tun, was seit Jahrhunderten die Menschheit, seit Jahrtausenden wahrscheinlich begleitet. Und zwar in den unterschiedlichsten Formen. Jetzt im Moment sind es die Aliens und die UFOs und die Raumschiffe und so. Vor ein paar hundert Jahren waren das noch Gotteserscheinungen, die Götter, die vom Himmel kommen, die sich Schlachten liefern. Guck dir mal die griechische Mythologie an, guck dir mal die Vimanas an, in den alten hinduistischen, aus dem Kulturkreis da, was es da alles gibt, ja, diese ganzen Schilderungen von irgendwelchen Wesen, die hier sich rumtreiben mit ihren Fluggeräten und hier irgendwas machen. Was ist eigentlich mit den Marienerscheinungen, weißt du? Da gibt's ja Hunderte.
1: Ja.
0: So. Und es gibt welche, die tragen große Ähnlichkeiten in sich zu dem, was wir heutzutage als eine UFO-Sichtung bezeichnen würden, wie zum Beispiel Fatima. 1917 war es, ne, glaube ich.
2: Portugal.
0: So, da haben die Leute die unterschiedlichsten Flugobjekte gesehen am Himmel und so. Und da ging es nicht nur um diese Figur, die da aufgetaucht ist. Und die war auch gar nicht gekleidet wie die heilige Jungfrau Maria. Die hatte nämlich laut den allerersten Zeugenaussagen, die ein Priester von den Kindern vor Ort direkt danach aufgenommen hat, trug dieses weibliche, etwa 10 Jahre alte, scheinbar 10 Jahre alte Mädchen in eng anliegenden Anzug kariert und hatte nackte Unterschenkel. Das passt ja nicht zum Bild von der heiligen Jungfrau Maria. Das heißt, das passt nicht mal zu den Kleidungsgepflogenheiten des erzkatholischen Portugal im Jahr 1900 noch was. Und er hatte eine leuchtende Kugel in der Hand und so Zeug. Mhm. Und die physikalischen Wechselwirkungen, die da beschrieben worden sind, dass da, wo die Objekte drüber geflogen sind, bei dem Sonnenwunder und was weiß ich, will jetzt diesen ganzen Fall jetzt nicht nochmal erklären.
1: Ja, ich glaube, wir müssen auch gar nicht so weit schauen, sondern wir müssen einfach nur auf uns selbst schauen. Das reicht schon aus. Also was für eine Faszination, was es bedeutet zu leben, zu sein. Was ist das, dass man hier irgendwie sitzt, miteinander spricht, dass man auf irgendeinem Erdkorn durch einen Weltall fliegt, dass irgendwie die Sonne in einem richtigen Abstand steht und dass es Ebbe und Flut gibt. gibt. Und also das, was sind Bäume, was ist Wasser überhaupt? Also das ist alles so genial und so verrückt gleichzeitig, dass das eigentlich schon ausreicht, um zu staunen und um auch festzustellen, wir wissen eigentlich gar nichts.
0: Genau, wir wissen nichts. Und ich habe mit der Religionswissenschaftlerin Diana Pazurka darüber geredet. Die war im Geheimarchiv des Vatikan, das heißt ja jetzt apostolisches Archiv, und hat dort, sie hat eigentlich was anderes untersucht. Sie hat eigentlich nach Abbildung, nach Fegefeuer, Aufstieg, Fegefeuer und so weiter gesucht und hat festgestellt, dass die Abbildungen, die Vorstellung der Katholiken über den Aufstieg oder Abstieg ins Fegefeuer ganz ähnlich aussieht wie heutzutage. Es wird auch ganz ähnlich dargestellt wie die Entführungen von Aliens heutzutage, von den Betroffenen. Und es gibt jede Menge Parallelen zwischen diesen ganzen Phänomenen. Und jetzt stellt sich natürlich die Frage, sind also jetzt war die heilige Jungfrau Maria, war das ist eigentlich ein Alien, die von Fatima 1917? Oder waren die UFOs von heute, ist es eigentlich die Jungfrau Maria, wenn das so ähnlich ist? Und das ist auch die Meinung von Diana Pazurka und von vielen anderen Forschern, auch mit denen ich darüber geredet habe, die solche Sachen untersuchen. Jeff Kripal, Rice University zum Beispiel. Die sagen, es ist so, dass hinter diesen Sachen, die wir dann interpretieren als Jungfrau Maria oder die wir interpretieren als außerirdisches Raumschiff oder als Alien oder so, dass dahinter das eigentliche Phänomen steckt. Das ist das eigentliche Phänomen, was wir nicht sehen. Und es stellt sich uns eben so dar, dass wir zu dem Zeitpunkt, wenn wir das sehen, damit irgendwas anfangen können. Aber es ist nicht das, was es ist. Mhm. Aber es ist, wahrscheinlich geht es auf dasselbe Phänomen zurück.

0: Und zwar, es gibt einen spanischen Forscher, oder fangen wir mal so an. James T. Lakatsky ist dieser hochrangige Physiker vom Militärgeheimdienst, der dieses ORSAP-Programm im Pentagon geleitet hat. Der gibt keine Interviews normalerweise. Ich bin einer von drei Journalisten, die eins gekriegt haben. Und der sagt, kein UFO sieht gleich aus. Das ist jetzt krass, weil normalerweise, wenn du jetzt zu jemandem sagst, das ist ein UFO,
1: hast du mal die fliegende Untertasse.
0: Du siehst sofort diese fliegende Untertasse vor dir so. Aber das ist nur ein Klischee, was überhaupt nicht durch die Realität gedeckt ist. Das ist ein Klischee aus den 50er Jahren. Mhm. Die Adamski, George Adamski, diese silbernen Scheiben, so, das ist diese, so.
1: Ja gut, aber da hat Hollywood ja auch zu beigetragen.
0: Eigentlich gibt's die unterschiedlichsten Formen oder besser gesagt die unterschiedlichsten Klassen von Formen. Und das verändert sich alle paar Jahre. Also, die haben sich in den, hier Anfang des 20. Jahrhunderts als Luftschiffe gezeigt. Dann waren es Foo Fighters, diese komischen Lichtbälle während des oder am Ende des Zweiten Weltkriegs. Dann waren es diese fliegenden Scheiben in den 50er Jahren. Dann waren es die Dreiecke während der belgischen UFO-Welle. Jetzt sind es diese rundgelutschten Tic-Tacs, diese Tic-Tac-Bonbons, die um die Flugzeugträger rumfliegen. Und davor gibt es natürlich noch die ganzen anderen Erscheinungen. So. Und jetzt ist es aber nicht nur so, da gibt es die Dreiecke und die Scheiben und so weiter, sondern wenn du jetzt genauer hinguckst, gibt es nicht nur den einen Typ von den Dreiecken, den einen Typ von den Scheiben oder meinetwegen die drei oder die zehn Typen von den Scheiben. Weil nämlich die UFO-Forscher seit Jahrzehnten versuchen, so eine Kategorisierung zu machen. Die versuchen natürlich, die einzuordnen, zu sagen, wie du das halt in der Wissenschaft machst, zu sagen, hey, das ist ja der TA3B, der ist so und so lang und hat hier und da diese Lichter und so weiter.
1: Also
0: man sucht
1: nach einem Standard quasi.
0: Genau, und den gibt's nicht. Und das ist ein total spannendes, ein ganz spannender Punkt, den kaum einer weiß über dieses Phänomen. Dass sowohl Lakatsky hat zu mir gesagt, wenn du auf einer Autobahn unterwegs bist, das ist wie wenn du auf der Autobahn unterwegs bist und jedes einzelne Auto, was du siehst, hat ein anderes Modell. Das ist also nicht ein anderes Modell, sondern ist ein völlig anderer Typ. Also, weißt du, wir haben ja hier einen 3er Golf, einen 5er BMW, einen 7er, was weiß ich, irgendwie. Und auch wenn die Farbe unterschiedlich ist, aber du erkennst das, weil wir haben ja Massenfertigung. Da gibt es bei den UFOs keine Massenfertigung. Wieso sieht denn eigentlich jedes einzelne Ding anders aus? Und das sagt nicht nur Lakatsky, das sagen auch die anderen Leute. Das sagt, hat auch der große deutsche UFO-Forscher Illobrand von Ludwiger gesagt. Mhm. Die sehen, selbst wenn du eine Klasse hast von Objekten, wie zum Beispiel Dreiecke, dann sehen die Lampen anders aus. Die sind unterschiedlich groß und klein und so. Das ist total faszinierend. Woran liegt denn das überhaupt? Und dann gibt's einen spanischen Forscher, der heißt José Antonio Caravaca. Ist sehr nett, ein genialer Mann. Also ich bin ein großer Fan von Caravaca. Und er hat, weil der nämlich der schreibt 800 Seiten UFO-Bücher. Also aber alle zwei Jahre ein neues, weißt du. Also das ist Wahnsinn, was der für ein Output hat, Caravaca. Jedenfalls, der hat in einem Buch, En Lamente de los OVNIs heißt das, da hat der 10.000 Berichte von Nahbegegnungen untersucht, die es alleine im spanischsprachigen Raum gibt. Weil es ist ja so.
1: Da sind wir bei den Privatsichtungen, oder?
0: Private Sichtungen. Mhm. Es sind auch ein paar Militärs dabei, aber im Großen und Ganzen private Sichtungen. Und das ist nämlich auch ein Ding, das will ich mal erwähnen. Das Bild, was man von UFOs in Deutschland hat, ist sehr stark geprägt von Amerika. Das ist in Spanien ganz anders. In Spanien ist man sehr skeptisch über die amerikanischen Standpunkte und was von dort kommt und weiß auch gar nicht so viel über das, was aus Amerika kommt. Aber es gibt einfach, man weiß so viel mehr über das, was es aus der spanischsprachigen Welt gibt und aus Südamerika natürlich und so. Jedenfalls, es gibt und da wird das Thema ja auch sehr ernst genommen in Spanien. Und es gibt also 10.000 Fälle von Nahbegegnungen, wo Leute sagen, da ist ein UFO vor mir gelandet, da haben Leute gesagt, steig ein, ich muss dir was zeigen und so. Und die sind, viele davon sind aus den 50er, 60er Jahren, einige von früher, andere von später und so. Und da stellt sich eben genau das raus. Da stellt sich erstens raus, die UFOs sehen immer unterschiedlich aus, aber auch die Wesen sehen alle unterschiedlich aus, die da berichtet werden. Und wenn du jetzt wenn du jetzt Fälle hast, wo die Leute ins

0: andere der Raumschiffe gebeten wurden. Und solche Fälle gibt es tatsächlich eine ganze Reihe. Es gab sogar einen, von dem mal Jacques Vallée erwähnt hat, das war nicht in Spanien, sondern das war irgendwie so, wo einer es hat bei einem Bauern an der Tür geklopft und es stand ein komischer Typ vor ihm und hat gesagt, er braucht irgendwie Wasser oder irgendwas. Und er hat ihm das gegeben und dann stand vor seinem Haus, wenn ich den Fall jetzt richtig erinnere, stand ein gelandetes UFO. Und der sollte damit reingehen und da drin wäre einer gewesen und hätte einen Pfannkuchen zubereitet und hätte ihm den Pfannkuchen gegeben. Und dieser Pfannkuchen wurde dann tatsächlich von staatlichen Labors und so untersucht. Also das, die haben wirklich, also das ist ein Fall von ihm, der sehr ernst genommen wurde von staatlichen Labors und von Geheimdienst und so. Die haben den Fall sehr ernst genommen, haben den Keks untersucht, der hatte nichts Außergewöhnliches, außer dass gar kein Salz dran war. Also er muss abscheulich geschmeckt haben. Aber jedenfalls, das ist jetzt so ein typischer Fall. Davon gibt es jede Menge in der Literatur, in der historischen UFO-Literatur. Und jetzt das Interessante ist, wenn du diese, und das hat Karabaka eben konstatiert, wenn du dir die Berichte anguckst, wie die dann das Cockpit da beschreiben, das sind irgendwelche runden Bildschirme und bunte Knöpfe und rote Hebel, blaue irgendwas und so, weißt du? Und er sagt Karabaka, der das Buch ja 2020 oder so geschrieben hat, sagte, also wenn du das jetzt mal von heute, vom heutigen Standpunkt jetzt mal diese Berichte durchliest, ja, da ist also jetzt hier die ultra fortgeschrittene Zivilisation von sonst wo hier auf der Erde gelandet, führt die Menschen in ihr Raumschiff rein und was die Leute dann dort sehen, das wirkt hier wie Raumpatrouille Orion. Das wirkt alles so total vintage, weißt du? So, ich meine, wenn die so extrem fortgeschritten waren, wieso hatten die denn dann eigentlich keine Touchpads oder sowas, ja? Es gibt ja heute kein Telefon mehr ohne Touchpad.
1: Schwierig.
0: Ja. Wieso hatten die nicht hier Mind Matter Interfaces oder irgendwas, sondern wieso hatten die irgendwelche bunten Knöpfe und sowas?
1: Das hört sich eher an wie ein Atari-Computer.
0: Ja. Oder weißt du, wieso? Wir hatten ja hier 1987 den ersten Commodore 128D im ganzen Bezirk Karl-Marx-Stadt, glaube ich. Und da hatten wir so einen blauen Joystick mit so einem roten, mit weißen, zwei weißen Tasten, so einem roten Hebel. So etwas, so beschreiben die das. Und Karabaka sagt, da stimmt was nicht. Da kann irgendwas nicht stimmen. Es kann nicht sein, dass das wirklich, wenn das wirklich so fortgeschrittene Wesen wären, die hierher kommen, dass die dann Technik haben, die so aussieht, als wäre sie gerade mal 20, 30 Jahre weiter als das, was die Leute zu dem Zeitpunkt kennen, wo sie das sehen. Und das ist nämlich ein interessanter Punkt. In einem anderen Fall hat ein Zeuge ein Flugobjekt gesehen, wo an der Seite sowas dran war, das so ähnlich aussah wie eine Swastika. Es war nicht ganz ein Hakenkreuz, aber so ähnlich. Und er hat sich gefragt, woran liegt es? Und dann hat er mit dem Zeugen Kontakt aufgenommen und so. Und der Zeuge hatte auch keine Ahnung, aber hat nebenbei erwähnt, dass er ja übrigens eine ganze Bibliothek von Wehrmachtsbüchern, also Spanier sind das, ne? Das sind keine Deutschen, das sind jetzt keine Reichsbürger oder irgendwas, ja, sondern das sind einfach irgendein Spanier, der war voll der Wehrmacht-Fan und hatte irgendwie alle möglichen Bücher über Panzer und Schlachten und sowas vom Zweiten Weltkrieg zu Hause. Also es hatte einen persönlichen Bezug, ja. So, und das ist eben der Punkt, wo Karabaka sagt, und das ist der Ausgangspunkt für die sogenannte Verzerrungstheorie, die der Karabaka hat, die Theoria de la Distorsion, sagt er. Er sagt, das, was die Leute da beobachten, ist nicht das, was es ist, sondern das ist etwas, was hervorgerufen wird durch irgendetwas außerhalb unserer Raumzeit und dem und der Projektion von dem Beobachter, der das beobachtet. Das ist das Ergebnis eines Zusammenspiels zwischen etwas anderem außerhalb unserer Raumzeit und unserem Verstand, unserer Wahrnehmung, unserem Bewusstsein. Und es macht absolut Sinn. Weil
1: das heißt, es ist gar nicht real 3D, sondern aber es ist real, aber in einer anderen Auflösung.
0: Es ist total real in dem Sinne, dass es hinterlässt Landespuren. Es gibt Berechnungen von Wissenschaftlern von Landespuren, also von jetzt gesicherten, von der Polizei gesicherten Landespuren und so, wo die ausgerechnet haben, das Ding muss 20 Tonnen gewogen haben und es hat Strahlungsschäden hinterlassen. Es hat in vielen Fällen gibt's Gesundheitsschäden, die verursacht worden sind von diesen Fluggeräten. So, das ist was sich total krass manifest hier bei uns zeigt, was sich hier manifestiert, als wäre es wirklich ein echtes, also das ist was Reales, das ist was, wo du Das, wie gesagt, das hinterlässt Landesspuren. Das verursacht Gesundheitsschäden. Das ist was richtig Handfestes. Aber trotzdem ist das, wie es aussieht, wie es auf dich wirkt, muss nicht unbedingt das sein, was es ist.
2: Genauso weit voraus, dass wir es gerade noch erfassen können. So könnte man es, glaube ich, sagen.
0: Das ist ja eigentlich dann eben die nächste Überlegung. Also warum wird jetzt den Hirtenkindern von Fatima 1917 eine Jungfrau Maria gezeigt, die ihnen irgendwelche drei Geheimnisse diktiert, und sagt, ihr müsst jetzt das und das machen? Und warum wird den Leuten 1950 irgendwas gezeigt, was 1970 vielleicht aktuell wird oder sowas? Und könnte es sein, dass das Phänomen irgendwie auch den geheimen Kenntnisstand, den geheimen Technikstand, den es eigentlich gibt, imitiert? Oder den, zu dem wir kommen werden in 20 Jahren? Ist das der Grund, warum diese Tic-Tacs jetzt so rundgelutscht aussehen? Weil in 20 Jahren die Drohnen so aussehen, wie sie da jetzt aussehen. Und weißt du, das ist das Ding. Also es scheint eine Metabotschaft zu geben. Und die Metabotschaft ist, guck mal, da gibt's was Größeres als euch. Nehmt euch mal nicht so wichtig. Da ist was, weißt du, weil irgendein Grund muss es ja haben, dass dieses Phänomen sich uns immer so zeigt, dass bei uns der Eindruck bei uns der Eindruck bleibt, dass da etwas ist, was weiter fortgeschritten ist als wir, aber es darf nicht zu weit fortgeschritten sein, weil sonst erkennen wir gar nicht mehr, dass es irgendwas Fortgeschrittenes ist. Mhm. Weil wenn es zu weit fortgeschritten ist, ist es von Magie ja nicht zu unterscheiden. Jetzt habe ich Ihnen zugequatscht.
1: Nee, gar nicht. Ich versuche deine Worte einfach nur gerade für mich so nachzufühlen, zu verfolgen.
0: Aber
1: weil dieses Thema Bewusstsein, das also macht für mich halt auch Sinn, weil das ja ein Mysterium für sich ist, was wir Menschen auch noch überhaupt gar nicht wirklich beherrschen bzw. erforscht haben. Und wo ja aber jetzt immer mehr so in ganz kleinen Schritten darüber bekannt wird, welche Macht das Bewusstsein hat und vor allem welche Kraft es hat, um etwas zu materialisieren, also damit auch zu realisieren, also damit auch Dinge ins Leben zu ziehen und für möglich zu halten, die vor 20, 30 Jahren, dafür wärst du noch in die Klapse gegangen. Genau. Weißt du, worauf ich hinaus will? Nein, nicht wirklich.
0: Naja, es gibt eben diesen rätselhaften Zusammenhang mit Bewusstsein. Und das ist ein riesengroßes Thema. Ich bin mir nicht sicher, ob wir das jetzt noch anschneiden wollen. Weil das ist ein...
1: Kurz schon, da geht's ja auch, glaube ich, in einem neuen Buch dann drum. Ne?
0: Darum wird's gehen, genau. Also es ist eben so, dass man sich fragt, man muss sich ja generell fragen, wo kommen überhaupt neue Ideen her? Wo kommt überhaupt was Neues her?
1: Aus welchem Feld entsteht das?
0: Wenn du dich mit den Leuten unterhältst, die wirklich für einen Geheimdienst diese Sachen untersucht haben, dann sagen die dir, das Wichtige ist gar nicht, was die Leute da sehen, sondern das Wichtige ist, was es bei den Leuten auslöst. Das gilt sowohl für Gesundheitsschäden und so, aber eben vor allem auch für die langfristigen psychologischen Auswirkungen. Da gibt's Dr. Colm Kelleher von dem AUSEP-Programm, mit dem ich dazu geredet habe. Und die haben ja damals mit ihrer Eingreiftruppe auch wirklich, wenn jemand so einem Ding zu nahe gekommen ist, die da diese Patienten dann, also was weiß ich, wenn dann plötzlich ein Lichtball durchs Auto fliegt und hier durch den Körper durchgeht und so, und dann verliert der Mann Haare und es entwickelt sich hier, es war eigentlich eine Frau, aber egal, entwickeln sich hier Krankheiten und so, dann beobachten die das. Aber sie haben eben auch die langfristigen psychologischen Auswirkungen beobachtet und haben gesagt, je länger du an diesen Zeugen dranbleibst, desto stärker treten die zutage. Und wenn du mit Jacques Vallée redest, zum Beispiel, der auch damit gemacht hat, aber bei anderen Geheimprojekten auch, den habe ich jetzt neulich wieder interviewt, dann sagt er, das sieht aus wie ein großes Unterfangen zur gesamtgesellschaftlichen Veränderung. Also wie so ein Nudging von irgendeiner oberen Stelle, um uns auf etwas hinzuweisen, um uns auf etwas um uns in irgendeine Richtung zu steuern. Wir wissen gar nicht, wohin die Reise geht. Aber wenn du dich mit den individuellen Zeugen unterhältst, dann machen die alle so ein Initiationsprozess. Das ist die UFO-Sichtung an sich, ist nur so ein Initiationsprozess. Und dann gehen, fangen die an, sich Fragen zu stellen. Was ist die Realität? Welche Rolle
1: entsteht Realität?
0: Was ist das überhaupt? Ja. Und wo kommt überhaupt was Neues her? Und halt in vielen Fällen haben, und das finde ich wirklich eine der interessantesten Sachen, mit denen ich mich gerade beschäftige, ist eben genau diese Frage. Dass nämlich stellt sich raus, dass viele große Erfinder der Meinung waren, dass sie selber mit höheren Wesenheiten oder sowas in Kontakt sind oder waren und dass sie denen ihre großen Durchbrüche zu verdanken haben. Zum Beispiel Jack Parsons von der Raketenwissenschaftler aus den USA, der das Jet Propulsion Laboratory mitgegründet hat, aber auch Konstantin Tsiolkovsky, der Vater der russischen Raketentechnik, der also hinter dem russischen Raumfahrtprogramm steckt eigentlich. Die beiden Leute, die in ganz ähnlichen Positionen waren, waren beide davon überzeugt, dass sie mit höheren Wesen in Verbindung stehen, die ihnen die Ideen für ihren Raketenantrieb gegeben haben. Das ist doch der Hammer.
1: Ja.
0: Aber nicht nur die. Wenn du dich damit mal beschäftigst, und es gibt einen Wissenschaftler, Jeffrey Kripal, der hat ein ganzes Buch darüber geschrieben, wie der Kontakt mit dem Übernatürlichen, selbst die hartgesottensten materialistisch gesinnten Wissenschaftler umgedreht hat, sodass sie erkennen, dass es da was Höheres gibt. Und deswegen heißt das Buch auch The Flip. Ja, sie sind geflippt, sie sind sozusagen, der hat eine ganze Reihe von solchen Fällen. Unter anderem wusstest du, dass das EEG, ja, das Elektroenzephalogramm, mit dem man Gehirnwellen misst, das ist von Hans Berger entwickelt worden. Hans Berger war so ein richtiger materiell eingestellter Wissenschaftler, 1800, doch was, 19, Anfang des, weiß ich nicht. Weißt du, dass dieses EEG, das ist zustande gekommen durch eine übersinnliche Erfahrung, sozusagen. Aber ja, nicht mal, dass der Hans Berger die gemacht hat, sondern seine Schwester. Und es war nämlich so, dass der Hans Berger hat, glaube ich, Militärdienst gemacht irgendwo und hatte einen Reitunfall und es sah ganz schlimm aus. Also der wäre fast draufgegangen. War im Spital und kriegt ein Telegramm von seiner Schwester, die zu Hause saß, 100 Kilometer weit entfernt, und die in der Sekunde, wo der den Reitunfall hatte, plötzlich aufgeschreckt ist und genau wusste, jetzt ist ihrem Bruder was passiert. Mhm. Und darum hat sie dieses Telegramm geschickt. Hans, ist alles okay bei dir? Was ist los? Bei dir ist doch was. Und als der Hans Berger dann wieder bei Sinnen war und darüber wieder nachdenken konnte, was da passiert ist, ist er ganz schön ins Wundern gekommen und hat sich gefragt, wie geht das jetzt eigentlich? Wie kann es eigentlich sein? Die ist ja hunderte Kilometer weit weg. Wie konnte die wissen, dass ich hier diesen Reitunfall hatte? Also hat er angefangen, weil er konnte ja nicht abstreiten, dass seine Schwester genau wusste, ich meine, die hatte nie ein Telegramm geschickt, ja. Es war klar, dass die was mitbekommen haben musste, aber wie? Also hat Hans Berger sich auf die Suche gemacht und hat angefangen, diese mysteriöse Energie, von der gedacht hat, dass sie von seinem Gehirn ausgeht, irgendwie messen zu wollen. Und hat versucht, Messungen angestellt und hat so auf die Art und Weise, glaube ich, die Alpha-Wellen, heute heißen sie Alpha-Wellen, entdeckt, und die hießen am Anfang auch erst Berger-Wellen. Und dann kamen erst noch die, oder waren es die Beta-Wellen, ich weiß nicht mehr genau welche. Jedenfalls eine von diesen Wellenlängen waren vorher die Berger-Wellen, und dann wurden die anderen erst dazu entdeckt. Und da kannst du sehen, dass die Entwicklung des EEG letzten Endes auf so eine komische Erfahrung zurückzuführen ist. Aber es gibt noch viele weitere Beispiele. Zum Beispiel gibt es den Erfinder des integrierten Schaltkreises und des ersten Silizium-Computerchips, des Intel-Chips. Federico Fagin heißt er. Den habe ich bis jetzt noch nicht persönlich kennengelernt, aber ich freue mich sehr drauf. Denn dieser Mann ist eine Legende. Denn ohne den würde, gebürtiger Italiener, wohnt aber seit langer Zeit im Silicon Valley, und ohne den würde Silicon Valley nicht Silicon Valley heißen, weil die Silicon-Chip, ja. Dieser Mann hat außerkörperliche Erfahrungen und hat da den Bauplan sozusagen gesteckt bekommen und beschreibt so eine Art Offenbarungserlebnis, die er hatte in den 90er Jahren, die ihn dann dazu geführt hat, als er alles erreicht hatte und sich immer noch gefragt hat, warum er trotzdem noch unglücklich ist, da hatte er diese Erfahrung und das hat ihn dann so gebracht, die nächste große Sache anzugehen, nämlich die Vereinigung von Wissenschaft und Spiritualität. Und es gibt ganz viele solche Beispiele. Und wie hat hier der Direktor vom Max-Planck-Institut für Quantenphysik gesagt, Hans-Peter Dürr, der hat gesagt, natürlich bin ich kein rationaler Mensch, sonst würde mir ja gar nichts Neues einfallen. Und das ist ein ganz wichtiger Punkt. Wir leben von den wir werden die ganze Zeit inspiriert. Wir sind natürlich nicht nur, die Welt ist nicht nur materiell. Die ganze Frage, was Bewusstsein überhaupt ist, da hat die materielle Wissenschaft überhaupt gar keine Antwort. Das sind für die irgendwelche neurochemischen Fürze im Gehirn. Das ist doch ein Witz. Du musst doch irgendwie eine Antwort darauf haben, wieso du den liebst oder den hast oder wieso du Mozart toll findest und Heavy Metal scheiße oder so irgendwie sowas. Da gibt's keine Antwort darauf. So, und da gibt's eben aber doch Konzepte, zum Beispiel das Unus Mundus Konzept von Carl Gustav Jung, der das als das Unbewusste bezeichnet, und Wolfgang Pauli, der Quantenphysiker, der ja bekannt war für den der war dafür bekannt, dass in seinem Umfeld Spukphänomene passieren, dass da Sachen kaputt gehen, das hieß der Pauli-Effekt. Da könnte man jetzt die Parallele zu den Spukphänomenen machen, das mache ich in meinen Vorträgen immer. Werde ich vielleicht auch machen morgen. Die sagen in ihrer Unus-Mundus-Theorie, dass es eben neben unserer objektiven Realität, also in unserer Welt, die wir messen und beobachten können, ist es halt so, da gibt's einmal das subjektive innere Erleben und dann gibt's die objektive äußere Realität, die wir messen können, die beobachten können, das ist objektiv. So. Und wir leben eigentlich in dieser Illusion, dass das Einzige, was zählt, ist eigentlich das, was du messen und beobachten kannst. Nur was hinten rauskommt, zählt. Und das, was da im Inneren ist, das kann man weder messen noch beobachten. Und deswegen ist es eigentlich irrelevant, was da passiert. Allerdings stellt sich dann eben die ganz grundlegende Frage, woher überhaupt der freie Wille kommt. Woher soll der denn kommen, wenn das so irrelevant ist und wenn das alles materiell zu erklären ist? Also wir müssen ja mit unserem Bewusstsein irgendwie aus dieser dreidimensionalen Raumzeit, über diese dreidimensionale Raumzeit
1: hinausschauen oder
0: hinausragen.
1: In die Adlerperspektive
0: genau.
1: gehen.
0: Genau, wir müssen ja, unser Bewusstsein muss ja woanders noch angesiedelt sein. Und das könnte man jetzt sehr weit spannend sagen.
1: Da sind wir ja auch bei Nahtoderfahrungen oder endlosen Bewusstsein, also dass wir sowieso endlos existieren und dass dieses nur eine Verkörperung ist für einen bestimmten Zeitraum und es dass wir die ganze Zeit bewusst bleiben, ja.
0: Die ganzen sogenannten übernatürlichen Phänomene sind letzten Endes darauf zurückzuführen, dass unseren Alltagsvorstellung von Realität ist einfach unvollständig. Das ist einfach nur ein kleiner, winziger Ausschnitt aus dem, was es wirklich ist. Und das ist das, was mich total fasziniert, weil, wie du gerade gesagt hast, diese ganzen sogenannten übernatürlichen Phänomene, die lassen sich alle damit erklären, dass unsere Realität größer ist als das und dass unser Bewusstsein darüber hinausragt, nämlich Nahtoderfahrungen. Wo gehen die denn dahin? Wo sind die denn dann? Wenn sie wieder zurückkommen und dann beschreiben die Sachen, wieso können die außerhalb ihres Körpers Erfahrungen machen, deren Inhalte sich überprüfen lassen, was vielfach geschehen ist in Fachbeiträgen, in Medizin. Zeitschriften und so. Was ist mit Remote Viewing? Hellseherspionage ist 30 Jahre lang operativ von den Geheimdiensten eingesetzt worden mit großem Erfolg. Und ich habe übrigens gerade mit einem Remote Viewer ein Interview gemacht. Der war einer der ersten, die dort in dem Stargate-Programm selber gearbeitet haben und der von Ingo Swann, dem Schöpfer von Remote Viewing, ausgebildet worden ist. Wird es demnächst auf Exo Magazin TV kommen. Das ist real, das funktioniert, das gibt's gar keine Frage. Da hat er auch ein paar Beispiele gebracht, wo man das sehen kann, ja, die nicht klassifiziert sind. Also über das, was geheim ist, kann er ja nicht reden. Aber das kann ja jeder lernen. Wie geht denn das überhaupt? Wieso kannst du jetzt, ohne deinen Arsch vom Stuhl zu heben, wissen, was in Sibirien tief unter dem Eis in dieser geheimen Waffenfabrik der Sowjetunion dort gerade für eine Waffe gebaut wird? Und wieso ist es dir möglich, davon Bilder zu machen und so, also aufzumalen und wieso, wie geht das? Wie kann das funktionieren? Ja, und viele, viele andere Sachen, bis hin zu Spukphänomenen, die sich auch, und wie gesagt, und das alles deutet eben darauf hin, dass unsere Realität halt überhaupt gar nicht so objektiv ist und so festgefügt und so, wie uns das eben immer erzählt wird, dass es da diese äußere Realität gibt und da gibt's eben diese Gesetze und diese Naturgesetze. Du bist sozusagen, du wirst hineingeboren in eine Welt, in eine äußere Welt und das herrschen halt Spielregeln und du musst dich an die Spielregeln halten und das ist halt so, wie es ist und passt dich mal an. So, das ist so, darauf basiert eigentlich, sag ich mal, der gesellschaftliche Konsens.
1: Konsens, ja.
0: So. Und es ist halt eben nicht so. Und das ist ein, und diese das Erkennen der größeren Realität, das ist meiner Meinung nach, der große Quantensprung, vor dem die Menschheit jetzt gerade steht. Und da möchte ich gerne ein kleines bisschen mitspielen. meinen Senf dazu geben. Ja, ich denke, dass ich einiges dazu sagen könnte. Und das war's in meinem neuen Buch.
1: Es geht um Bewusstsein am Ende. Mhm. Also auch die Krise, die wir haben, ist für mich eine Krise des Bewusstseins. Weil wenn Bewusstsein da ist, sind viele total absurde Dinge, die wir hier gerade erleben, ohne jetzt zum Schluss noch in die Details und in die Dystopie zu gehen, wären gar nicht möglich. Ja, das heißt also, sobald sich das Bewusstsein erhebt und du dir bewusst bist und du auch in der Öffnung dieses Feldes also fühlen kannst, dann passieren halt auch wirklich diese Wunder, die die der Verstand nicht erklären kann, die aber da sind, oder diese Phänomene, von denen du sprichst. Ich fand eigentlich diesen Gedanken sehr schön, dass so habe ich es zumindest verstanden, korrigiere mich, wenn ich da jetzt falsch interpretiere, aber dass dieses Außerirdische, wie auch immer, als Energie möglicherweise auch ein Träger für Kreativität ist, also für Ideen, für Eingebungen.
0: Ja, das ist so.
1: Ja.
0: Genau so ist das. Ich habe ein Beispiel, ein kleiner Junge, ein 12-Jähriger hat beim Zeitungsaustragen, als er durch den Wald gegangen ist, früh hat er eine große fliegende Scheibe über sich gesehen. Und die hat bei ihm nichts weiter verursacht, also er hatte keine große Angst oder so, das Ding ist dann noch weitergeflogen. Aber aus diesem Mann ist dann einer der geachtetsten und erfolgreichsten Erfinder der Stanford University geworden. Er heißt jetzt Professor Gary Nolan und er hat irgendwie x Patente angemeldet und hat mir im Interview auch gesagt, er hat die Ideen für seine Erfindungen tatsächlich durch einen Download an Informationen, so hat er das bezeichnet, ein Download, der ihm Millionen Dollar beschert hat, weil er dann die Patente verkauft hat.
1: Und da muss man sich ja fragen, woher kommt das überhaupt her?
0: Ja. Aber der andere wichtige Punkt, den ich auch nochmal hervorheben will, der ist ganz wichtig, ist, dass es ja nicht nur ist, es ist nicht wie, wir werden von ominösen Kräften beeinflusst, die hier uns hier irgendwie, sondern wir haben auch selbst wirklich einen Einfluss auf das, was passiert. Denn der Einfluss von Geist auf Materie ist statistisch signifikant vielfach in Laborexperimenten nachgewiesen worden. Also nochmal, zwischen auch subjektiver Welt und objektiver Welt dürfte es keinen Zusammenhang geben, laut dem gegenwärtigen Paradigma. Aber diese Experimente zeigen, dass es das eben doch gibt. Und dass du tatsächlich in der Lage bist, stochastisch, also Zufallsprozesse, die von Zufallszahlengeneratoren gemacht werden, dahingehend zu beeinflussen, dass es eher wahrscheinlicher wird, dass das rauskommt, was du dir wünschst. Und das haben die auch gemacht, in unterschiedlichsten Formen, ohne dass ein Zufallsgenerator dabei war. Die haben sogar, also das klassische Experiment ist, ich glaube, ich habe es letzte Mal schon hier erzählt, weil es ist so ein geiles Experiment. Du hast eine Holzkiste und da ist vorne eine rote und eine grüne Lampe dran. Und in der Kiste ist ein Zufallsgenerator, der entscheidet, ob die rote oder grüne Lampe angeht. Und mehr oder weniger oft, gleich oft wird die rote oder grüne Lampe angehen. Aber wenn du jemand davor setzt und sagst, mach mal, dass die rote Lampe öfter angeht als die grüne Lampe, dann geht tatsächlich die rote Lampe statistisch signifikant öfter an als die grüne Lampe. Es gibt ein paar Einschränkungen. Es nennt die Reproduktionskrise, die Parapsychologen, wenn du das jetzt hunderte Male machst und weil du denkst, du willst diesen statistischen Effekt zementieren, dann verschwindet der irgendwann wieder. Aber dann musst du wieder ein neues Experiment machen, dann fängt er wieder an, dieser Effekt. Aber so, also das, und jetzt kannst du aber zum Beispiel auch eine geneigte Ebene nehmen, stell dir so ein Holzbrett vor, wie diesen Tisch jetzt hier, 45 Grad geneigt, und da sind lauter solche Holzstifte drauf, immer im gleichen Abstand, meinetwegen so, ja, die sind aber so versetzt, also immer so versetzt. Und jetzt kannst du oben so einen Ball nehmen und den irgendwo auf diesem Holzbrett so runterkullern lassen, und dann wird der Ball sich den Weg durch diese Holzstäbe suchen und irgendwo unten, wenn du meinetwegen eine Reihe von 10 solchen Stäben hast, hast du meinetwegen unten 10 Fächer, dann kannst, und der Ball kommt irgendwie eher links oder eher rechts runter. Und es ist stochastisch unmöglich zu berechnen, welchen Weg der Ball durch dieses Gitter da nehmen wird. Und selbst da ist das nachgewiesen, dieser Effekt, dass du jemanden davor setzt und sagst, mach mal, dass der Ball eher links als rechts runterkommt oder so. Und selbst da haben die diese Effekte beobachtet, wo gar keine Elektronik dabei
1: war. Ja, ich kenne das zum Beispiel mit, also wenn ich eine Absicht setze, also wenn ich mir eine Absicht setze und dann aber für mich ins Vertrauen komme und dennoch anfange, aber in diese Richtung zu gehen, in die ich gerne möchte, dann bekomme ich irgendwie auf magische Art und Weise den Rückenwind, der Dinge realisiert, die der Verstand erstmal nicht für möglich halten würde. Und da spielt aber wiederum das Vertrauen eine riesengroße Rolle. Das heißt, wenn ich zu viel Druck drauf gebe, es manipulieren zu wollen, funktioniert es nicht, beziehungsweise es geht in die umgekehrte oder in die falsche Richtung. Also das habe ich jetzt die letzten Jahre immer wieder beobachten können und finde es sehr spannend, auch damit rumzuexperimentieren.
0: Ja, genau. Und du darfst halt nicht versuchen, das jemandem zu beweisen, weil dann...
1: Genau, in dem Augenblick, so sieht's aus. Also es ist ja, kleines Beispiel, ich finde immer Parkplätze, ich habe überhaupt gar kein Problem damit, Parkplätze zu finden, wirklich. Außer ich will es jemandem so richtig beweisen. Genau. Nach dem Motto, jetzt zeige ich dir mal, dass das klappt, und dann klappt's nicht. Aber wenn ich, das ist irgendwie so ein, ich weiß, das ist so ein Zwischenzustand, ich kann ihn gar nicht genau beschreiben, aber das ist so zwischen, wie gesagt, Absicht und Vertrauen. Und da passiert die Magie, dass dann tatsächlich auch in der Innenstadt am Samstag, wo es keinen einzigen Parkplatz mehr gibt, direkt vor dem Laden, in den ich möchte, ein Auto rausfährt und ich da reinfahren kann und denke, cool, es funktioniert.
0: Genau, das NT-Axiom von Lukadu ist, es entzieht sich der Beweisbarkeit. Ja. Es entzieht sich also jeglicher Versuch, das zu objektivieren, wird Fehlschlag.
1: Als würde sich das Leben nicht in die Karten schauen lassen wollen. So kommt's mir immer vor.
0: Ja, genau. Genau. Aber die wichtige Frage ist ja, was wir damit anfangen. Ich meine, wenn es sich eben objektivieren ließe, wenn es sich reproduzieren ließe, dann wäre es ja auch perfekt geeignet, um damit Waffen zu bauen oder andere Leute zu beherrschen. Und es ist es halt nicht. Das sieht so aus, als wäre das ein Prinzip aus einer höheren Ebene. Sowas wie wenn jetzt im Computerspiel du nur noch 3 Lebenspunkte hast oder so, und dann taucht irgendwie, manifestiert sich irgendwo so ein drehendes Kreuz und du läufst drüber und dann hast du wieder 100, weißt du? Aber du kannst nicht, wenn du jetzt sagst, ich will jetzt aber 200 Lebenspunkte, ich habe schon 100, dann kommt das nicht, weißt du? Ich rede jetzt von der Computerspiel-Analogie, weil es scheint ja irgendein höheres Prinzip zu geben. Und da sind wir wieder eben bei dieser Sache, dass es eine höhere Realität geben muss. Es muss was geben, was außerhalb unserer Raumzeit ist. Und zu dem wir auch gehören und zu dem wir Zugang haben, zu dem, was wir anzapfen können, was wir für uns nutzen können, wenn wir darüber Bescheid wüssten. Und ich finde halt, das ist eine wichtige Sache, dass wir darüber Bescheid wissen. Das sollen nicht immer nur die Leute Bescheid wissen aus irgendwelchen Geheimclubs und Geheimzirkeln und Orden, die das seit Jahrhunderten wahrscheinlich benutzen.
1: Könnte es auch sein, dass wir nur eine Simulation sind? Also wir haben jemanden im Team, einen Kameramann, der sich damit sehr intensiv auseinandersetzt, und ich finde es immer sehr spannend. Dass wir gar keinen freien Willen haben, sondern dass wir das Computerspiel sind?
0: Ich glaube nicht, dass die Simulationshypothese besagt, dass wir keinen freien Willen haben. Diese besagt eigentlich eher, die besagt, wenn wir davon ausgehen, wenn wir uns angucken, wie schnell wir selber ultrarealistische Simulationen gemacht haben, und wir uns angucken, wie lange das Universum das schon gibt, müssen wir davon ausgehen, dass das andere vor uns auch schon gemacht haben, und dann ist die Wahrscheinlichkeit sehr hoch, dass wir wahrscheinlich schon in der Simulation leben von denen. Mir ist das persönlich ein bisschen zu ja, wie soll ich das sagen, zu modernistisch gedacht. So, das ist so Computer, das ist so ein Geek, so eine Geek-Theorie irgendwie, ja. Denn man könnte ja zum Beispiel jetzt auch, also für uns sind es jetzt die Computer. Das ist eine Computersimulation. Aber was ist, wenn diese Welt oder unsere Wahrnehmung oder unsere derzeitige Existenzform oder überhaupt die dreidimensionale Raumzeit ein integrierter Prozess in einem größeren Gefüge wäre, das eben mehr als drei Dimensionen hat und die alle aufeinander abgestimmt sind? Also das ist sozusagen, wenn das Universum fraktal aufgebaut wäre, Mikrokosmos, Makrokosmos, und dass es sich in allen Ebenen wiederholt, und das ist jetzt eben hier eine von diesen Ebenen. Ich meine, du kannst jede Zelle des menschlichen Körpers nehmen und die trägt die gesamte Erbinformation deines Körpers in sich. Das ist ja auch Verschachtelung in sich. Der unendliche fraktale Aufbau des Universums. So könnte man das eben auch erklären. Ja, ich meine, die Computersimulationshypothese ist so wie die Marienerscheinung, kommt mir das so vor, ehrlich gesagt. Das ist so eine Ausgeburt des derzeitigen Zeitgeistes halt, ne?
1: Robert, es gibt viel zum Nachdenken.
0: Ja.
1: Viel zum Nachfühlen, und wir sollten dieses Mal nicht 4 Jahre warten, bis wir uns wieder treffen. Vielen Dank für das Gespräch und viel Erfolg bei deinen Vorträgen und beim Schreiben von deinem neuen Buch. Vielleicht ist es ja beim nächsten Mal schon fertig. Werden wir uns sehen. Dankeschön auch dir, Spock. Danke, Alex, in der Regie. Und danke euch fürs Zuschauen und eure Unterstützung für das Fairtalk-Projekt. Ich sag gute Nacht und bis ganz bald an dieser Stelle. Tschüss.

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0: in die Stadt fahren. Das heißt, man warnt davor, in Städte, in die Innenstädte zu gehen. Man warnt davor, öffentliche Verkehrsmittel zu nutzen, weil die Wahrscheinlichkeit, die Normalität mittlerweile eher ist, dass man tatsächlich in Gefahr kommt, abgestochen zu werden. Das ist die Realität. Das wird immer deutlicher. Und wenn dann diese, Entschuldigung, Dummköpfe dieser links-grünen, woken Gesellschaft sich hinstellen und von Rechtsextremismus sprechen, dann merkt man, wie absurd die Welt mittlerweile aus den Fugen geraten ist, was in Deutschland stattfindet. Und ich glaube, das ist sehr gut, dass auch hier die Amerikaner Druck ausüben, denn die Masse hat es längst begriffen. Und die Masse traut sich nur nicht hinter der Hecke vor, weil sie Angst haben, dass sie dann als rechtsextrem abgestempelt werden. Und das ist eine Frage der Zeit. Es ist eine ultra kleine Minderheit, die immer kleiner wird, die Medien steuern, die Politik steuern. Und die sind auf verlorenem Posten. Wir müssen nur durchhalten. Punkt.
1: Ja, hast vollkommen recht. Ich schließe mich den Worten meines Vorredners kommentarlos an. Nächster Punkt. Ja, und daran sehen wir eben, wie viele Pfifferlinge die Zusagen und Versprechen von unseren Regierungspolitikern noch wert sind. Denn Herr Dobrindt als Innenminister hat gesagt, oh, wir machen hier alles sicher und da kommen jetzt keine mehr rein und so weiter. Und dann hieß es, ja, also diese 2000 Afghanen, die Pakistaner nicht mehr haben wollen und die unbedingt abgeschoben werden sollen aus Pakistan, die nehmen wir auf keinen Fall an, auch wenn das Lieblingsprojekt von Annalena Baerbock war. Ja, und was ist jetzt in Wirklichkeit passiert? Wir hatten in den letzten Sendungen schon darüber gesprochen, dass einige Afghanen, die schon eine Zusage gehabt hatten, die aber zu diesen rund 2000 Afghanen gehören, die alle eine sogenannte Aufnahmezusage bekommen haben, dass die sich Anwälte genommen haben. Und das sind ja meistens auch von den NGOs, die wiederum von den deutschen Steuerzahlern finanziert werden, eben von den NGOs beauftragt und auch von denen bezahlt werden, dass die diesen armen Menschen, die unbedingt nach Deutschland einreisen wollen, juristisch unter die Arme greifen. Und da wurde es jetzt schon frickelig und man hat gesagt, ja, das könnte sein, dass man da jetzt doch wieder zurückrudern muss. Es ist jetzt soweit. Es meldet Apollo News Überschrift: Deutschland hebt Blockade für 2000 Afghanen aus Pakistan auf. Und hier heißt es: beim Tag der offenen Tür der Bundesregierung letztes Wochenende erklärte Dobrindt noch, das Verfahren abzuarbeiten. Allerdings betonte er, ich werde es nur so abarbeiten, dass wir auch maximale Sicherheit haben darüber, dass wir wissen, wer da kommt, warum er kommt und ob die Aufnahme berechtigt ist, und kündigte an, dass der gesamte Prozess noch Monate dauern werde. Und jetzt zeichnet sich die Wende ab. Die Welt hat es wohl als erste veröffentlicht unter Berufung auf Regierungskreise. Die haben ja ihre Influencer da überall sitzen. Berlin hat seine seit Ende April bestehende Blockade aufgehoben. Die ersten Familien sollen jetzt in den kommenden Tagen nach Deutschland ausreisen dürfen. Natürlich unauffällig per Linienflug mit Zwischenstopp in Dubai oder Istanbul.
0: Ja, und das Interessante ist, dass diese sogenannten Gutmenschen, die dahinter stehen, die mittlerweile offenbar die Justiz durchseucht haben, nicht durchtränkt, sondern durchseucht, weil hier wird nämlich gegen jegliche Rechtsstaatlichkeit auch verstoßen. Und was das bedeutet, ist natürlich Folgendes. Wenn irgendwann eine Nachfolgeregierung kommt und tatsächlich die Trümmer wieder aufräumen muss, dann wird es unglaublich viel Leid geben, weil dann viele Menschen, die gar nicht hätten herkommen dürfen, muss man dann wieder im Prinzip zurückschicken. Und dann werden Bilder kommen, die ganz furchtbar sind, so wie Donald Trump sie hatte am Anfang, als er seine Macht übernommen hatte, als alle sagten, denn wie kann er so unmenschlich damit umgehen? Nein, die Unmenschlichkeit liegt darin, dass man genau solche Justizverfehlungen übelster Art hat, die an Totalitarismus erinnern. Ich denke an totalitäre Zeiten, da gibt es viele in dunklen Zeiten unserer Geschichte Filmsequenzen über Richter, wie sie entschieden haben und so weiter. Und mich erinnert das wirklich sehr, sehr stark in diese Richtung. Und ich will das nicht vergleichen, aber während den Anfängen, und ich sehe große Gefahren, dass die Justiz mittlerweile die Unabhängigkeit längst verloren hat, politisch gesteuert wird, sogar woke gesteuert wird, vielleicht sogar auf dem Wege der Korruption gesteuert wird und der Angstmache. Also wenn ich Richter wäre oder Staatsanwalt,

0: Staatsanwalt und meine Familie wird bedroht beispielsweise, weil dann Menschen dort im Land sind, die sagen, ich weiß, wo du wohnst und ich weiß, dass du Kinder hast, dann wird eben halt dieses Ausmaß so deutlich.
1: Ja gut, das machen ja die linksgrünen Woken-Medien auch mit dem sogenannten Doxing. Wenn irgendjemand eine unliebsame Meinung äußert, dann wird da mal über die sozialen Netzwerke schnell die Adresse und die Adresse der Familienangehörigen veröffentlicht. Da fällt mir gerade Jan Böhmermann auch vom ZDF wieder ein, der mit solchen Methoden gearbeitet hat, als das um Clownswelt ging. Aber andere tun das natürlich auch. Es ist ein Verfall unserer Moral, des Anstandes, der Tugenden. Und ihr Lieben, wir beobachten das ja hier sehr genau. Und es gibt durchaus Tage, an denen wir uns angucken und sagen, komm, jetzt trinken wir einen Schnaps. Das geht so nicht. Und Becherowka willst du ja dann immer. Und so viel Becherowka können wir hier gar nicht anschaffen. Nein, also Spaß beiseite. Aber wir wissen auch und wir sind fest davon überzeugt, dass diese dunkle, düstere Phase, wir stecken alle noch im Nadelöhr, vorbeigehen wird. Und es wird ja alles immer deutlicher erkennbar, sodass wir auch ganz klar sind darüber, dass wir hier praktisch beiwohnen einer Entwicklung, die wirklich ins Abschüssige gehen muss, damit die Verwerfungen deutlich werden. Und dann, fast kann man schon sagen, aus den Trümmern heraus, kann endlich das Richtige aufgebaut werden.
0: Ich glaube auch. Und wir sehen, wie der Zenit immer sichtbarer wird, dieser völligen Verwerfungen, in dem nicht nur die Ethik zusammenbricht, sondern jetzt auch noch die Justiz. Und ich glaube, das sind so die deutlichsten Zeichen. Wenn also die Justiz selbst den Eindruck vermittelt, den normalen Bürgern, dass sie als eine Art Komplizen verstrickt sind in politische Richtungen, Agenten, die beispielsweise stattfinden, dann irgendwann wird es immer deutlicher, dann kommt irgendwann der Punkt, wo überzogen wird. Wir sehen in den öffentlich-rechtlichen Medien, wie die Nachrichten permanent überzogen werden und dann merkt es auch der Dümmste.
1: Die nächste Meldung betrifft Mallorca und die Balearen, die hast du nicht, die habe ich gerade aktuell da reingepackt noch, die ist nämlich gerade erst veröffentlicht worden beim Mallorca Magazin. Das ist übrigens auch ganz spannend, wer so ein bisschen Beziehung zu Mallorca hat, der erfährt da immer einiges. Und Frontex schlägt jetzt Alarm. Das ist die EU-Grenzschutzagentur. Mallorca gerät immer mehr ins Zentrum der Schleuserrouten, heißt es hier. Es werden immer mehr Migrantenboote gesichtet, die auch die höheren Sicherheitsrisiken überwinden. Und hier gibt's eine Stellungnahme von Frontex. Da heißt es, die Balearen sind längst nicht mehr nur Urlaubsziel, sondern auch Teil einer der wichtigsten Migrationsrouten im westlichen Mittelmeer. Immer häufiger erreichen kleine, überfüllte Boote aus Nordafrika die Küsten von Mallorca, Ibiza und Formentera. Für die EU-Agentur Frontex ist dies kein Randphänomen mehr, sondern, wie es hier heißt, ein ernstes Sicherheitsproblem. Da gibt es eine gerade veröffentlichte jährliche Risikoanalyse 2025-26 und da warnt die Grenzschutzbehörde vor der Möglichkeit, auch ausdrücklich heißt es hier, dass Personen mit potenziell böswilligen Absichten unerkannt nach Europa gelangen könnten. Und das Mallorca-Magazin führt es so aus, gemeint sind Kriminelle, Saboteure, auch Geheimdienstagenten. Das Mittelmeer, traditionell Schauplatz von Migration, werde zunehmend zu einem Einfallstor, das auch für die Gegner der EU interessant sei. Andreas, interessant für mich ist an dieser Meldung, dass hier schon mal ganz explizit nicht mehr arme Flüchtlinge genannt werden, die aus einer schlechten in eine gute Welt wollen, sondern dass man sie hier als Personen mit potenziell böswilligen Absichten bezeichnet.
0: Ja, man macht gar keinen Hehl mehr draus. Das ist interessant und das sind natürlich nicht alle mit böswilligen Absichten, aber sie haben alle oder zu größten Teilen nicht die Rechtsansprüche auf ein Asylverfahren, weil das relativ klar geklärt ist. Und jetzt muss man an dieser Stelle natürlich erkennen, dass hier der Staat ein Totalversagen preisgibt. Das bedeutet, dass diese Menschen, die dort an den Küsten ankommen, nicht auf der Stelle ins nächste Flugzeug und wieder zurückgeflogen werden. Das ist doch die logischste Form der Welt, wenn ich mein Land schützen will. Und dass ich die entsprechenden Bootssteuerer mit entsprechenden Soldaten oder mit irgendwelchen Aufklärungsflügen dingfest mache, festnehme und vor ein Gericht stelle. Wozu zahlen die Bürger in Europa eigentlich solche unermesslichen Steuern, um nicht nur eine EU-Behörde zu finanzieren, die in Saus und Braus lebt, sondern nicht einmal die Sicherheit gewährleisten kann im eigenen Land? Das ist ein Totalausfall der europäischen, ich sag mal, EU-gesteuerten Politik, und die nationalstaatlichen Systeme, die sich dem untergeordnet haben, werden diese Agenda dieses Angriffs auf Europa, der Zerstörung Europas Zeuge. Und die Justiz spielt mit und auch die Behörden der Polizei spielen mit.
1: Interessante Entwicklungen. Ja, wir haben vor einiger Zeit berichtet über Chikungunya. Chikungunya ist ein Fieber, das ausbrechen kann, wenn man von einer Tigermücke gestochen wird. Und China hat das ja da schon generalstabsmäßig wieder vorgemacht. Die Straßen werden hermetisch abgeriegelt. Es wird überall Pestizid und Insektizid gesprüht und gespritzt. Menschen kommen unter Hausarrest, in Isolation. Wenn einer auch nur ein Anzeichen hat in der Familie, muss die ganze Familie in Quarantäne. Und die WHO wird einfach nicht müde zu erklären, das könnte die nächste weltweite Pandemie werden. Übrigens, diese Tigermücke, die das auslöst, auch darüber hatten wir schon gesprochen. Ich möchte es nur erinnerungshalber nochmal anbringen an dieser Stelle. Diese Tigermücke wurde von Bill Gates und seinen philanthropisch selbsternannten Mittätern genmanipuliert und zu Milliarden entlassen und ist also in die Freiheit entlassen. Und niemand kann nachweisen oder behaupten, dass das hier nicht miteinander ursächlich verquickt ist. Ich würde es auch nicht behaupten, dass es so ist, aber eine Möglichkeit wäre es auf jeden Fall, dass es Zusammenhänge gibt. Und dann hatten wir auch darüber gesprochen, ja, es gibt also schon zwei große Impfunternehmen, die jetzt einen Impfstoff entwickelt haben. 2023 war der erste erschienen und ein Unternehmen ist Bavaria. Ich glaube, die sitzen in Dänemark, hatten wir berichtet. Ja, und jetzt wird einer dieser Impfstoffe von den USA, von der FDA, zurückgezogen. Die Zulassung wird entzogen. Das ist der Impfstoff X-Chick. Und es heißt hier, angeblich habe es 21 Hospitalisierungen, also Einweisungen ins Krankenhaus, und sogar 3 Todesfälle gegeben, die mit einer Impfung mit diesem Impfstoff in Verbindung stehen. Der Nutzen von X-Chick sei nicht in klinischen Studien nachgewiesen worden. Das berichtet TKP, das Portal, was allerdings so ziemlich für alle Präparate zutrifft übrigens, die Kindern unter anderem verimpft werden, die gegen Grippe, Polio, HPV oder ähnliches schützen sollen. Diese klinischen Studien, da mangelt es. Und Amerika, Kennedy, der Gesundheitsminister, im Schulterschluss mit Trump, die scheinen sich also diesen ganzen Impfstoffen jetzt zuzuwenden und zu sagen, sobald sich da Gefahren zeigen, ziehen wir das zurück. Wie es hier heißt, nachdem die FDA die Zulassung für X-Chick ausgesetzt hatte, ist jetzt noch Wim Kunja von Bavarian Nordic der einzige noch in den USA verfügbare Impfstoff gegen Chikungunya. Und das Ding wurde im April von der FDA zugelassen. Könnte sein, dass das nun auch untersucht wird. Andreas, es scheint ja sowieso so zu sein, dass da einiges in den USA passiert, auch wenn man die nächste Meldung sieht, Überschrift, kommt jetzt das mRNA-Verbot in den USA, und da geht's um die Covid-Impfstoffe. Wir hatten letztes Mal schon drüber gesprochen, da hatte einer der Gesundheitschefs der indische Mitarbeiter von Kennedy, Bhatta-Vayanga oder so ähnlich heißt er, angekündigt, dass die mRNA-Impfstoffe gegen Covid vom US-Markt verschwinden.
0: Na, immer mehr Menschen erkennen oder glauben zumindest zu erkennen, wie die Zusammenhänge sind. Ich hatte gestern einen kurzen Ausschnitt gesehen eines Interviews, das hast du auch veröffentlicht auf deiner Seite, in einer alten Markus-Lanz-Sendung, die ist 11 Jahre her, aus dem Jahre 2014. Da wurde Bill Gates interviewt und der sprach dann so ganz offen in diesen Zusammenhängen von einer massiven Reduktion der Menschheit. Interessant, das hat keinen so richtig interessiert. Wenn wir jetzt in dem Zusammenhang diese genmanipulierten Mücken, die er in Massen denn zu Milliarden im Prinzip in die Natur entlassen hat, reingebracht haben und wenn wir dann sehen, wie dann diese Krankheiten entstanden sind, wie dann letztendlich die Impfstoffe gefordert wurden, wo dann beispielsweise diese Bill Gates und andere Organisatoren enorme Geldmengen wieder verdienen unter Mithilfe ihrer WHO, die sie ja maßgeblich selbst steuern als größte Finanziers. Das ist ja eine Lobbyvereinigung der Pharmaindustrie. Aber jetzt haben sie überzogen. Und ich glaube ganz einfach auch durch diese mRNA-Geschichte, die wir hatten, durch Corona und durch diese PCR-Testgeschichte von Herrn Drosten, der sich ja auch optisch sehr stark verändert hat, habe ich so das Gefühl, wenn man ihn mal sich anguckt vor der Corona-Krise oder vor dieser, genau genommen war das ja eine Lockdown-Krise, die da konzipiert wurde und danach, ich glaube, der macht da eine ganze Menge momentan an Erkenntnissen mit, denn er ist aufgeflogen. Das ist ja eins der ganz wichtigen Probleme, denn wir hatten gerade gesehen, in Thüringen sind ja jetzt diese ersten Befragungen haben ja stattgefunden in Sachen mit diesen ganzen Corona-Impfungen, mit den Maßnahmen, den Lockdown-Maßnahmen und so weiter. Und es ist ja entsetzlich und erschreckend, was da rausgekommen ist, dass die Ärzte und alle, wie sie da waren, die Verantwortlichen, eigentlich nur abwehren und sagen, ja, ich wusste nichts, ich konnte nichts, ich habe das alles nur gemacht. Das heißt, das ganze Ding fliegt ihnen jetzt um die Ohren. Spannenderweise, die Presse argumentiert natürlich nichts, gibt auch nichts darüber groß bekannt, weil sie natürlich selbst Mittäter sind dieser gesamten Entwicklung. Und ich glaube, jetzt, wenn dieses mRNA-Verbot kommt, dann ist das eine gute Entwicklung. Und was der Robert Kennedy dort da bringt, ist für mich eine unglaubliche Leistung. Und ich will mich auch nicht daran festhalten und sagen, ja, die gehören alle zusammen und so weiter. Nein, so einfach ist es nicht. Ich sehe hier unglaubliche Entwicklungen, die das System schwerstens schädigen, wo ich nicht mehr glaube, das gehört alles noch irgendwie zum Spiel.
1: Ja, also diese Pläne, dass Kennedy jetzt diese Impfstoffe mRNA gegen Covid aus dem Markt nehmen will, das ist natürlich Grund für Panik und jetzt warnen Behörden und Kritiker und Wissenschaftler, ein solcher Schritt wäre beispiellos gefährlich, könnte politische, könnte juristische Turbulenzen auslösen. Andreas, ich stelle dir die Frage, geht es jetzt um die Sicherung der Gesundheit der Menschheit oder geht es um politische und juristische Turbulenzen?
0: Genau darum geht es. Es geht nämlich genau darum, wie der Staat nämlich jetzt im Nachhinein ja ganz deutlich gemacht hat, was jetzt vielen erst bekannt wird, die gesamten Haftungsfragen sind auf den Staat und auf die Steuerzahler übergeben worden und nicht auf die Konzerne. Und das sind die juristischen Konsequenzen. Nein, der Rechtsstaat muss jetzt hergestellt werden. Dementsprechend müssen auch die Gesetze eventuell umgestellt werden. Sogar die Verfassungen müssen wieder auf richtigen Weg gebracht werden. Und dann kann man natürlich vor allem eine strafrechtliche Aufarbeitung machen. Und dann möchte ich diejenigen sehen, die strafrechtlich hinter Gittern gehören, die dann anschließend mit juristischen Mitteln dann anschließend noch drohen.
1: Der österreichische Express zitiert hier den britischen Kardiologen Asim Malhotra. Das ist ein enger Vertrauter von Kennedy und er ist Berater der Lobbygruppe Make America Healthy Again, MAHA. Und der hat im Gespräch mit dem US-Medium Daily Beast aufhorchen lassen. Da heißt es, wörtlich von ihm, dieser Schritt, also diesen Impfstoff Covid gegen Covid vom Markt zu nehmen, werde innerhalb weniger Monate erfolgen. Und laut Malhotra zweifeln viele in Kennedys Umfeld daran sie zweifeln es an, warum die mRNA-Impfstoffe überhaupt noch verschrieben werden. Ein Verbot könne zu Angst und Chaos führen, heißt es aus den Reihen der sogenannten Wissenschaftler, und sei mit erheblichen Risiken verbunden. Und Kennedy selbst hat den Kurs bereits ganz klar gemacht. Er hat vor wenigen Wochen als Gesundheitsminister $500 Millionen an Fördermitteln für die Entwicklung neuer mRNA-Impfstoffe gegen alles Mögliche, heißt ja jetzt auch gegen Turbokrebs, eben gestrichen und hat gleichzeitig das Covid-Vakzin öffentlich als, festhalten, die tödlichste Impfung aller Zeiten bezeichnet und hat eben Herzmuskelentzündungen erwähnt, wie andere schwere Nebenwirkungen. Und wie es hier auch heißt, wird wohl jetzt innerhalb der Trump-Administration das Thema in höchsten Kreisen diskutiert und von Malhotra, diesem britischen Kardiologen, als historische Chance für einen radikalen Neuanfang dargestellt. Denn Trump hatte sich ja auch schon mal, als er in der ersten Amtszeit war, dafür geäußert, vielleicht, kann nur spekulieren, auch aus Unkenntnis. Und Malhotra ist überzeugt, dass er jetzt Präsident Trump auch umstimmen kann. Und das scheint, Andreas, ja das zu sein, was man im engsten Umfeld von Trump auch vorhat.
0: Ich denke mal, man wird vorhaben, den Begriff der Impfung wieder neu zu definieren und die mRNA-Behandlung, eine genetische Veränderung, eine genetische Manipulation, wieder als das zu bezeichnen, was es ist, nämlich eine Manipulation und keine Impfung. Man hat ja erst vor wenigen Jahren den Begriff Impfung durch die Pharmaindustrie vermutlich mit viel Geld dort überhaupt erstmal mit reinbekommen, damit die Impfung, die bis dato noch in einem relativ guten Ruf war, ich glaube, durch Corona haben sie so überzogen, dass selbst diejenigen, die sich mehrfach haben impfen lassen, mittlerweile auch nicht mehr dran glauben.
1: Mhm. Na eben, und nun haben die Amerikaner diesen Chikungunya-Impfstoff wegen schwerer Nebenwirkungen ausgesetzt. Also da tut sich doch einiges. Genauso wie die US-Regierung, damit sind wir beim nächsten Thema, Andreas. Auch da haben wir schon drüber gesprochen, aber es ist wichtig, dass wir auch das immer weiter mitentwickeln, wie es sich in Echtzeit und Lebenszeit auch entwickelt. Die US-Regierung hat jetzt die Förderung komplett gestoppt für Solar- und Windkraft auf Ackerflächen. Und man argumentiert mit dem gesunden Menschenverstand. Also, die US-Regierung unterstützt künftig überhaupt keine Solar- und Windprojekte mehr auf fruchtbaren Ackerflächen. Und diese Entscheidung passt ja auch in eine Serie von Maßnahmen unter Trump, die den gesamten Ausbau der erneuerbaren Energien ausbremsen sollen. Und wir wissen ja, Trump hat Solar- und Windkraft sowieso als unzuverlässig, teuer, abhängig von chinesischen Lieferketten bezeichnet. Und jetzt hat sich eben die US-Landwirtschaftsminister Brooke Rollins geäußert und die sagt wörtlich oder hat auf ihrem sozialen Medien-Account geschrieben, Millionen Hektar besten Ackerlands bleiben unbrauchbar, damit mit Subventionen des Green New Deal Solarmodule errichtet werden können. Diese Zerstörung unserer Höfe und fruchtbaren Böden nimmt der nächsten Generation von Bauern und der Zukunft unseres Landes jede Perspektive. Und damit betont sie ja, dass aus ihrer Sicht der Erhalt der landwirtschaftlichen Basis Vorrang hat. Andreas, das würde man sich so sehr für Deutschland und Europa wünschen.
0: Ja, natürlich, aber da sind wir noch weit von weg. Man ist dann natürlich dann zutiefst auch erschüttert. Denn über Jahre flossen erhebliche Summen in diese sogenannten erneuerbaren Projekte. Wo sie erneuerbar sind, das erschließt sich so ziemlich keinen, der wissenschaftlich denken kann, aber sie werden ja erneuerbar genannt. Laut Angaben der Behörde flossen über das Programm, das nennt sich Rural Energy for America, bereits mehr als $2 Milliarden in Solar- und Windkraftanlagen. Also es geht nur mit entsprechenden Subventionen, dass die Dinger sich überhaupt rechnen. Das heißt, sie rechnen sich nicht, sondern sie werden durch Steuerzahler finanziert, gewissermaßen durchfinanziert. Auch ländliche Stromgenossenschaften profitierten von dieser finanziellen Unterstützung. Und diese Entwicklung endet nun abrupt. Und der Schritt bedeutet einen Bruch mit der bisherigen Förderpolitik oder dieser bisherigen Subventionen. Insbesondere kleinere Gemeinden in ländlichen Regionen hatten von Zuschüssen profitiert. So wird das gern dargestellt. Aber in Wirklichkeit geht es natürlich darum, dass die Ackerflächen damit wiederhergestellt bzw. geschont werden und die Versorgung der Menschen mit Nahrungsmitteln weniger gefährdet wird. Und ohne neue Gelder fehlt nun natürlich ein wichtiger Impuls für den Ausbau dezentraler Versorgung. Aber es geht eben halt bei diesen Windkraftanlagen für mich wie mit den Solaranlagen, ähnlich wie in der Kriegsrüstungsindustrie, nicht darum, dass produziert wird in etwas, was Sinn macht und den Menschen Vorteile bringt, sondern was vor allem nur irgendwelche Zahlen des Bruttoinlandsprodukte nach oben treibt. Und wir sind nur auf Zahlen fixiert und nicht mehr auf die Aufgabe, dass die Wirtschaft den Menschen dienen sollte und nicht die Menschen der Wirtschaft.
1: Es sagt doch auch der gesunde Menschenverstand, dass wenn wir nur noch Solarpaneele sehen auf den Äckern, dass es irgendwann nichts mehr zu essen gibt oder viel weniger. Und mit diesen Problemen konfrontieren wir dann die nachfolgenden Generationen. Das heißt, wir werden unserer Verantwortung nicht mehr gerecht. Lebensmittelversorgung, die Sicherheit. Und ja, es heißt ja hier, das ist übrigens eine Meldung von Blackout News. Das ist der Stefan, der Chiemgau-Stefan. Den haben wir auch öfter in den Kongressen schon interviewt. Ein wirklich fixer und schlauer Kopf. Könntet ihr euch auch mal angucken, das Portal von ihm, also Webseite blackoutnews.de, weil diese Meldungen, die er da veröffentlicht, doch oft abseits des Mainstreams wichtige Dinge uns zeigen. Und da erfahren wir eben auch, dass die US-Regierung ja auch schon Programme gestoppt hatte, die Solaranlagen für einkommensschwache Haushalte fördern sollten. Außerdem plant das Weiße Haus weitere Kürzungen bei Budgets für Umwelt- und Klimaprojekte. Denn der Fokus liegt auf klassischer Landwirtschaft und fossilen Energien. Und damit signalisiert die US-Regierung von Trump, dass sie eben die Versorgungssicherheit vor den Klimaschutz stellt und die Zukunft der Energiepolitik in den USA, so schreibt jetzt hier Blackout News, hängt mit der Frage zusammen, wie stark Ackerflächen künftig für erneuerbare Energien blockiert werden. Genau. Und das betrifft übrigens auch Milliardenprojekte von Windparks in Europa. Da hat nämlich jetzt die US-Regierung dafür gesorgt, dass in Dänemark ein Milliardenprojekt eines fast fertigen Offshore-Windparks gestoppt werden musste. Da stehen schon die Fundamente, die meisten Turbinen sind da, aber der dänische Staatskonzern Ørsted darf sein Projekt, man hat es spannenderweise Revolution Wind genannt, nicht fertigstellen. Die USA begründen ihren Eingriff mit der nationalen Sicherheit.
0: Naja, und unterm Strich gesehen muss man ganz ehrlich sagen, kann ich das nachvollziehen. Denn es ist wichtig, an der Stelle auch ein Zeichen zu setzen, dass rund 1,5 Milliarden Dollar teure Projekt, das nennt sich Revolution Wind, ist bereits zu 80% fertiggestellt und sollte ja im kommenden Jahr in Betrieb gehen. Und nun fehlt dem Unternehmen die Aussicht auf Einnahmen, um die Investitionen wieder hereinzuholen. Und dieser weltgrößte Betreiber von Windkraftanlagen auf See gehört zu 50,1% dem Königreich Dänemark. Interessanterweise sind das ja auch die Kolonialisten gewissermaßen von Grönland. Das ist vielleicht nochmal so eine Nebenbei-Bemerkung. Schon vor dem Baustopp hatte das Unternehmen die Ausgabe neuer Aktien für 60 Milliarden dänischer Kronen, das sind ungefähr 8 Milliarden Euro, angekündigt, um sich finanziell über Wasser zu halten. Was hier klar wird, ist, Donald Trump macht einen Kampf gegen die Umweltzerstörung durch Windkraft und durch Solaranlagen. Und wenn es dann heißt, das geht zulasten des Klimaschutzes, dieser Klimaschutz ist ein absurder Begriff, es geht um Umweltschutz. Punkt.
1: auch nichts hinzuzufügen. Und wer jetzt nach Deutschland schaut und sagt, naja, also in Deutschland, da sind die Elektrofahrzeuge auf jeden Fall steuerbefreit und da ist alles noch im grünen Bereich im wahrsten Sinne, der muss wahrscheinlich jetzt auch umdenken. Denn Lars Klingbeil, der Bundesfinanzminister, hat es deutlich gemacht, dass in Zeiten knapper Kassen, warum die knapp sind, da kommen wir gleich noch drauf, natürlich auch höhere Abgaben denkbar sein und ein Loch von 30 Milliarden Euro im Haushalt müsse bis 2027 gestopft werden. Und deswegen könnte es jetzt doch an die Steuerbefreiung für E-Autos geben. Also im Koalitionsvertrag steht zwar die Zusage, Steuerbefreiung bis 2035 zu verlängern, aber laut FAZ bleibt alles unter Finanzierungsvorbehalt. Derzeit gilt die Steuerbefreiung nur für die Fahrzeuge, die bis Ende 2025 erstmal zugelassen sind. Und es gibt gar keine verbindliche Zusage aus dem Finanzministerium. Und das heißt, Andreas, das Verkehrsministerium spricht von Zahlen von 2,9 Millionen zugelassener E-Fahrzeuge, darunter sind auch Hybride und Busse. Rein elektrisch betriebene Pkw erreichten im April jedoch lediglich nur noch 1,7 Millionen. Und Experten mahnen, dass selbst diese Zahlen geschönt seien. Und der Zentralverband Deutsches Kraftfahrzeuggewerbe warnt ausdrücklich vor Scheinerfolgen durch Eigenzulassungen und Flottengeschäfte. Das heißt ja jetzt auch, dass, ich glaube, ab 2030 die Firmen nur noch E-Autos zulassen dürfen.
0: Ja, ich glaube nicht, dass es dazu noch kommen wird. Aber ich finde interessant, diese Grundhaltung von einem Lars Klingbeil, wenn er sagt, in Zeiten knapper Kassen, da geht es also nicht darum, die Ausgaben zu kürzen, sondern nämlich die eigenen, zum Beispiel die gesamten Verwaltungen, die dahinter stehen, die gesamten Gebäude, wenn ich sehe, wie das Bundeskanzleramt für Milliarden jetzt aufgebaut wird und neu gemacht wird, darum geht es auf gar keinen Fall. Da muss nicht gekürzt werden, sondern wir müssen die Kosten quasi erhöhen für die Bürger, das heißt weiter in die Armut treiben. Das finde ich interessant. Und man hat die Entwicklung natürlich jetzt gerade der Automobilindustrie in diese Elektroschiene reingebracht und man fragt sich natürlich immer wieder, wie die Konzernchefs das haben mit sich machen lassen, ganz einfach, weil sie sonst rausgeflogen wären. Und wir sehen hier, wie die philanthropischen Einflussnahmen auf die Regierungen letztendlich hier eine Agenda umsetzen, die hervorragenden Vorzeigeunternehmen in Deutschland, die Automobilindustrie, regelrecht zerschossen werden. Und das finde ich ganz beeindruckend, wie offen das Ganze abläuft. Und dann steht man da in dieser völlig verstrickten Situation des Wahnsinns und versucht da mit irgendwelchen Halbwahrheiten dann Dinge zu erläutern.
1: Und damit sind wir auch bei der Art und Weise angelangt, wie die Steuergelder von der derzeitigen Bundesregierung ausgegeben werden sollen und deswegen natürlich alle möglichen Subventionen eingespart werden müssen und zurückgenommen werden müssen und vielleicht die Steuern auch weiter erhöht werden. Das hat nämlich Lars Klingbeil erzählt, nachdem er überraschend in Kiew angekommen ist, um mit Herrn Zelensky, dem Präsidenten der Ukraine, zu verhandeln, was man denn jetzt noch alles tun könne, um die Ukraine weiterhin im Kampf gegen Russland zu unterstützen. Reuters meldet, Zelensky hat also gestern wohl Stellung dazu bezogen und hat gesagt, Kiew wolle monatlich, manchmal fällt mir nichts mehr ein. Es steht hier wirklich monatlich und das meinte er auch. Kiew wolle monatlich mindestens 1 Milliarde Dollar von den Verbündeten für den Kauf von US-Waffen für seinen Krieg gegen Russland sichern, meldet Reuters. Und das hat er gesagt während einer Gemeinsamen Pressekonferenz in Kiew mit dem norwegischen Ministerpräsidenten Jonas Gahr Støre, bei der er auch sagte, dass Norwegen auch einen Beitrag zu den Sicherheitsgarantien leisten könnte. Und wie gesagt, Finanzminister und Vizekanzler Klingbeil war ja gestern in der Ukraine angekommen, hat eine große schwarze Aktentasche getragen, ist am Bahnhof in Kiew medienwirksam ausgestiegen aus dem Zug und im Gepäck, das schreibt jedenfalls hier Euronews, hat er eben neue Unterstützungsversprechen gehabt. Und gegenüber der Presse betonte Klingbeil, dass die Bundesregierung sich nicht wegducken werde. Deutschland wird sich an Sicherheitsgarantien für die Ukraine beteiligen. Die Stärkung der ukrainischen Armee sei von entscheidender Bedeutung. Das, wörtlich sagt er, muss weitergehen.
0: Naja, das hat Selenskyj natürlich ganz interessant eingestielt hier, indem er sagt, Kiew will ja mindestens 1 Milliarde Dollar haben von den Verbündeten. Damit meint er Europa. Für den Kauf von US-Waffen, damit meint er natürlich Donald Trump. Das heißt, er spielt sie hier gegeneinander aus. Die Europäer wollen natürlich die Waffen liefern und USA steht unter Druck, die Wirtschaft dringend in Gang bringen zu müssen und würde wahrscheinlich die Waffen auch noch liefern. Und über diese Schiene, das sind schon hier diese Strategien, will man versuchen, irgendwie das System im Gang zu halten. Worum es nicht geht, ist um Frieden. Worum es nicht geht, ist um Aufhören der Tötung von Menschen auf allen Seiten. Das interessiert so ziemlich gar keinen. Es geht einfach und allein um eine geopolitische, strategische Entwicklung mit unglaublichen Korruptionsgeldern. Und interessanterweise hat man in diesem Zusammenhang ja nun auch erleichtert für die grünen Fonds und die dunkelgrünen Fonds. Wir unterscheiden das. Die Green Deal Fonds, die dürfen jetzt in Zukunft auch in Rüstungsindustrie, Rheinmetall und so weiter arbeiten und eininvestieren. Und die dunkelgrünen, die ausschließlich in biologische und grüne Deals zu investieren haben, dürfen das mittlerweile auch. Und früher war es dann eben halt so, dass man nur in Konzerne investieren durfte, die maximal, ich glaube 10% oder so in Rüstung investierten. Mittlerweile ist es aufgehoben worden und diese Green Deals, die investieren jetzt auch in die Rüstung. Und das ist genau dieses Umverteilungsmechanismus-System, was zu einer Verarmung der Menschen führt auf allen Ebenen und auf der anderen Seite eben halt zu großen Reichtum der Korrupten. Politelite.
1: Also Klingbeil hat bei seinem Ukraine-Besuch auch betont, dass die Rüstungsproduktion in der Ukraine hochgefahren werden müsse. Die deutsche Regierung plane für die Ukraine in den nächsten Jahren im Haushalt 9 Milliarden Euro jährlich ein. Alleine die deutsche Regierung. Wer weiß, ob das alles ist. Ich fange da langsam an, auch an solchen Zahlen zu zweifeln, Andreas. Aber 9 Milliarden Euro jährlich, ein Geld, das wirklich an allen Ecken und Enden in Deutschland fehlt. Vor allem, wenn wir jetzt hören, dass die Rentner ja noch Pflichtjahre absolvieren sollen.
0: Naja, und die vielen kleinen Unternehmen wie Friseure oder Cafés oder kleine Unternehmer, Malermeister, die beispielsweise während der Lockdown-Krise, während des Lockdown-Skandals die Corona-Übergangsgelder bekommen haben und sie jetzt wieder zurückzuzahlen haben beispielsweise. Oder wenn beispielsweise ein anderer Politiker sagt, dass die Gelder, die investiert werden für Migranten, dass die als Darlehen umfunktioniert werden sollen und die sollen die Leute dann irgendwann zurückzahlen, wenn sie dann irgendwann eigenes Geld verdienen. Wobei wir alle wissen, das wird wahrscheinlich kaum passieren. Da geht sofort die Emotion nach oben. Aber hier an der Stelle bleibt alles ganz ruhig und das wird so durchgewunken, auch von den normalen Bürgern, Omas gegen rechts und so weiter.
1: Also Klingbeil, der droht auch, der sagt, Putin sollte sich keinerlei Illusionen machen, dass unsere Unterstützung für die Ukraine bröckeln könnte. Und wie wir hier lesen können in einem Beitrag von Euronews, sind es mittlerweile 50 Milliarden Euro, die Deutschland überschritten hat mit der Hilfe an die Ukraine. Etwa 25 Milliarden auf die Aufnahme von Flüchtlingen aus der Ukraine. Dazu gehört Aufnahme, Versorgung, Programme, Bürgergeld. Dann 17 Milliarden in militärische Unterstützung, das dürfte jetzt deutlich mehr werden. Waffen, Ausbildung, Instandsetzung, Satellitenkommunikation. Fast 7 Milliarden für zivile Hilfen, Infrastruktur, Energie, also Ukraine, nicht in Deutschland etwa. Und knapp 2 Milliarden für den ukrainischen Haushalt. Da geht es um die Gehälter von Beamten, wahrscheinlich auch von Herrn Selenskyj.
0: Naja gut, die meisten Gelder werden wahrscheinlich nicht über die Gehälter laufen bei den meisten, aber das lassen wir mal dahingestellt. Naja, ich denke mal, für einen kleinen Bruchteil würden sich wahrscheinlich in Deutschland sämtliche Schulen wieder restaurieren lassen und man könnte wieder ein vernünftiges System auch der Sicherheit und der Bildung aufbauen. Man könnte vermutlich auch das Keimproblem der großen Kliniken zum Beispiel regeln, sodass man nicht mit diesen ganzen chemischen Keulen permanent arbeiten muss unter diesen Bedingungen. Aber da geht es ja um die eigenen Bürger. Da interessiert sich niemand für.
1: Ja, und auch für die Friedensverhandlungen, weil ich meine, Klingbeil, der spricht ja darüber, ich dachte immer, dass man so ein Land wie die Ukraine, Andreas, unterstützen muss, wenn es im Krieg ist. Also, dass man sagt, okay, hier, wie Europa das jetzt will mit Waffen und was weiß ich nicht, Soldaten. Aber Klingbeil benutzt diese Argumentation jetzt auch für einen möglichen Friedensprozess und sagt, ja, auch dann müssen wir ja bestmöglich unterstützen. Das würde er in enger Abstimmung mit Bundeskanzler Merz tun. Und jetzt mal ganz ehrlich, so richtig interessiert scheinen die aber an den Friedensverhandlungen nicht zu sein, mit denen sich derzeit US-Präsident Trump und der russische Präsident Putin abmühen. Nein, Selenskyj will jetzt 1 Milliarde Euro pro Monat haben und Klingbeil hat in der Ukraine gesagt, wir müssen davon ausgehen, sagt Herr Klingbeil, ich weiß nicht, woher er das weiß, dass Putin keinen ernsthaften Frieden will und dass die Bundesregierung in diesem Fall an der Seite der Ukraine stehen will. Deswegen sind wir hier zusammengekommen.
0: Naja, und wenn man dann noch berücksichtigt, dass mit diesem Geld, welches die EU finanziert oder Europa oder Deutschland, dass damit zum Beispiel Ungarn angegriffen wird militärisch. Ungarn, ganz, also ein EU- und NATO-Mitglied, wo eigentlich sofort der Bündnisfall gegen die Ukraine ausgerufen werden müsste, indem man zum Beispiel ganz bewusst die Zulieferer-Pipelines unterbricht, die also quasi Ungarn mit Energie versorgen. Nichts dergleichen hört man und das ist spätestens so der Punkt, wo man dann sagen muss, das läuft ja komplett aus dem Ruder, nichts ist mehr logisch, sondern es ist einfach nur noch irgendwie eine nicht mehr greifbare Agenda, in der man heute Hü, morgen Hot sagt, man kann sich widersprechen, ununterbrochen, ob 2 und 2 4 ist oder 300, das interessiert auch mittlerweile gar keinen mehr. Wir haben die Grenze des Irrsinns eigentlich komplett überschritten.
1: Ja, und wir bleiben ruhig noch ein bisschen beim Irrsinn, der nimmt nämlich tatsächlich von Tag zu Tag absurdere Formen an. Es gibt einen neuen Panikbooster und der kommt von einem sogenannten Militärexperten namens Gustav Gressel. Und dieser Gustav Gressel, der hat dem Bayerischen Rundfunk ein Interview gegeben. Und das ging auch ziemlich viral. Er warnt in diesem Interview vor einem russischen Angriff auf die NATO. Also bislang hieß es ja immer, Russland will europäische Länder angreifen. Jetzt ist es ein russischer Angriff auf die NATO. Europa sei indes völlig unvorbereitet. Deutschland würde dann zum Kriegsschauplatz und seine düstere Prognose lautet, Putin wird zuschlagen, wenn Europa sich nicht beeilt. Im Prinzip nichts Neues. Haben wir ja die ganze Zeit schon auch von Herrn Pistorius gehört. Dabei fällt mir auf, wo ist denn Herr Pistorius eigentlich, Andreas?
0: Keine Ahnung, der hält sich momentan auffällig zurück, aber wahrscheinlich ist er überfordert.
1: Vielleicht darf er auch nicht?
0: Das kann gut sein, aber ich denke, eine intellektuelle Überforderung erscheint mir logischer.
1: Das ist deine Meinung, okay. Also, diese ganze propagandistische Panikmache dieses angeblichen Militärexperten Gustav Gressel wird dann deutlich, wenn er die Wahrscheinlichkeit eines russischen Überfalls auf die NATO mit 100% taxiert. Mhm. Also da kann man ja selbst als Laie erkennen, dass das nicht seriös sein kann.
0: Nein, absolut nicht. Und der ist nicht der Einzige, der das tut. Aber ein bisschen gemäßigter denken wir an Carsten Breuer, den wir schon oft im Thema hatten, auch in unserem Sunrise, in unserem Operation Sunrise, ne? Die wir hatten, der Generalinspekteur der Bundeswehr und andere ranghohe europäische Militärs, die warnen ja ebenfalls vor einem möglichen russischen Angriff auf die NATO bis 2029. Hier wird zumindest nur von einer Möglichkeit gesprochen, während der Herr Gressel eigentlich quasi von vornherein sagt, das wird so sein. Und das ist natürlich so, diese Möglichkeit, als würde ich sagen, es besteht die Möglichkeit, dass Deutschland bis 2029 durch einen Meteoriteneinschlag ausgelöscht werden könnte. Das ist ja auch immer möglich, aber daran erkennt man mit Seriosität, hat das alles überhaupt nichts mehr zu tun.
1: Ja, oder dass einem ein Dachziegel auf den Kopf fällt. Das war so früher der Vergleich. Aber was hier jetzt deutlich wird, ist ja wirklich dieser auf Teufel komm raus, immer wiederholte Kriegsmodus, den man für Europa regelrecht herbeifantasiert. Es fehlen ja die Fakten. Das sind ja aus der Luft gegriffene Ideen, wo Putin, wo Lavrov immer wieder dagegen halten und sagen, nein, wir haben es nicht vor. Und das werden wir auch nicht tun. Und bei diesen Fantastereien, da kommen dann diese sogenannten Militärexperten zu Wort. Gustav Gressel, Hauptlehroffizier und wie er hier beschrieben wird, Forscher an der Landesverteidigungsakademie des Bundesheeres in Wien, gilt angeblich als Kenner der russischen Militärstrategie.
0: Naja, es gibt ja mehrere diverse profilierte Experten auf dem Militärsektor und denen kann man ja auch mal zuhören. Das muss man auch ganz klar sagen. Denken wir an den deutschen General AD Harald Kujat, dem ehemaligen Generalinspekteur der Bundeswehr und der ehemalige Vorsitzende des NATO-Militärausschusses. Also nicht ein Niemand, sondern eine wichtige Persönlichkeit mit einer sehr hohen militärischen Kompetenz. Und Kujat spricht von einer gegenteiligen Planung der Russen, die niemals so dumm wären, die übermächtige NATO anzugreifen und die nach Kujats Expertise auch niemals die Ukraine angegriffen hätten, wenn die alte Deep State USA diesen Militäreinsatz nicht provoziert, ja geradezu erzwungen hätten. Und ähnlich sieht es der ehemalige Brigadegeneral Erich Fahrt, der in der Allgemeinheit vor allem durch seine Funktion als militärpolitischer Berater der Bundeskanzlerin Merkel bekannt geworden ist. Hier handelt es sich allein bei diesen beiden hochrangigen Ausnahmeexperten um Ruheständler. Und wir wissen aus der Erfahrung eines, das ist mir immer wieder deutlich geworden, man muss sich auf die geistig und verstandesmäßig hochschwingenden Pensionäre konzentrieren, wenn sie nicht mehr so leicht karrieremäßig erpressbar sind. Wenn sie eine systemabweichende Meinung kommunizieren wollen. Bei den noch in Amt und Würden befindlichen Funktionären sieht es ganz anders aus. Und der Wahrheitsgehalt deren Aussagen ist weit kritischer zu sehen. Und unter diesen Gesichtspunkten sehe ich die Aussagen von Herrn Gustav Gressel als weitaus kritischer an.
1: Ja, lass uns doch noch mal zu Herrn Gressel, diesem noch aktiven Mainstream-Experten, zurückkommen. Er geht in seinen Antworten also stringent von einem Angriff Russlands aus. Wörtliches Zitat von Gressel: Aber es wird nicht nur Spitzbergen, also die größte norwegische Insel in der Arktis, oder nur Narva, das ist eine Stadt in Estland an der russischen Grenze sein. Weiter sagt Gressel, das würde Putin nicht reichen. Die politischen Ziele Russlands sind, die europäische Sicherheitsordnung zu zerschlagen und durch eine nach Moskau ausgerichtete zu ersetzen. Dafür müsste Russland in allen drei baltischen Staaten und Ostpolen einmarschieren, die nicht russische Bevölkerung ausradieren und das vor Kameras dokumentieren. Dann einen Pflock einschlagen und sagen, hier ist der Frieden, Freundschafts- und Kooperationsvertrag mit Russland. Wenn ihr nicht unterschreibt und die NATO auflöst, dann ergeht es euch so wie den baltischen Staaten. Zitat Ende. Mal abgesehen davon, dass Putin vor wenigen Tagen müde lächelnd gesagt hat, Russland versucht nicht noch weitere Gebiete zu erobern, weil Russland genügend Gebiete hat. Was sagst du zu diesen Ausgaben von Herrn Gressel?
0: Naja, zu diesen Aussagen von Herrn Gressel kann man nur eines sagen. Hier wird eine aus meiner Sicht willkürliche Mutmaßung in den Raum geworfen. Einfach willkürlich. Ebenso könnte er sagen, dass Deutschland im nächsten Jahr von Serbien mit Langstreckenraketen angegriffen wird. Die Wahrscheinlichkeit ist auch groß. Man argumentiert natürlich damit, dass die Russen eine Kriegswirtschaft mittlerweile haben, umgestellt haben. Aber das ist erst seit 2022 der Fall, wo der Krieg überhaupt angefangen hat, den man bis dato versuchte zu verhindern von russischer Seite. So deutlich muss ich das hier mal sagen. Nein, wir müssen hier klar erst einmal hinterfragen, wer ist dieser Herr Gressel eigentlich? Mir kommt es vor wie der deutsche Außenminister Wadefuhl, der in einem Telefongespräch mit Nachdruck behauptete mit diesen russischen Comedians, dass Russland der ewige Feind Deutschlands bleibe, egal was passieren wird. Solange man in Europa solche psychopathischen Aussagen bei einem höchsten politischen Amt toleriert, das ist meine persönliche Meinung, kann man als ernster Bürger diese Figuren wie den derzeitigen Außenminister nicht mehr als seriös bezeichnen.
1: Ich habe jetzt gerade mal nachgefragt hier bei KI, Russland, ob Russland wirklich das größte Land der Erde ist. Nach Fläche erstreckt es sich über 17,1 Millionen Quadratkilometer, ist das größte Land der Erde und umfasst damit rund ein Achtel der bewohnten Landmasse des Planeten. Andreas, hat ein Land wie dieses wirklich Interesse daran, jetzt die baltischen Staaten einzunehmen?
0: Nein, und vor allem auch nicht Europa insgesamt oder Deutschland, wo im Prinzip abgerichtete, woke-linke, antirussische Aktivisten im Prinzip ihr Dasein frönen. Aus welchem Grunde sollte er sich solche Last ans Bein binden? Da gibt es auch nichts mehr zu holen. Die Wirtschaft ist auch zusammengebrochen. Es ist eine völlig lächerliche Situation. Aber man zieht das einfach durch, um nochmal die Größe sich klarzumachen. Das zweitgrößte Land der Welt ist ja Kanada. Und allein Sibirien, ein großer Part, der größte Part von Russland, der ist 30% größer als ganz Kanada, welches das zweitgrößte Land der Welt ist. Also wenn es darum geht, dass Russland seine Fläche erweitern will, also Lebensraum im Westen fordern will, da kann man wirklich nur lachen. Es ist wirklich so unfassbar dumm, was da gerade abläuft.
1: Wir kommen jetzt aber noch mal zu Herrn Gressel zurück, denn in diesem Interview mit dem Bayerischen Rundfunk geht es offenbar darum, dass man militärisch nicht gerüstet sei, wenn Russland denn nun angreifen würde. Und deswegen sagt Herr Gressel wörtlich: Der deutsche Außenminister hat bestätigt, dass alles über die deutsche Brigade in Litauen hinaus für die Bundeswehr schon eine Überforderung ist. Wir haben am Papier viel Zeug, aber es ist nicht einsatzfähig. Unsere militärischen Strukturen sind nicht gemacht für einen großen Krieg ohne amerikanische Rückendeckung. Zitat Ende. Jetzt ist die Frage, geht es denn jetzt eigentlich nur darum, um die Deutschen in die Angst zu treiben, damit sie den Krieg endlich einsehen und demnach dann auch alle Kraft und alle Söhne und Töchter einsetzen und die Rüstungsindustrie boostern lassen?
0: Das würde ich mal bejahen, ganz eindeutig aus meiner Sicht. Also Gustav Gressel, der ist genau genommen Senior Policy Fellow beim European Council on Foreign Relations. Und in dieser Funktion analysiert er Themen der europäischen Sicherheits- und Verteidigungspolitik mit einem Schwerpunkt auf Osteuropa, Russland und militärstrategischen Entwicklungen.
1: Ja, und du kannst bestimmt, so wie ich dich kenne, wenn du das hier erwähnst, uns sagen, was es mit dieser Organisation, nämlich dieser European Council on Foreign Relations, auf sich hat.
0: Ich freue mich, wenn ich das darf. Das wesentliche Merkmal ist erst einmal zu eruieren, wer die Gründung dieser Organisation, dieser European Council on Foreign Relations, ECFR, überhaupt finanziert hat, die man ja auch NGOs nennt. Die initiale Finanzierung dieses Councils kam maßgeblich durch die, wer hätte sich das gedacht, George Soros Open Society Foundation zustande. Und wir wissen ja alle, welche Ziele dieses milliardenschwere Kapitalsammelbecken politisch verfolgt. Das fand übrigens im Jahr 2007 statt, als man den Laden da organisierte. Also in der Zeit, als man aus meiner Sicht von den USA den Ukraine-Konflikt damals anfing zu orchestrieren. Wir wissen ja, dass der Ukraine-Konflikt lang angelegt war, schon ab dem Jahr 2007. Ich interpretiere bei der Gründung dieser EU-Lobbytruppe den Part der militärischen Komponente im Rahmen der hybriden Kriegsführung gegen Europa. Und das sehen wir schon an den politischen Unterstützern für die Gründung der ECFR. Joschka Fischer zum Beispiel, der fest im Rahmen der alten transatlantischen Achse unter der Deep State-Führung eingebunden war und vermutlich auch noch ist, war einer der Drahtzieher dieses Councils. Ehemalige EU-Kommissare und andere NGO-Funktionäre waren auch dabei. Linkswoke Politiker wie Cem Özdemir von den Grünen, einer der ganz großen Experten, prägen ebenfalls den Charakter dieser angeblich auf Frieden fokussierten Lobbytruppe European Council on Foreign Relations. Und ich glaube, damit ist es ziemlich gut beantwortet.
1: Du meinst also, dass sich der Kreis hier schließt, dass der sogenannte Militärexperte Gressel hier einen definierten Plan oder Part der Chaosstrategie repräsentiert? Also die Panikmache eines Angriffs der Russen gegen Europa, was gewissermaßen thematisch eingebunden gesehen werden sollte zu den anderen aktuellen Themen: Klimawandel, Migrationspolitik, Pandemiegefahren, Wokeness und so weiter.
0: Das ist, glaube ich, der entscheidende Punkt für unsere Zuhörer. Wir dürfen die Themen nicht isoliert sehen. Wir müssen immer versuchen, die Fäden wieder zusammenzubekommen, dass das zusammengehört. So wird ein Schuh raus. Die Agenda 2030 soll aus meiner Sicht in 4 Schritten ablaufen. Und so hat es der große Wissenschaftler Josef Schmelzer auch schon zusammengefasst. Ich will die mal ganz kurz angehen. Schritt 1. Die Bevölkerung wird gezielt in Armut getrieben. Die Mittelschicht verarmt, kleine Betriebe gehen zugrunde, während Inflation und Steuern alles fressen. Die Wirtschaft wird systemisch zerstört, nicht durch Inkompetenz, sondern durch Kalkül. Schritt 2. Aus dem Elend wird dann Chaos geboren. Künstlich erzeugte Notlagen, Kriege, soziale Spannungen und importierte Konflikte eskalieren zu Gewalt. Armut, Angst und Unsicherheit werden zur neuen Norm, damit dann die Kriminalität als Vorwand natürlich dienen kann. Schritt 3. Die Lösung. Ein Polizeistaat. Mehr Überwachung, mehr Befugnisse, mehr Gewalt. Das Militär wird in die Innenpolitik hineingezogen. Uniformen ersetzen dann die Diskussionen. Wer sich wehrt, riskiert nicht nur Verfolgung, sondern auch sein Leben. Schritt 4. Im Windschatten der Angst wird die Agenda installiert. Totale Digitalisierung, Sozialkreditpunkte, zentrale Kontrolle, biometrische Erfassung, robotisierte Verwaltungen, algorithmische Lebensführung. Der Mensch soll somit zum verwalteten Objekt und zum endgültigen Sklaven umprogrammiert werden.
1: Ja, und wo stehen wir jetzt deiner Meinung nach in dieser unerfreulichen Agenda?
0: Der Status ist relativ einfach ja zu erkennen und das hat Josef Schmelzer auch zusammengefasst. Militär, Polizei und andere Gewaltmonopole bilden das Rückgrat dieses unmenschlichen Systems. Sie existieren nicht, um Recht zu wahren, sondern um Widerstand im Vorfeld im Keim zu ersticken. Präventiv, flächendeckend und legitimiert durch Angst. Denn nur wer Angst hat, darf aufrüsten. Und nur wer aufrüstet, kann die Agenda 2030 durchsetzen. Die Strategie ist genauso alt wie effektiv. Erst wird die Gesellschaft destabilisiert, dann kommt das staatliche Gewaltmonopol als vermeintlicher Retter ins Spiel. Während es in Wahrheit nur die Bedingungen für den nächsten Schritt schafft. Totale Kontrolle, digitale Verwaltung, algorithmische Machtausübung. Und wir befinden uns längst mittendrin. Schritt 2 und 3 laufen parallel. Man kann jetzt kurz zurückspulen an der Stelle, wer nochmal 2 und 3 hören will. Ich will das nicht wiederholen. Armut eskaliert, Konflikte kochen hoch und Polizeiapparate wachsen. Die Schwelle zur Gewalt sinkt dann natürlich und jeder, der dann noch Klartext spricht, der wird dann zur Zielscheibe des Systems erklärt.
1: Ja, das sind natürlich gewaltige Einschätzungen. Ich hoffe, dass du und dieser Herr Schmelzer sich da ein bisschen irren. Aber lass uns noch mal vielleicht, wenn das möglich ist, ein paar förderliche Aussichten besprechen, wie sich das Ganze verhindern lassen könnte.
0: Also ich glaube, es sieht gar nicht schlecht aus. Wir können aus meiner Sicht hier ein Licht am Horizont erkennen. Und das ist die neue US-Politik unter Donald Trump. Nicht, weil ich ihn als Heilsbringer sehe, sondern weil man erkennt, dass hier ein Bremsklotz eingeworfen wird. Auch wenn man nicht alle seine Entscheidungen gutheißen muss oder sie teilweise schwer verständlich wirken, so habe ich doch ein gutes Gefühl, dass immer mehr Menschen erwachen. Und vor allem viele, die auch bereits erwacht sind, sich aber noch nicht an die Oberfläche wagen, zeitnah hinter der Hecke dann hervorkommen und diesem perfiden Philanthropensystem endlich Paroli bieten. Es wird vermutlich wirklich ein Kampf der Menschheit um ihre Freiheit werden, den man mit biblischen Ausmaßen eventuell sogar bezeichnen kann. Dann hängt alles von den einzelnen Menschen übrigens selbst ab, ob sie sich in Smart Cities inhaftieren lassen und sich aufgeben dabei oder ob sie wieder die Eigenverantwortung zurückerobern, was ich ehrlich gesagt glaube.
1: Das ist schön, dass du das so aussprichst, Andreas. Und wir sind am Ende. Also politisch, gesellschaftlich und mit diesem Podcast für heute. Nein, ihr Lieben, natürlich ist es wichtig, dass wir weiter in der Kraft bleiben, wenn es wirklich so ist, wovon Andreas und ich überzeugt sind, dass wir uns in dieser Zeit der großen Reinigung, so nennt man ja auch das jüngste Gericht, welches in der Bibel, im Alten Testament und Neuen Testament genannt wird. Wenn wir uns also in dieser Phase befinden, dann heißt es, dass der Antichrist sein Haupt erhebt. Jetzt denken viele, der Antichrist ist eine Person. Nein, ist er nicht. Der Antichrist, das können wir sehr schön nachlesen in der Karlsbotschaft von Atruschin, was damit eigentlich gemeint ist mit diesem Antichristen. Es ist nichts weiter als das, was die Menschheit zugelassen hat, dass wir nämlich den Verstand über das innere Empfinden, über den Geist gesetzt haben. Und das ist jetzt eine Exponentialfunktion. Das hat man vom Licht aus betrachtet, wahrscheinlich schon vor tausenden Jahren erkennen können und deswegen Propheten oder sogar den Gottessohn Jesus selbst geschickt. Diese Exponentialfunktion ist jetzt praktisch am Zenit angekommen. Es ist explodiert, es fliegt einem um die Ohren und es steht eben auch

0: Akzeptanz in diesem Bereich bei Offshore-Anlagen gesehen hat, dass 60% von einer bestimmten Vogelart verschwindet. Man kann den Einflussbereich von Windkraftanlagen heutiger Bauart tatsächlich mit etwa 10 Kilometer auch deswegen annehmen. Wir haben genau den gleichen Umkreis in einer aktuellen Studie aus 23, wo Pflanzenwachstum in diesem Bereich von 10 Kilometer eingeschränkt ist, die Biomasse. Wir haben Studien, die nachweisen, dass die Suizidalität genau in diesem Umkreis deutlich höher ist als außerhalb von 10 Kilometer. Und wir haben eben auch die Erzählungen aus unserer eigenen Gesellschaft. Also die Leute sind vor allem in einem Nahbereich, würde ich sagen, von unter 2000 mehr betroffen natürlich als darüber. Aber letztendlich sehen wir sogar Effekte im Bereich von 10, manchmal 15 Kilometer.
1: Es kommt ist ja auch ein bisschen auf die Lage an. Ja, der Trend ist ja im Grunde zu höheren und größeren Windkraftanlagen. Macht das dann einen Unterschied, was den Infraschall angeht?
0: Ja, es ist ganz klar so, wenn die Leistung einer Windkraftanlage wächst, wächst auch ihre Emission. Und es sinkt ihre Frequenz. Das sind zwei in diesem Zusammenhang sehr ungute Entwicklungen. Die Rotorenlänge und damit auch der Diameter entscheidet ja über die Fläche, von der praktisch das Ganze, die Energieproduktion, aber auch die Emissionen produziert werden. Je größer die Rotoren, und die neue Generation hat jetzt 7,2 Megawatt etwa, haben Rotordurchmesser von 170 Meter etwa. Diese großen Rotoren haben entsprechend ein sehr, sehr tiefes Frequenzverhalten. Das ist erstaunlich. Wir wissen ja, von Infraschall spricht man unter 20 Hertz. Diese Hertz-Emissionen oder diese Frequenzen liegen bei 0,2 Hertz im tiefsten Bereich. Also sehr, sehr tief. Und mit der Zunahme der Größe haben wir einen Anstieg der Schalldruckpegel. Das heißt, die Schalldruckpegel wachsen sogar potenziell zu der Größe der Anlage. Und dadurch haben wir jetzt auch vor, nächste Woche schreiben wir im Namen der DSGS einen sogenannten Brandbrief, wo wir sagen, wir warnen vor dem Aufstellen noch größerer Anlagen. Wir fordern nach wie vor ein Moratorium, um zu klären, wissenschaftlich endlich abzuklären, was sind die Folgen einer chronischen Emission dieser noch größeren Emissionen.
1: Jetzt wird ja in Schweden, habe ich bei Ihnen gelesen, mehr geforscht. Da habe ich auch gelesen, dass es besorgniserregende Beobachtungen gibt in Sachen Demenz. Ne?
0: Ja, ich bin in gutem Kontakt mit einem Forscher dort, der Henning Torell, der übrigens auch wesentlich dazu beigetragen hat, dass diese Geschichte mit den Hühnereiern publiziert wird in einem veterinärmedizinischen Journal. Und dieser Henning Torell, selber Arzt und Wissenschaftler, hat Korrelationen gefunden, die sehr besorgniserregend sind, zwischen der sogenannten vaskulären Demenz, einer bestimmten Form von Demenz, und der Nähe der Produktion großer Windkraftanlagen. Und er bestätigt meine Sorge, was die Großanlagen angeht. Auch in Schweden sind leider über 7,2 Anlagen geplant. Aber in ganz, Schweden hat natürlich viel größere Flächen, relativ wenig besiedelten Landschaften. Aber jeder, der davon tangiert wird, wird in einem noch größeren Bereich als 10 Kilometer in einen Impact, also in eine nachteilige Einwirkung dieses Infraschalls kommen. Und diese vaskuläre Demenz ist ein

0: sehr alarmierendes Signal insofern. Ich habe dieses dargestellt, Ihnen ja auch mit diesen Gefäßen und der Regulation. Wir wissen aus der neuen Piezo-Forschung, das ist ein eigener Forschungszweig, dass Piezo-Kanäle in den Organen wie dem Gehirn ganz zahlreich vertreten sind. Das heißt, es gibt auch erste Forschungsaussagen darüber, was eine Überstimulation hier verursachen könnte. Wenn wir diese Piezo-Kanäle auch im Gehirn zum Beispiel überstimulieren, dann erwarten die Forscher Störungen der Funktion und der Struktur. Das heißt möglicherweise direkte schädigende Einwirkung auf die Gehirnfunktionen. Und im Rahmen dieses Brandbriefs wollen wir dieses gesamte Bild jetzt dem Umweltbundesamt vorlegen und wirklich fordern, unsere Sorge ist viel zu groß, was passiert in unserem dicht besiedelten Land.
1: Das kann ich verstehen. Ich bin gespannt, was dabei rauskommt. Also die bis jetzigen Erfahrungen lassen da nichts Gutes an. Jetzt waren Sie als Sachverständige schon mal im Bundestag und auch in Alberta, Kanada, sind Sie bereits als Sachverständige für die Auswirkungen von getaktetem Infraschall ausgehend von technischen Anlagen, so heißt es da, angehört worden und konnten über Ihre Forschung berichten. Sind andere Länder offener für mögliche Gefahren durch Infraschall und Windräder, wenn man das so weltweit sich betrachtet?
0: Im Grunde muss ich eigentlich sagen, dadurch, dass es lange Jahre gedauert hat, bis man jetzt einen Eindruck bekommt, wie kann denn das überhaupt von der Entstehung her dazu kommen, haben eigentlich weltweit die entsprechenden politischen Entscheider dieses vorangetrieben. Also das ist bisher ja da auch so in den USA gewesen, in Kanada, in Gesamteuropa. Was jetzt in Kanada anders war, ist, dass es doch Regulatorien gibt, dass man sagt, wenn zum Beispiel in dem Fall ging es um einen 84 Turbinen großen Windpark in Alberta. Hier haben zumindest die Eigner die Möglichkeit, über eine bestimmte größere Anwaltskanzlei Einsprüche zu erheben, die dann vor einer Kommission sozusagen gehört werden und wo verschiedene Experten zu den Themen, da geht es auch um Naturthemen natürlich, aber es geht auch um den Gesundheitsschutz vor allem, gehört werden. Also da werden beide Seiten gehört. Ich hatte einen sozusagen Gegenüber, der behauptet hat, es gibt keine Gesundheitsstörungen, der übrigens bezeichnenderweise Soziologe war. Also meine Frage ist, wie jemand dies bewertet. Aber er hat
1: Soziologen sind Experten für alles. Das wissen wir auch in Deutschland.
0: ein Pragmatiker und er hat es einfach pragmatisch sozusagen aus Altstudien, die viel zu alt waren, sich zusammengeschneidert, muss man fast sagen. Und es war jetzt so, ich wurde vereidigt und es bestand wirklich das erste Mal die Gelegenheit, die Evidenz abzulegen, dass der Wissenschaftsstand diesen pathophysiologischen Weg erklärt.
1: Hat das den Eindruck gemacht?
0: Ja, ich denke schon. Die Entscheidung ist noch nicht da. Also ich habe nachgefragt, das dauert doch 3 Monate jetzt schon. Es wäre natürlich ein großer Erfolg, weil
1: Ja,
0: es hat
1: sind
0: sich
1: natürlich sehr
0: auch.
1: viele Interessen und es geht um sehr viel Geld. Das, ich würde sagen, ist auch ein Grund, warum es so lange dauert. Jetzt würde ich mit Ihnen noch mal ganz gerne generell auf die Wirkung von Windrädern schauen.
0: Sehr
1: Ja.
0: gerne, ja.
1: Zum Beispiel der Abrieb der Rotorblätter, der ist ja eindeutig toxisch. Wie sehen Sie das?
0: Ja, im Grunde sehe ich das als absolutes No-Go. Also wir wissen ja, Umweltbundesämter, auch Landesumweltämter haben vor allem eine Aufgabe, das ist, Emissionen zu verhindern. Das bezieht sich natürlich auf Lärm, aber das bezieht sich auch und vor allem auch auf schädliche Einwirkungen auf Boden, Grundwasser, Nahrungskette. Und Es ist für mich inzwischen unverständlich, absolut unverständlich, wie erlaubt werden kann, dass nachweislich toxische und übrigens auch nachweislich karzinogene Stoffe wie das Bisphenol A da drin weiter zugelassen werden in einer Technologie, wo man sagt, die ist jetzt so wichtig für uns, wir können das alles sonst aus den Augen lassen, ja, was da passiert. Und das ist, also, das ist übrigens da, wir sind ja vor allem für den Schallbereich tätig, aber es ist ein großes Anliegen und wir sagen das jedes Mal zusammen mit, auch noch zusammen in der Wirkung, mit diesem Abrief haben wir Überadditionseffekte. Ich kann das sogar auf der mikrobiologischen Ebene erklären, dass es dadurch zu noch größeren Schädigungen und noch größerem Stress auf molekularer Ebene kommt. Aber was dann auch in der Folge dem Boden passiert, was an auch dauerhaften Stoffen akkumulieren wird, das kann man nicht mehr mit ansehen. Hier müsste rechtlich schon längst eine eindeutige Entscheidung folgen. Ja.
1: Verrückt, ne? Und wegen angeblichem Klimaschutz wird Natur zerstört, wird Boden vergiftet, werden Menschen und Tiere in Gefahr gebracht. Das ist schon, ja.
0: Ja. Ja,
1: also in den letzten Jahren, denke ich, ist das schon sehr deutsch geworden. Vielen Dank, Dr. Melut-Steg, für Ihre wichtigen und durchaus auch erschreckenden Informationen. Vielen Dank, dass Sie da waren.
0: Ja, wir versuchen ja etwas zu machen. Wir lassen nicht locker. Ich verspreche es Ihnen. Wir sind international vernetzt, auch diejenigen, die sich jetzt dazu kümmern wollen. Mhm. Und bitte verlieren Sie nicht die Hoffnung, aber sagen Sie alle, wie Sie das empfinden und fordern Sie Schutz für Gesundheit und für die Natur zurück.
1: Ja, ich befürchte, darüber müssen wir uns selber kümmern, darum, ja. Auf Politik kann man sich ganz sicherlich nicht verlassen. Dankeschön.
0: Gerne, sehr gerne.
1: Tja, Leute, was nicht ins politische Konzept passt, darf nicht sein. Und dann wird Wissenschaft nebensächlich und die klassischen Medien schauen weg und berufen sich auf weisungsgebundene Behörden. Woher kennen wir das nur? Im Grunde habt ihr nur die Chance, durch freie Medien das ganze Bild zu sehen. Und nur ihr habt die Macht, die freien Medien am Leben zu erhalten, weil wir im Gegensatz zu den klassischen Medien kein Geld von Regierung, kein Geld von der EU bekommen. Im Gegenteil, die Versuche, die freie Berichterstattung zu behindern, werden täglich mehr. Ich wünsche euch eine gute Zeit. Bis bald.

0: 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Es darf nicht sein, dass Katholiken und Katholikinnen die AfD wählen. Das muss verhindert werden. Die Partei widerspreche dem christlichen Menschenbild, so Marc Frings, Generalsekretär des Zentralkomitees der deutschen Katholiken im ZDF. In Foren, die diese Aussage kommentierten, war unter anderem zu lesen: Ausgerechnet die katholische Kirche, die immer wieder durch Missbrauchsskandale auffällt, argumentiert mit Menschenrechten, während sie selbst Andersdenkenden die Rechte abspricht. Das hat man auch während Corona ganz deutlich sehen können. Sowas ist nicht christlich, das ist nur noch zum Fremdschämen. Kein Wunder, dass Leute in Massen austreten, meint der Nutzer. Dass es scheinbar doch einige AfD-Wähler unter den Katholiken gibt, zeigt, dass es bei einer Podiumsdiskussion auf dem Katholikentag zu tumultartigen Szenen mit Buhrufen und Pfiffen kam, als Friedrich Merz verkündete, dass niemand gesagt habe, dass die Deutschen faul seien. Rheinmetall steht vor Umsetzungsproblemen. Bis 2030 will der deutsche Rüstungskonzern seinen Umsatz aus neuen Projekten auf 50 Milliarden Euro verfünffachen. Im ersten Quartal lag der Gewinn jedoch mit 1,9 Milliarden Euro, 17% unter den Erwartungen. Ursache sind vor allem hohe Investitionen in Produktionskapazitäten und Probleme beim Ausbau der Serienfertigung für Panzer. Rheinmetall stuft diese Schwierigkeiten als Risiko mittlerer Schwere ein. Zudem hängen 38% des Geschäfts von der Bundeswehr ab, während Aufträge aus den USA nach dem Konflikt zwischen Merz und Trump unsicherer werden könnten. Konzernchef Armin Papperger profitiert dennoch. Seit Beginn des Ukraine-Kriegs stieg sein Gehalt um 183% auf 10,2 Millionen Euro jährlich. Bundeskanzler Friedrich Merz hat den Vorschlag des russischen Präsidenten Wladimir Putin zurückgewiesen, den früheren Bundeskanzler Gerhard Schröder als Vermittler in den Verhandlungen über den Ukraine-Krieg einzusetzen. Wir Europäer entscheiden selbst, wer für uns spricht. Niemand anders, sagte Merz am Donnerstag bei der Verleihung des Internationalen Karlspreises in Aachen. In Berlin rufen linksextreme Gruppen offen zu Angriffen auf die Energieversorgung und andere kritische Infrastruktur auf. In entsprechenden Veröffentlichungen werden konkrete Ziele benannt, darunter Unternehmen aus Technologie, Rüstung und Energie. Interne Einschätzungen sprechen von einer sehr ernsten Bedrohungslage. Im Fokus stehen nicht mehr Sachbeschädigungen, sondern gezielte Sabotage an zentralen Systemen wie Stromversorgung, Kommunikation und Verkehr. Die Gruppen treten organisiert auf, mit ideologischer Begründung und klarer Zielrichtung. Gleichzeitig wird damit klar, dass staatliche Stellen die Entwicklung lange unterschätzt haben. 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
4: Mit der Pressefreiheit sieht es in der Bundesrepublik nicht gerade rosig aus, um es mal höflich zu sagen. Wer es wagt, der Regierung ein bisschen zu kritisch auf die Füße zu treten, sollte sich besser einen schicken Bademantel zulegen. Schließlich stehen neuerdings morgens zwischen 5 und 6 die freundlichen Herren von der Spezialeinheit vor der Tür, um das Wohnzimmer mal gründlich auf den Kopf zu stellen. Ziel? Weniger die armen Besuchten in Panik zu versetzen, sondern vielmehr die neugierigen Nachbarn, die später tuscheln. Halt bloß die Klappe, du aufmüpfiger Bürger, mit oder ohne Presseausweis. In solchen Momenten heißt das Motto Unerschrockenheit, Baby. Ein Staat, der seinen Bürgern derart misstraut, schlittert ruckzuck in den Totalitarismus. Und genau davor sollte eine freie Presse eigentlich schützen, oder? Wir von Apolut nehmen diese Mission ernst und geben regierungskritischen Stimmen jetzt erst recht eine Bühne. 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An dieser Stelle ein dickes, leicht spöttisches Dankeschön an alle, die unser Programm als zwangsverpflichtete Kontrolleure verfolgen müssen. Und natürlich an jene, die das freiwillig tun und uns obendrein mit ein paar Kröten unter die Arme greifen. Ohne euch könnten wir nicht tun, was wir tun, kritische Stimmen zu Wort kommen lassen und den Debattenraum so breit halten, dass es der zweiten Garde des politischen Personals ordentlich auf die Nerven geht. Das nervt die bestimmt, aber wir nehmen es nicht persönlich, gehört zum Jobprofil des Journalisten, oder? 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Seit ein paar Wochen über eine schicke neue Kontonummer. Und noch ein freches Danke an alle, die schon so fix darauf angesprungen sind. Ihr seid die wahren Rebellen. By the way, der Enkel und sein Opa träumen von Frieden in Europa, während andere lieber Kriegsspielchen üben. Wir von Apolut pfeifen auf jede Form von Kriegstüchtigkeit. Deutschland soll friedensfähig bleiben, basta. Eines ist klar, das wird ein Marathon, aber mit euch im Rücken rocken wir das. Und nicht vergessen, ein freches Lächeln in diesen Zeiten zeigt den Machthabern die Zähne und macht nebenbei Laune. Immer mehr Menschen fordern mehr Demokratie und die werden wir erstreiten. Eine freie Presse ist dann nicht nur Beiwerk, sondern der Star der Show. Danke für eure Treue.
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5: Hallo, Apolut Community. Erst einmal vielen Dank dafür, dass ihr uns unterstützt mit einem Abo, mit kleinen Spenden. Denn wir haben ja unser Konto gewechselt. Das nervt auch immer mit dem Trailer bei den Videos. Aber es ist einfach immer wieder zu kommunizieren, dass wir ein neues Konto haben. Und wenn ihr uns schaut und unterstützen wollt, dann sage ich an dieser Stelle Danke auch für alle, die das bereits tun. Das ist heutzutage nicht selbstverständlich, gerade bei der wirtschaftlichen Lage. Und ich kann immer nur wieder sagen, vielen Dank, das wissen wir als Redaktion zu schätzen. Aber ohne eure Spenden wäre unser Vollprogramm. Wir machen ja jeden Tag Podcasts und Videos einfach auch gar nicht möglich. Das Thema meines heutigen Kommentars betrifft uns alle. Es hat nämlich mit der Pressefreiheit in diesem Land zu tun und die ist doch stark auf der Kippe, muss man sagen. Was mich vor geraumer Zeit schon gewundert hat, ist, dass es keinen Aufschrei gab, und zwar aus der eigenen Branche, als Sputnik und Arti Deutsch abgeschaltet wurden. Weil man muss das Programm, was dort gesendet wurde, natürlich überhaupt gar nicht teilen. Und man kann auch sagen, ja, was die machen, das ist ja russische Propaganda, das ist eine sehr stark russische Sicht und das ist wahrscheinlich auch richtig. Ja? So. Aber das muss Demokratie aushalten, nämlich Stimmen und Meinungen, die man echt ablehnt. Das ist genau das, was Demokratie ausmacht. Demokratie macht aus, dass jemand, den ich echt ablehne, seine Sicht der Dinge, und wenn sie noch so einseitiges publizieren darf, solange ich meine auch publizieren darf, denn aus seiner Sicht ist auch meine Sicht eine sehr einseitige und irgendwie radikale und nicht die richtige, weil seine. Aber während in Deutschland Arti Deutsch und Sputnik nicht mehr zu sehen und zu empfangen ist, kann man die Deutsche Welle in Moskau noch empfangen. Das ist richtig. Da ist schon die Frage, wer da toleranter ist. Die stellt sich schon. Ne? Weil wir immer sagen, ja, in Russland, da gibt es keine Pressefreiheit. Das ist nicht unser Thema. Unser Thema ist dieses Land. Das ist der entscheidende Punkt. Nicht, ja, die anderen auch, ja, sondern dieses Land. Also da hat mir der Aufschrei gefehlt. Ebenfalls der Aufschrei hat mir gefehlt, als vor einigen Tagen Röper und Lipp, ja, zwei deutsche Journalisten, muss man sagen, die aber aus Russland heraus publishen, als YouTuber oder wie immer man sie nennen will, als die auf die EU-Sanktionsliste kamen. Das ist ja normalerweise was für Waffenhändler und irgendwie Menschenhändler, weil die eben auch aus der Sicht der Bundesregierung Propagandisten sind. Ja? Jetzt kann man die Frage stellen, was ist das überhaupt, ein Propagandist, und was ist Propaganda? Propaganda ist das, was fast jeder Staat eigentlich oder jeder Staat eigentlich tut. Er möchte seine Sichtweise verbreiten. Und ich möchte mal sagen, das Gegenteil von Propaganda ist ja Journalismus. Und dann bin ich bei Orwell. Journalismus ist etwas zu veröffentlichen, von dem andere nicht möchten, dass es veröffentlicht wird. Alles andere ist Propaganda. Und wenn ich jetzt als Regierung nicht möchte, dass das veröffentlicht wird, was die anderen machen, dann scheint es doch Journalismus zu sein, weil den möchte ich eben nicht. Ich möchte, dass das, was veröffentlicht werden darf, veröffentlicht wird, weil es möglicherweise dann doch Propaganda ist, jedenfalls nach der Definition von Orwell. Und der war ja bekanntermaßen ein Optimist. Aber wie gesagt, auch da gab es keinen Aufschrei aus der deutschen Journalie. Was damit zu tun hat, gibt es ja auch Umfragen, dass wenn man mal nachfragt, ja, so bei ARD, ZDF, Tagesspiegel und Süddeutsche, was die denn so wählen, dann wählen die mehrheitlich die Grünen und die Linken oder vielleicht auch das ein oder andere Konservative, aber keiner von denen wählt irgendetwas, was man, wo man sagen kann, bäh. Und von daher sagen, sind sie ideologisch geframed und sagen, naja, es sind ja die Richtigen. So. Es gibt aber keine richtigen in der Demokratie. Es gibt Vielfalt, es gibt eben ein sehr breites Spektrum und das muss man ertragen. Und wenn man aber sagt, nur die Mitte, also nur mit den Scheuklappen kann ich ertragen, bin ich möglicherweise gar kein richtiger Demokrat, weil ich bin sehr intolerant und zwar im Kopf. Also auch dort gab es keinen Aufschrei. Mir fehlte auch der Aufschrei, als es deutschen Journalisten mit deutschem Pass verboten wurde, nach Mailand auszureisen, weil die wollten einen Migrationskongress besuchen. Ja? Jetzt kann man zu Migration stehen, wie man will, aber dass deutschen Journalisten verboten wird, dorthin zu fahren, weil das der falsche Kongress ist, findet die Regierung und dann auch noch als Begründung nachschiebt, wenn ein deutscher Journalist das besuchen würde und dazu vielleicht irgendwie eine Meinung publizieren würde, die man nicht kontrolliert hätte, weil der ist möglicherweise nicht embedded, dann könnte das dem Ansehen der Regierung schaden, dann ist das echt übergriffig. Ja, weil Journalisten sind nicht angetreten, um Presse zu machen, die die Regierung nicht als nicht Schaden bezeichnet, sondern wohlwollend oder Hofberichterstattung, sondern sie soll publizieren, was ist. Und wenn die Regierung dann sagt, es schadet unserem Ansehen, das ist das Problem der Regierung. Ganz einfach, okay? So, die Presse, wenn sie wirklich unabhängig im Kopf ist und redaktionell und von der Werbung, was sie alles nicht ist, sollte eigentlich immer nach dem Fehler bei der Regierung suchen. Das ist unser Job. Okay, das ist auch der Job der Opposition. Aber es ist unser Job, nach der Nadel im Heuhaufen zu suchen. Und dass das diejenigen, die diesen Heuhaufen betreiben, ja, dass das die stört, das ist normal. Also das ist ganz normal. Schollatour war bei der Regierung nicht besonders beliebt. Hirsch war nicht beliebt. Der Mann, der die Pentagon Papers veröffentlicht hat, ja, der war auch nicht besonders beliebt. Das ist eigentlich eine Auszeichnung für Journalisten. Aber auch da gab es jetzt eben keinen Aufschrei. Und was noch interessanter ist, dieses ganze Verfahren um das Kompaktmagazin, da gibt es auch keinen Aufschrei. Ja, für alle, die es nicht mitbekommen haben wollen, ja, weil sie da weggucken wollen und sagen, ja, bäh und so weiter. Worum geht es? Es geht darum, dass ein Magazin in Kompakt, herausgegeben von Jürgen Elsässer, der früher beim Neuen Deutschland war und bei der Jungen Welt, dass der Staat nicht möchte, dass das weiter publiziert, weil das ist für ihn erstens zu AfD nah und bäh und die planen den Umsturz. Das ist natürlich totaler Quatsch, dass sie den Umsturz planen, aber selbst wenn sie ihn planen würden, die Frage ist ja immer, wie realistisch ist das, dass sie das schaffen würden, denn selbst wenn sie das fordern würden, hätten sie immer noch das Recht, das zu sagen. Das ist nämlich auch durch die Meinungsfreiheit abgedeckt, das könnte man im Grundgesetz nachgehen, wie weit das geht. Und unsere Gründerväter haben ganz bewusst es so weit gefasst, damit nie etwas passieren kann, was wir dauernd erleben, das ideologisch und moralisch argumentiert, weil das ist dann aus der Perspektive einer Meinung heraus und nicht anhand der Faktenlage oder anhand des Grundrechts, dass du alles sagen kannst, was du willst. Ja? So. Aber wie gesagt, dieses Verbot des Kompaktmagazins, das ist ja auf normalen Wege nicht möglich, also nicht nach dem Motto, was sie publizieren. Also hat sich diese Regierung etwas anderes ausgedacht, nämlich sie erklären das Kompaktmagazin, was eine GmbH ist, ja, also eine Gesellschaftsform, eine Gemeinschaft mit beschränkter Haftung. Sie erklären diese GmbH zu einem Verein, weil da hätten sich Leute vereinigt und Vereine kann man in Deutschland verbieten. Und damit eben auch das Presseerzeugnis kompakt, glaubt diese Regierung. Und auch dort müsste eigentlich ein Aufschrei kommen aus dem Redaktionsturm. Ein Augenblick, das geht jetzt aber zu weit. Passiert aber auch nicht. Und das zeigt, wo wir heute stehen. Wir haben es heute in der Breite der Masse mit Gesinnungsjournalisten zu tun. Und das hat auch damit zu tun, dass viele Top-Journalisten in die Regierung wechseln und dort irgendwie Pressesprecher werden oder aber ehemalige Regierungspressesprecher in die Redaktionsstuben wandern und dann Redaktionsleiter werden. Also eben hat ja ein Wechsel stattgefunden, hoher Kopf, Süddeutsche Zeitung, jetzt Regierungssprecher und andere RegierungssprecherInnen werden dann Intendanten von ARD und ZDF, Häusern und so weiter. Und das hat dann natürlich mit Unabhängigkeit überhaupt nichts zu tun. Gar nichts, sondern das ist eigentlich genau das, was wir in anderen Ländern so bemängeln, das ist eigentlich Vetternwirtschaft. Also das heißt, du bist meine Meinung, dann kriegst du diesen Job und umgedreht. Das ist Revolving Door Politik. So, und das ist das, was wir haben. So, und aus diesem Grund, ich bin sehr gespannt, was passiert, weil die mündliche Verhandlung, was Kompakt angeht, ist ja abgeschlossen in Leipzig. Die haben wenigstens einen sehr guten Anwalt. Da bin ich sehr gespannt, ja, egal wie das Urteil ausgeht. Aber wie gesagt, der eigentliche Skandal ist die Ruhe durch unsere Gazetten, dass sie eigentlich so mit Häme warten, hoffentlich wird verboten, dann machen wir noch Applaus. Aber das eigentliche Urteil wird ja am 24. Juni gesprochen, wenn ich da richtig informiert bin. Und egal wie es ausgeht, finde ich das jetzt schon bedenklich, und zwar das Schweigen im Walde. Das sagt eigentlich extrem viel über dieses Land und diese Presselandschaft und dass man sich auf die Presse als Korrektiv bezüglich der Regierung überhaupt nicht mehr verlassen kann. Ich meine, wir wissen es seit Corona und man kann sich auch vorstellen, wie sie reagieren wird, diese Presse, wenn morgen es heißt, Putin hat die NATO angegriffen, wir müssen jetzt für Krieg sein, dann ist nichts mehr mit nie wieder, dann sind wir alle dafür. Aber das Schweigen bis jetzt auch in diesem Fall, was uns selbst angeht, das ist wirklich beschämend. Und wenn es wirklich zum Urteil kommt, dass das Blatt, die Gazette, die Redaktion verboten wird, das ist dann nämlich ein Berufsverbot, weil die dürfen dann nicht etwas Neues aufmachen in der Richtung. Wenn das tatsächlich so weit kommen würde, dann ist für mich das vollkommen klar, dann ist Deutschland keine Demokratie mehr. Das kann man dann auch nicht mehr deuten, weil ein Land, wo eben Artikel 5 nicht mehr gilt, ja, also Artikel 5 Grundgesetz, wo jeder eben nicht mehr das Recht hat, seine Meinung zu äußern, sondern nur, solange die Regierung sagt, das finden wir gut, weil sonst machen wir nicht zu einem Verein und verbieten nicht. Ein solches Land kann sich nicht mehr als demokratisch bezeichnen, sondern das ist einfach noch, das ist ein Gängelungsstaat, das ist eine Tyrannei. So, und ich für meinen Teil, ich nehme dieses Video auch im Ausland auf, ich kann das nicht mehr ertragen, muss ich ganz ehrlich sagen. Ich publiziere zwar auf Deutsch, auch mit Sophisticated und auch mit Apolut und was ich sonst so mache und auch für den deutschsprachigen Raum, das macht aber das Goethe-Institut ganz genauso, aber ich kenne ja sehr viele Menschen, die ähnlich denken wie ich, die ich ja nur noch im Ausland treffe, weil die Deutschland bereits verlassen haben, weil sie keinen Bock haben auf Bademantel oder aber, dass die Special Forces bei ihnen reinreiten. Das sind sehr viele Menschen mit einem Presseausweis. So weit sind wir heute schon wieder. Ja? Und da sehe ich mich in einer sehr alten Tradition von Leuten, wo ich dachte, wow, dass ich das auch mal sagen würde aus dem Ausland, ist bedenklich. Also, mein Kommentar. Ich finde, dass wir eine sehr ernste Situation haben in Deutschland und dass unsere Öffentlich-Rechtlichen und die übrigen Verdächtigen so wenig darüber berichten, sagt eigentlich sehr viel. Eigentlich, wenn das im Ausland passieren würde, würde ich mal sagen, ja, das wären bei uns aber, das wären Top-Zahlen. Aber dass das bei uns so weggeschwiegen wird und dass das so viele Journalisten mittragen, weil sie das wirklich aus Überzeugung sehen oder eingeschüchtert sind, aber ich glaube, das ist die Überzeugung, das macht die Situation in diesem Land so wirklich gefährlich. Und da frage ich mich manchmal schon, ne? Haben die Deutschen wirklich so wenig aus der deutschen Geschichte gelernt? Haben sie nichts aus dem NS-Staat gelernt? Haben sie nichts aus der DDR gelernt? Haben sie nichts aus Gängelung gelernt? Haben sie nichts aus Gesinnungsjournalismus gelernt? Ist es wirklich so weit? Lernen die überhaupt irgendetwas? Ja. Und die Freiheit, die da von den Journalisten nicht verteidigt wird, die geht verloren, es sei denn, wir, die Bürger, erheben das Wort. Und das würde ich mir wünschen. Das wünsche ich mir, dass wir, die mit ansehen, dass die eigentlich von Berufswegen auf den Putz hauen müssen, wenn die das nicht tun, dass wir das tun. Okay? Und zwar aus einem Grund. Erst wird A, B und C verboten und dann wirst du verboten, weil du nicht Bock drauf hast, dass deine Kinder in Uniform an die Front gehen. So, und wenn das rauskommt, ja, dann bist auch du ein Verein und wirst verboten. Weil darauf zielt das ab, dass du dich nicht mehr traust, das zu sagen, was du tatsächlich denkst. Eine Situation, die wir heute schon an sehr vielen Schulen haben, haben mir Schüler bestätigt, ja, dass das, was sie wirklich denken über welches Narrativ auch immer, dass sie das nicht mehr schreiben und nicht mehr sagen, weil sie sonst Angst haben, die Prüfung nicht zu schaffen. Das ist ja ein fantastisches Deutschland. Ich finde, jeder ist aufgerufen, wenn er das ähnlich sieht wie ich, sich hinzustellen und sagen, so geht das nicht mehr weiter. So geht das nicht mehr weiter. Weil wir, die Bürger, wenn wir uns wie Untertan verhalten, haben wir Demokratie nicht verdient. Und ich wünsche mir an dieser Stelle nicht mehr Mitbestimmung. Ich wünsche mir Mitbestimmung. Wenn wir uns aber wie Untertanen verhalten, dass wir das alles schlucken und auf den Boden gucken, denken, hoffentlich trifft sich mich, dann gehen die so weit, wie weit sie immer gehen. Okay? Und dann sind wir zum dritten Mal in 100 Jahren einfach selber schuld. Ich habe fertig.
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6: 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Wenn man mal dachte, ach, ich schaue heute lieber eine Netflix-Serie und gehe nicht hin, und dann sieht man es dann später und kriegt dann nur so Teile davon mit, nicht das Ganze, sondern vielleicht nur ein Stück von dem Künstler und nicht alle fünf, dann denkt man sich, ach, da wäre ich doch lieber gern dabei gewesen, und dann überlegt man sich beim nächsten Mal vielleicht, ob man doch kommt.

0: Gemütlichkeit ist eine Mischung aus Zeit und Bier.
1: Ich glaube, Kultur und Kunst hat einen ganz, ganz wichtigen Stellenwert, aber es ist in den letzten Jahren wirklich sehr, sehr bitter mit anzusehen, was da alles passiert ist und wie wenig die Leute sich trauen, aus der Deckung zu kommen. Und gerade jetzt bei dem Thema Krieg und Frieden ist es so wichtig zu sagen, entschuldige, was der Merz hier gerade vorhat und diese Provokationen gegenüber Russland, das ist so unerträglich.
2: Wir wollen, dass es einen Neustart gibt auf allen Ebenen, politisch, spirituell, gesundheitlich, und das ist so die Initialidee gewesen von dieser Veranstaltung. Und ja, vielleicht gibt es Leute, die sagen, nee, Neustadt wollen wir nicht, weil es läuft so geil gerade.
3: Wir schlittern sehen des Auges in einen großen Konflikt mit Russland. Und wer hat das noch nicht mitbekommen? Hände hoch. Also alle wissen das, okay? Und sie warten auf denjenigen, der diesen Merz in den Arm fällt. Und dieserjenige, der das tun könnte, der sitzt hier. Und er wartet. Und du hast mir gesagt, ich darf über das jetzt sprechen.
1: Unbedingt.
3: Okay? Jetzt reicht's.
4: Es gab immer schon alternative Medien, also nahezu immer. Nicht vielleicht mit Erschöpfung, aber auch schon sehr lange. Während die staatliche und kirchliche Einheitsmeinung im Mittelalter wesentlich mündlich von den Kanzeln verbreitet wurde, gab es 1450 mit der Erfindung des Buchdrucks ein Medium, das sich der organisierten Kontrolle und der kirchlichen Einheitsmeinung entzog. Das Flugblatt. Mit ihm wurde die Revolution des Bauernkriegs organisiert und vorangetrieben. Das Flugblatt war das erste alternative Medium.
5: Also was wir im Moment haben, ist nichts anderes als das Problem, was Gutenberg hatte, als er die Druckmaschine erfunden hat. Und dann sagte jemand, man kann nicht nur die Bibel übersetzen und drucken, man kann auch Flugblätter drucken und was ganz anderes dann publizieren. Plötzlich haben 100.000 Menschen in einer nationalen Sprache etwas gelesen, was sich gegen den König richtete. Dann wurde es gefährlich für den König, weil dann kannst du ja Gehorsam und Gruppendenken dahingehend manipulieren, dass Menschen, die ja nicht alleine gerne etwas tun, plötzlich feststellen, ich bin mit dem, was ich da höre und denke, gar nicht allein, sondern andere auch. Dann wird es nicht so gefährlich, da bin ich dabei. Und das kennen wir in der deutschen Geschichte auch. Es hat 40 Jahre gedauert, bis genügend Leute sagen konnten, ihr schließt euch an. Dann ist die Wahrscheinlichkeit, dass die Volkspolizei dich solo rausgreift, geringer. Das ist biologische Statistik. Das ist in jeder Schafherde so. Je größer die ist, desto sicherer ist das Einzelwesen, weil ein Wolf bei 5 Schafen doch relativ schnell zuschlagen kann. Aber bei 5000 Schafen kann es dir egal sein, ob einer vorbeikommt. Das ist die biologische Dynamik und erklärt das Ganze auch. Aber die meisten Menschen denken darüber nicht nach, sondern die finden sich in einer Welt und fragen nie die Regeln, nach denen sie selbst funktionieren, sondern kennen die auch gar nicht und würden gar nicht auf die Idee zu kommen, überhaupt fragen, kann es sein, dass es da irgendwelche Regeln gibt, nach denen ich laufe, oder nein, das habe ich mir alles selbst ausgedacht. Und das ist halt nicht so. Ja. Das muss einem klar sein, dass die meisten Menschen nie darüber nachdenken, wie aufgezogen sie eigentlich sind.
6: Also dann feuere ich jetzt mal die Fragen ab. Es sind einfach Fakten, die jetzt wohl etabliert sind.
7: Ja.
6: Und du sagst mir einfach...
7: Ich habe eine eigene Meinung, aber kein Recht auf eigene Fakten, das weißt du hoffentlich, ja?
6: Genau, aber das sind die Fakten. Nämlich, also John F. Kennedy wurde vom Einzeltäter Lee Harvey Oswald erschossen. Richtig oder falsch?
7: Falsch.
8: John F. Kennedy wurde auf jeden Fall, sagen wir mal, es war ein Inside-Job.
6: John F. Kennedy wurde vom Einzeltäter Lee Harvey Oswald erschossen. Richtig oder falsch?
1: Falsch.
8: Falsch?
1: Falsch.
5: Was man auf dem Zapruder-Film erkennen kann, ja.
6: Die Amerikaner sind 1969 und in der Folge mehrfach auf dem Mond gelandet. Leider ist die Technologie abhanden gekommen.
7: Die Technologie ist abhanden gekommen, das ist richtig, ja. Ist leider weg.
8: Warte mal, jetzt muss ich überlegen, wenn ich jetzt sage falsch, dann heißt das, ich glaube nicht an die Mondlandung.
1: Richtig.
8: Falsch.
1: Es ist auch, das ist in der Begründung falsch.
8: Hui. Bin ich mir nicht sicher.
1: Falsch.
5: Das ist absolut richtig. Jeder, der etwas anderes behauptet, ist natürlich ein Schwurbler. Die Amerikaner, das wissen ja viele nicht, haben den Mondzucker gebaut.
3: Ich habe damals als 5-Jähriger auf dieser Treppe gesessen. Mein Vater geht an mir vorbei und meine Mutter sagt, Papa geht auf Reisen. Und seither erlebe ich mich nicht mehr als soziales Wesen. Ich sehe mich hinter dieser Glaswand und ich beobachte euch.

0: Wochen. Und dann kam März. Und dann war ich gespannt. Wie reagiert er jetzt auf Weidel? Gut, auf Weidel hat er gar nicht reagiert. So. Und dann hat er, ich habe das als extrem kraftlose Rede empfunden. Was? Er stand so da, hat relativ ohne Druck in der Stimme geredet. Ja.
1: Aber wenigstens hat er nicht geheult.
0: Ja, und dann hat zum Herbst der Reformen und das gibt dann Winter der Reformen und noch einen Frühling der Reformen. Ja. Ansonsten viel Ratlosigkeit in Gesicht und Stimme, fand ich, ja. Und also ich habe den Eindruck gehabt, dieser Mann ist völlig hilflos, abgesehen davon, was für Reformen will er mit der SPD erreichen. Die sind ja in fast allen Punkten komplett gegenteiliger Ansicht.
1: Ja, es gibt
0: Migration, Wirtschaft.
1: Neuanfang.
0: Also, hä?
1: Neuanfang.
0: Es gibt
1: Neuanfang. Neuer März.
0: Ach so, ja, im Sommer, das war ja noch so lustig, da hat er noch versucht, den Absturz des Landes den Bürgern in die Schuhe zu schieben. Ne? Wir leisten zu wenig, wir sind nicht produktiv genug. Und ist natürlich nach hinten losgegangen, wie so alles, ne? Der Meister der Fettnäpfe. Ja. Und dann rudert er ja immer wieder zurück. Nee, habe ich ja so gar nicht gesagt. Ne? Nein, da wird gar nichts kommen. Dieser Mann kann es nicht. Dieser Mann kann es auf keinen Fall mit der SPD irgendwas erreichen. Ich meine, seit Corona hat Deutschland 270.000 Industriearbeitsplätze verloren. Ja, das hat die Wirtschaftsprüfungsgesellschaft Ernst und Jung geschrieben und schreibt noch dazu, der Abwärtstrend hält an und verstärkt sich sogar.
1: Ach was.
0: Ja? Ja, und jetzt, wenn wir schon bei dem Thema sind, parallel verkommt ja komplett die Infrastruktur. Da hat der Merz 500 Milliarden Monsterschulden aufgenommen, rechtswidrig mit dem alten Bundestag. Und trotzdem ist kein Geld da, um die Straßen zu reparieren, sagt das Bundesverkehrsministerium.
1: Ja.
0: Ja? Auf Basis der beschlossenen mittelfristigen Finanzplanung bis 2029 ist die Finanzierung der Bundesfernstraßen für die kommenden Jahre in vielen Bereichen nicht gesichert.
1: Peanuts.
0: Allerdings, was Sie auch sagen, das fand ich dann wieder lustig. Ne? Bei den Bundesautobahnen ist die Lage nicht dramatisch, nur schlimm.
1: Ja, das ist deswegen nichts, weil der Bundesrechnungshof ja festgestellt hat, wie die Bild exklusiv berichtet, natürlich immer exklusiv, Deutschlands Finanzen stehen am Abgrund. O-Ton. Konkret schreibt Bild, im nächsten Jahr soll fast jeder dritte Euro auf Pump ausgegeben werden. Der Bund lebe, Zitat, strukturell über seine Verhältnisse. Er ist nicht in der Lage, staatliche Kernaufgaben dauerhaft aus seinen Einnahmen zu finanzieren. So das brisante Fazit der Prüfer. Die Regierung sei, Zitat, von einer soliden Finanzwirtschaft weit entfernt. Also Charlie, so viel kann ich gar nicht mehr Potzblitz rufen. Da kommt die Realität in den Regimemedien an und sie wird dann tatsächlich auch richtig wiedergegeben in dem Fall. Es kann ja jetzt nicht lange dauern, bis das eingeordnet wird, oder? Also im Sinne von Katrin Göring-Eckardt, weil wir haben ja die Woche gelernt, die Einordnung der Staatsjournalisten, die dürfen wir nie grundsätzlich bezweifeln. Das sagte sie in Bezug auf Dunja Hayali, das ist diese Dame, die gegen Charlie Kirk hetzt. Es kann ja jetzt nicht lange dauern, bis das alles eingeordnet wird, was Milena da gerade gesagt hat.
2: Nein, natürlich nicht. Also bei Göring-Eckardt, da kann ich überhaupt nichts mehr zu sagen. Sie redet auch von Journalisten und solchen Geschichten. Also es geht ja hier nicht um Journalisten. Also ich bin persönlich ja 2020 aufgewacht und ich habe vorher immer alles geglaubt, was so in den Nachrichten und im Fernsehen erzählt worden ist, ja, und was wir da auch in den Nachrichtenredaktionen erzählt haben beim Öffentlich-Rechtlichen. Inzwischen muss ich sagen, Thewsen, Hayali und Co., wie Göring-Eckardt das getan hat, als Journalisten zu beschreiben, das ist völliger Irrsinn. Das sind für mich radikale Aktivisten, die mit unseren Zwangsabgaben gelernt haben, perfekt die Klaviatur von Meinungsmache zu spielen. Und mehr ist da für mich ehrlich gesagt nicht. Und nur ein ganz kurzer Satz zu dem, was in Deutschland passiert. Es gibt gerade frisch eine Langzeitstudie mit dem Namen Die Ängste der Deutschen. Und den Studienmenschen da ist aufgefallen, dass es interessant ist, die Deutschen waren total ängstlich letztes Jahr, dass alles ganz schlimm wird. Und inzwischen haben die sich, O-Ton, daran gewöhnt. Also die Deutschen sind es inzwischen gewöhnt, ständig unter Angst zu leiden. Und deswegen haben sie nicht mehr ganz so viele Ängste wie letztes Jahr.
1: Okay.
0: Aber was Göring-Eckardt dran geht, wenn sie das so sagt, die Einordnung darf man nicht hinterfragen.
2: Mhm. Ja.
0: Der neue Präsident des Verfassungsschutzes, Sinan Selen, scheint ja ähnlich zu denken. Und zwar, als er noch Vize war, ja, da hat er, das muss Anfang des Jahres gewesen sein, da hat er beim RBB gesagt, wenn die Nachrichtenvermittlung des öffentlich-rechtlichen Rundfunks in Zweifel gezogen werde, gefährde dies die Demokratie.
1: Mhm.
0: Also langsam wünsche ich mir schon Herrn Haldenwang zurück, obwohl der noch gar nicht wirklich im Amt ist, der Herr Seelen. Also ich weiß es nicht.
1: Dass
0: ich weiß,
1: du nur lachst.
0: Ja, besser also, wird das nicht.
1: Wenn dir ein Göring erklärt, dass du besser nicht mehr Fragen stellen solltest und ein Himmler-Intendant beim ZDF, ist auch kein Scherz, das ist er wirklich.

0: Scheiß.
1: Das kann man alles gar nicht mehr skripten. Also, das muss alles eine Snicklenk-Arbeit sein. Dann ist es doch ganz schön mutig, dass du noch lachst. Und lachen sollten wir vielleicht nicht, weil die Frage, die sich jetzt ja gerade akut stellt, vermutlich, zumindest beim Juso-Parteitag, ist, ob wir hier ein Männer-Podcast sind. Da werden die grübeln. Wahrscheinlich haben sie ein bisschen ein Problem, uns so ganz, ganz schnell als Männer-Podcast abzutun, weil Milena gibt's ja auch noch. Jedenfalls fordern die Jusos jetzt, so schreibt Apollonius, ein Verbot von Männer-Podcasts. Von diesen gehe nämlich eine Gefahr für die Demokratie aus. Die Jusos Kiel wollen Männer-Podcasts wie Hoss und Hopf, die werden ausdrücklich genannt, verbieten, weil diese toxische Männlichkeitsbilder Unverschwörungstheorien verbreiten würden. Laut Antrag, und jetzt kommt's, Milena, ich glaube, das ist auf dich zugeschnitten, laut Antrag sollen solche Podcasts erst nach einem Besserungskonzept wieder erlaubt werden und von einer weiblichen Faktencheckerin begleitet werden. Also insofern verleihe ich dir hiermit ganz offiziell und ohne, dass du es ablehnen kannst, das Amt der weiblichen Faktencheckerin meines Männer-Podcasts.
2: Naja, wobei ich glaube, diese Jusos, die werden einfach meine Stimme hören und mich männlich lesen oder so. Ja,
1: das ist schwer.
2: Ich habe mich mal bei den Jusos so umgeguckt in Kiel, ne, auf dieser Seite. Mein Gott. Ich meine,
1: Was denn?
2: Ja, also sagen wir mal so, dass die Männlichkeit als Feind sehen, das kann ich gut verstehen. Also sind alles so ein bisschen Puddingteilchen, ja, so weich, so auch so kuschelig, so, ne, ja. so zum Draufliegen, kann man sich so zurechtbiegen, weißt du, so als Kissen irgendwie.
1: Oh, Bodyshaming.
2: Nein, die waren ja jetzt nicht dick oder so, die waren nur so, ja, also ich meine. Das war vielleicht auch ein Schrei nach Aufmerksamkeit, seien wir ehrlich. Ich meine, wer kennt denn die Jusos in Kiel?
0: Ja. Das ist immer ein bisschen schwierig. Ich sag mal, ich hab ja von Paul vorher so ein bisschen die Themen geschickt gekriegt, wie das ja.
2: Echt?
0: Ist. Moment. Und ich habe dann nur diese Überschrift halt gelesen und dachte, Jusos fordern Verbot von Männer-Podcast. Und bei Männer-Podcast habe ich an was ganz anderes gedacht. Was ist das jetzt schon?
2: Porno?
0: Nee,
1: was denn?
0: Ja, irgend so eine Pornonummer oder sowas. Und dann habe ich mir den ganzen Artikel durchgelesen und dabei ist mir in den Sinn gekommen, ich war mal bei einem Jugendradiosender und da hatte ich eine Chefin, die war scheintot und hat gefühlt 5 Flaschen Rotwein jeden Abend getrunken.
1: Nach öffentlich-rechtlichem Jugendsender, ja.
0: Und die hatte halt auch gar keine Ahnung, was wir da so erzählen als Moderatoren und hat dann immer in der Sendungsbesprechung hinterher irgendwann bei irgendeiner Moderation, es war glaube ich auch völlig egal welche, hat sie dann gesagt, das vermittelt sich mir jetzt nicht. Ja, und bei diesem Thema würde ich sagen, das vermittelt sich mir jetzt nicht.
1: Okay, na gut.
2: Also, ich habe erst gedacht, das wäre ein Scherz vom Postillon.
1: das ist mit der Realität aber heute so.
2: Du,
1: die kann man
2: aber weißt du, was passieren kann? Stell dir mal vor, falls es die SPD in 10, 20 Jahren noch gibt, könnten diese Leute oder irgendjemand davon aus Versehen dort an die Spitze gespült worden sein.
1: Macht auch nichts mehr.
2: Wer weiß.
1: Dass das alles nicht passiert, das hat ja unser Außenminister Johann Wadephul in dieser Generaldebatte auch gesagt. Er hat nämlich sich zur AfD gewandt und ganz lässig erklärt, wir werden niemals zulassen, dass sie in Deutschland Verantwortung übernehmen. Das ist interessant, wenn man sich überlegt, dass das ein deutscher Außenminister sagt, dass das Wahlen nichts zu bedeuten haben und egal was passiert, wir, man fragt sich auch, wer dieses Wir ist, könnte das ein Regime sein, das eventuell nichts mit den Bürgern zu tun hat?
2: Ja.
1: Nein, auf keinen Fall. Das kann nicht sein. Und zeitgleich, aber natürlich, und ich kann das nicht oft genug sagen, in unserer Demokratie hat gar nichts mit irgendwas zu tun. Zeitgleich fordert das, du hast vorhin gerade eben Puddingteilchen gesagt, fordert ein öffentlich-rechtliches Puddingteilchen namens Ruth Moschner, die mit solchen Büchern auffällt wie Die Möpse oder Blondinenpower oder so ähnlich. Die hat eine Petition gestartet, eine Internetpetition, um Dunja Hayali zu schützen. Denn nach all den Anfeindungen im Netz, da ist ganz logisch, Milena, es wird gleich Klick machen, braucht es natürlich jetzt Klarnamenpflicht im Netz. Ja, haben wir schon mal gehört in letzter Zeit. Ne? Und schon 150.000 Internetnutzer haben sich dieser Petition angeblich angeschlossen, die an die SPD-Justizministerin gerichtet sein soll. Also es wäre doch ein schöner Treppenwitz, wenn jetzt anlässlich von Dunja Hayali die SPD-befeuerte Klarnamenpflicht irgendwie käme, oder?
2: Ist ja eh auf dem Vormarsch.
1: Ja, das ist schon ganz nervös.
2: Dass man quasi sein Alter verifizieren soll, das hatten wir ja in den letzten Sendungen auch. Da geht's natürlich darum, man möchte unbedingt die Anonymität im Internet zerstören. Ich bin nicht sicher, ob Ruth Moschner so weit.
1: Nein.
2: Gesprungen
1: da bin ich sicher, dass das nicht ist.
2: Ich glaube, bei Ruth Moschner ist die Empörung echt Ja. Das ist jetzt kein Kompliment, ja.
1: 5 Rutmoschen dazugefügt, falls du dich das gerade fragst, Ruth. Nein.
2: Ja, tut mir ein bisschen leid. Aber ja, das ist natürlich diese Opferinszenierung von Hayali und ihrer Umgebung ist ja auch absurd, ja. Ich meine, die hat sich da hingestellt im Heute-Journal und hat Kirk einen radikal religiösen Verschwörungsanhänger mit abscheulichen, rassistischen, sexistischen, menschenfeindlichen Aussagen. Ich meine, ohne natürlich irgendwas zu belegen, ja, das ist Meinungsmache vom Miesesten, das stößt natürlich auch Leuten auf, ja. Also wie man ein bisschen in den Wald hineinschallt, also ich meine, diese bösartigen Drohungen sind wirklich gruselig. Es sind so viele primitive Menschen auf allen Seiten im Netz, ja. Das geht gar nicht, ja. Aber sie sind ja nicht besser. Ich weiß noch, Hayali hat ja doch mal gesagt, oh, wir haben mit der Meinungsfreiheit eigentlich kein Problem. Man kann sagen, was man will. Ja, genau, der Idi Amin. Man kann sagen, was man will. Man muss halt mit den Konsequenzen hinterher leben, ne? Also.
0: Oton, Idi Amin. Das kommt auf jeden Fall. Also, bin ich der Meinung, in der EU, was jetzt gerade gesagt wurde, mit dem, also Personalausweis vor die Kamera halten, Gesicht nochmal. Das ist der feuchte Traum der Eurokraten. Das wird kommen. Und ich persönlich denke ja im Übrigen, dass solche Figuren wie Hayali oder so, das sind eigentlich Promoter. Ja, kennt ihr vielleicht von der Schinkenstraße auf Malle diese Typen, die alle irgendwie versuchen, in irgendein Geschäft zu ziehen und dann damit die abgezogen werden.
1: Rein, ja, wollte nicht sparen.
0: Ja, genau, richtig. Und Hayali ist einfach nichts anderes als ein Promoter für irgend so eine Nummern. Und die hat sich ja angeblich jetzt auch zurückgezogen und vielleicht sieht sie ja irgendwann jemand mal in Spanien auf der Strandstraße Timesharing-Verträge zu. Oder so. Ich weiß es nicht.
1: Das ist diese Hoffnung. Also machen wir doch nicht solche Hoffnung.
2: Die hat diese Woche das Morgenmagazin im ZDF moderiert. Also ich möchte euch ein bisschen...
1: Nein, Social Media hat sich zurückgezogen. Nur da.
0: Genau. Social Media,
1: Entschuldigung.
0: Fake News hat er verbreitet.
1: Aber bei allem, was da offensichtlich gesteuert und genutzt wird und in der Tat die EID, so heißt sie in der Schweiz heißen, da wird jetzt in der Schweiz drüber abgestimmt. Das wird sehr spannend. Nächste Woche gibt es darüber die Abstimmung und es tobt hier der Kampf, so, ob die kommen soll oder nicht. In dem Fall scheint die Schweiz da ein Testfeld zu sein. Sicherlich ein Thema, was sie dafür nutzen. Aber, Charlie, es scheint, als ob der öffentlich-rechtliche Rundfunk in Deutschland diese Woche irgendwie überreizt hat in seiner Hetze und seiner Meinungsmache, weil zumindest selbst Daniel Günther, eben jener Daniel Günther, der offiziell eine CDU ist, als glühender Grüner und Linksradikaler, der er ist, selbst Daniel Günther meldet jetzt Zweifel am öffentlich-rechtlichen Rundfunk an. Und Jens Spahn, der natürlich jede Gelegenheit nutzt, um von der Tatsache abzulenken, dass er ein Massenmörder ist, schlägt in die gleiche Kerbe und schlägt zusammen auch mit Linnemann, CDU-Generalsekretär, der schlägt das vor, aber Spahn schließt sich inhaltlich ja offensichtlich an, ein Einfrieren der Rundfunkgebühren. Und Auslöser für all das war nicht etwa der Wahnsinn von Dunja Hayali und ihre Hetze oder Emma Tevensens irre Ausfälle, sondern das Überreizen des NDRs. Denn der NDR hat seine Journalistin Julia Ruß abgesägt. Eine Frau, die dort als Konservative gilt, was ganz lustig ist, ist geschasst worden. Der Schweizer Blick schreibt, der Norddeutsche Rundfunk setzt die konservative Journalistin Julia Ruß ab. Ihr Format Klar wird künftig nur noch beim Bayerischen Rundfunk ausgestrahlt. Die Entscheidung stößt auf eine Welle an Kritik. Das ist wohl so, denn diese besagten CDU-Politiker haben sich insbesondere für Julia Ruß stark gemacht. Und nun scheint es, dass der Öffentlich-Rechtliche damit ein bisschen überreizt hat. Mag das jetzt der berühmte Tropfen gewesen sein, Charlie?
0: Ich halte das alles für eine Show. Die sitzen alle in den Rundfunkräten und Gremien und hast du nicht gesehen. Wir haben ja auch in der Welt gelesen, 250 Beschäftigte vom Norddeutschen Rundfunk haben einen offenen Brief gegen diese Sendung von ihr gemacht. Das ist alles so typisch für die Medienhäuser. Man muss eine Sache wissen. Das sind alles sogenannte freie Mitarbeiter, die sowas unterschreiben. Und auch die freien Mitarbeiter sind die, die das Programm machen. Ohne die gäbe es gar keinen Rundfunk. Ja? Und alles, was in der freien Wirtschaft mit einem Sozialversicherungsbetrugsverfahren geahndet werden würde, das sind die Mitarbeiter, die freien beim Öffentlich-Rechtlichen, teilweise auch bei den Privatsendern. Und
1: Das musst du kurz erklären.
0: Ja. Da hast du einen Vertrag, bist aber nicht fest angestellt, musst aber bestätigen, dass du nicht von diesem Vertrag finanziell abhängig bist, obwohl du jeden Tag in diesem Sender arbeitest.
1: Moment,
0: das ist ein festfreier Mitarbeiter bei den öffentlich-rechtlichen Sendern.
1: Also ja. Scheinselbstständigkeit nennt man das.
0: Im Prinzip Scheinselbstständigkeit. Ja. Und diese Menschen, wie gesagt, diese armen Schweine, zu denen ich auch mal gehörte, die machen eigentlich ausschließlich das Programm und nur die höheren Ebenen haben feste Verträge. Der Rest ist für die auch austauschbarer Dreck, so kann man das ganz klar sagen. Und von denen versuchen alle feste Verträge zu ergattern und dafür schmieren und schleimen sie wirklich im Hintern der Vorgesetzten, damit sie irgendwas kriegen. Und wenn sie dann mit draufhauen können bei dieser armen Frau, der Julia, die da jetzt ihre Sendung nicht mehr machen darf, dann machen sie das auch. Und dann kommt die CDU und sagt, ach ja, hier können wir ja mal ein bisschen so tun, als ob. Aber in den Rundfunkgremien ist das alles klar, das ist eine Riesenshow.
1: Okay. Mhm.
2: Aber einer der Unterschreiber dieses Briefs gegen Ruß, ja, also dass sie rausgeschmissen wird, das war der ZAP-Moderator, also ZAP ist ja diese Mediensendung, Daniel Bröckerhoff. Und der ist kürzlich damit ein Bericht aufgefallen, in dem er konservative Menschen eine Gehirnanomalie unterstellt hat. Das ist auch interessant, aber dieser Protestbrief ist ja in mancher Hinsicht ziemlich ehrlich. Da steht, die Sendung, also klar, die Sendung von Julia Ruß, verletze eine Reihe von Grundsätzen unserer journalistischen Arbeit und entspreche nicht dem öffentlich-rechtlichen Auftrag. Das heißt im Umkehrschluss, die sehen den öffentlich-rechtlichen Auftrag in einseitiger Berichterstattung. Also in Meinungsmache. Ja, ja. Weil ich meine, was hat diese Sendung klar, die ja jetzt auch nicht der große Wurf war, aber was hat die ausgemacht, dass zumindest von allen Seiten Menschen zu Wort kamen, ohne gleich von irgendeiner linken Soziologin eingeordnet zu werden als doof oder so oder Osten oder so. Ja. Also so kann man das, glaube ich, sagen. Aber das haben sie ziemlich ehrlich gesagt. Und ich fand, ich mag eigentlich diese öffentlich-rechtliche Empörungswoche, also jetzt, weil man kann ja sagen, die haben sich unerum frei gemacht, ARD und ZDF. Ja. Die haben ganz offen gezeigt, dass sie die Lügen von Korrespondenten verteidigen, ja, bis aufs Blut, dass sie andere Meinungen als die ihre nicht akzeptieren, dass sie andere Meinungen nicht zulassen wollen, also dass sie mindestens auf die Hälfte der Bevölkerung scheißen.
0: Ja. Und sie verscheißen vor allen Dingen auf den Rundfunkstaatsvertrag. Also es steht ganz klipp und klar geschrieben auf, ich weiß, Paul, du hältst davon gar nichts, aber es steht einfach mal geschrieben, dass das eben so nicht sein darf. Und ich persönlich bin ein Verfechter dieses dualen Systems, aber natürlich nicht in dieser Form, in der wir es jetzt aktuell haben.
2: Der muss so, wie er ist, weg. Das ist auch nicht reformierbar. Glaubst du wirklich, dass das...
0: Ich glaube so gerne.
2: Du glaubst doch nicht, dass das reformierbar ist.
0: Nein, das ist nicht reformierbar. Das muss neu aufgebaut werden.
2: Sonst hätte ich den... Sonst hätte ich dich in einem anderen Licht sehen müssen. Also ja, ich meine, nochmal neu, so weiß, noch mal neu justieren.
1: Nicht so viel so.
2: Nein.
0: Weißes Licht in Gummizelle.
1: Genau. Ja, ach Charlie, mein romantischer Freund. Ich gebe dir mal das Grundgesetz und dann kannst
2: unser
1: du
2: zusammen
1: mit Marcel Lute kannst du dann über dem Grundgesetz und dem Rundfunkstaatsvertrag hängen und den Tage vorstellen und reiche Epochen, in denen das vielleicht mal... Alle anderen interessieren sich vielleicht das, was Paragraph 28 Absatz 3 eines neuen Berliner Gesetzes demnächst bringen soll. Denn das holt uns hart in die Gegenwart. Da drin, nämlich so berichtet Apollo News, soll festgelegt werden, dass der Landesverfassungsschutz Berlin in Zukunft die Möglichkeit haben soll, Betreiber von Videoüberwachungsanlagen zu verpflichten, die Überwachung auszuleiten und Aufzeichnung direkt an sie zu übermitteln. Ihr habt richtig verstanden. Was in der Staatsfeind Nummer 1 noch wildes Hollywood-Kino war, soll in Berlin jetzt ganz offizielles Gesetz werden. Der Landesverfassungsschutz Berlin soll also jedermann verpflichten können, irgendwo angebrachte Überwachungskameras direkt zu ihm durchzuschalten, damit die Verfassungsschützer ihre politische Einordnungsarbeit in Echtzeit betreiben
2: können. Die können dich jetzt live verfolgen?
1: Ja.
2: Wie geil.
1: Nein, das können sie im Prinzip, wenn sie es könnten, schon länger, wenn sie einfach die Kameras im Computer hacken. Aber jetzt sollen sie das Recht bekommen, beispielsweise den Currywurstbudenbesitzer an der Ecke, der da eine Kamera angebracht hat, weil er gelegentlich Steine reingeschmissen kriegt, das Bild jetzt direkt zum Verfassungsschutz zu schicken. Mhm. Ist toll, oder?
0: So. Ja. Ich bin der Meinung, das wird grundsätzlich einfach gerade in Berlin schlichtweg an den technischen Möglichkeiten der Stadt scheitern.
2: An den mentalen auch.
0: Ja, den mentalen vor allen Dingen. Also das ist, ich weiß nicht, ich glaube, die haben ja auch erst vor ein paar Jahren das Internet an sich entdeckt. Und also ja. Videostream, ich denke, noch sind sie bei MP3.
1: Ja, aber ich weiß, dass sie das Internet kräftig durchsuchen. Regelmäßig stelle ich ja meine Informationen, meine Datenschutzanfragen und kriege dann immer so Auszüge. Und sie sind bei über 1000 Einträgen beispielsweise zu unserem Podcast hier oder mir, wo sie dann nicht mehr weiter aussagen, wie viele über 1000. Ob es dann 30 Millionen sind oder 1001, ist dann egal. Also sie scheinen das Internet zu durchsuchen, ja.
2: Und was schreiben sie da? Sagen die dir das?
1: Geheim. Nein.
2: Das Geheimnis.
1: Warum?
2: Deswegen Datenschutz dürfen sie es dir nicht sagen.
1: Nein, aus Gründen nationaler Sicherheit. Weil damit die Weltrevolution und der Sozialismus sich durchsetzt, schätze ich mal. Also das würde dann irgendwie, wie war die Formulierung? Es würde dann, glaube ich, interner über die Arbeitsweisen bla bla bla. Und deswegen sagen sie es nicht. Ja, aber was sie sagen, der Verfassungsschutz, das sagt Apollo, beziehungsweise das sagen sie auch selber. Im Kontext nämlich der Kommunalwahl in der NRW, die jetzt gerade stattgefunden haben. Verfassungsschutz hat nämlich dort, der Landesverfassungsschutz hat nämlich dort AfD-Kandidaten ganz proaktiv, wie es heißt, verhindert, indem er sich selbst an die zuständigen Wahlausschüsse wandte. Der Verfassungsschutz NRW hat vor den Kommunalwahlen eben nicht nur auf Anfrage, sondern ganz eigenständig dann Kontakt aufgenommen zu solchen Wahlausschüssen, wenn er zu Kandidaten Informationen hatte, die er weitergeben wollte. Damit ihr wisst, wie das funktioniert, Milena.
2: Ja, das ist ja verrückt, ne, dass die das auch noch selber zugeben. Die halten das für völlig normal. Also der Verfassungsschutz Nordrhein-Westfalen vor einer Wahl selbstständig Daten über einen nicht genehmen Kandidaten zu sammeln, ja, und das dann als Munition an die Wahlausschüsse weiterzugeben. So war das, ja. Und für einen demokratisch denkenden Menschen ist das ja völlig absurd. Und was ja noch dazu kommt, man kann ja davon ausgehen, dass die Wüstregierung von NRW, also die Regierung, das ja entweder gefordert oder erlaubt hat. Der Verfassungsschutz ist ja eine weisungsgebundene Behörde, untersteht dem Innenministerium des Landes. Also es ist eher unwahrscheinlich, dass diese Behörde gegen den Willen der Regierung arbeitet. Ja. Also das ist schon juhu. Also die machen sich auch unherum frei. Ja. Und aber es bringt ja erstmal so nichts, ne? Die AfD diese Woche vor der CDU, insgesamt bei Umfragen mit 27%. Sie machen trotzdem alle weiter. Jetzt hat ja auch der Bundestag AfD-Mitarbeitern Hausausweise verweigert. Mhm. Ne? Darunter auch Michael Stürzenberger, dieser islamismuskritische Ehemann, der war früher mal Pressesprecher der CSU. Und wir erinnern uns, er war ja auch ein Opfer des Messerstechers von Mannheim. Er war ja das ursprüngliche Ziel des Attentäters und wurde dann schwer verletzt. Der Polizist Rufen Lauer ist ja dann ermordet worden. Michael Stürzenberger ist in der gesamten Berichterstattung dann auch eigentlich nicht mehr wieder vorgekommen. Ja? Das war auch so eine Canceln eines Opfers, was er ja in diesem Falle war. Nur jetzt darf er da nicht rein mit drei anderen Mitarbeitern. Jo, das hat mal der Bundestag so beschlossen. Aber je mehr sie diese Geschichten vorantreiben, diese Totalitären gegen die AfD, umso stärker wird die AfD. Also irgendwie bin ich mal gespannt.
1: Aber der musst du gar nicht sein, weil Herr Wadefuhl hat ja schon gesagt, wir werden das nicht zulassen. Verstehst du?
2: Ja.
1: Ich meine, jetzt der Verfassungsschutz meldet sich dann schon bei den Wahlausschüssen. In Berlin liefert er bald Live-Bilder dazu. Gucken Sie mal, so ist der eine Currywurst. Ja, das geht gar nicht. Und sollen wir mal live reinschalten? Die sitzt da auf dem Klo. Und das werden wir nicht zulassen. Ja, seien Sie mal völlig unbesorgt, Frau Pederastowitsch. Ja, nicht, dass Sie glauben, dass hier... Also, ja, wollen wir mal ganz klar. Und wer da draußen
2: jetzt
1: noch
2: glaubt... Jetzt hast du Otto zitiert, ja, ne, wollte ich dir nur sagen.
1: Aus einer Zeit, in der er noch cool war. Und wer jetzt glaubt, dass es da ja Richter gibt oder irgendwie einen Rechtsstaat oder so, dem sei gesagt, was News gerade berichtete, nämlich AfD-Politiker Joachim Paul. Wir erinnern uns, das wäre der Mann gewesen, der in Ludwigshafen die Bürgermeisterwahl gewonnen hätte, wäre er nicht aufgrund der Verfassungsschutzintervention von der Liste gestrichen worden. Der hat geklagt. Und zwar bis vor das Bundesverfassungsgericht. Und das Bundesverfassungsgericht, berichtet News, hat seine Verfassungsschwelle nicht zur Entscheidung angenommen und als unzulässig verworfen. Heil,
2: was?
1: Heil unserer Demokratie und den roten Roben, die von Freisler gemacht wurden, oder?
0: Also Verfassungsschutz ist alleine schon ein Witz. Ich bin ja der Meinung, ihr beziehungsweise viele der freien Medien sind der neue Verfassungsschutz. Der sich nennende Verfassungsschutz ist die Stasi 2.0. Denn ich glaube, die einzigen, die irgendwie versuchen, noch die Verfassung hochzuhalten, da muss ich euch dann auch mal so ein bisschen bauchpinseln. Das sind halt eben die freien Medien, die nach draußen gehen und sagen, hier, wir versuchen noch irgendwie alles. Aber das andere ist für mich alles kein Verfassungsschutz mehr, ehrlich gesagt. Also
2: ich sehe mich eher als Ersatz für die Altmedien, die nicht berichten. Ja, also als Verfassungsschutz sehe ich mich irgendwie das ungern. Da fühle ich mich gar nicht. Das, in diesem Kleid fühle ich mich ein bisschen
0: komisch. Fühlt man sich schon schlecht jetzt, ja.
2: Fühle mich schon schlecht, ja. Das tut nichts für mich.
1: Wie war das? Das kann ich nicht verorten. Nein, du hast vorhin gesagt, was hat diese alte, diese betrunkene, öffentlich-rechtliche Jugendfrau immer gesagt?
0: Erschließt sich mir nicht.
1: Ach, das erschließt sich mir nicht. Na gut. Naja, also frei rumlaufen ist ein schönes Stichwort, weil das ist auch im Prinzip der dickste Brocken, kann man sagen, in dieser Woche der Umvolkungs-News, die es so gibt. Denn da berichtet ein Spiegel-TV-Reporter namens Thomas Heise ganz schockiert auf Ex von seiner Erfahrung mit Abdul Rahman Umeirate, einem 28-jährigen Clan-Mitglied, das in Berlin zu 17 Jahren Haft verurteilt wurde. Heise schreibt auf Ex: Er spaziert aus dem Kriminalgericht Berlin in die Freiheit, obwohl er eben zu 14 Jahren plus 3 Jahren und 9 Monaten Knast verurteilt wurde. Das Kammergericht hatte den Haftbefehl aufgehoben. Grund: Die Staatsanwaltschaft war nicht schnell genug mit der Anklage fertig geworden. Sein Bruder Benjamin wurde zu 14 Jahren Haft verurteilt, er bleibt in Haft. Noch ist das Urteil nicht rechtskräftig. Die Staatsanwaltschaft nannte die beiden im Plädoyer Könige von Neukölln und hatte lebenslänglich gefordert. Der Richter hatte in der Urteilsbegründung ausgiebig auf umgefallene Zeugen verwiesen, die sich an nichts erinnern konnten. Ich habe so etwas auch noch nie erlebt. Mich bezeichnete Abdu vor der Kamera als Hurensohn. Ja, also es ist die Staatsanwaltschaft, Milena, ich habe natürlich eine gewisse Suffisanz jetzt in der Stimme, wenn ich das sage. Es ist die Staatsanwaltschaft, die Zeit und eigene Abteilung in der Generalstaatsanwaltschaft hat, meinen Bruder und mich in knapp 80 Fällen wegen Majestätsbeleidigung zu verfolgen. Da Türen eintritt, Dinge beschlagnahmt, bis heute auf meinen Geräten sitzt, aber es leider nicht hinkriegt, arabisch-muslimische Gewaltkriminelle zu verfolgen.
2: Aber wie kann man denn? Also ich meine, anscheinend haben sie den Typen für ziemlich gefährlich gehalten. Die haben ja lebenslänglich gefordert, ja. Aber ich meine, wie kann man denn bei solchen Fällen, Kriminalfällen, nicht schnell genug mit der Anklage fertig sein? Wie kann denn das passieren? Da muss man doch überlegen, was kann da in Frage kommen?
1: Absicht?
2: Absicht, das wäre ja Korruption.
1: Das kann nicht sein.
2: Das kann natürlich nicht sein. Also das würden wir der... Ja, aber ich meine, die Alternative ist Doofheit. Ich weiß nicht, ob das jetzt so viel schöner ist für die. Weil wie doof musst du sein, wenn du eine Anklage nicht schnell genug fertig bekommst? Ich verstehe es nicht.
1: Doofheit kann ich auch bezeugen. Also ich kenne ja diverse Staatsanwälte in Berlin jetzt aus Gründen. Und Doofheit ist absolut plausibel. Aber es mag ja auch Kombinationen geben, Charlie. Also manchmal kommt ja Doofheit mit Absicht zusammen. Und wenn wir uns jetzt den Fall von Mohammed, das ist wieder so ein Mohammed, sie heißen fast alle Mohammed, aber in dem Fall einen Syrer namens Mohammed K. anschauen, da kommt dann vielleicht ja beides zusammen. Die Junge Freiheit berichtet, der Syrer Mohammed K. besudelte den niedersächsischen Landtag mit anti-israelischen Schmierereien. Jetzt wird bekannt, 2022 hatte Ministerpräsident Weil ihn mit einem Preis ausgezeichnet. Und zwar nicht irgendeinen Preis. Herr K. wurde aufgrund seines Engagements in der politischen Bildung seinerzeit als Beispiel gelungener Integration porträtiert, sagte ein Regierungssprecher der Hannoverschen Allgemeinen. Dafür hatte K. ein Video eingesendet, das seine, Zitat, persönliche Erfolgsgeschichte dokumentieren sollte. Und ich meine, in solchen Possen schlägt sich ja auch der Verdacht nieder, dass es vielleicht eine Kombination von beidem sein kann im deutschen Regime, oder?
0: Definitiv. Das sind über Jahrzehnte gewachsene Dinge, die man nicht beweisen kann, in welche Richtung sie auch immer gehen. Ich bin persönlich ja im Westen von Berlins, so im Bezirk Zehlendorf aufgewachsen und das ist jetzt schon so ein paar Jahre her. Und schon in der Grundschule, es gab immer mit den gleichen ein Problem. Muss ich einfach klipp und klar sagen, wenn man das respektiert, das ist einfach gewachsen.
1: Moment, und die hießen nicht Mohammed, oder?
0: Doch, eben. Und auf der Oberschule ging es dann richtig los, ja. Und dann kamen die Imame irgendwann auf die Idee, diese Jugendlichen von den Gastarbeitern, die gekommen sind, im Prinzip richtig zu beeinflussen. Und die haben die auch sehr schnell gekriegt, weil die waren da offen für, logischerweise, und auch die Familien. Und ich kann eine Sache sagen, meine Mutter hat in der Vorschule zu dieser Zeit gearbeitet und da sind mehrfach Väter reingekommen und haben gesagt, wehe, du bringst unseren Töchtern Deutsch bei. Wir wollen das nicht. Ja? Mit 14 sind wir dann lieber an den See gefahren, statt ins Freibad, weil man die Freibäder schon damals nicht betreten konnte. Ja. Heute ist es noch viel schlimmer. Und überall ist jetzt diese Gewalt, gerade in den Großstädten. In der U-Bahn, die wird in Berlin inzwischen als Orient-Express bezeichnet, sind teilweise nicht mal mehr Menschen unterwegs, die in Neukölln leben. Da habe ich Freunde, die sagen, wir fahren damit nicht mehr. Wir haben Angst. Und das ist tatsächlich auch der Grund, bei mir zumindest, warum ich mich erst aus Berlin und dann komplett aus Deutschland zurückgezogen habe, um einfach auch zum Beispiel meine Tochter zu schützen, weil es in Griechenland, Ungarn und Co. Einfach nicht diese Gewalt durchgelassen wird. Und da, was ich damit sagen wollte, um zurückzukommen zu deiner Frage, das sind über Jahrzehnte gewachsene Strukturen. Da kennt der eine Rechtsanwalt den anderen und so weiter und so fort. Und dann ist irgendeiner Staatsanwalt und so weiter und so fort. Beweisen kann man nichts.
1: Und doch, aber doch. Also auch der Mann von Renate Künast, also die wie Rainer Künast aussieht, das ist diese linksgrüne Oberhetzerin, die auch gerne kräftig klagt, wenn ihr irgendwelche Äußerungen bei sich nicht gefallen. Deren Mann ist der einer der wichtigsten Clan-Verbrecher-Anwälte in Berlin. Und Renate Künast behauptet ja immer, wer Clan-Kriminelle sagt, der ist ein Nazi. Also da kann man nicht beweisen, aber wie heißt es im Juristendeutsch so schön, das ist doch mit an Sicherheit ganz einer Wahrscheinlichkeit so, dass das irgendwie miteinander zusammenhängt. Das ist Berlin.
0: Definitiv, das ist Berlin.
2: Das ist Berlin.
1: Und das Irre ist jetzt...
2: Übrigens, die Welt hat jetzt quasi die Auswanderung empfohlen, das Springerblatt Welt. Ja, mit dem Titel, wer ambitioniert und mutig ist, sollte Deutschland den Rücken kehren. Im Ernst.
1: Ja, ja, ja.
2: Ein Plädoyer für die Auswanderung aus Deutschland.
0: Ja, ja. Das ist eigentlich verboten laut Gesetz. Ne?
1: Was?
0: Eine Auswanderungsberatung ist laut Gesetz verboten.
1: Dann möchte ich hiermit bitte alle Menschen in Deutschland auffordern, auszuwandern. Und ich würde sie beraten. Ich biete euch hiermit kostenfreie Auswanderungsberatung. Und wenn es noch illegaler ist, dann nehme ich dafür auch Geld. Dann verlange ich 1 Euro dafür. Hauptsache, ihr zahlt keine Steuern und ihr zieht einfach jeden Cent, den ihr könnt. Aber jetzt, um dem noch eins draufzusetzen, das ist schon irre. Und da muss man wirklich Doppeldenk voll beherrschen. Also muss man seinen Orwell verstanden haben. Er hat ja vorhin schon gesagt, die Regime-Altpapiere, die berichten ja durchaus jetzt, da es um gar nicht mehr zu verstecken geht, die Realität, um sie dann gleich einzuordnen, Göring-mäßig einzuordnen, was man nicht hinterfragen darf. Und in Sachen dieser ausufernden Blutbäder, die dort die arabischen Moslembanden so in Berlin unter anderem veranstalten, da stellt die Welt jetzt fest, Zitat, in Ballungsräumen quer durch die Republik breitet sich eine wachsende Brutalität aus. Gerade auch durch Minderjährige. Neue Zahlen aus den Großstädten zeigen das ganze Ausmaß. Eine noch wenig erforschte Form der Gewalt macht den Sicherheitsbehörden besonders Sorgen. Und dann kommt's. Das seien sogenannte Klärungsdelikte. Und man redet als normal denkender Mensch, der sich diesen Mist der Welt und Co. sonst nicht gibt, nicht, was das ist. Klärungsdelikte seien der Welt zufolge die Phänomendelikte, in denen jetzt diese sogenannten Migrantenhorden sich untereinander messern. Weil die ja etwas miteinander zu klären hätten in diesen Fällen. Da sticht dann eine afghanische auf eine syrische Bande ein und oder umgekehrt oder auch Araber unter sich. Diese Klärungsdelikte, die seien der Welt zufolge eine Phänomenologie, die man sich gar nicht erklären könnte und die Sicherheitsbehörden vor ein Rätsel stelle. Also die berichten die Realität und erklären dann ihren Lesern gleich alle, dass sie für komplett imbezil halten. Also die erklären ihre Leser zu Annalena Baerbock, während sie ihnen die Fakten präsentieren, Melina.
2: Das ist verrückt, ja. Also ich weiß, das ist wirklich Doppeldeck vom Feinsten. Aber was ja auch ganz interessant ist, ich habe mir den auch durchgelesen, früher fanden solche Fäden, also so diese Gangs gegeneinander, ja eher so in den Slums statt. Also in den Gebieten, die Gutenden, die ja für mich viel Migration sind, gar nicht kannten. Und jetzt kommt das alles natürlich überall hin, viel näher. Humboldt-Forum, Museumsinsel in Berlin oder Alter Botanischer Garten in München. Das waren ja Gebiete oder das waren ja da sind Menschen flaniert, ja, das waren ja sind ja schöne eigentlich schöne Gegenden da und das sind jetzt die werden auch zu Kriegsgebieten gemacht.
1: Ja.
2: Und ich bin gespannt, was passiert, wenn es mal einen grünen oder linken Lehrer erwischt, ja? Dann ist das Geschrei nämlich groß und nach deutscher Logik 2025 gibt's am nächsten Tag wahrscheinlich dann eine Demo gegen rechts.
1: Ja, wolltest gerade sagen.
2: Ja, ich weiß, dass du es sagen wolltest. Deswegen hab ich schneller gesprochen.
1: Dann. Ja, das sagt ja. Ich dir recht. Das wird so sein, ja.
0: Die Frage ist einfach, wann es irgendwann mal solche Demonstrationen geben wird wie in London, weil irgendwann muss es ja mal soweit sein.
1: Kann ich dir sagen. Ich weiß es ganz genau. Ich kenne das exakte Datum.
2: Ja.
1: Wenn die Hölle zufriert. Garantiert dann. Vorher nicht in Deutschland.
2: Ja, Deutschland halt, ne?
1: Das ist so. Anders ist es in Frankreich. Und damit sind wir beim letzten Kapitel auch dieses Podcast traditionell, weil ja der Zustand der deutschen Restwirtschaft, der hat keinen anderen Platz mehr verdient. Früher war the end of Germany die Bundeswehr, weil die ja bekanntermaßen ein Y auf dem Nummernschild hatte und wir Bundeswehrsoldaten haben da immer gescherzt. Ja, heute wäre es die deutsche Wirtschaft, man müsste eigentlich das W ans Ende setzen. Da ist es in Deutschland so verlaufen wie eigentlich über die ganzen letzten Wochen. Aber in Frankreich, da kommt's noch übler. Denn dieser Tage hat die Ratingagentur Fitch Frankreich tatsächlich herabgestuft in seiner Kreditwürdigkeit. Wer da über die Hintergründe und die Bedeutung mehr wissen will, ist wie immer herzlich eingeladen, auch das nackte Geld zu hören, in dem jeden Freitag ja Ex-Banker Hermann mir erklärt, was da wichtig ist und was nicht so sehr. Unter anderem nämlich, dass die Ratingagentur Fitch ja im Prinzip das kleinste Licht in diesen Ratingagenturen ist und vermutlich nur so die Vorhut, die mal warnt und ankündigt, dass das schlecht ist, weil solange nämlich die Verwalter von großen Investmentpötten zwei weitere Ratingagenturen haben, die bessere Bonitäten vergeben, dürfen sie offiziell nach den meisten Gesetzen der Länder immer noch von bester Bonität ausgehen. In diesem Zustand ist also Frankreich und der ehemalige französische Premierminister beschwert sich über diese Abstufung ausnahmsweise mal bei den scheinbar Richtigen. Er sagt nämlich, ein Land, dessen Eliten die Wahrheit ablehnten, müsste den Preis dafür zahlen. Das teilte Bayrou mit. Er hat in seiner Amtszeit vorgeschlagen, Feiertage zu streichen, Behörden zusammenzulegen, sowie die öffentlichen Ausgaben, darunter Rentenzahlungen und Sozialleistung einzufrieren. Dagegen gab es Proteste. Das Parlament entzog Bayrou das Vertrauen und sein Nachfolger kündigte nun an, die Kluft zwischen der politischen Situation und den Erwartungen der Bürger zu schließen. Ja, herrliche Formulierung. Ja. Frankreich hat rund 3,3 Billionen Euro Schulden und damit die höchsten Schulden in der Europäischen Union. Gemessen an der Wirtschaftsleistung ist die Schuldenquote mit 114% die dritthöchste nach der Griechenlands und Italiens. Tja, also es kann gut sein.
2: Jo, aber wir sind, also Deutschland ist schwer auf den Fersen, ja. Das hat ja der Bundesrechnungshof, das haben wir vorhin ja schon besprochen, der Bundesrechnungshof ihn ja quasi bestätigt, ja, dass das so nicht mehr weitergeht, dass das eigentlich nur nach unten geht. Und ja, ich habe eine schöne Meldung, die hätte ich auch vor ein paar Jahren nie für möglich gehalten. Da schreibt die Welt: Kerosinmangel. Hamburger Flughafen kann bis Dienstag keine Flugzeuge betanken.
1: Ja.
2: Das Versorgungsengpass, ja?
1: Ja.
2: Aber die gute Nachricht, chinesischer Multi kauft Mediamarkt und Saturn. Also so viel zum Ausverkauf der deutschen Wirtschaft. Die nicht abhauen, werden halt aufgekauft.
1: Ja.
2: Ah ja, nee, Moment. Motorsägen, Weltmarktführer Stihl will trotz Wachstum weitere Arbeitsplätze in Deutschland abbauen und verlagert Entwicklung und Produktion von Mährobotern nach China.
1: Ja, die sind
2: und
1: ja
2: der
1: eh
2: Kreis
1: schon,
2: ist geschlossen.
1: Die sind ja eh schon in die Schweiz abgehauen mit ihrer Zentrale damals. Eine etwas ältere Meldung, aber verständlich. Aber Charlie, wir haben ja immer noch unseren Mao-Faschisten im Amt des Bundespräsidenten. Und der hat sich angesichts der Entwicklung mal wieder gemeldet und hat einen alten Vorschlag ausgepackt. Hast du es mitbekommen?
0: Nein.
1: Tja, halt dich fest, weil der hat natürlich die Lösung. Weil was so ein richtig schöner Rotfaschist ist, für den liegt natürlich immer die Antwort im Totalitarismus. Und in Deutschlandfunk berichtet, Steinmeiers Vorschlag laute, einmal im Leben und das für jeden einen Pflichtdienst leisten zu müssen. Er erneuerte damit seine Forderung nach einer Verbindung von sozialer Pflichtzeit mit einem etwaigen neuen Wehrdienst. Das findet er gut. Der Dienst könne wahlweise im sozialen Bereich bei Hilfsorganisationen wie Feuerwehr und THW oder natürlich bei der Bundeswehr geleistet werden. Ja, das passt doch, oder? Sklavenarbeiter für die notleidenden Bereiche. Und Rentner sollen ja auch weiterarbeiten. Das hat ja Marcel Fratscher immer wieder erklärt, ne? Pflichtjahre und Sonderzahlung auch für die Boomer-Generation. Also die faulen Insassen dieses Reiches müssen einfach alle nochmal ran.
0: Ja, ja, natürlich. Wenn das Geld alle ist, dann müssen sie eben arbeiten, ja? Ja, so wie sich das gehört. Und wenn sie nicht mehr arbeiten können, dann schickt man sie eben irgendwann bei irgendeinem Krieg, der irgendwann mal kommen wird, an die Front. Und dann werden sie eben abgeschossen und damit ist das erledigt, was gemacht werden soll.
1: Oder wir bauen Lager. Ich meine, man könnte auch Arbeitslager und so, ne? Für die Rentner.
0: Soll Leute geben, die über so
2: Soylent Green, sage ich, die einzige richtige Lösung. Nein, Quatsch.
0: Das Wichtigste ist natürlich
2: Soylent Green.
1: Ja.
2: Grüne Kekse, genau. Weil es wird ja Versorgungsengpässe wie Kerosin, das wird sich ja auch auf Lebensmittel bald erweitern, weil ja auch unsere Bauern relativ kaputt gemacht werden. Also wir brauchen mehr Lebensmittel, wir brauchen keine Rentner mehr, also Soylent Green. Also das ist doch, aber ich frage mich die ganze Zeit, als du Steinmeier erwähnt hast, habe ich mir gedacht, der ist ja wahrscheinlich auch nicht mehr lange im Amt. Und dann habe ich gedacht, kann es wirklich sein, ich habe so im Gefühl, dass Uschi von der Leyen Bundespräsidentin von Deutschland wird.
1: Ja, haben sie doch schon,
0: Jens
1: haben sie
0: Spahn doch schon wird Bundeskanzler, das steht auch
1: fest. Ja, das haben sie doch schon gefloatet, also dass Uschi von der
2: Linken... Ich weiß, aber man weiß ja nie, wie sie floaten das erstmal oder gucken mal. Aber ich glaube ja auch, eben wegen möglicherweise wegen dieser Misstrauensanträge in Brüssel, müssen sie sie aus dem Spiel nehmen. Das kann schon sein, ja. Und dann wird sie Bundespräsidentin.
0: Ich sehe das genauso wie Milena. Und ich möchte zum Schluss auch noch mal auf eine Sache hinweisen, die vielleicht wirklich wichtig ist. In Deutschland wird man einfach über die Medien das alles sozusagen so mitkriegen, wie sie das gerne möchten. Denn man kann es gar nicht so oft genug sagen, wie es irgendwie möglich ist. Die SPD ist das größte Medienunternehmen in Deutschland. Ja, für alle, die es nicht glauben, bitte die Deutsche Druck- und Verlagsgesellschaft googeln. Mhm. Ja. Es gibt kein Bundesland, wo sie nicht mehrere Radiosender, Zeitungen und faktisch natürlich auch die Sitze in den Öffentlich-Rechtlichen hat, in den Chefredaktionen. Und die Oberchefin für mich, so die Patin bei der SPD, ist die Malu Dreyer, ja, Vorsitzende der Rundfunkkommission der Länder und als Vorsitzende vom Verwaltungsrat im ZDF. In dem letzten Jahr hat sie eine sehr interessante Sache gesagt und damit möchte ich dann für mich ausschließen. Sie sagte, lassen Sie uns ARD, ZDF und Deutschlandradio breiter denken als Fernsehen, Radio und Mediatheken. Die Frage, wie Medieninhalte in Zukunft die Menschen erreichen, ist von der größten Bedeutung für unsere gesamte Gesellschaft. Gemeint hat sie natürlich die Meinungshoheit unserer Demokratie. Und dann hat sie weiter gesagt, dabei hat der öffentlich-rechtliche Rundfunk eine große Verantwortung und einen großen Einfluss. Also ich will einfach nur sagen, diese Leute, die das machen, die Meinung ins Ohr und ins Gesicht sozusagen pusten, die sind nicht doof. Die wissen genau, was sie tun.
1: Tja.
2: Ja, sicher.
1: Welch düstere Prognose. Jetzt kann ich noch ein bisschen Verschwörungstheorie mit reinholen, weil du gerade eben so im Nebensatz gesagt hast, dass du der in Zehlendorf aufgewachsen bist in Berlin. Das bin ich ja auch. Das wissen ja treue Hörer dieser Sendung. Ja, und jetzt heißt er, die kennen sich natürlich hier. Also ja, Charlie von damals auf der Straße und die haben schon, das glaubt ja sowieso keiner, für mich egal, was du jetzt sagst. Ja, das ist ja wohl, also das Dementieren ist ja das kleinste Einmaleins.
0: Deine Nase noch nie irgendwo gesehen in Zehlendorf.
1: Ja, das würde ich jetzt auch sagen. Das ist wie in so einer Zaubershow. Die Dame da vorne, wir beide haben uns noch nie gesehen. Nein, tatsächlich haben wir uns noch nie gesehen. Und tatsächlich sind wir erst über die Medien so zusammengekommen. Und um die Verschwörungstheorie aber noch mal einen weiteren Spin zu erweitern, weil du gerade zu Recht auf die SPD-Holding hinwiesst, zu der oder die ist ja auch bei Matzak mit drin, eines der größten Medienhäuser in Deutschland, die viele Zeitungen besitzen, unter anderem Hannoversche Allgemeine, Leipziger Volkszeitung. Und die Matzak-Gruppe hatte früher auch mal einen Anteil an meinem früheren Unternehmen in Deutschland, was ich da hatte und abgegeben habe, weil ich in Deutschland nicht mehr so richtig arbeiten konnte. Und Matzak hat sich gerade auch wieder vergrößert und hat weitere Zeitungen hinzugekauft. Also über diese Ecke ist tatsächlich auch die SPD-Medienmacht immer weiter gewachsen. Und tatsächlich sind politisch kontrollierte Medienhäuser in Deutschland ständig und wild am Wachsen. Und das weitgehend unbemerkt von der Öffentlichkeit.
0: Ja, und da kann ich noch dazu klugscheißern. Für alle, die Unternehmer sind in Deutschland, die kennen den Unternehmensregister. Das ist der Bundesanzeiger Verlag, die GmbH. Jeder, der da sein Unternehmen nicht einen Jahresabschluss abgibt, pünktlich, muss 2.500 Euro Strafe zahlen. Das hat irgendwann mal die Regierung beschlossen. Es ist ein privates Unternehmen. Und der Knüller, dieser Bundesanzeiger Verlag, der gehört, auch gerne googeln, der M. Dumont Schauberg Mediengruppe. Einfach zusammensetzen bei Google mit der SPD-Gruppe und dann wird man auf einiges kommen. Und da kann man einfach sehen, es sind hier von der Politik klar damit die Zeitungsverleger gerettet worden mit diesem Pflichtding, ja, was man da machen muss. Und das wird auch weiter so gehen. Das heißt, diese Abhängigkeit zur Politik und vor allen Dingen zur großen SPD-Medienfirma ist immer und überall. Es ist wirklich Wahnsinn, wenn man da mal in die Tiefe geht.
2: Ja, und nicht vergessen, die EU hat ja auch irgendwie Milliarden ausgelobt für vertrauenswürdige Medien, ne, in Europa, genau, die exakt sie unterstützen wollen. Ja.
0: Und die kommen in die ersten 100 Slots, wenn du bei Google irgendwas oder bei irgendjemanden im Fernsehen, Smart TV, in den ersten 100 Slots sind nur diese angeblich vertrauenswürdigen Medien zu sehen.
1: Moment, aber da kommen wir doch auch rein, oder?
0: Na, selbstverständlich.
1: Ja, ihr Lieb, so ist das. So ist das tatsächlich. Und so wird das auch vermutlich eine Weile noch bleiben. Und deswegen sage ich seit längerem, unsere Freiheit ist so verloren wie unsere Sicherheit und auch unser Wohlstand. Und sie alle werden nicht von selbst zurückkehren. Denn keine Partei und kein Erlöser wird uns von den Verbrechern der herrschenden Partei in Korruption befreien. Es ist allein an uns. Massenmörder wie Karl Lauterbach oder Jens Spahn, Terroristen wie Nancy Faeser oder Landesverräter wie Fritz Blackrock, Olaf Scholz und Angela Merkel endlich den Strafen zuzuführen, nach denen ihre Taten schreien. Einzig wir selbst kann Deutschland endlich zu dem machen, was es auf dem Papier lange sein möchte. Ein Land der Freiheit, der Demokratie und der Rechtsstaatlichkeit. Nichts davon aber wird es je werden ohne eine Revolution. Die können wir erreichen in Frieden und mit Humor, ganz einfach dadurch, dass wir die Verbrecher bei ihren Namen nennen und ihnen die Wahrheit ins Gesicht rufen, wo immer wir sie antreffen. Ich danke euch fürs Zuhören und meinen beiden Gästen für das gute Gespräch, Charlie und Milena Preradovic. Das war Nummer 208 des Nackten Niveaus. Die nächste Ausgabe folgt am kommenden Samstag, denn Widerstand ist nie zwecklos. 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

0: 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Neben Heizungsregeln und einem neuen Energieausweis könnten in Zukunft weitere Vorschriften auf Hausbesitzer zukommen. Geplant ist eine Lebenszyklusanalyse aller bestehenden Gebäude. Daran hält auch die aktuelle Bundesregierung fest. Wir werden zukünftig den CO2-Lebenszyklus in Angriff nehmen und als Kennzahl in den Raum stellen, sagt Bauministerin Huberts. In Zukunft wird es das Null-Emissionsgebäude geben, ab 2030. Und wir gucken uns hier den gesamten Lebenszyklus an, also nicht nur den Betrieb, sondern auch den Bau und den Rückbau. Immobilienexperten meinen inzwischen, dass Hausbesitzer solche Pläne nicht mehr ernst nehmen sollten, da sie nicht umsetzbar sind und wenn sich keiner dran hält, auch keine Regierung dagegen etwas tun kann. Bundeskanzler Friedrich Merz hat den Vorschlag des russischen Präsidenten Wladimir Putin zurückgewiesen, den früheren Bundeskanzler Gerhard Schröder als Vermittler in den Verhandlungen über den Ukraine-Krieg einzusetzen. Wir Europäer entscheiden selbst, wer für uns spricht. Niemand anders, sagte Merz am Donnerstag bei der Verleihung des Internationalen Karlspreises in Aachen. Nach einer gemeinsamen Abstimmung mit der AfD im Sächsischen Landtag hat der Grünen-Bundeschef Felix Banaschak den Vorgang als sehr bedauerlich bezeichnet. Die Sächsische Landtagsfraktion hat Verantwortung dafür übernommen. Kritik an der Abstimmung kam unter anderem von der FDP. Die Grünen haben die bewusste Entscheidung getroffen, mit der AfD abzustimmen, sagte der FDP-Vize Wolfgang Kubicki. BSW-Gründerin Sarah Wagenknecht sagte der deutschen Presseagentur, es sollte doch ein völlig normaler parlamentarischer Vorgang sein, dass sich der Mehrheitswille des Landtages in einer Sachfrage durchsetzt. Nachdem US-Präsident Trump wieder aus China abgereist ist, wird der russische Präsident Putin zu einem eintägigen Besuch in Peking erwartet. Der Besuch dient vor allem der Vertiefung der strategischen Partnerschaft zwischen Russland und China. Putin und Xi wollen sich abstimmen, wie sie auf mögliche US-China-Annäherungen reagieren, zum Beispiel bei Handel, Taiwan, Iran oder Energie. China balanciert zwischen den USA und Russland. Putin will sicherstellen, dass die No-Limits-Partnerschaft nicht leidet. 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

0: 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Es darf nicht sein, dass Katholiken und Katholikinnen die AfD wählen. Das muss verhindert werden. Die Partei widerspreche dem christlichen Menschenbild, so Marc Frings, Generalsekretär des Zentralkomitees der deutschen Katholiken im ZDF. In Foren, die diese Aussage kommentierten, war unter anderem zu lesen: Ausgerechnet die katholische Kirche, die immer wieder durch Missbrauchsskandale auffällt, argumentiert mit Menschenrechten, während sie selbst Andersdenkenden die Rechte abspricht. Das hat man auch während Corona ganz deutlich sehen können. Sowas ist nicht christlich, das ist nur noch zum Fremdschämen. Kein Wunder, dass Leute in Massen austreten, meint der Nutzer. Dass es scheinbar doch einige AfD-Wähler unter den Katholiken gibt, zeigt, dass es bei einer Podiumsdiskussion auf dem Katholikentag zu tumultartigen Szenen mit Buhrufen und Pfiffen kam, als Friedrich Merz verkündete, dass niemand gesagt habe, dass die Deutschen faul seien. Offiziell heißt es: Unter dem Schock der Lockdown-Folgen und mit der Furcht, dass ganze Wirtschaftsbranchen vor dem Kollaps stehen könnten, beschloss die EU im Sommer 2020 erstmals Gemeinschaftsschulden aufzunehmen, um die Union mit Geld zu fluten. Inzwischen ist klar, dass erstens die EU somit ein weiteres Mal die Steuerzahler belogen hat, da es immer hieß, es gibt keine Gemeinschaftsschulden, und zweitens jetzt das Geld mal wieder in dunklen Löchern verschwunden ist. Denn die Europäische Staatsanwaltschaft untersucht aktuell 518 mögliche Betrugsfälle bei den Auszahlungen. Geschätzter Schaden bislang über 5 Milliarden Euro. In Berlin rufen linksextreme Gruppen offen zu Angriffen auf die Energieversorgung und andere kritische Infrastruktur auf. In entsprechenden Veröffentlichungen werden konkrete Ziele benannt, darunter Unternehmen aus Technologie, Rüstung und Energie. Interne Einschätzungen sprechen von einer sehr ernsten Bedrohungslage. Im Fokus stehen nicht mehr Sachbeschädigungen, sondern gezielte Sabotage an zentralen Systemen wie Stromversorgung, Kommunikation und Verkehr. Die Gruppen treten organisiert auf, mit ideologischer Begründung und klarer Zielrichtung. Gleichzeitig wird damit klar, dass staatliche Stellen die Entwicklung lange unterschätzt haben. US-Präsident Donald Trump berichtet nach dem Treffen mit Xi Jinping laut Fox News von einer klaren Zusage aus Peking. Xi habe erklärt, dass China keine Militärausrüstung mehr an den Iran liefern werde. Gleichzeitig signalisiert China Interesse an einer Deeskalation. Xi habe angeboten zu helfen, den Konflikt zu beenden, und spricht sich für eine offene Straße von Hormus aus. Ein zentraler Punkt, weil ein großer Teil der chinesischen Ölimporte über diese Route läuft. Dennoch bleibt die wirtschaftliche Verbindung bestehen. China kauft weiterhin große Mengen iranisches Öl und stellt sich offen gegen US-Sanktionen. 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